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0: In meiner Zeit war es schon früh, glaube ich, in den 70ern, wo klar war, wir müssen uns auch physisch verteidigen können auf der Straße. Wir wurden sehr oft von Männern angegriffen, weil sie nicht damit umgehen konnten, dass Frauen plötzlich selbstbewusst waren und nicht mehr auf diese Anmache eingegangen sind. Und deswegen haben in meinem Umkreis eigentlich alle Selbstverteidigung gelernt.
1: Es hat einfach geholfen, die Gewalt, die so im Alltag stattfindet, öffentlich zu machen. Und das ist ja das Große, sichtbar zu machen. Und es braucht dann gar nicht unbedingt zuzuschlagen, weil dann haben viele, also wenn es zum Beispiel im Bus war, die haben dann schon aufgehört, weil irgendwie sich alle dahin umgedreht haben oder so.
0: Das war ganz wichtig, die Parole damals. Frauen, hört ihr Frauen schreien, lasst die anderen nicht allein. Das heißt, ganz klar einzugreifen, wenn du siehst, da wird eine Frau körperlich belästigt oder geschlagen, hinzugehen und die Frau zu verteidigen mit deiner körperlichen Möglichkeit.

0: Hallo und herzlich willkommen zu unserer vierten Folge Hoffnung ist unsere Rache. Ich bin Kaya und neben mir sitzt Toni. Wir waren über Women Defend Rojava bei einer Delegation in Nord- und Ostsyrien. Und das ist unser Podcast zu feministischer Selbstverteidigung. Und heute sprechen wir über einen Aspekt der Selbstverteidigung, und zwar die physische Selbstverteidigung und welche Rolle diese im Kontext von feministischer Selbstverteidigung hat.
1: Ja, ein Thema, auf das ich schon gespannt bin. Ich habe den Eindruck, dass wenn über Selbstverteidigung im ganz allgemein gesprochen wird, viele Leute oft nur an physische Selbstverteidigung denken und dann auch oft erstmal irgendwie über Kampfsport oder bewaffneten Kampf oder diese Art von Verteidigung nachdenken. Die rein physische Möglichkeit, sich verteidigen zu können, sich zu wehren, die eigene körperliche Unversehrtheit zu gewährleisten, ist ja auch ein super wichtiger Teil des Lebens. Wir wollen über Arten der physischen Selbstverteidigung sprechen, bei denen es nicht darum geht, dass der mit den stärkeren Muskeln oder der mit den meisten Waffen gewinnt. Wenn wir von feministischer Selbstverteidigung sprechen, wollen wir das nicht individualistisch betrachten, sondern miteinander denken, kollektiv. Die Erzählung des Patriarchat trennt Körper und Geist und unsere feministische Antwort stellt die Verbindung in den Vordergrund.
0: Ja, wie zum Beispiel in den 70ern in der Frauen-Lesben-Bewegung beim Vendôme. Das ist nicht einfach eine Kampfsportart, sondern eine feministische Praxis gegen Gewalt, die in den 70er Jahren als eine Art Präventionsprogramm entwickelt wurde und Flinter dazu befähigen soll, sich im Falle eines Angriffs verteidigen zu können. Entstanden ist das auch als eine Reaktion auf einen besonders brutalen Feminizid in den USA. Eine Gefährtin und Vendôme-Trainerin wird uns jetzt noch ein bisschen mehr darüber erzählen.
2: Vendôme ist in den 70er Jahren vom letzten Jahrhundert entstanden. Es ist entstanden in Kanada. Und zwar es war eine Zeit, wo die Frauenbewegung ganz stark geworden ist. Also ich sage Frauenbewegung, weil es damals auch Frauenbewegung geheißen hat und weniger feministische Bewegung. Und dann ist in dieser Zeit, also die Gewalt an Frauen war ein total großes Thema, das öffentlich gemacht wurde auch. Und da sind auch die ersten Frauenhäuser entstanden, da sind Beratungsstellen entstanden. Also viele Unterstützungsprojekte für Frauen, die Gewalt erlebt haben. Und dann hat es welche gehabt, die gesagt haben, es ist toll, wenn wir eine Unterstützung bekommen, wenn wir Gewalt erleben aufgrund von patriarchaler Gewalt. Aber es ist auch gut, wenn wir lernen, uns selber zu verteidigen und auch aus dieser Opferrolle rauskommen und es gar nicht dazu kommt, dass es zu Gewalt kommt. Die haben dann verschiedene Kampfsportarten angeschaut und haben sich dann wie Techniken ausgesucht. Es ging immer auch darum, einfache Techniken und effektive Techniken zu entwickeln. Auf jeden Fall ist es dann wie ein Lauffeuer dann auch über den Atlantik nach Europa gekommen und vor allem in Mitteleuropa haben dann verschiedene Feministinnen in verschiedenen Frauenbewegungen dann sich das angeeignet und weiterentwickelt.

0: Es gibt einige Beispiele in der Geschichte, in denen Militanz von feministischen Gruppen eine wichtige Rolle spielte. Und dabei ging es auch darum, Verteidigung ein bisschen abstrakter zu verstehen. Also die ganze Analyse von struktureller Gewalt und internationalen Verstrickungen auch als feministische Gruppen anzugreifen und sich gegen diese Gewalt gemeinsam zu verteidigen. In unserer Gesellschaft hat der Staat ja das Gewaltmonopol. Und wenn wir den Staat als patriarchale Instanz sehen, müssen wir auch sein Gewaltmonopol in Frage stellen.
1: Zum Beispiel die Rote Zora, das war ja eine militante feministische Gruppe in den 70er, 80er und 90er Jahren, die mehrere Anschläge verübt hat. Auf Sexshops und andere Institutionen, die patriarchale und sexistische Vorstellungen in die Gesellschaft getragen haben. Mit dem Ziel, Aufmerksamkeit auf ihre Anliegen zu bekommen und ein Zeichen gegen Imperialismus und Patriarchat zu setzen. Sie organisierten sich ab 1977 als autonom feministische und militante Gruppe der revolutionären Zellen. Jetzt folgt ein Zitat der Roten Zora, das sie gegeben haben für eine der erfolgreichsten Anschläge auf die größte Fashionfabrik in Westdeutschland. Zitat: Die Frauen bei Adler in Südkorea kämpfen gegen die Ausbeutung ihrer Arbeitskraft und wehren sich gegen den alltäglichen Sexismus. Sie fordern Unterstützung aus der BRD für ihren Kampf. So werden die beschissenen Lebens- und Arbeitsbedingungen der Frauen in den ausbeuterischen Produktionsstätten auf drei Kontinenten und insbesondere bei Adler in Südkorea und Sri Lanka durch Flugblätter, Veranstaltungen und Aktionen in den Adlerverkaufsstellen hierzulande bekannter. In diesen Aktionen kann Antiimperialismus praktisch werden. So war es möglich, dass der Kampf dort, der Frauen in Südkorea und der Kampf hier von der Roten Zora miteinander vereinbar sind. Wir kämpfen nicht für die Frauen in der dritten Welt, wir kämpfen an ihrer Seite. Zitat Ende.
2: Gentechnologie ist eine Herrschaftstechnologie an und für sich. Alle ihre Facetten tragen Herrschaft bzw. Unterdrückung in sich, denn dazu werden sie überhaupt entwickelt. Wir denken, dass die Gentechnologie in ihrer Gesamtheit bekämpft werden muss. Ausdruck unserer radikalen Ablehnung ist der Sprengstoffanschlag am 17.10. auf das Genzentrum Berlin.
0: In der letzten Folge von unserem Podcast zu Internationalismus werden wir nochmal genauer über das sprechen, was die GenossInnen der Roten Zora in ihrem Zitat sagen.
1: Eine Gefährtin aus der Zeit berichtet außerdem noch davon, was damals die Rolle von feministischer Militanz war, und erzählt jetzt ein bisschen darüber.
3: War so normal, dass Männer in der Öffentlichkeit ihre Frauen geschlagen haben. Und wenn du dann hingegangen bist und gesagt hast, ey, Schluss hier, was willst du denn? Das ist meine Frau. Also so dieses Besitzrecht auf eine Frau zu haben, die darf ich schlagen. Und das war für die eine unmögliche Konfrontation, dass jetzt jemand ihnen verbietet, mit ihrer Frau umzugehen, wie sie wollen. Mhm. Frauen passiv zu sein haben und Frauen nicht aktiv eingreifen in die Gesellschaft, egal wie. Und das alleine hat schon Aggression hervorgerufen, weil Frauen damit ihre Rolle nicht mehr wahrgenommen haben. Wir halt im öffentlichen Raum uns unseren Raum genommen haben und laut waren und auch mit physischer Anwesenheit patriarchale Gewalt zurückgedrängt haben. Aber es gab ja auch viele kleine Organisationen, wo Frauen nicht unbedingt öffentlich aufgetreten sind. Also dieses anzufangen von Parolen malen bis Türschlösser verkleben oder also so eine Aktion, die da auch benannt wurden. Ich glaube, das war nochmal ein ganz wichtiges Moment. Uns wurde ja zugeschrieben, Frauen sind friedlich und haben auch den Frieden weiter zu bewahren. Das ist ihre Aufgabe. Und dieses Moment zu durchbrechen, zu sagen, nee, Frauen sind nicht friedlich, Frauen sorgen nicht dafür, dass alles so bleibt, wie es bleibt, sondern wir zerstören eure Normalität. Und das andere war, uns war es ja noch verboten, quasi alleine nach 8 Uhr im Dunkeln auf die Straße zu gehen, ohne männliche Begleitung, weil es hieß, wenn du dann angemacht wirst oder überfallen wirst, bist du selber schuld. Und deswegen kam die Idee auf, wir erobern uns die Nacht zurück. Das heißt, wir nehmen uns das Recht, auch nach 8 Uhr auf die Straße zu gehen, indem wir alle gemeinsam im Dunkeln auf die Straße gehen. Das war dann die erste Walpurgisnacht 1977, wirklich eine sehr materielle Durchsetzung von einem Verbot, was wir bis dahin hatten.

0: 1980 engagierte sich die Black Panther Party im Bereich sozialer Selbstorganisierung in der schwarzen Community. Sie planten zum Beispiel Frühstücksprogramme für Schulkinder, unentgeltliche Gesundheitskliniken und Ambulanzen. Da zeigt sich nochmal, dass die Relevanz von einer bewaffneten Selbstverteidigung auch nicht in einem Widerspruch steht mit dem Aufbau eines gerechten Lebens gemeinsam mit der Community. Es wurde als Notwendigkeit gesehen, um sich zu schützen.
1: Die YPG und HPG-Jin, die wir in Nordostsyrien getroffen haben, sind die militärischen und gesellschaftlichen Selbstverteidigungsstrukturen der kurdischen Frauenbewegung. Ich glaube, viele hier in Deutschland verbinden mit der Revolution in Rojava direkt die militärisch kämpfenden Frauen und den Sieg über Daesh, also den IS. Dass für die Strukturen vor Ort aber der Aufbau von sozialen und gesellschaftlichen Strukturen im Mittelpunkt steht, gerät dabei manchmal in den Hintergrund. Also, dass die Selbstverteidigungsstrukturen eben kein Selbstzweck sind, aber dass wir das, was wir aufbauen, auch verteidigen können müssen.
0: Das waren ja jetzt mehrere Beispiele für Selbstverteidigung, aber Selbstverteidigung ist eben nicht immer gleich Selbstverteidigung, sondern hat auch viel mit Macht zu tun. Die Philosophin Elsa Dorlin untersucht die sogenannte Herrschaftsökonomie der Selbstverteidigung. Die unterscheidet zwischen Menschen, die sich verteidigen dürfen und verteidigt werden sollen auf der einen Seite, und auf der anderen Seite befinden sich Körper, die unterdrückt werden und dafür bestraft werden, wenn sie sich verteidigen. Als Beispiel geht sie auf die Geschichte des Afroamerikaners Rodney King ein. Dieser wird am 3. März 1991 von mehreren Polizisten wegen Geschwindigkeitsübertretung angehalten und brutal festgenommen. Als er sich von den Angriffen der Polizei versucht zu schützen, wird er fast zu Tode geprügelt. Der Anwalt behauptet, die Polizisten waren in Gefahr. Damit wird der Körper einer schwarzen Person wieder einmal zu einer potenziellen Gefahr konstruiert. Eine historische Behauptung einer weißen Paranoia. Das Opfer wird zum Angreifer konstruiert und die Angreifer handeln aus angeblicher Notwehr. In Rodney Kings Prozess werden alle Polizisten freigesprochen. Die Behauptung der, in Anführungszeichen, Selbstverteidigung wird zum perfekten Alibi für rassistische Gewalt. Eine grauenhafte Instrumentalisierung dieser Selbstverteidigung, in Anführungszeichen, ist ebenfalls der Genozid Israels an den PalästinenserInnen.
1: Damals, nach dem Freispruch der weißen Polizisten, kommt es zu tagelangen Aufständen in Los Angeles gegen rassistische Polizeigewalt. Die krass rassistische Gewalt wird unsichtbar gemacht und der Ist-Zustand als friedlich dargestellt. Dadurch, dass die gewaltvolle Normalität als friedlich oder normal hingestellt wird, wird die Selbstverteidigung als Angriff konstruiert und andersrum. Antikoloniale Gegengewalt wird in einer kolonialen Weltordnung zur Notwendigkeit. Franz Fanon geht noch einen Schritt weiter und sieht in der antikolonialen Gegengewalt die Schaffung eines neuen Menschen. Er spricht auch von der tragischen Gegengewalt. Der Kolonisierte finde seine Freiheit in und durch Gewalt. Fanon sieht in der Gewalt einen Weg, durch den kolonialisierte Völker ihre Subjektivität wiedererlangen können, die durch das koloniale System zerstört wurde. In diesem Sinne wird Selbstverteidigung und Angriff zu einem politischen Akt der Befreiung. Für Elsa Dorlin ist Selbstverteidigung eine revolutionäre Offensive. Die vermeintlich wehrlose Körper werden zum Subjekt an dem Punkt, an dem sie beispielsweise offen die Waffen als Symbol der Selbstverteidigung tragen, wie bei den Black Panthers. Es ist eine Kriegserklärung an die Unterdrücker.
0: Der junge Armenier Sogomon Telirian hat den Weg der Gegengewalt gewählt, als er 1921 Talat Pascha, den politischen Architekten des Völkermords an den ArmenierInnen in Berlin, erschoss. Sogomons Familie war brutal ermordet worden. Zitat: Ich habe einen Menschen getötet, aber ich bin kein Mörder. Zitat Ende. Waren die Worte des jungen Mannes zu seiner Verteidigung. Er wurde in dem Prozess damals überraschend freigesprochen.
1: Etwas, was mich im Gespräch mit den Frauen in Rojava über feministische Selbstverteidigung vor allem beeindruckt hat, ist, dass sie diese nie nur auf der physischen Ebene gesehen haben. Für die Frauen vor Ort gehört so viel mehr in das Verständnis von Selbstverteidigung. Es geht dabei nicht nur darum, sich nur körperlich verteidigen zu können, sondern zuallererst um mentale Stärke, kollektive Unterstützung und strukturelle Verteidigung. Unsere Körper spielen dabei natürlich auch eine wichtige Rolle, aber immer in der Verbindung zu unserer mentalen Stärke und zur Gemeinschaft. Alle unsere Ideen manifestieren sich natürlich körperlich. Wenn wir für Würde

0: Gerechtigkeit einstehen wollen, müssen wir das auch irgendwie verkörpern. Ich glaube, oft wurde dort vor Ort auch wenig über den Aspekt der körperlichen Selbstverteidigung gesprochen, weil es eben einfach eine Notwendigkeit ist, wie die Luft zum Atmen. Für die Frauen der Hippie-Jejin ist klar, dass alle in der Gesellschaft in der Lage sein sollen, sich verteidigen zu können und die Gesellschaft nur so stark ist, inwieweit sie sich auch verteidigen kann.
1: Die Hippie-Jejin sind selbstorganisierte Einheiten von Frauen, die sich für die innere Sicherheit der Zivilbevölkerung an der Waffe ausbilden und im Falle von Angriffen die Gemeinschaft verteidigen können. Eine Genossin erzählte, dass sie den Frauen in der Nachbarschaft versuchen, klarzumachen, dass Gewalt nichts ist, was an einem Ort stehen bleibt. Es könne immer sein, dass eines Tages der Angreifer genau da ist, wo sie leben, und dann ist es wichtig, dass die Menschen wissen, wie sie sich verteidigen können. Bei der Hippie-Jejin ist jede Frau in der Gemeinschaft, egal wie alt oder welche körperliche Verfassung sie hat, eingeladen, an den Selbstverteidigungskursen teilzunehmen.
0: Ich weiß noch, wie wir mit den drei Frauen im Wohnzimmer saßen und sie uns davon erzählt haben, wie sie seit Jahrzehnten Frauen jeden Alters in ihrer Nachbarschaft an der Waffe, aber eben auch ideologisch ausbilden. In diesem Abschnitt erzählt Sina nochmal, wie sehr die physische Selbstverteidigung mit der mentalen Stärke verbunden ist.
2: Hier war das zu Beginn auch so. Wenn man die Gesellschaft weiterbringen möchte, dann kann man das nur durch Aufklärung. Das hat alles mit Bildung zu tun. Die Bildung, die wir haben, habt ihr vielleicht nicht. Aber wenn man nicht aufgeklärt ist, dann sieht man nicht, was nicht gut läuft. Dann kann man sich nicht davon lösen. Jeder Mensch ist so. In jedem Staat ist das so. Menschen, die keine Bildung bekommen, entwickeln sich nicht weiter. In jeder Stadt. Versammelt die Menschen und besprecht das mit den Frauen als Vorreiterinnen. Klärt auf und beendet dadurch den Mythos, dass durch den Staat alles gesichert wird.

0: Ich finde, daran wird einfach nochmal voll deutlich, warum es bei einer feministischen Annäherung an Selbstverteidigung nie nur um die physische Selbstverteidigung gehen sollte. Der physische Angriff, den wir als Flinter erleben, ist die Spitze des Eisbergs. Und die ganzen Angriffe, die vorher passieren, lassen es überhaupt nur so weit kommen. Darum sollte das Verständnis von Selbstverteidigung auch über diese physische Ebene hinausgehen.
1: Und die Erkenntnis, dass wir tagtäglich angegriffen werden, ist ja auch keine Selbstverständlichkeit. Da haben wir ja schon in der ersten Podcast-Folge drüber gesprochen, als es um autonom feministische Organisierung ging. In Deutschland wird manchmal so getan, als hätte patriarchale Gewalt aufgehört zu existieren, seitdem es eine Frauenquote gibt. Es fehlt dann manchmal so ein Verständnis darüber, wie patriarchale Logiken funktionieren und uns alle ständig und dauernd prägen und inwieweit wir bestimmte Formen von Gewalt eben auch normalisieren.
0: Die Verstrickung von Patriarchat und Staat wird in dem folgenden Textauszug nochmal deutlich. Der Text wurde von verschiedenen linken Gruppen Europas in Vorbereitung auf einen Workshop geschrieben und sollte die aktuelle Situation vom Patriarchat wiedergeben und auch analysieren.
1: Zitat: Das Patriarchat ist eines der ältesten Macht- und Gewaltsysteme der kollektiven Menschheitsgeschichte. Seine komplexen Ursprünge reichen Tausende von Jahren zurück. Es hat das Leben und die sozialen, politischen und wirtschaftlichen Bedingungen von Gesellschaften auf der ganzen Welt geprägt. Es ist mit anderen Systemen und Strukturen von Macht, Herrschaft und Hierarchie verflochten. Verstrickt mit Kapitalismus, Kolonialismus und Staat. Als System manifestiert sich das Patriarchat auf unterschiedliche Weise in verschiedenen Kontexten. Es normalisiert Gewalt und Ausbeutung und prägt die Mentalität der Gesellschaft durch Kultur, Gesetze und Ideologien. Es ist in das Gewebe des täglichen Lebens eingewoben, von der Familie bis zur globalen Staatspolitik.
2: Jeder Mensch muss sich selbst verteidigen können. Die Angelegenheiten der Staaten sind militärisch organisiert. Seine Macht liegt beim Militär. Wenn wir in die Städte schauen, heißt es immer, das Militär wird uns schützen. Aber was kann ein Militär wirklich für die Gesellschaft tun? Jeder Mensch muss Verantwortung für sich selbst übernehmen und sie nicht auf andere abwälzen. Nur so kann es besser werden. Die Menschen müssen sich selbst verteidigen können, denn immer wieder werden Frauen ermordet. Auch aus diesem Grund wurde Hepejejin aus der Perspektive der Frauen heraus aufgebaut, damit die Gewalt und die Morde an Frauen ein Ende haben. Diese Struktur wurde speziell von und für Frauen geschaffen. In den Dörfern und Stadtvierteln organisieren wir Treffen. Wir geben Schulungen, damit Frauen lernen, sich selbst zu verteidigen. Es reicht mit der Ermordung von Frauen. Wir lassen keine Ermordungen von Frauen mehr zu. Wenn eine Frau mit Gewalt konfrontiert wird, muss sie in der Lage sein, sich zu schützen.
1: An einer anderen Stelle in dem Interview hat die Freundin uns auch die Frage beantwortet, warum es auch in Deutschland wichtig ist, dass Flinter sich verteidigen können.
2: Zu dem Thema Polizei und Verteidigung. Ihr könnt euch selbst verteidigen. Es gibt vom Staat zwar diese Art von Verteidigung, aber es ist euer Recht. Ihr solltet euch organisieren. Ihr könnt euch verteidigen, auch fernab davon, auch gegen den Staat. Der Staat kann euch auch morgen Gewalt antun. Wenn ihr nicht organisiert seid, steht ihr dann nicht dagegen auf, weil ihr denkt, das wäre nicht nötig. Ihr müsst aber auf alles, was der Staat macht, eine Antwort geben. Wir können nicht einfach sagen, wir bleiben in der Falle. Wir müssen uns aus dieser Falle rausholen.

0: Was denkst du denn zu physischer Selbstverteidigung in feministischen Kontexten in Deutschland?
1: Also ich musste in den Wochen und Monaten nach unserer Reise schon viel daran denken, welche Rolle unser Körper eigentlich in unseren politischen Kämpfen spielt. Einerseits ist ja unser Körper das erste Territorium irgendwie, was wir verteidigen und in jeder Konfrontation auch das, was letztendlich verletzt wird. Wir haben vor allem hier im Westen so eine starke Trennung zwischen unseren Körpern und unseren politischen Kämpfen, die wir führen, beziehungsweise eben eine patriarchale Logik von privat und politisch oder Körper und Geist. Ich finde es so wichtig zu sehen, dass es eben nicht voneinander trennbar ist. Und ich glaube auch, dass eigentlich davor noch steht, dass wir überhaupt wieder zu diesem Gedanken zurückkommen, dass unser Körper ein Recht auf Unversehrtheit hat.
0: Es ist ja auch eigentlich total widersprüchlich, dass unsere Körper darin so wenig Raum bekommen, wenn die meisten feministischen Forderungen schließlich unsere Körper betrifft. Also zum Beispiel My Body, My Choice. Feministisch organisiert zu sein, ist ja quasi ein andauernder Kampf, den eigenen Körper zu verteidigen und die Rechte über diesen wiederzugewinnen. Das sich umeinander kümmern, in den Mittelpunkt dessen zu stellen, was wir erschaffen wollen, was wir wertschätzen wollen, wovon unsere Leben letztendlich auch abhängen und die Kollektive, die wir nach diesen Werten aufbauen, gegen Angriffe verteidigen zu können.
1: Der kommunitäre Feminismus und der territoriale Feminismus aus Lateinamerika beschäftigen sich genau damit, beschäftigen sich mit antikolonialen feministischen Praxen und dem Körper als Territorium. Hierbei stehen Kämpfe für Territorium und gegen Extraktivismus im Vordergrund, wobei eben auch die Erde als zu verteidigendes Territorium betrachtet wird. Die Gruppe Perix del Futuro aus Berlin sagen dazu im Waves-Magazin, Zitat, sich gemeinsam um unsere grundlegenden materiellen und emotionalen Bedürfnisse zu kümmern, bedeutet in erster Linie, sich um den Körper zu kümmern. Denn in Metropolen wie Berlin, wo alles so schnell geht und wo Menschen kommen und gehen, wird uns noch bewusster, dass Gemeinschaft eine der Säulen ist, die uns stützt. Gemeinschaft und kommunitärer Feminismus sind die Grundlagen, die es uns ermöglichen, zu verstehen, wie wichtig es ist, den Körper in den Mittelpunkt zu stellen, uns um unseren Körper zu kümmern und für andere zu sorgen. Wir müssen die Fürsorge in den Mittelpunkt unseres Kampfes und unserer Analyse stellen. Nur so können wir uns um den Körper kümmern, der kämpfen wird. Wie könnten wir sonst Kämpfe initiieren?
0: Die Frage ist krass wichtig. Wie können wir feministische revolutionäre Organisierungen aufbauen, so dass keine mit dieser Gewalt alleine ist? Und was dafür mega wichtig ist, ist, dass wir uns mit unseren Forderungen und unseren Ideen immer wieder auch auf die Gesellschaft beziehen. Denn wenn die Gesellschaft unsere Ideen gut findet oder sogar darin auf Begeisterung stößt, dann ist das ein mega wichtiger Step für Selbstverteidigung. Denn nur so können wir uns gemeinsam als Gesellschaft gegen diese Angriffe verteidigen.
1: Also meinst du auch damit, so ein Vertrauen untereinander wieder aufzubauen, dass zum Beispiel viele Menschen hier ja die Erfahrung machen, wenn ihnen etwas in der Öffentlichkeit passiert, eigentlich kaum jemand einschreitet, um sie zu unterstützen?
0: Ja, zum Beispiel. Das ist halt so krass. Aber genau das meine ich eigentlich. Wir sind ja oftmals von patriarchaler Gewalt in unserem Alltag umgeben. Ob wir sie sehen, ist dann nochmal eine andere Sache. Wir denken, dass die Sachen uns nichts angehen, dass sich dann niemand einmischt. Aber was sind auch unsere Möglichkeiten? Stell dir mal vor, es gäbe eine feministische Selbstverteidigungsstruktur, die hilft, wenn du patriarchale Gewalt erlebst. Da wird auch nochmal klar, dass wir das als strukturelles Problem begreifen müssen. Nach jedem Feminizid, der passiert, sollten wir doch auf die Straßen gehen, laut werden und uns wehren gegen diese Gewalt.
1: Ja, dafür brauchst du natürlich auch erstmal irgendwie ein Bewusstsein darüber, dass es diese Gewalt überhaupt gibt und dass sie uns auch was angeht, dass sie auch was mit uns zu tun hat. Das heißt ja auch als Gesellschaft wieder bestimmte Werte aufzubauen oder zu stärken, wie zum Beispiel Gerechtigkeit, Würde und Freiheit. Dann mit einem Vertrauen, dass wir das gemeinsam durchsetzen können auch, dass das auch gesellschaftlich getragen wird. Dann trauen sich vielleicht auch mehr Menschen in Situationen dazwischen zu gehen, weil sie checken, dass es auch ihr Problem ist und es nicht so individualisiert betrachtet werden darf. Und dass sie auch im Einschreiten nicht alleine gelassen werden. Und dann durch das Einschreiten wächst dann vielleicht auch wieder Vertrauen, weil wir erleben, dass wir Hilfe erhalten oder dass wir nicht alleine sind, wenn wir einschreiten. Also eben so gesellschaftlich getragene Strukturen aufbauen, in denen wir diese Werte leben, verkörpern und verteidigen, um auch wieder eine Art von Gemeinschaft oder Gesellschaft zu haben, in die wir vertrauen können. Und eben nicht auf den Staat oder andere uns eigentlich unterdrückende Strukturen hoffen zu müssen.
0: Ja, und vielleicht sind das auch ganz gute letzte Worte für diese Folge. Danke fürs Zuhören und bis zum nächsten Mal. Da wird es dann um revolutionäre Persönlichkeit gehen.

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0: Hereingehört. Wir begrüßen euch zu unserem Podcast Alapste. Auf keinen Fall ein Schussstrich.
1: Gesendet wurde die erste Staffel von All Upste. Alles in Ordnung. Was gibt es Neues zum NSU? Bei Radiofreies Senderkombinat in Hamburg, Radio Korax in Halle und Coloradio in Dresden. Hase, du bleibst hier. Ein Satz, geworfen in die Menge in Chemnitz 2018. Privat gesprochen, öffentlich viral. Ein Satz, der alles enthält. Nähe, Angst, Loyalität. Aber was, wenn solche Sätze nicht nur private Regungen sind, sondern Spiegel eines Systems. Eines Systems, in dem Frauen nicht am Rand, sondern tief im Zentrum rechter Gewalt agieren.
0: Von Beate Zschäpe über Susan Eminger bis zu den unsichtbaren Unterstützerinnen zieht sich eine Spur weiblicher Beteiligung. Oft übersehen, oft verharmlost, aber immer wirksam.
1: In unserem zweiteiligen Podcast erzählen wir, wie Frauen Netzwerke am Leben hielten, Identitäten tarnten, Wohnungen, Krankenkassenkarten, Loyalität bereitstellten und wie staatliche Strukturen wegsahen.
0: Hase, du bleibst hier. Das Netzwerk von Kameraden war ein Netzwerk für Kameraden. Antje Probst, Mandy Struck, Susan Eminger, Thomas Starke, Ralf Marschner. Immer wieder hören wir im Aufklärungsbemühen genau diese Namen. Die Bundesstaatsanwaltschaft hat in dem aktuellen Verfahren gegen Susan Eminger als mögliche Unterstützerin des NSU-Komplexes allerdings zur Aufklärung des NSU wenig bis gar nichts beigetragen. Beate Zschäpe hat ihre Zeuginnenaussagen eher genutzt, um sich harmlos darzustellen in den eigentlich vorgeworfenen Taten des NSU und hat sich reumütig dargestellt, möglicherweise um Strafen zu mildern, um vielleicht in irgendeine Form der, ja, Begnadigung zu kommen. Aber wie kann man das Umfeld, das den NSU unterstützte, denn beschreiben? Wie war es denn möglich, dass die Kameradschaftsszene in Sachsen und in Thüringen hegemonial als Subkultur sich durchsetzte? Aufschluss geben vielleicht die Protokolle der Zeitzeuginnen, der Sozialarbeiterin, die etwa im Hotspot Jugendclub Piccolo gearbeitet haben. Da hören wir jetzt rein und hören, wie sehr die Transformationsgesellschaft Jugend und Sozialarbeit so verformt hat, dass tatsächlich eine Szene verharmlost wird, dass ganz wichtige Kategorien von Ideologien der Ungleichwertigkeit wenig bis überhaupt gar keine Beachtung fanden, sondern vielmehr ein ordnungspolizeiliches Arbeiten, ein Gefallen arbeiten gegenüber dem Auftraggeber der Stadt oder den jeweiligen Bewohnerinnen des Wohnviertels in den Vordergrund geschoben wurde und halt nicht gesehen wurde, dass sich dort eine Szene zu einer Bewegung formiert hat. Erst sehr spät, in sehr späten Protokollen, bereits in den 2000er Jahren, wird auch den Sozialarbeiterinnen deutlich, und das melden sie auch, dass wir es hier mit einer faschistischen Hegemonie zu tun haben. Reagiert wird darauf nicht. Hören wir in die Protokolle.
2: Ich habe von März 1994 bis Oktober 1999 bis zum Eintritt in meinen Mutterschutz im Jugendclub Piccolo für die Stadt Chemnitz gearbeitet. Meine Ausbildung war damals Erzieherin. Ich hatte noch keine Ausbildung zum Sozialpädagogen und hatte dort vordergründig mit Kindern im frühen Schulalter gearbeitet, den sogenannten Lücke-Kids, Kindern, die also keine richtige Kinder mehr waren, aber auch noch keine Jugendlichen und junge Erwachsene bis 27 Jahre. Die Jugendclubs der Stadt Chemnitz waren damals, hatten sich die Jugendlichen selbst aufgeteilt. Es gab also in jedem Jugendclub eine sogenannte Jugendszene. Der Jugendclub Piccolo war der, wo Jugendliche verkehrten mit rechter Gesinnung, normale Jugendliche, Kinder, vorwiegend Kinder aus Familien, wo es nicht ganz so, wo nicht unbedingt gute Bindungen zu den Eltern bestanden, so dass der Jugendclub für viele auch ein Ort war, sich zu treffen, jemanden zu finden, mit dem man reden kann, der einem zuhörte. Es sind Jugendliche in die Einrichtung gekommen, die einfach die Einrichtung zur Freizeitgestaltung genutzt haben, wofür sie auch gedacht war, und es war aber auch ein Treff für Jugendliche und junge Erwachsene, die der rechten Szene zugetan waren. Wobei man die unterteilen musste in die sogenannten Mitläufer, die eigentlich gar nicht wussten, warum sie jetzt rechts sein wollten, und in die, wo wir wussten, dass die auch anderweitig organisiert sind. Die allerdings mit uns drüber nie gesprochen haben. Also mit mir persönlich darüber nie gesprochen haben. Mein Aufgabengebiet war vorwiegend die Kinderarbeit und die Arbeit mit offenem Bereich mit allen jugendlichen Kindern, die den Jugendclub betraten. Es gab damals massiv Bürgerbeschwerden, da diese Jugendlichen auch sehr gewaltbereit und sehr dem Alkohol zugetan waren und im Wohngebiet sich entsprechend benommen haben, so dass es viele Bürgerbeschwerden gab. Wir erhielten die Anweisung, die Jugendlichen von der Straße zu holen und sie in die Einrichtung zu holen, damit sie eben, ja, dort nicht störten. Eine weitere Anleitung zum Umgang mit den Jugendlichen gab es nicht. Weder mein Kollege noch ich hatten eine Ausbildung dafür. Es gab kaum Fortbildungen, oder es gab keine Fortbildungen für uns, sondern es war lediglich unsere Aufgabe, die Jugendlichen von der Straße zu holen und entsprechend zu betreuen. Es gab vor, wie Sie sicherlich wissen, vor ein paar Jahren auch, wie soll ich es sagen, stand die Kriminalpolizei vor meiner Tür, hat mich zu einigen sehr jungen Erwachsenen befragt. Es gab dort Jugendliche, junge Erwachsene, die bei uns im Jugendclub verkehrt haben, die eben rechte Straftaten begangen haben. Ich habe dazu eine Aussage gemacht nach bestem Wissen und Gewissen.
3: Das war der Einstieg von Ihrer Seite. Nun würden wir mit den Fragen beginnen. Für mich gibt es eine Frage, die mich beschäftigt. Wie sind Sie in diese Arbeit hineingekommen? Hatten Sie sich mit dem Thema beschäftigt? Weil es war ja, glaube ich, bekannt, dass der Jugendclub Piccolo... Warten Sie, ich will die Frage noch zu Ende stellen.
2: Ja.
3: Sozusagen ein rechter Treffpunkt ist oder ein Treffpunkt von Rechtsextremisten, Rechtsradikalen. Oder mit welcher Intention sind Sie in diese Arbeit hineingegangen?
2: Ich habe von 1990 bis 1994 als Erzieherin in einer Kindertagesstätte der Stadt Chemnitz gearbeitet. Bin dann in diese Kündigungswelle gekommen, als es immer weniger Kinder gab und alle Erzieherinnen, die unter 30 waren, gekündigt wurden. Habe mich dann in dieser Zeit für die Arbeit in einem Jugendclub der Stadt Chemnitz beworben und bin dann quasi von heute auf morgen von dem damaligen Fachberater angerufen worden. Also ich habe sozusagen Donnerstag noch im Kindergarten gearbeitet und ab Freitag im Jugendclub Piccolo. Ich habe nicht gewusst, was dort für ein Klientel verkehrt. Für mich war das einfach ein Jugendclub, eine Jugendfreizeiteinrichtung. Ja, wo ich der Meinung war, dass nach § 11 Kinder- und Jugendhilfegesetz Freizeitarbeit gemacht wird. Ich habe mich in der Form vorbereitet, dass ich versucht habe, mich auch nochmal in die Zeit selber zurückzuversetzen. Es ist fast 20 Jahre her. Und einfach nochmal über verschiedene Dinge nachgedacht habe, was damals in dem Jugendclub wie abgelaufen ist. Man hat ja Erinnerungen, die sind stärker und Erinnerungen, die sind schwächer. Es ist so gelaufen, dass wir in der Kindertagesstätte, wo ich gearbeitet hatte, fast komplett entlassen worden sind. Es gab dann eine Ausschreibung für 2 Stellen in Jugendclubs. Allerdings war da nicht ausgeschrieben, für welche Jugendclubs. Ich habe mich für die Stellen beworben. Es gab ein Bewerbungsgespräch mit, ich sag jetzt mal, 114 Bewerbern. Ich kann Ihnen nicht sagen, warum man aus diesen 114 Bewerbern mich genommen hat. Man hat mich genommen. Ich hatte eine Zusage dafür, habe aber trotzdem weiter in der Kindertagesstätte gearbeitet. Ich habe keine Informationen weiter erhalten von der Stadt Chemnitz und bin dann, wie gesagt, am Donnerstag von dem damaligen Fachberater angerufen worden, dass ich ab Montag 10 Uhr im Amt für Jugend und Familie erscheinen möge und 13 Uhr im Jugendclub meine Arbeit beginnen werde. Ich habe um 10 Uhr im Amt für Jugend oder im damaligen Jugendamt den Termin wahrgenommen. Ich kann einfach nur dazu sagen, ich war sowohl von der Einrichtung als auch von dem Ganzen drumherum schockiert. Ich kam aus einem ordentlich strukturierten, sauberen Kindergarten und fand dort einen großen, schwarzen, dunklen Raum vor, der das ganze Gegenteil davon war. Es gab meiner Meinung nach schon einen harten Kern, die dort regelmäßig auch die Einrichtung genutzt haben, die sich dort getroffen haben, wobei sich das für mein Verständnis unterteilte in diejenigen, die sich haben benutzen lassen, von einigen wenigen, die sicherlich organisiert waren. Also es war ein kleiner Teil meiner Meinung nach sehr intelligenter junger Menschen, die organisiert waren, und ein großer Teil von auch jungen Leuten, die, glaube ich, nicht viel darüber nachgedacht haben, die einfach mitgemacht haben. Das Team bestand zunächst mal aus Herrn Bindrich und mir. Mehr Mitarbeiter gab es nicht. Es gab, wie gesagt, noch einen ABM-Angestellten und später auch nochmal die eine oder andere ABM-Kraft. Wir sind beide aus Bereichen gekommen, wo man eine ganz andere Arbeit gemacht hatte. Wir haben auch regelmäßig darüber gesprochen, ob man das verändern kann und wie man das verändern kann. Wir haben auch mit entsprechenden Angeboten versucht, anderes Klientel für die Einrichtung zu gewinnen. Das war außer dem Kinderbereich quasi unmöglich. Es sind keine anderen Jugendlichen in die Einrichtung gekommen. Die Einrichtungen waren einfach unter den Jugendlichen so aufgeteilt, dass jede Gruppe ihren eigenen Club hatte. Ich sag mal so, normale Angebote, außer vielleicht die im Sportbereich, wurden von den Jugendlichen, die zu uns gekommen sind, nicht angenommen. Also man hat den Sport angenommen, man hat den Treffpunkt im offenen Bereich angenommen, man hat Billard, Dart und Tischtennis gespielt, man hat sich getroffen, man hat miteinander geredet, man hat gegebenenfalls an Freizeitfahrten teilgenommen. Unser Ziel war es immer, auch eine andere Klientel zu rekrutieren, was uns aber auch mit einem großen Aufwand nicht gelungen ist. Es haben sich einfach andere Jugendliche entweder nicht reingetraut oder es wurde ihnen von ihren Eltern verboten, dahin zu gehen, weil, ich sag mal, die doch sehr auffällige und gewaltbereite Klientel auch nach außen eine Wirkung hatte, was natürlich auch bei Eltern entsprechende Reaktionen ausgelöst hat. Wir haben auch versucht, eine Hausordnung dort durchzusetzen mit ganz banalen, einfachen Regeln. Wir haben auch Hausverbote hier und da erteilt für Jugendliche, die sich überhaupt nicht an ganz einfache Regeln halten wollten. Das hat aber eben dazu geführt, dass sich die Jugendlichen dann im Umfeld der Einrichtung getroffen haben, was wieder zu Bürgerbeschwerden geführt hat, was dazu geführt hat, dass die damalige Abteilungsleiterin uns die Anweisung gegeben hat, die Leute reinzuholen, egal was sie tun. Also für uns war es eigentlich auch oft so, dass jeder pädagogische Ansatz einer Arbeit auch ausgehebelt wurde von den Vorgesetzten, einfach um im Wohngebiet Ruhe zu schaffen. Also man hat schon darüber nachgedacht. Oder ich hab schon darüber nachgedacht. Da kann ich sicherlich auch für meinen Kollegen sprechen. Wir haben uns einfach alleingelassen gefühlt. Wir haben beide gerade im Jahr 1994 quasi 7 Tage die Woche gearbeitet. Wir hatten die Auflage, den Jugendclub täglich zu öffnen. Wir haben zu zweit dort gearbeitet. Die ABM-Kraft, die dort noch war, hat von Montagmorgen bis Donnerstagnachmittag gearbeitet. Ansonsten war es unsere Arbeit. Wir hatten massive Überstunden. Wir haben von unseren Überstunden Urlaub gemacht. Es war sozusagen nur das Ziel, die Einrichtung zu öffnen, die Jugendlichen reinzuholen und Ärger zu vermeiden. Wir haben uns da schon sehr alleingelassen gefühlt. Man war auch schnell ermüdet. Ja, es gab schon Bedrohungen in der Einrichtung von den Jugendlichen. Wir haben ja gerade am Anfang auch allein arbeiten müssen in der Einrichtung, weil wir nur zu zweit waren. Und wenn die Jugendlichen sich eben nicht an die Regeln halten wollten, also wenn die Einrichtung eben geschlossen hat und die wollten nicht gehen und man hat darauf bestanden, gab es schon auch sowohl verbale als auch manchmal tätliche Angriffe auf meine Person. Und es gab ganz speziell auch eine Straftat in der Form, dass ich in der Zeit, als ich mit Jugendlichen auf einer Freizeitfahrt gewesen bin, einen oder mehrere Jugendliche mein Auto gestohlen haben und es zu Schrott gefahren haben. Ganz banal, was ich auch zur Anzeige gebracht habe. Stenografisches Protokoll. Wortprotokoll nach § 12.2 des Gesetzes über Einsetzung und Verfahren von Untersuchungsausschüssen des Sächsischen Landtages vom 12. Februar 1991, des ersten Untersuchungsausschusses der 6. Wahlperiode. Herr Bindrich, der Ausschuss wird Sie jetzt als Zeuge vernehmen. Die Ihnen von der Stadt Chemnitz erteilte Aussagengenehmigung liegt dem Ausschuss vor. Sie sind aufgrund eines Beweisbeschlusses geladen worden, den wir Ihnen zusammen mit dem Einsetzungsbeschluss des Untersuchungsausschusses übersandt haben, sodass Sie über den Gegenstand der Untersuchung informiert sind. Ich bitte Sie, uns zu Beginn kurz im Zusammenhang hierzu zu berichten. Danach wird der Untersuchungsausschuss Fragen an Sie richten. Sie haben das Wort.
3: Ich habe keinerlei Kenntnis von Vereinigungen, von Tätern, von Unterstützern, von unterstützenden Sympathisanten, die im Sachverhalt mit den Verbrechen des NSU ab 2001, glaube ich, begann wohl die Mordserie, bis dato 2012 in Verbindung standen. Ich kann aber, muss aber auch sagen, dass wir in unserem Jugendclub von der Klientelgruppierung eine ganze Reihe von Jugendlichen, jungen Erwachsenen mit eindeutig nationalsozialistischen oder auch mit neofaschistischen Ansätzen und Verhaltensweisen als Gast der Einrichtung hatten, wo ich mir vorstellen könnte, dass die Verbindung zum NSU vor allen Dingen dann auch ab der Zeit des Aufenthaltes des illegalen, ja, des Untertauchens dieser Gruppe in Chemnitz durchaus vollzogen haben könnten. Ich habe ja schon ausgeführt, dass wir sehr unterschiedliche Klientelgruppen im Jugendclub hatten. Wir waren ein Treffpunkt von der rechtsextremistischen und rechtsradikalen Szene in Chemnitz, das muss man so zugeben. Also es gab, das war relativ zu Beginn meiner Tätigkeit, wie gesagt, ab 1. August 1993 bis dato zur Modernisierung des Clubs. Das war etwa im Jahr 1997. 1997, 1998, so etwa, war die Hauptklientelgruppe. Das waren schon, wie gesagt, in der Zweiteilung richtig politisch organisierte Neonazis. Ungefähr 10 Leutchen, die den Club aber nicht für politische Arbeit genutzt haben, die die politische Arbeit höchstwahrscheinlich irgendwo anders organisiert oder Absprachen getroffen haben. Das war die Heimstatt für die Leute. Die haben sich bei uns in der Ecke, die haben bei uns in der Ecke gesessen und haben sich ausgetauscht. Die haben sich zum Rauchen getroffen, die haben sich zu Fußballübertragungen haben sich angeschaut. Die haben vordergründig das Billard, das wir dort auch hatten, als Gruppe genutzt. Dazu, zu diesen ungefähr 10, kam die große Gruppe der Hooligans, die man ja auch zu diesem Szene-Treffpunkt zählen muss. Aber ich nehme nicht ohne Grund eine klar ausgerichtete inhaltliche Polarisierung zwischen den beiden Gruppierungen vor, weil die Hooligans dieses Rechtsradikalsein, diese antisemitischen, rassistischen Äußerungen ihr Agieren nach außen hin richtig zur Schau getragen haben, die aber eben vordergründig so aus Gruppenkontext ohne eine bestimmte Grundlage und Argumentation versehen haben. Die sind einfach auch in den Club gekommen. Die haben mehr die Freizeitangebote, die es außer dem Billard und dieser Sitzecke dort gab. Die haben regelmäßig auch an den Arbeitsgemeinschaften, die wir hier im Jugendclub organisiert haben, insbesondere am Fußball, gleich in der gegenüberliegenden Kellerschule hatten wir eine Hallenzeit. Die haben regelmäßig an der AG Kraftsport teilgenommen, auch nach der Modernisierung, wo, wie gesagt, die Neonazi-Szene abgewandert ist. Die haben sich vordergründig natürlich bei dem Fußball getroffen. Die Gruppierungen, die ihnen bekannt sind, Hunara, 88er, die auch mit dieser Haller Security verbandelten System, da gehörten die schon dazu. Es waren, wie gesagt, zum Teil bis zu 30, 40 Hooligans im Club mit ihren Mädels noch dazu, sodass man eindeutig, muss ich das bejahen, wir waren ein rechter Szeneclub. Es hat sich die rechte Clique von Chemnitz dort in diesem Club aufgehalten, getroffen, die Angebote zum Teil genutzt. Das heißt, es ging wirklich auch so weit, dass wir Fußballturniere mit anderen ausgerichtet haben. Wir haben erlebnispädagogische Angebote gemacht, die auch die Hooligans mit ihren Mädels genutzt haben. Ausfahrt an den Balaton, Skifahrten im Riesengebirge, Zelten auf Barbe. Das ist von denen alles wahrgenommen worden. Aber ich muss sagen, dort eindeutig ohne irgendwelche politische Ausrichtung, sondern halt mehr Freude und Spaß betont. Das Erlebnis stand im Vordergrund. Die Hooligans waren auch die, die eigentlich über ihre Taten berichtet haben, wo wir manchmal gesagt haben, die haben wirklich einen an der Waffel. Das heißt also nach irgendwelchen Schlägereien mit anderen Hooligans. Mir fällt zum Beispiel ein, die haben sich in Halberstadt mal bei einem Bezirksligaspiel mit den Hooligans von Berlin getroffen, auf einem Nebenschlachtfeld und haben sich gegenseitig platt gemacht. Dazu haben die montags im hellen Ton berichtet, weißt du, wie schön das war, was da für Adrenalin ausgekippt wird, wenn du drüben 30 stehen und wir sind 30, dann aufeinander ja losgehen und dann aufeinander losrennen und es knallt. Es ging mehr so in diese Richtung. Es war halt geil für die. Das hatte keinerlei politischen Anspruch. Die 10 Neonazis haben es mit politischem Anspruch gemacht. Also dort war, wie gesagt, kaum eine Information mal herauszulocken. Die haben mal gesagt, nächste Woche fahren wir mal nach Schweden, da ist ein schönes Rechtskonzert. Oder in 3 Wochen fahren wir mal nach Tschechien, da trifft sich die Szene mit Musik. Aber eben höchstwahrscheinlich auch mit politischen Inhalten. Das einzige Gespräch, wo ich auch wirklich über Argumente dieser Neonazis berichten könnte, war ein Gespräch mit einem der Aufgeführten, mit dem Hendrik. Den habe ich einfach mal gefragt, was seine Argumente, die Ursachen, die Antriebsfedern für sein rechtsgerichtetes Dasein und für seine politische Aktivität sind. Der war ja bei den jungen Nationaldemokraten organisiert. Ich glaube, in Chemnitz einer der führenden Köpfe. Der hat mir gesagt, ganz einfach, sein Großvater sei in dem russischen Gulag ganz grausam zu Tode gekommen. Das habe bei ihm die Einstellung hervorgerufen, dass er gegen alle Linken sei, die Ideale des Nationalsozialismus praktisch verinnerlicht habe und dafür auch tätig sei. Das war die einzige Äußerung, die irgendjemand aus der Konstellation dieser 10 Leute getätigt hat. Das war auch ehrlich. Für mich war es natürlich schlecht nachvollziehbar, ob man deswegen Straftaten, die sich im Nachhinein ja herausgestellt haben, begehen muss. Die Szene der Chemnitzer Rechten hat eine ganze Menge Straftaten begangen in politischer Richtung. Verfolgung Andersdenkender, rassistische Vergehen höchstwahrscheinlich. Ich kann es jetzt nicht genau belegen, aber ich habe ja die Zeitung gelesen. Die Hooligans gingen mehr in Richtung Gewaltaktivität im Umfeld, Sachbeschädigungen, natürlich auch Kloppereien oder Verfolgung anders aussehender oder anders denkender, Überfall auf die linke Szene, die sie zum Teil auch angekündigt haben. Deshalb muss ich die Frage eindeutig bejahen. Wir waren im Zeitraum von, als ich angefangen habe, waren die eigentlich schon da. Das war ihr Club. Den hatten die zum Teil schon besetzt bis dato 1998, wo diese 10 Neonazis rausgingen. Während die Hooligans aber bis zu meinem Wegbleiben 2001, also meiner Überwechslung ins Jugendamt, nach wie vor auch in dem Club waren.
2: Vielen Dank. Sie haben schon die 88er erwähnt. Sagt Ihnen Bunker-SS etwas?
3: Die Bunker-SS oder die Bayreuther-SS? Die Bunker-SS, meines Wissens, hatten die Jugendlichen eine Weile zu Beginn zwischen Kompakt und Piccolo hin und her gesucht. Vielleicht geschaut, wo es für sie günstigere Bedingungen gibt. Ich weiß, dass es im Bunker auch mal eine mächtige, gewalttätige Auseinandersetzung mit Rechtsradikalen als Überfallende gegeben hat und ein Großteil von denen dann wirklich in das Piccolo gewechselt sind. Es gab dort eine ganze Reihe von Clubverboten im Bunker, also im Jugendclub Kompakt. Das war ja die Spitznamenbezeichnung für den Jugendclub. Es gab auch den Begriff Bayreuther SS. Das sind Verbindungen, die die Hooligans zum Teil genannt haben, die gesagt haben, naja, wir fahren mal nach Bayreuth oder die kommen mal her. Ich habe die aber nie im Jugendclub wahrgenommen. Es spielten sich auch einige Sachen vor meinem Beginn als Jugendclubleiter dort ab, aber vom Begriff her habe ich beides gehört.
2: Blood and Honor?
3: Bitte?
2: Blood and Honor?
3: Der Name ist, also die haben ja wirklich diese Organisation eindeutig als ihre Heimstadt auch genannt. Blood and Honor, die 88er. Die Security Halle spielte immer eine wichtige Rolle in der Rekrutierung von den Hooligans. Wenn es irgendwie nicht nur politische, sondern ordnungsrechtliche, in ihrem Verständnis, Vorfälle gab, also als Reinigungsgruppe. Ich kann mich entsinnen an einem Männertag, das wird 1996, 1997 gewesen sein. Da haben wir vor der Einrichtung halt verschiedene Tische aufgebaut und Musik gespielt. Haller kam mit zwei Dienstfahrzeugen an und hat die gesamte Gruppe, das waren ungefähr 30, 40, mobilisiert. Die sind alle in die Wagen gesprungen und abgebraust. Dann haben wir im Nachhinein gehört, die sind alle nach Stolberg. Dort gab es irgendwie einen Rummel und dort gab es Störungen von sogenannten linken Gruppen. Die haben die dort halt gemeinsam aufgeräumt. Also das war ganz maßgeblich die Struktur, die die Hooligans immer genannt haben. Und Hunara, die Hooligans, Nationalsozialisten und Rassisten, das haben die auch eindeutig immer wieder genannt, sind sich zum Teil als dazugehörig gefühlt oder sich auch wirklich als Mitglieder zu erkennen gegeben. Jetzt im Nachhinein denke ich, dass man, wenn man diese akzeptierende Arbeit nicht zielgenau auf die Klientel, auf die einzelne Person angewandt hat, dass die eher rechtsgerichtete Strukturen gestärkt hat. Bei den 10, die ich bei mir hatte, hätte ich, wenn ich mehr Kenntnisse zu diesen Motiven und den Hintergründen für das Betätigen gehabt hätte, zum Teil auch anders reagieren können. Wobei, die haben kaum große Leistungen im Sinne des Stärkens in Kauf genommen. Es sei denn, die haben sich illegal Zugang zu einem Computer verschafft, was ich nicht hundertprozentig ausschließen kann, und haben sich vielleicht doch an manchen Tagen in manchen Ecken zu politischen Inhalten ausgerichtet organisiert.
0: Die Netzwerkerin des NSU, Mandy Struck, Antje Probst und Susan Eminger. Susan Eminger haben wir in unserer ersten Folge bereits ausführlich besprochen und haben zumindest das, was uns bekannt wurde aus Ermittlerkreisen oder aus der Anklageschrift, gewürdigt. Auch zum Teil Presseberichte benannt und vor allen Dingen auch uns selbst sozusagen da diszipliniert und gesagt, nein, wir wollen hier das Rad nicht zweimal erfinden. Die doppelte Unsichtbarkeit von Frauen im Rechtsextremismus haben antifaschistische Genossinnen bereits sehr zeitnah 2011/2012 thematisiert und auch öffentlich gemacht. Ja, das Unterstützungsnetzwerk des nationalsozialistischen Untergrunds ist ein engmaschiges Netzwerk militanter Neonazis, in dem Frauen eben nicht nur eine unterstützende, sondern auch eine aktivistische, strategische und natürlich eben diese verbindende Rolle einnahmen. Besonders Mandy Struck, Antje Probst sind exemplarisch für die Verflechtungen und die Funktionsweise dieses Unterstützermilieus. Kommen wir zu Mandy Struck. Wer ist eigentlich Mandy Struck?
1: Mandy Struck nimmt eine Schlüsselstellung als Netzwerkerin zwischen unterschiedlichsten Regionen und Akteursgruppen ein. Ihre Aktivitäten lassen sich bis in die 90er Jahre in Oberfranken, Bayern und Sachsen zurückverfolgen. Bereits 1995 nimmt sie an Skinhead-Stammtischen teil und sie ist mit führenden Neonazis aus mehreren Bundesländern liiert. Durch diese Beziehungen verschafft sie Zugang zu wichtigen Strukturköpfen wie Matthias Fischer und den Kreisen um Blood and Honor in Franken. In Chemnitz wird Struck spätestens ab 1998 zu einer zentralen Bezugsperson für das untergetauchte NSU-Trio. Sie organisiert Wohnungen unter anderem über Kontakte zu Max Florian Burkhardt und den Fiedler-Brüdern und übernimmt das Beschaffen von Alias-Dokumenten. Ihr Adressbuch taucht auch nach der Festnahme von Thomas Starke im Kontext der Lanzer-Ermittlungen auf. Zusammen mit weiteren NSU-Unterstützern wie Dienold und dem mutmaßlichen NSU-Mitglied André Emminger. Neben logistischen Hilfeleistungen ist Struck auch politisch aktiv. Sie beteiligt sich an NPD-Aktionen wie dem Schlesier-Treffen in Nürnberg 2001 und vernetzt Netzwerke wie die Fränkische Aktionsfront und die Weiße Bruderschaft Erzgebirge miteinander. Besonders deutlich wird ihre Funktion als Mobilisiererin und Multiplikatorin durch den Aufbau der Sächsischen Aktionsfront, die als Ableger im radikalen bayerischen Umfeld entstand. Durch die Mitgliedschaft und Arbeit in der Hilfsgemeinschaft Nationaler Gefangener für nationale politische Gefangene, HNG, hält sie engen Kontakt zu verurteilten Straftätern der Nazi-Szene und bleibt auch nach dem Abtauchen des Trios ein stabiler Teil der Unterstützungsstrukturen. Ihre Unterstützertätigkeit für das Trio ist detailreich belegt. So beschaffte sie Alias-Dokumente, überließ den Flüchtigen ihren AOK-Krankenkassenausweis, half mit Papieren bei Arztbesuchen und wohnte zeitweise mit Frank Seifert, dem Vater ihres Kindes, und engen Freund von Matthias Dienl zusammen. Auch Notizzettel und Handy-Einträge aus dem Zwickauer Brandschutt belegen, dass sie für das Trio bis weit nach dem Untertauchen als Kontaktperson relevant blieb.
0: Struck hat eingeräumt, das Trio bis, Originalzitat, spätestens Spätsommer, Zitat Ende, 1998 etwa 5-mal besuchsweise in der Limbacher Straße 96 gesehen zu haben. Interessant ist das an der Stelle mit der Limbacher Straße 96, weil das die Wohnung war, die Max Florian Burkhardt bewohnte, der, anders als Struck behauptet, er sie zu diesem Zeitpunkt nicht gesehen haben hat können, weil er zum Tag der Ehre einer Nazi-Veranstaltung in Budapest unterwegs war. Nach Recherchen der freien Presse ist die Liste der Teilnehmer genau dieses Tages der Ehre durchaus aufschlussreich auch für Ermittlungen zu den Waffenbeschaffungen des NSU. Struck war immer wieder Unterstützerin vor allen Dingen von Wohngelegenheiten des NSU und hatte aufgrund ihrer sehr starken sozialen Bindung in die Szene über Partnerschaften, Liebschaften, den Zugriff auch auf den Schutz dieser Person, also dass man, wie sie selbst aussagt, dass sie gebeten wurde, den dreien zu helfen, die Scheiße gebaut hätten. Wir bewegen uns ja hier in dem Zeitraum bis 2001 noch vor den ersten Morden, aber bereits in einem Zeitraum, in dem Überfälle auf Sparkassen, auf Poststellen durch das Trio verübt wurden. Wie Ermittlerkreise bekannt geben, wären Strucks Angaben wenig glaubhaft, dass sie lediglich kursorische Kontakte hergestellt habe. So schildert sie zugleich das Alltagsleben der drei Flüchtlinge, was sie ja dann gar nicht wissen kann, wenn sie sozusagen nur Kontakte hergestellt hat. Also sie beschreibt, dass die drei viel draußen gewesen wären, dass diese selbst einkaufen gegangen wären und dass sie ein Spiel gebastelt hätten. Wahrscheinlich geht es dabei um dieses antisemitische Spiel Pogromli, was insofern auch nochmal eine Aktualität hat, indem ja Beate Zschäpe am ersten Tag ihrer Vernehmung bei Gericht angegeben hatte, dass ja ursprünglich das Feindbild des NSU halt Juden gewesen wären und eben nicht Migranten und sich das erst sozusagen mit der Zeit im Untergrund verfestigt hätte, dass man Migranten eher in den Blick genommen habe. Eine Bestätigung dafür, dass dieses Spiel tatsächlich vom Trio hergestellt wurde, braucht es eigentlich als Beweis nicht mehr, weil das ist längst auch im Hauptsacheverfahren in München geklärt worden und auch, so wie ich weiß, zugegeben worden. Struck berichtet auch, dass sich das Trio immer wieder mit dritten Personen zu Telefonaten, und zwar tatsächlich über Telefonzellen, verabredet hätte. Und so wäre es eben auch zu Treffen gekommen mit Thomas Starke, mit Fiedler und mit André Emminger. Da haben wir in der ersten Folge uns auch ein bisschen verhalten zu diesem Paar André und Susan Emminger, dass man eben, wie wir auch da ausgeführt haben, immer zusammendenken muss mit Mike Emminger, dem Zwillingsbruder von André Emminger und eben auch dem Vater von Emminger, also diesem Clan der Emmingers. Die Vielzahl, so die Ermittler, der alltagsweltlichen Schilderungen sind so detailliert, dass man sich überhaupt nicht vorstellen kann, dass Struck tatsächlich nur irgendwie etwas Diffuses gewusst habe und nicht tatsächlich wusste, wen sie dort unterstützt und was diese Leute vorhaben. Es ist also mithin nicht zu glauben, dass es um eine zufällige Begegnung ging, dass es um eine Gelegenheitsunterstützung ging, sondern, wie wir auch in der ersten Folge versucht haben zu betonen, eher darum geht, dass eine politisch überzeugte Aktivistin dieser Bewegung, der faschistischen Bewegung in Deutschland, diesen drei Leuten weiterhin ermöglichen wollte, politisch aktiv zu bleiben. Und das ist, glaube ich, eine andere Aussage, als zu sagen, ja, die hat eben da so ein bisschen geholfen. Nein, sie hat aktiv in dieser Rolle mitgespielt. Und so stellt sich natürlich die Frage, warum ein Prozess gegen Susan Eminger? Ja, warum kein Prozess gegen Mandy Struck?
1: Eine weitere wesentliche Unterstützerin des NSU war Antje Probst. Sie agierte im Kernbereich der sächsischen Blatt- und Anna-Strukturen. Schon 1998 wird sie als aktive Ex-Sektionsmitglied um Jan Werner, Thomas Starke und Andreas Graupner aufgeführt und ist zudem Musikerin der Band AEG auf eigene Gefahr, die als Aushängeschild der sächsischen Neonazi-Szene galt. Ihre Rolle war insbesondere kulturell-organisatorisch geprägt. Sie stand für den subkulturellen Austausch zwischen den Chemnitzer Gruppen, den Skinheads Chemnitz 88 und den Strukturen der Weißen Bruderschaft Erzgebirge. In den Sektionstreffen von Blatt und Anna Sachsen, die auch unorganisierte Skinheads einbezogen, gewährleistete Probst die Netzwerkbildung unter den rechtsextremistischen Akteuren. Sie war weniger in direkte Unterstützungsleistungen für das Trio involviert, trug aber zur dauerhaften Vernetzung und zum Bestand der Szene wesentlich bei. Die Rolle von Frauen im NSU während der Zeugeneinvernahmen vor dem Oberlandesgericht in München 2013 bis 2018. Einige Unterstützerinnen wurden dort eben auch als Zeugin vernommen. Das waren wenigstens knapp über 10 an der Zahl, wurden vorgeladen. Und das sind die Nationalsozialistinnen, die nach dem Jenaer Garagenfund Ende Januar 98 den abgetauchten Schäpe, Böhnenhardt und Mundlos Reisepässe, Unterkünfte, Krankenkassen, Handy und Bahncards besorgten und verschafften. Und in der Zeit in Zwickau sorgten sie für soziales Leben. Da kann man einige nennen, unter anderem Juliane Walter, Jacqueline Wohlleben wurde vorgeladen, die Ehefrau des Angeklagten Ralf Wohlleben, Susanne Eminger wurde auch vorgeladen, verweigerte allerdings die Aussage. Oberlandes

0: Beate Schepel. Noch einmal einen ganz, ganz großen, sagen wir, Frauenbogen zu entwerfen, um ihre praktische wie handfeste Organisationstätigkeit im nationalsozialistischen Untergrund schlicht an wen? Ja, richtig geraten, keine geringere als Ulrike Meinhof hin zu assoziieren. Einen Tag vor der Urteilsverkündung konnte man im Tagesspiegel von Frank Jansen die Frage lesen, was ist Beate Schepel für ein Mensch? Um etwas, was er dann als eine, Zitat, Annäherung an die Delinquentin beschrieb, vorzunehmen. Schepel galt Jansen dabei zunächst als eine Nazi-Sphinx, die zu einer, so der Begriff, Inkarnation des Bösen, Zitat Ende, geworden sein soll. Soweit so blumig wie unkonkret. Doch dann vollzog er eine argumentative Wolte, in der er auf die, wie er formulierte, historische Dimension verwies, die, weiter das Zitat, wahrscheinlich eine andere sei. Was könnte das sein? Zweifellos, die historische Dimension der Mordtaten kann mit der Eigenbezeichnung nationalsozialistischer Untergrund doch eigentlich relativ einfach wie präzise benannt werden. Doch von Frank Jansen in dem von ihm eingeschlagenen Modus der Personifizierung verniedlichte er Schepel zunächst zu einer, wie er sagte, symbolische Figur rechtsextremer Militanz seit der Wiedervereinigung, um sie dann argumentativ nicht an der Seite von, sagen wir, zwei zentralen Organisatorinnen der sogenannten Stillen Hilfe in der Geschichte der alten Bundesrepublik, Helene Elisabeth von Isenburg oder Gudrun Borwitz, oder sagen wir den Nazitäterin Sibylle Vorderbrücke von den sogenannten deutschen Aktionsgruppen oder Franziska Bergmann von der Wehrsportgruppe Hoffmann zu stellen. Nein, Jansen fiel hier als Pendant zu der vermutlich nicht sehr schreibgeübten Beate Schepel allen Ernstes die Antifaschistin Ulrike Meinhof aus den 1970er Jahren ein. Die Parallelisierung von Schepel mit Meinhof anstelle mit der klugen Nazi-Netzwerkerin Borwitz oder der Manfred-Röder-Kameradin Vorderbrücke in der Perspektive eines so personifizierten, wieder jetzt Jansen, bandenartigen Terrorismus, verkürzte Jansen dann in seinem Text schlicht auf die Chiffre RAF versus NSU. Kurz in Gestalt der RAF habe, so Jansen, in einer bemühten Verrätselung ein extremes Produkt der Rebellion bürgerlicher Junglinker West gegen die nur oberflächlich entnazifizierte und wieder wirtschaftlich auftrumpfende Elterngeneration auf der einen Seite des politischen Spektrums gestanden und der NSU dem entgegen als ein, Zitat, Extremphänomen der im Osten weitflächigen, offen aggressiven Feindlichkeit gegen Ausländer auf der anderen Seite gegenübergestanden. Sowas muss man im Grunde nur laut vorlesen, dann wird man fröhlich. Ja, ja, wie das immer so ist, wenn ein Journalist versucht, sich in den Mantel des Historikers zu werfen. Insofern sich Jansen hier erneut ganz der Prägekraft der Extremismusdoktrin unterwirft, muss er mit seinen Bemühungen so um so seine eigene Formulierung historische Dimension von Naziterror natürlich irgendwo in den 1970er Jahren des sozialliberal regierten Westdeutschland verenden.
1: Naja, so oder so. Der eigentümliche Beitrag des Rechtsextremismus-Experten Jansen weist mit aller Deutlichkeit darauf hin, wie auch in einem historischen Sinne die bedeutende Rolle von Frauen in der Geschichte des Naziterrors in der Bundesrepublik Deutschland unterbelichtet sind. Hier nur mal als kleine Erinnerung an unsere Hörerin. Es war Sibylle Vorderbrücke, die zusammen mit Raimund Hörnle, Mitglied der Terrorzelle Deutsche Aktionsgruppen, in der Nacht zum 22. August 1980 mit Brandsätzen eine Unterkunft für Geflüchtete in der Halske Straße in Hamburg-Bilbrook angegriffen hat. Durch den dadurch ausgelösten Brand starben der 22-jährige Nguyen Go Chau und der 18-jährige Do An Lan. Und wer fuhr das Mitglied der Wehrsportgruppe Hoffmann?
0: Ja, Sibylle Vorderbrücke, richtig gehört. Ne? Nach einem Artikel in der Zeit vom September 1980 führt der kenntnisreiche antifaschistische Journalist Dietrich Strothmann aus, mit ihm, also mit Manfred Röder, ne, dem Chef der deutschen Aktionsgruppen, der nun zusammen mit seiner Gang hinter Gittern sitzt, also die waren gerade hops genommen,

0: genommen worden, hat der Rechtsextremismus eine neue gefährliche Qualität angenommen, die einer heimtückischen, rücksichtslosen und konspirativen Gewalt. Sie vermag gewiss nicht, diesen Staat aus den Angeln zu heben. Ihr hängen nach Einschätzung der Staatsschützer höchstens 40 potenzielle Täter an. Aber die Fälle Hörnle, Kohlditz, zwei weitere Mittäter in den deutschen Aktionsgruppen, Sibylle Vorderbrücke, belegen, dass dieser Kreis größer ist, als angenommen wurde. Sibylle Vorderbrücke, eine exzellente Nazitäterin, eine Mörderin, sozusagen, also im Grunde vergessen in den Ausführungen von Frank Jansen. Eine weitere Nazitäterin aus der Geschichte der alten Bundesrepublik, ihr Name Franziska Bergmann. Sie war es, die das Mitglied der Wehrsportgruppe Hoffmann, und zwar die Mörder von Frieda Pöschke und Schlomo Lawin, Uwe Behrendt, unmittelbar nach dem Mord in Erlangen als erste Station auf seiner Flucht mit dem Auto zum Hauptbahnhof Nürnberg fuhr. Das war Franziska Bergmann. Es ist im Januar 1983 von der Staatsanwaltschaft beim Landgericht Nürnberg eine Anklageschrift gegen Hoffmann und Franziska Bergmann verfasst worden. Dazu heißt es unter anderem, dass der angeschuldigte Hoffmann im Herbst 1980 den Mörder Uwe Behrendt dazu bestimmte, den jüdischen Verleger Schlomo Lawin in seiner Wohnung in Erlangen zu erschießen. Zwischen den Angeschuldigten, und das war in diesem Fall neben Hoffmann auch seine Freundin Bergmann, die von ihm auch mal als der beste Mann der Wehrsportgruppe Hoffmann bezeichnet wurde, bestand Einigkeit darüber, so die Anklageschrift weiter, dass eventuelle Zeugen der Tat, wie zum Beispiel andere Hausbewohner, ebenfalls erschossen werden sollten, um eine Aufklärung des Verbrechens zu verhindern. Zur Ausführung der Tat stellte der angeschuldigte Hoffmann aus seinen Waffenbeständen eine Maschinenpistole Marke Beretta Kaliber 9 mm zur Verfügung. Gemeinsam mit Behrendt und der angeschuldigten Franziska Bergmann baute er für diese Waffe einen Schalldämpfer. Die angeschuldigte Bergmann gab Behrendt ihre von der Firma Schubert KG in Heroldsberg erhaltene Sonnenbrille Modell 27, damit er diese bei der Tatausführung zur Tarnung verwenden konnte. Soweit die Anklageschrift der Staatsanwaltschaft Nürnberg vom Januar 1983. Allerdings, und das muss auch gesagt werden, im Ergebnis der Beweisaufnahme wurden dann weder Franziska Bergmann noch Karl-Heinz Hoffmann für den Doppelmord an Lawin und Pöschke verurteilt. Dem urteilenden Gericht erschien es hier angezeigt zu sein, das dubio pro reo, das heißt im Zweifel für den Angeklagten, in einer Weise so hinzubiegen, die ungewöhnlich war.
1: Ja, die Beteiligung von Frauen am Rechtsterrorismus in Deutschland ist also keine neue Erscheinung. Bereits in den 70er und 80er Jahren finden sich dann eben Beispiele wie mit Sibylle Vorderbrücke oder Franziska Bergmann, die bis in die 90er Jahre zu den Skinhead-Strukturen im Westen aktiv politische Frauen Mitglieder dieser Truppen waren. Auch bei internationalen rechtsextremen Gruppen, etwa bei den Order-Netzwerken in den USA, tauchen dann ähnliche Muster auf. Also Frauen agieren als Logistikerinnen, Kurierinnen, Geldverwalterinnen oder ideologische Stabilisierungspunkte. Für mich besteht ja die Kontinuität dabei weniger in eben offener Gewaltbeteiligung, was wir dann bei Sibylle Vorderbrücke schon auch sehen können, sondern eben tatsächlich als wichtige politische Akteurinnen, die ihren bewussten Teil zu den Taten beitragen. Und ob ich das dann Schmiermittel nenne, soziales oder so, das trifft es eben nicht. Soziales Schmiermittel, das ist dann diese Beziehungsebene dazwischen, die eben weder diesen Frauen oder diesen Männern zugeschrieben werden kann, sondern eben dieser Beziehungsgröße dazwischen. Das ist das Soziale. Die Frauen selbst haben ihren wesentlichen Beitrag eben mit dem beigetragen, was sie dazu beitragen können. Das heißt, sie bestärken, unterstützen, lenken, steuern oder kommunizieren vor allen Dingen untereinander mit den Akteurinnen in dieser Bewegung, so dass tatsächlich Taten möglich werden. Es ist mit diesem Satz, Hase, du bleibst hier, das hatten wir am Anfang so eingeführt, schon sehr, sehr komprimiert dargestellt. Wir haben jetzt in beiden Folgen uns vor allen Dingen Frauen in diesem NSU-Komplex gewidmet, die, wie die Genossinnen bereits sehr zeitig eingeführt haben, also die Genossinnen der antifaschistische Artikel oder in Büchern und Zeitschriften veröffentlicht hatten, zu Papier bringen, doppelt unsichtbar sind. Etwas bleibt offen. Ich weiß nicht, ob uns in der dritten Staffel gelingen wird. Das muss man sehen. Wir haben uns zu vielen Dingen jetzt im NSU-Komplex noch einmal vertiefend gewidmet. Also neuen Entwicklungen haben wir das genannt in der ersten Folge und hatten da bestimmte Aspekte aufgemacht. Jetzt in dieser zweiten Staffel Frauen. Und jetzt müsste theoretisch natürlich der ein oder andere sagen, na, wenn die sowieso schon so einen Haufen Zeug davon gelesen haben nochmal, warum dann nicht, wir haben das auch ganz kurz erwähnt, warum verhalten wir uns nicht auch einmal zu den ja bisher weithin unbehelligten 40, mindestens 40 Spitzeln im NSU-Komplex? Können wir überlegen. Müssen wir mal nachdenken, ob wir das nochmal hinkriegen, weil wir ja da ja auch Material wieder sammeln müssten. Also mein Fazit ist, dass die Analyse weiblicher Akteurinnen und staatlicher Mitverstrickung zwei Seiten derselben Struktur zeigen. Während Frauen in rechter Szene oft die sozialen organisatorischen Rückräume sichern, versagen staatliche Institutionen genau dort, wo sie Transparenz schaffen müssten. Die Kombination aus geschlechtsspezifischer Unsichtbarkeit und institutioneller Abschottung erklärt, warum diese rechten Netzwerke kontinuierlich über Jahrzehnte bestehen können. Der Ruf Hase, du bleibst hier, erinnert damit an eine doppelte Meinung. Er steht für Loyalität innerhalb einer gefährlichen Ordnung und für den dringenden Auftrag, Öffentlichkeit herzustellen, wo Schweigen, Nähe und Nichtwissen Gewalt ermöglichen.

Unser herzliches Dankeschön geht an die Hamburger Künstlerin Natalia Starosta für das eindrucksvolle Einsprechen der Protokolle. Und ein ganz besonders herzliches Dankeschön an den Hamburger Schauspieler Johannes Hegemann für seine Stimme und seine Zeit. All upstate. Auf keinen Fall ein Schlussstrich. 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
1: Und das war gerade Stereo Underground, was ihr da gehört habt als Sendung. Und jetzt seid ihr hier beim Morgenmagazin der Freien Radios.
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1: Und das Morgenmagazin der Freien Radios ist zu hören. 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Am Mikrofon heute früh für euch Aljoscha. Es ist 7 Uhr am heutigen 20. Mai 2026. Das so eine kleine Verortung in Raum und Zeit für alle, die das zu dieser Uhrzeit gerade mal kurz gebraucht haben, um zu wissen, ob es jetzt schon eilig wird oder nicht. In der kommenden Stunde hört ihr hier einiges, diverse Themen, aber erstmal gleich nach dem ersten Lied die Nachrichten und dann wollen wir ein bisschen über das Thema AfD-Verbot sprechen, ganz konkret anlässlich des anstehenden Tages des Grundgesetzes am 23. Mai macht die Hallische Lokalgruppe dieser Kampagne eine Aktion und wird hier zu Gast sein im Studio. Und dann geht's ein bisschen um Widerstand und Freiheit aus historischer Perspektive in Haiti, aber auch ein aktueller Blick auf die Lage dort, bevor wir schließlich noch zum Thema Krankenhäuser und Krankenhausschließungen in der Salzmark kommen. Habe ich das jetzt richtig gesagt? Ich weiß es nicht. Ich kann nachher nochmal korrigieren. Der Ort heißt auf jeden Fall Gardelegen. Darum geht es dann nachher auch noch. Und einsteigen würde ich in dieses Morgenmagazin mit einem Lied in Bezug auf die Nacht, nämlich, dass man nicht durch die Nacht warten kann. I couldn't wait out through the night von Catbite featuring Mike Park, wenn ich das gerade richtig im Kopf habe.

I couldn't wait out through the night featuring Carina Dennecke, um das mal noch zu korrigieren, hier von Catbite im Morgenmagazin der Freien Radios. Es ist 7.05 Uhr und das heißt Zeit für Nachrichten. Spaniens konservative Volkspartei hat sich am Sonntag den Sieg bei den Regionalwahlen in Andalusien gesichert und 53 der 109 Sitze im Regionalparlament errungen, verfehlte jedoch damit auch die absolute Mehrheit. Das Ergebnis dürfte bedeuten, dass die konservative Volkspartei eine Koalition mit der rechtsradikalen Partei Vox anstrebt, welche 15 Sitze errang. Eine weitere Niederlage erlitten bei der Wahl die Sozialisten von Pedro Sanchez, die 28 Sitze gewannen. Das linke Bündnis Adelante Andalusia legte von 2 auf 8 Sitze zu und setzte damit den Trend fort, dass lokal stark verankerte linke Parteien in Spanien deutlich besser mobilisieren können als überregionale linke Parteien aus Madrid wie Podemos. Verdi hat zu bundesweiten Streiks bei der Deutschen Telekom aufgerufen. Heute und morgen finden in diesem Rahmen Kundgebungen und Aktionen in Sachsen, Sachsen-Anhalt und Thüringen statt. In den vergangenen Wochen hatten sich bereits 32.000 Personen an den Warnstreiks beteiligt. Aktuell läuft in der Tarifauseinandersetzung die 4. Verhandlungsrunde. Verdi fordert eine Entgelterhöhung von 6,6%. Die Verhandlungen mit der Telekom und ihren Tochtergesellschaften werden am 26. und 27. Mai fortgesetzt. In Sachsen-Anhalt warnen Polizeigewerkschaften vor einer möglichen Regierungsübernahme der AfD. Besonders betroffen wären die Innen- und Justizressorts, wo es um den Zugang zu sicherheitsrelevanten Informationen, Verfassungsschutzerkenntnissen und internationalen Informationskanälen gehe. Der Bundesvorsitzende des Bundes Deutscher Kriminalbeamter Dirk Peglow betonte im Gespräch mit dem Handelsblatt, dass es nicht um parteipolitische Bedenken gehe, sondern um die Funktionsfähigkeit des demokratischen Rechtsstaates. Heiko Tiggerts, Bundesvorsitzender der Deutschen Polizeigewerkschaft, warnte vor dem Austausch politischer Beamter wie Staatssekretäre oder Abteilungsleiter. Dies berge die Gefahr, dass Parteien eigene Vertraute in Schlüsselpositionen platzieren könnten. Als Schutzmaßnahme schlägt Tiggerts vor, die Ernennung politischer Beamter auf Staatssekretärsebene zu begrenzen. Jochen Kopelke, Chef der Gewerkschaft der Polizei, äußerte Bedenken, die AfD wolle das Remonstrationsrecht von Beamten einschränken, also das Recht, Befehle zu verweigern, wenn diese gegen das Grundgesetz verstoßen. Bereits am Wochenende hatten mehrere Landesinnenminister vor einer möglichen Regierung durch die rechtsradikale und antidemokratische AfD gewarnt. Und genau dieses Thema wird auch auf der nächsten Landesinnenministerkonferenz besprochen. Der Bundesinnenminister Alexander Dobrindt und die Ministerpräsidenten von Sachsen und Brandenburg haben ein Abkommen unterzeichnet, um die finanzielle Unterstützung der Sorben für die kommenden Jahre zu garantieren. Demnach wird dieses Jahr die Stiftung für das sorbische Volk mit knapp 29,3 Millionen Euro gefördert. Künftig sollen die Beträge zunehmen, um Kostensteigerungen auszugleichen. Das Abkommen gilt bis 2030. Die Sorben sind eine nationale Minderheit in der Lausitz. Die Förderung dient vor allem zum Erhalt der sorbischen Kultur. Das waren die Nachrichten hier im Morgenmagazin der Freien Radios. Und ich habe, weiß gar nicht, wie lange das jetzt her ist, ich glaube 1-2 Wochen fast schon, ein Plakat gesehen und da ist mir aufgefallen, oh, eine Band von ganz alten Tagen sozusagen hat mir ein neues Album rausgebracht. Das habe ich jetzt endlich geschafft, ein bisschen zu hören und ich will es euch auch nicht wirklich vorenthalten, sondern auch ein Lied daraus rauspicken und euch hier spielen. Fans des Punkrocks dürften die Band auf jeden Fall kennen und sie ist auch an ihrem Klang unverkennbar. Also wenn ein Lied von dieser Band läuft, dann ist es immer ganz klar, dass es die Band ist. So ähnlich sind sie sich in der Ästhetik. Die Rede ist von Social Distortion, die jetzt dieses Jahr ein neues Album rausgebracht haben. Und darauf ist zu finden dieses Lied mit dem Namen Wicked Game.

Da hat sich der Rechner soeben verabschiedet. Das heißt, ich muss improvisieren. Das ist natürlich super günstig. Und es klingelt gleichzeitig. Was tue ich am besten? Ich finde eine Lösung. Eine Sekunde. Weil das passiert manchmal, ne? Rechner schmieren ab, kennt ihr bestimmt auch, ist nicht so toll. Aber zum Glück kreative Ansätze am Morgen muss man natürlich auch einfach mal schnell umdisponieren. Und wir steigen wieder ein bei Wicked Game von Social Distortion. Nochmal von vorne.

0: Und das Album heißt Born to Kill von Social Distortion. Hier das Lied Wicked Game, leider nochmal neu angesetzt, weil mir mein Rechner gesagt hat, er möchte schlafen gehen. Aber jetzt funktioniert wieder alles. Was auch gut ist, weil ich habe jetzt hier Besuch im Studio. Erstmal guten Morgen.
1: Guten Morgen.
0: Und zwar wollten wir hier heute früh jetzt über die Kampagne AfD-Verbot sprechen. Das ist so ein bisschen die Intention, aber nicht ganz ohne Grund, sondern am 23. Mai ist ein eigentlich bundesweit auch begangener Tag in Erinnerung oder, ja, nee, Erinnerung ist falsch, aber für das Grundgesetz, zum Grundgesetz, 77 Jahre Grundgesetz, wenn ich es richtig im Kopf habe. Und da gibt es ganz viele Veranstaltungen in ganz vielen Städten rund um dieses Thema. Und in Halle hat jetzt die Lokalgruppe von der AfD-Verbotskampagne beschlossen, an diesem Tag um 12 Uhr auf dem August-Bebel-Platz könnte man sich versammeln und demonstrieren. Wieso eigentlich? Also was ist die Forderung oder die Zielsetzung dieser Demonstration jetzt an diesem Tag? Also klar, die Kampagne möchte ein Verbot der AfD erwirken, aber vielleicht darüber hinaus der Zeitpunkt und die inhaltliche Zielsetzung dieser Veranstaltung.
1: Ja, das ist eine gute Frage. Also vielleicht zum Verständnis auch, die AfD-Verbotskampagne hat ja auch zum Ziel, den Rechtsstaat zu verteidigen und die Menschenwürde zu schützen. Und unter dem Themenkomplex sozusagen Menschenwürde verteidigen, Menschenwürde schützen, was ja faktisch auch im Grundgesetz verankert ist, wird sozusagen anlässlich des Geburtstags des Grundgesetzes von der Regionalgruppe eine Demo organisiert von 12 Uhr bis 14 Uhr vom August-Bebel-Platz zum Fahnenmonument am Hansering.
0: Das ist also so der Hintergrund für die Demonstration. Der Tag ist ja natürlich auch ganz bewusst gewählt. Da wird mich interessieren, das Grundgesetz hat ja ganz klare Vorgaben zum Schutz von der Menschenwürde. Das ist ja gerade schon kurz gefallen. Aber geht eure Kritik an der AfD auch darüber hinaus, was im Grundgesetz eigentlich festgeschrieben ist? Weil das ja dann doch auch noch einfach so durchaus auch Interpretationsspielraum lässt. Also das Grundgesetz steht ja immer nicht ganz alleine da, sondern es gibt dann immer wieder diesen Passus, das regelt noch genauere Gesetze und dergleichen. Und wir wissen ja auch, dass ein Verbot der NPD damals gescheitert ist. Und wir haben auch die Befürchtung, dass es gibt auch diese Argumentation zumindest, dass ein Verbot der AfD ja durchaus auch problematisch sein könnte, eben weil so viele Leute inzwischen für die AfD auch stimmen würden oder Teil dieser Partei sind und damit doch eigentlich irgendwie auch Teil dieser Demokratie. Deswegen vielleicht da nochmal ein bisschen ins Detail reingehen, wieso für euch ein AfD-Verbot so wichtig ist, auch in Bezug zu was im Grundgesetz steht.
1: Ja, das ist genau eine recht komplexe Frage. Genau, grundsätzlich kann man erstmal sagen, das ist ja so ein bisschen kompliziert juristisch. Also die AfD ist sozusagen letztes Jahr vom Verfassungsschutz als gesichert rechtsextrem eingestuft worden, also vom Bundesamt sozusagen für Verfassungsschutz. Das wurde aber quasi vom Verwaltungsgericht jetzt 2026 wieder zurückgenommen oder sozusagen, dass sie vorerst nicht öffentlich als gesichert rechtsextremistisch eingestuft werden kann. Also genau, ich will sagen, das verhält sich sehr komplex. Politisch und menschenrechtlich wird es aber diskutiert, weil sozusagen

0: Jetzt gilt ja eh und schützt uns und die Landesebene kann daran ja nichts ändern. Aber wenn wir jetzt tatsächlich eine AfD in einer Regierungsposition oder einer herausragenden Position innerhalb des Landtages hätten, wie würden sich diese Ideologien der Ungleichheit vielleicht auch auswirken?
1: Ja, also ganz konkret kann eine Partei Einfluss auf Landesschulgesetze nehmen und das beträfe übrigens alle Kinder, also ne, sozusagen alle jungen Menschen und darin können quasi Sachen verankert werden und dass diese Diskussionen gab es ja bereits und auch Entscheidungen gab es bereits, dass in Schulen nicht geschlechtersensibel gesprochen beziehungsweise geschrieben, also formal geschrieben werden darf. Genauso kann aber kann eine Regierung auf Landespolizeigesetze Einfluss nehmen und das hätte auch nochmal massive Einwirkungen oder Auswirkungen auf Racial Profiling oder genau auch Entscheidungen sozusagen, die von der Ordnungsgewalt sozusagen betroffen werden, auch was die Kirchen angeht, was das Asylgesetz und das genau, das Kirchenasylgesetz quasi angeht, das soll auch ausgehebelt werden. Und dann haben wir es natürlich auch noch mit Fördermaßnahmen zu tun auf Landesebene von ganz vielen demokratiestärkenden Initiativen, also Initiativen und Gruppen und Organisationen, die quasi tagtäglich für das Grundgesetz einstehen, die hier nicht mehr wirken könnten.
0: Also durchaus ein umfassender Einfluss. Ich weiß jetzt auch, dass es parallel gibt es ja diese Prüfdemos, die eine Prüfung Richtig. Durch das Bundesverfassungsgericht fordern von einem AfD-Verbot. Ursprünglich gab es ja auch tatsächlich den Vorstoß, das im Bundestag anzustoßen. Das ist gescheitert damals. Jetzt weiß ich, dass ein paar Bundesländer sich auch schon ausgesprochen haben für eine Prüfung eines Verbotes der Partei, was dann bedeuten würde, dass die potenziell im Bundesrat das Ganze anstoßen
1: Ganz
0: würden.
1: Genau, ja.
0: Ich weiß nicht, ob es da gerade noch aktuelle Entwicklungen gibt, ob es da eine Perspektive gibt, dass das tatsächlich bald passiert oder wie
1: ja.
0: da genau der aktuelle Stand ist.
1: Das kann ich dir auch nicht sagen. Ich kann dir auf Landesebene sagen, die AfD-Verbotskampagne hier in Sachsen-Anhalt hat 12.000 Unterschriften gesammelt per Petition und auch vor Ort bei ganz vielen Aktions- und Demonstrationstagen. Und diese 12.000 Unterschriften, die werden an den amtierenden Ministerpräsidenten Herrn Schulze übergeben. Mit der Forderung tatsächlich, denn so funktioniert das auch, dass der Ministerpräsident das im Bundesrat einreicht. Nun bleibt abzuwarten, wie Herr Schulze sich da verhält. Gleichzeitig würde ich sagen, sprechen 12.000 Unterschriften für sich und eventuell braucht es aber trotzdem weiteres Bestreben und weiteren Druck aus der Öffentlichkeit und von der Zivilgesellschaft, von Bürgerinnen und Bürgern, dass das erwirkt wird.
0: Und genau das passiert jetzt am 23. Mai, 12 Uhr auf dem August-Bebel-Platz, versammeln für eine Demonstration für ein Verbot der AfD. Das ist das, wozu ihr aufruft. Wie geht's danach weiter, um diesen Druck aufrechtzuerhalten?
1: Also erstmal ganz konkret geht's an dem Tag, vielleicht noch, um auch darauf hinzuweisen, weiter mit einer 77 Meter langen Kaffeetafel am Hansering. Du hast ja schon gesagt, Grundgesetz wird 77 Jahre alt und da rufen unterschiedliche Initiativen, unter anderem Lamsa e.V. Dazu auf, sich von 14 bis 17 Uhr am Hansering zu versammeln und auch da gemeinsam ins Gespräch gekommen, in Austausch zu kommen. Da wird es auch Aktionen geben für klein und groß, aber das auch nochmal quasi. Unsere Demonstration mündet sozusagen dort an der Kaffeetafel und dementsprechend würde ich sagen, ist auch für jedes Gemüt was dabei an diesem Tag, um diesen Tag zu begehen. Ja, und wie es dann weitergeht, ich habe schon gesagt, also wir werden quasi die gesammelten Unterschriften übergeben und dann wird es voraussichtlich auch in Zusammenarbeit mit unterschiedlichen Initiativen und Gruppen auch einfach nochmal Veranstaltungen, vielleicht auch Protestaktionen anlässlich der Landtagswahl, die ja nun mal am 6. September ansteht und durchaus wichtig ist, wird es dann geben.
0: Also da einfach weiter drauf achten, was ihr so ankündigt und dann ist jetzt das, was als allererstes ansteht, nochmal, um das kurz gesagt zu haben, am 23. Mai die Demonstration, 12 Uhr August-Bebel-Platz für ein AfD-Verbot und hier eben im Gespräch die Lokalgruppe vom AfD-Verbot in Halle. Dankeschön.
1: Danke ebenso.
0: Und dann wollte ich da musikalisch

weitermachen. Ich habe jetzt inzwischen meinen Rechner gerettet, sozusagen, hoffe ich zumindest. Mal gucken, ob er nicht gleich wieder einfriert. Genau, weitere Veranstaltungshinweise für heute kommen auch noch und auch auf die AfD werde ich nochmal zu sprechen kommen später. Hier ist jetzt Burn It Down von Frida Kill.

0: Burn It Down von Frida Kill hier zu hören im Morgenmagazin. Frida Kill ist eine feministische Punkband aus Brooklyn. Die vier Personen machen so Garagenrock, experimentellen Lärm und bisschen Post-Punk-Revival oder so ähnlich mit viel Groove. Hat man, glaube ich, gut gehört an der Stelle. Wollte ich euch nicht vorenthalten hier im Morgenmagazin der Freien Radios. Es ist gerade 7.30 Uhr und heute ist der 20. Mai 2026. Und der 20. Mai ist ein Geburtstag. Ein Geburtstag von vor langer, langer Zeit. 1743 wurde nämlich Françoise-Dominique Toussaint-Louverture geboren am 20. Mai. Und das ist eine Person, die eng verwoben und nicht wegzudenken ist aus der Geschichte von Haiti. Und vor allem der Unabhängigkeit von Haiti. Er gilt als Nationalheld dieses Landes. Und das war in der Kolonialherrschaft unter Frankreich gestellt und da als Saint-Dominique bekannt. Und wir wollen uns hier nun genau mit dieser Geschichte von Widerstand und Freiheit einmal da ein bisschen mehr eintauchen.
1: Auf dem Gebiet des heutigen Inselstaats Haiti befand sich schon von 1697 bis 1804 die französische Kolonie Saint-Domingue. Der Historiker Laurent Dubon, der sich insbesondere mit der Geschichte von Haiti befasst hat, beschreibt die Situation auf Saint-Domingue damals so.
2: Haiti wird immer als das ärmste westliche Land bezeichnet. Dabei war es zu seiner Blütezeit, als es noch Saint-Domingue hieß, eine der reichsten Kolonien des amerikanischen Doppelkontinents. Sein Reichtum und Wohlstand basierte allerdings auf der Sklaverei, dem Besitz von menschlichem Kapital.
1: Als Nationalheld von Haiti gilt François-Dominique Toussaint-Louverture. Er führte die einstige Kolonie auf dem Weg in die Unabhängigkeit und ihm ist auch der bis dahin erfolgreichste Sklavenaufstand in einer Kolonie zu verdanken. Geboren wurde Louverture im Jahr 1743 auf Saint-Domingue in einer Familie versklavter Menschen westafrikanischer Herkunft. Als Sklave war er für den Haushalt, Viehzucht und Kutschen zuständig. Dorothea Hahn schrieb über die Situation der Sklaven auf Saint-Domingue 2004 in der Taz folgendes, Zitat: Wenn ein Sklave einen Fluchtversuch wagt, brennt ihm sein Herr ein Zeichen in die Schulter. Beim zweiten Versuch schneidet er ihm die Kniekehle durch. Beim dritten Mal bringt er ihn um. Zitat Ende. Das war damals Realität für Hunderttausende, doch Louverture hatte ein Glück, das nicht vielen versklavten Menschen seiner Zeit zuteil wird. Er lernt lesen und schreiben, kann sogar Bruchstücke Latein und wird gegen 1777 aus der Sklavenschaft freigelassen. Er pachtet eine eigene Kaffeeplantage und hält selbst SklavInnen. Ein Umstand, der zeigt, wie normalisiert das System der Sklaverei damals auch für diejenigen gewesen sein muss, die in diesem aufwuchsen, so wie Louverture. All das begann sich jedoch im Jahr 1789 zu ändern. Die Nachricht von der französischen Revolution erreichte Saint-Domingue und damit auch ihre Botschaft Liberté, Égalité, Fraternité, zu Deutsch Freiheit, Gleichheit, Brüderlichkeit. Der Historiker Jean-Claude Martineau beschrieb die Auswirkungen der französischen Revolution so.
3: Es war ein gefährliches Konzept, denn die Gesellschaft basierte auf dem Prinzip der Ungleichheit. Die Strukturen sollten nur einer kleinen Minderheit dienen.
1: In Haiti brechen Aufstände gegen die Kolonialmacht Frankreich aus, die sich schnell zu einem revolutionären Bürgerkrieg entwickeln. Louverture muss sich entscheiden. Für seinen Wohlstand als Plantagenbesitzer oder für den Kampf zur Befreiung der Sklavin. Später soll er gesagt haben:
4: Ich bin als Sklave geboren. Doch die Natur schenkte mir die Seele eines freien Mannes. Eines Mannes mit einem Auftrag.
1: 1791 tritt Louverture der Bewegung zur Befreiung der SklavInnen bei. Obwohl die französische Verwaltung mittlerweile liberaler auftritt, lehnen die weißen Sklavinnenhalter eine friedliche Einigung des Konflikts ab. Louverture und die Freiheitsbewegung kämpfen weiter. Er kann gut reiten und beweist militärischen Sachverstand. Doch auch seine Kommunikation war es, die ihn schließlich zum Anführer der Befreiungsbewegung werden ließ. 1793 schrieb Louverture einen offenen Brief an die entrechteten Schwarzen von Saint-Domingue. Der Historiker Laurent Dubois sagt zum Brief:
2: In diesem Brief machte er zwei Aussagen. Er bekräftigte sowohl sein volles Engagement für die Befreiungsbewegung als auch seine Position als möglicher Anführer dieser Bewegung. bei deren Anhängern er inzwischen größten Respekt genoss. Seine Botschaft lautete also: Ihr wollt Freiheit und ich werde euch Freiheit geben. Ich bin also der Mann, dem ihr folgen müsst.
1: Der Brief, der sich auch an Spanien richtete, das damals die Nachbarkolonie von Saint-Domingue kontrollierte. Spanien belieferte Louverture gegen die weißen Plantagenbesitzer mit Waffen. Die Sklavinnenbesitzer wandten sich sogar an das verhasste Großbritannien und verrieten damit Frankreich. Am Kampf um Saint-Domingue waren nun also drei Kolonialmächte beteiligt und die Rebellenarmee von Saint-Domingue. Schließlich unterstützte Frankreich die Sache der Bewegung der Sklavinnen um Louverture. Im Februar 1794 bekräftigte der französische Nationalkonvent die Abschaffung der Sklaverei in den französischen Kolonien.
5: 1 Million schwarze Sklaven werden zu neuen französischen Bürgern. Ein Triumph für Toussaint und seine klugen Kommandeure wie Jean-Jacques Dessalines, der als Sklave schwer gelitten hat. Toussaint und Dessalines wechseln zurück auf die französische Seite und mit ihnen 4000 Soldaten. Sie verdrängen sowohl die Spanier als auch die Briten von der Insel. Toussaint wird Gouverneur von Saint-Domingue.
1: Ab 1799 gilt Louverture als unbestrittener Herrscher über Saint-Domingue. Doch im Jahr 1799 setzt sich in Frankreich ein anderer Mann durch einen Staatsstreich an die Spitze der französischen Revolutionsbewegung, Napoléon Bonaparte. Er veranlasst die Wiedereinführung der Sklaverei in den französischen Kolonien und lässt unter Hilfe des damaligen amerikanischen Präsidenten Thomas Jefferson Saint-Domingue aushungern. Hunger wird zur Kriegswaffe, wie schon zu oft in der Geschichte. Hier ein paar Auszüge davon, wie Napoleon über die schwarze Freiheitsbewegung in Haiti und über Toussaint Louverture gedacht haben soll.
6: Die Aussicht einer schwarzen Republik ist den Spaniern, Engländern und Amerikanern ein Dorn im Auge. Präsident Jefferson hat versprochen, dass bei Ankunft der französischen Armee alles unternommen wird, um Toussaint auszuhungern. Dem Aufstieg der Schwarzen in der Welt muss für immer ein Ende bereitet werden.
1: Umso zynischer wirkt es, dass Louverture bis heute noch teils als schwarzer Napoleon bezeichnet wird. 1802 entsendet Napoleon anschließend eine Militärexpedition, die Toussaint Louverture unter einem Vorwand nach Frankreich deportiert. Am 7. April 1803 stirbt Louverture unter den Bedingungen der französischen Haft. 9 Monate nach seinem Tod, am 1. Januar 1804, erlangt Saint-Domingue als Haiti die Unabhängigkeit. Im November 1803 schlägt die Befreiungsarmee die französischen Truppen bei einer letzten großen Schlacht. Napoleons Plan zur Wiederherstellung der Sklaverei ist gescheitert. Haiti wird damit der erste unabhängige Staat Lateinamerikas. Beim Kampf um die Unabhängigkeit Haitis sterben schätzungsweise 500.000 Menschen. Einer von ihnen ist François-Dominique Toussaint Louverture, doch sein Vermächtnis bleibt bis heute erhalten.

Ja, auch wenn sein Name in Deutschland recht unbekannt ist, so lebt er auch in der Popkultur weiter. Das Magazin Jacobin nutzt sein stilisiertes Bild von ihm als Logo. Die Band Santana veröffentlichte in den 70ern ein Lied mit dem Titel Toussaint L'Ouverture, das hier gerade noch im Hintergrund zu hören ist. Und auch heute noch kann L'Ouverture als Idol des Widerstands gelten. Sein Kampf zeigt, Widerstand gegen Unterdrückung ist möglich, selbst wenn dieser fast aussichtslos erscheinen mag. Und seine Geschichte zeigt auch, wir können uns jederzeit dazu entscheiden, uns anzuschließen, statt mitzulaufen. Und eine letzte Sache, vielleicht kann man den Kampf von L'Ouverture auch als eine Warnung verstehen, genau hinzusehen, ob diejenigen, die uns Freiheit versprechen, damit auch wirklich universelle Freiheit für alle Menschen meinen oder nur die Freiheit für eine kleine Gruppe. Denn schließlich versprach ja auch Napoleon den Menschen Freiheit. Ja, und nicht nur Santana hat L'Ouverture musikalisch verewigt. Die US-amerikanische Band Swans widmete L'Ouverture 2014 gar das 34-minütige musikalische Epos Bring the Sun to Saint L'Ouverture. Zum Ausklang hier noch ein Auszug aus dem hypnotischen Track der Band, der die Größe und Tragik der Geschichte von L'Ouverture und seinen Kampf um Freiheit sehr gut einfängt, wie ich finde.

Widerstand und Freiheit. Hier ein Beitrag über François-Dominique Toussaint-Louverture, der Nationalheld Haitis aus der Zeit der Kolonialherrschaft von Frankreich. Und Haiti ist heute natürlich unabhängig, hat aber viele Jahrzehnte politischer Turbulenzen hinter sich. Wir werden gleich auf die aktuelle Lage blicken mit einem Bericht einer Korrespondentin, Katja Maurer, hier im Morgenmagazin. Vorher aber ein Lied, das vor allem in den 90ern viel gespielt wurde von einer Band, die ja als politische DissidentInnen öffentliche Konzerte einmal die Woche angeboten haben.

0: Papa Loco Sivan von Ram hier, eine der bekanntesten Bands aus Haiti, aus den 90ern zumindest. Es gibt natürlich ganz viele bekannte Bands, wie immer so. Haiti ist ein Land, das in den letzten Jahren vor allem aufgefallen ist in Schlagzeilen zum Thema Korruption, Bandenkriminalität, politische Instabilität, und zwar seit 2021. Am 7. Juli 2021 wurde der Präsident von Haiti, Jovenel Moïse, ermordet, und seither befindet sich das Land in sehr turbulenten Wassern. Es gibt kein demokratisch legitimiertes Parlament aktuell, allerdings eine Form von Übergangsrat. Und eine sehr unübersichtliche Situation, weswegen ich gestern noch mit Katja Maurer, der freien Journalistin, telefoniert habe, um einen Bericht zu bekommen für euch, wie eigentlich aktuell die Lage in Haiti aussieht und worum es da gerade eigentlich geht.
1: In Haiti ist die Situation eigentlich so dramatisch wie nach dem Erdbeben 2010. Wir haben also über 1 Million Menschen, die obdachlos sind und in Zeltstätten leben. Die Hälfte der Bevölkerung ist sozusagen von Nahrungsmittelhilfe abhängig, leidet Hunger. Schulen sind zerstört, die Gefängnisse sind voll. Es gibt aber keine Gerichte, die Leute freilassen. Es gibt keine Krankenhäuser zu versorgen, jedenfalls nur noch sehr wenige, wo irgendwas passieren kann. Universitäten sind geschlossen. Also das ist eine unvergleichlich dramatische Situation, die eigentlich heute schlimmer ist als nach dem Erdbeben, weil die Einkommen sind, also gibt es so Zahlen, liegen 25% unter dem, was nach dem Erdbeben in Haiti war. Das alles hat Gründe, die haben damit zu tun, dass Haiti macht von sich reden mit der enormen Ganggewalt in den letzten 2-3 Jahren. Also letztes Jahr wurden 6.000 Menschen im Zuge von Ganggewalt, aber auch im Zuge der Bekämpfung von Gangs umgebracht. Wir haben einen regelrechten Drohnenkrieg in Haiti von Regierungschefseite aus. Also eine private amerikanische Firma bombardiert die Viertel, in denen die Gangs aktiv sind, also regelmäßig mit Drohnen. Und auch da hat es schon über 1.000 Tote gegeben. Und nicht nur Gangmitglieder, sondern natürlich auch Zivilisten, die dort leben. Das ist also das grobe, dramatische Bild. Alle Versuche, irgendeine Art von politischer Konstruktion in Haiti von außen einzuführen, sind zu Ende gegangen. Es gab so einen präsidialen Übergangsrat, den gibt es nicht mehr. Wir haben also jetzt nur noch einen Premierminister, der mit dieser Anti-Gang-Bekämpfung auch eine gewisse militärische Macht aufgebaut hat, insbesondere mit dem Drohneneinsatz. Und jetzt kommen neue UN-Truppen an in Haiti aufgrund eines Beschlusses des UN-Sicherheitsrates. Und diese UN-Truppen haben, wie noch nie zuvor in der Geschichte der UNO, ein Mandat, auch wirklich militärisch aktiv einzugreifen. Denn der Drohnenkrieg hat den Nachteil, dass man dann zwar versuchen kann, Gangführer umzubringen, aber Drohnen können ja kein Territorium zurückholen. Das sollen jetzt diese neuen UNO-Truppen machen, die jetzt gerade eingeflogen werden nach Haiti und für irgendeine Form von Stabilität sorgen sollen. Diese Stabilität ist natürlich keine Stabilität für die Haitianer selbst, auch wenn sie natürlich froh sind, wenn die Gangs zurückgedrängt werden, weil die eine extrem brutale Macht darstellen. Aber also das ist eigentlich ein Versuch, der immer scheitert. Aus Tschad kommen da jetzt irgendwelche Truppen, die den islamistische Gruppen bekämpft haben, also die aber ja überhaupt kein Kreol oder Französisch sprechen. Also das ist ein reiner Versuch von außen. Wie kann man jetzt eine Krise in Haiti, die überhaupt keine militärische Lösung hat, sondern das muss andere Wege genommen, dieses Land braucht Rechtsstaat, braucht eine soziale Infrastruktur, muss Friedensprozesse haben. Dafür wird nicht gesorgt. Das geht vor allen Dingen darum, zu behaupten, dass in Haiti die Lage wieder besser geworden ist und man damit dann auch Haitianer aus den USA nach Haiti abschieben kann. Darum gibt es jetzt gerade sehr starke Kämpfe in den USA, die sich wesentlich vor Gericht abspielen. Trump hat ja die Haitianer also beschuldigt, Katzen und Hunde zu essen und sie müssen also abgeschoben werden. Und bislang verhindern die Gerichte, diesen Übergangsstatus aufzuheben. Aber wenn man sozusagen so tun kann, als ob jetzt eine bestimmte militärische Intervention zu irgendeiner Form von Stabilität geführt hat, könnte es schon sein, dass es dann gelingt, Hunderttausende Haitianer abzuschieben. Das würde nicht nur bedeuten, dass die dann in diese wahnsinnige Situation geraten, die in Haiti jetzt ist, und die noch verschärfen werden, sondern dass es natürlich auch überhaupt keine Rücküberweisungen aus den USA gibt, die also eigentlich Haiti am Leben halten, ja? Also die haitianischen Familien. Wer sich an nichts hält, ist das Nachbarland der Dominikanischen Republik. Die schieben monatlich circa 60.000 Haitianer nach Haiti ab. Also in eine vollkommen haltlose Situation, in der es vorerst keine Perspektiven gibt, diese Situation in irgendeiner Weise nachhaltig zu verbessern.
0: Das sagt Katja Maurer. Sie ist freie Journalistin und berichtet seit Jahren über die Lage in Haiti, so gut wie das halt auch möglich ist. Mit dieser aktuellen Konfliktsituation hier nochmal der Blick auf die aktuelle Lage, auch ein bisschen eben anlässlich dessen, dass wir uns heute mit dem Nationalheld Haitis beschäftigt haben, dessen Geburtstag heute war. Und zwar spreche ich gerade von François-Dominique Toussaint-Louverture. Und wenn man so einen historischen Rückgriff macht, ist es natürlich auch irgendwie einfach sinnvoll zu gucken, was eigentlich gerade die Situation vor Ort ist. Denn das ist eine sehr unterberichtete Konfliktsituation, die in den, ja, einfach zu wenig Aufmerksamkeit genießt, oder bekommt und die dringend notwendig wäre, damit die Menschen vor Ort wieder in besseren Situationen oder besseren Umständen leben können.

0: Kings Queer mit ihrem Lied Mon Trou de Cul est Révolutionnaire. Und weniger revolutionär ist, dass im Gardelegen etwas passiert. Das ist im Altmarktkreis Salzwedel in Sachsen-Anhalt. Für alle, die jetzt sagen, Gardelegen, wo ist das eigentlich? Also im Norden von Sachsen-Anhalt, in der Nähe von Brandenburg eigentlich schon fast. Dort soll ein Klinikum für Frauenheilkunde und Geburtshilfe morgen schließen, also am Donnerstag. Aktuell werden keine neuen Patientinnen mehr aufgenommen und bestehende Patientinnen werden an umliegende Kliniken verwiesen. Das ist, was jetzt gerade passiert und etwas, was die Linkspartei in Sachsen-Anhalt auch kritisiert. Radio Korax sprach mit Eva von Angern über diese Schließung von diesem Klinikum und vor allem aber auch, um zu klären, warum eigentlich dieses Klinikum für Frauenheilkunde und Geburtshilfe nun geschlossen wird.
1: Naja, die offizielle Begründung, die ich also auch nur aus den Medien kenne, ist, dass es nicht ausreichend Geburten gibt und dass für das Aufrechterhalten einer Geburtenstation es erforderlich ist, dass eine Mindestanzahl von Geburten im Klinikum auch stattfindet. Das ist der Hauptgrund, der also auch mir bekannt ist.
2: Was für Konsequenzen hat denn die Schließung für Menschen, die in dem ländlichen Raum rund um Gardelegen leben und Betreuung im gynäkologischen Bereich brauchen bzw. in der Geburtshilfe?
1: Naja, ganz praktisch bedeutet das vor allem längere Wege, was bei einer Geburt zu großen Komplikationen führen kann. Und das ist halt bitter. Das heißt, dass Frauen, die erwartbar eine schwerere Geburt vor sich haben, tatsächlich sich frühzeitig in Krankenhäusern melden müssen, gegebenenfalls auch frühzeitig in ein Krankenhaus schon gehen können. Und das Bittere ist tatsächlich, dass eher Frauen sich darauf verlassen haben, dass es auch nicht irgendwie eine Vorwarnung gab, dass sowas passieren könnte. Dass also schon jetzt Frauen sich natürlich darauf verlassen haben, dass sie dort ihr Kind zur Welt bringen können und auch betreut werden können. Und für die ist das natürlich sehr bitter. Und mit Blick auf die gesamte Landschaft in Sachsen-Anhalt sage ich, dass wir dringend Entscheidungen brauchen, wo Geburtenstationen in Sachsen-Anhalt aufrechterhalten werden können und wo nicht. Also das hat auch was mit Planungssicherheit natürlich für werdende Eltern zu tun, hat aber auch damit was zu tun, das will ich dann auch nochmal bei der kritischen Betrachtung nicht außen vor lassen, dass natürlich die Geburtenstation das Unplanbarste für ein Krankenhaus ist und wir jetzt immer wieder feststellen müssen, dass sich als erstes von Geburten und gynäkologischen Stationen getrennt wird, was ich tatsächlich sehr, sehr bitter finde. Es ist natürlich richtig und wichtig, dass eine gewisse Anzahl von Geburten stattfinden muss, um auch eine Qualität sicherzustellen, um auch Personal vorhalten zu können. Wenn allerdings es vor allem um das Geld geht, also um Einsparungen, dann ist das tatsächlich ein sehr trauriger Moment. Und alles, was ich auch aus der Region um Gardelegen und in Gardelegen höre, war, dass man eben überhaupt nicht damit gerechnet hat. Und insofern ist das ja ein trauriger Tag für die Region und vor allem für die Frauen und die werdenden Mütter in Gardelegen.
2: Sie haben es gerade schon kurz angesprochen. Wie steht es denn um die klinische Versorgung für Geburtshilfe auch im ländlichen Raum in Sachsen-Anhalt?
1: Also das Fakt ist, dass die Wege tatsächlich immer weiter werden für werdende Mütter. Und dass vor allem Entscheidungen sind, die aus finanziellen Gründen getroffen werden. Und wir sind ja im Raum Halle. Das heißt, vielleicht kennen Ihre Hörerinnen auch die Situation in Bitterfeld-Wolfen, wo man ja wirklich mit aller Kraft sich nicht nur gegen die Schließung gewendet hat, sondern mit aller Kraft wieder geschafft hat, eine neue Geburtenstation und eine neue Frauenheilkundestation wieder aufzubauen. Das, finde ich, ist der richtige Weg. Das ist der richtige Ansatz. Und ich sage auch ganz deutlich, es ist umso schöner, wenn das aus einem kommunalen Haus so kommt. Also, dass ein kommunaler Träger sagt, uns ist die Geburtenstation, es ist die Frauenheilkundestation einfach sehr, sehr wichtig und deswegen kämpfen wir darum und kämpfen auch darum, dass Fachkräfte da sind, dass die Fachkräfte im Gardelegen fehlten. Davon habe ich nichts gehört. Also ging es tatsächlich vor allem um die Anzahl der Geburten und sicherlich auch ums Geld, weil das ist ja bekannt, dass das im Altmarktklinikum Mangelware ist. Und auch da sage ich natürlich, der Ansatz ist einfach mal falsch gemacht worden, der auch von der Bundesregierung ja vorgegeben wird, dass Krankenhäuser als erstes Geld verdienen sollen und nicht Menschen gesund machen sollen.
2: Sie haben gerade schon die Bundespolitik angesprochen. Da sind ja auch gerade große Sparmaßnahmen im Gesundheitssystem in aller Munde für ab nächstem Jahr. Und diese Kürzungen treffen auch konkret die Gynäkologie und die Frauenheilkunde. Da kann man auch was zu lesen in einem Statement von dem Berufsverband der Frauenärzte und Frauenärztinnen e.V. Das fand ich sehr spannend. Und inwiefern betrifft das denn auch die landespolitischen Entscheidungen, wenn es um gynäkologische klinische Infrastruktur geht?
1: Ja, Natürlich sind wir in der Landespolitik nicht frei von bundespolitischen Entscheidungen. Und natürlich hat das für uns eine Relevanz, wenn das Geld abgedreht wird oder das Geld weniger werden soll. Und es ist gut, dass die Frauenfachverbände, also die Fachverbände für Frauenheilkunde, da Alarm schlagen. Das ist absolut berechtigt. Also wenn ich bedenke, die IGEL-Leistungen, wie lange die schon beim Frauenarzt Normalität sind, was äußerst kritisch ist, wenn man auch parallel dazu die Zahlen an Brustkrebserkrankungen beispielsweise sieht und auch die Todesfälle in dem Zusammenhang, finde ich, ist das absolut falsche Signal. Und das ist auch nochmal wichtig, gerade im Zusammenhang mit Gabelingen zu sagen, es ist auch das völlig falsche Signal gegenüber Menschen, die im ländlichen Raum leben. Und da leben mehr als 75% der Menschen in Sachsen-Anhalt. Das heißt, Sachsen-Anhalt und die Landesregierung von Sachsen-Anhalt tut gut daran, und ich erwarte das auch, dass sie sich auf Bundesebene stark macht, dass der ländliche Raum nicht weiter ausdünnt und dass die Grundversorgung realisiert wird, auch im ländlichen Raum. Und da geht es eben um die Einhaltung von Notfallfristen, aber eben auch die Chance, dass ich auf kurzem Wege die Möglichkeit bekomme, das Kind auf die Welt zu bringen, und zwar sicher auf die Welt zu bringen.
2: Ja, und Sie als Linke Sachsen-Anhalt, Sie haben als Fraktion in einem Statement auch geschrieben, dass Sie die Landesregierung jetzt auffordern, eine kurzfristige, aber tragfähige Lösung zusammen mit dem Klinikum zu finden. Wie kann diese Lösung denn aussehen? Also gibt es konkrete Ideen?
1: Naja, also Fakt ist ja, dass die Ärztinnen noch da sind und auch die Hebammen noch da sind im Klinikum. Also mir ist noch nicht bekannt, dass die jetzt auch schon entlassen worden sind. Das heißt, das Mindeste wäre, ein Versorgungszentrum zu realisieren, wo, wenn es denn möglich ist und es keine Komplikationen bei der Geburt gibt oder zu erwarten sind, wo eben Frauen ihre Kinder zur Welt bringen können, beziehungsweise gegebenenfalls in einem Versorgungszentrum auch versorgt werden kann. Das ist halt dringend für erforderlich. Und da brauchen wir aber tatsächlich nicht nur für Gardelegen eine Lösung, sondern für Gesamt-Sachsen-Anhalt. Und das ist diese Landesregierung in den letzten 5 Jahren schuldig geblieben.
0: Das die klare Kritik von Eva van Angern von der Linkspartei in Sachsen-Anhalt hier im Gespräch darüber, warum das Klinikum für Frauenheilkunde und Geburtshilfe in Gardelegen morgen schließen wird. Dort werden keine neuen Patientinnen mehr aufgenommen, bestehende an umliegende Kliniken verwiesen. Das noch so kurz die Nachrichtenlage, die Hintergrund dieses Gesprächs war. Es ist jetzt 8 Uhr und ich muss eine Sekunde warten, 8:02 Uhr am 20. Mai 2026, und ihr hört das Morgenmagazin der Freien Radios.
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0: Und das Morgenmagazin der Freien Radios hört ihr nicht nur bei Radio Korax, sondern auch bei Radio Blau in Leipzig, bei Coloradio in Dresden, beim Rundfunkkombinat in ganz Sachsen, bei den Freien Radios Berlin in Brandenburg, bei Radio Swupfurt in Brandenburg, bei Freien Radio Stuttgart, bei Radio Unerhört in Marburg. Und ich glaube, damit ist meine Liste erschöpft. Am Mikrofon heute für euch Aljoscha. Ich begleite euch durch dieses Morgenmagazin, in dem wir in der kommenden Stunde gleich Nachrichten hören werden zur aktuellen Weltlage sozusagen. Und dann werden wir sprechen über ein paar von den Regelungen rund um den öffentlichen rechtlichen Rundfunk, die dringend reformbedürftig wären, mit Erik Tuchtfeld aus dem ZDF-Fernsehrat. Das auf jeden Fall, und dann kurz vor 9 wird es hier auch nochmal um ein ganz anderes Thema gehen, das ich jetzt natürlich vergessen habe und nochmal raussuchen muss, während ich hier weiterrede. Zensur bei einem Bürgerradio, das, so könnte man es übertiteln, in Köln. Da werden wir auch nochmal kurz drauf schauen, und es gibt dann auch nach den Nachrichten hier gleich nochmal Veranstaltungshinweise für euch. Und bevor es jetzt gleich die Nachrichten gibt, habe ich euch hier mitgebracht von Warm Swords Cyber Prism. Bisschen was zum Wachwerden.

Cyber Prism von Warm Source. Und hier kommen jetzt die Nachrichten für den Mittwoch, den 20. Mai 2026. Es ist 8.06 Uhr. Nach Berichten über reiche AusländerInnen, die im Bosnienkrieg vor 30 Jahren Geld gezahlt haben sollen, um ZivilistInnen zu erschießen, sind auch in Österreich Ermittlungen aufgenommen worden. Wie das Justizministerium in Wien mitteilte, richten sie sich gegen einen Staatsbürger und einen weiteren bislang nicht identifizierten Verdächtigen. In Italien und Bosnien-Herzegowina laufen bereits Ermittlungen. Zeugen zufolge haben zahlreiche Menschen als sogenannte Scharfschützentouristen in den 90er Jahren aus sicherer Entfernung Jagd auf Zivilistinnen in den Straßen der damals belagerten Hauptstadt Sarajevo gemacht. Sie sollen bosnisch-serbische Streitkräften hohe Summen gezahlt haben, damit diese ihnen die Kriegsverbrechen ermöglichten. Nach Recherchen aus Slowenien und Italien hatten sich die Hinweise auf solche Taten verdichtet. Weitere mutmaßliche Täter stammen demnach aus Italien, Frankreich, Belgien, der Schweiz oder Russland. Deutschland wird sein CO2-Budget um 60 bis 100 Millionen Tonnen überziehen, warnt der Expertenrat für Klimafragen. Dieser hat am Montag seinen Prüfbericht vorgelegt. Formal dient der Bericht dazu, die regierungsoffiziellen Angaben des Umweltbundesamtes zur CO2-Bilanz für 2025 sowie vor allem zu den Projektionsdaten für 2026 zu prüfen. Diese Projektion soll beschreiben, ob Deutschland seine Klimaziele für die Jahre 2030 bis 2045 einhält. Der Expertenrat stellt nun fest, dass Deutschland nach heutigem Stand alle gesetzlichen Klimavorgaben von 2030 bis 2045 verfehlen wird. Sollte der Klimarat bei der nächsten Überprüfung in einem Jahr erneut feststellen, dass das Budget von 2021 bis 2030 überzogen wird, verlangt das Klimaschutzgesetz zusätzliche Maßnahmen zur CO2-Minderung durch die Bundesregierung. Der Deutsche Journalistenverband fordert aus Sorge vor einer möglichen AfD-Regierung in Sachsen-Anhalt verfassungsrechtliche Garantien für Presse und Rundfunk. Das Land drohe sonst zu einem, Zitat, zweiten Polen oder Ungarn zu werden. Laut der Bundesvorsitzenden Mika Beuster vom Deutschen Journalistenverband brauche es auf Landesebene starke verfassungsrechtliche Bestimmungen, mit denen die Freiheit von Presse und Rundfunk in dem Bundesland gesichert wird. Zudem forderte der DJV, dass die Rechte der Presse auf Auskunft sowie Zugang und Teilnahme an staatlichen Veranstaltungen und Sitzungen explizit in der Verfassung geregelt werden. Für Mika Beuster würde nur dadurch verhindert werden, dass unter einer AfD-Regierung kritische Berichterstattung ausgesperrt wird. Diese Forderungen seien zwar sehr ungewöhnlich, aber leider auch sehr notwendig, so das Statement von Mika Beuster, Bundesvorsitzende vom Deutschen Journalistenverband. Sachsen-Anhalts Ministerin für Infrastruktur und Digitales, Dr. Lydia Hüskens von der FDP, zeigte sich gesprächsbereit bezüglich einer Revision des Finanzausgleichsgesetzes, betonte aber den geringen finanziellen Spielraum des Bundeslandes Sachsen-Anhalt. Zuvor hatten die Oberbürgermeister von Halle, Dessau-Roßlau und Magdeburg gemeinsam vom Land eine angemessene Finanzausstattung gefordert, um ihren Aufgaben als Kommunen gegenüber der Bevölkerung auch im Umland der Städte gerecht zu werden. Dabei hatten sie Vorschläge bezüglich der besonderen Aufgaben und Belastungen der kreisfreien Städte bei der anstehenden Revision des Finanzausgleichsgesetzes gemacht. Das soweit die Nachrichten für den heutigen Mittwoch, dem 20. Mai 2026. Veranstaltungshinweise wollte ich gerade sagen, die kommen gleich.

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3: Hier im Morgenmagazin der Freien Radios habt ihr gerade das Lied Guerre de Classes von dem Album Declaration Total de Guerra. Ah, nee, doch, genau so, von der Band Marmol gehört. Und Konzerte gibt es auch einige, aber damit fangen wir jetzt nicht gleich an. Aber wir fangen auf jeden Fall an mit Veranstaltungshinweisen. Für alle Menschen, die heute Abend oder gegen Abend in Leipzig sein werden, kann ich euch erzählen, es gibt eine Veranstaltung zum Thema jüdischer Studierende an technischen Hochschulen in Sachsen im Zeitraum 1869 bis 1938. Da geht es um die erste Hälfte des 19. Jahrhunderts und die formalrechtliche Gleichstellung von JüdInnen beim Studium in Sachsen, die allerdings, also Zugangsmöglichkeit zu Hochschulen geboten hat und was da aber auch tatsächlich die Diskriminierungserfahrungen waren und wie die tatsächlichen Chancen auf gesellschaftliche Teilhabe und sozialen Aufstieg aussahen. Dazu wird erzählen Lisa Priebig vom Leibniz-Institut für jüdische Geschichte und Kultur Simon Dubno, die dort genau dieses Thema eben erforscht. Und das Ganze findet statt in der Gustav-Freitag-Straße in Leipzig, Hausnummer 43 bis 45, im Treffsbau, Haus A. Los geht es um 17.15 Uhr und das Ganze soll bis 18.45 Uhr gehen. Dann fahren wir einmal kurz mit der S5 nach Halle. Dort gibt es einen Filmabend heute Abend um 19 Uhr mit dem Dokumentarfilm Witches von Elizabeth Senke zum Thema mentale Gesundheit rund um Mutterschaft und Elternwerden. Anschließend ein Filmgespräch mit diversen Gästinnen, unter anderem eine Diplompsychologin, eine Hebamme und eine Vertretung von dem Schatten und Licht e.V. Das Ganze veranstaltet von Motherhood e.V. im Iris Familienzentrum, also in der Schleiermacherstraße 39. Dort ist der Dokumentarfilm Witches zu sehen, rund um das Thema mentale Gesundheit, Mutterschaft und Elternwerden ab 19 Uhr heute Abend. Ein Konzert gibt es tatsächlich. Und zwar um 19 Uhr am X-Berg steht hier mit Jazz und den Zoomies, Orgelmusik aus Halle und Bedroom Pop aus Leipzig inklusive Aftershow, das heute Abend in Halle zu sehen auf jeden Fall. Dann, wir sind auch zu hören in Quedlinburg, da möchte ich auf eine Theateraufführung hinweisen. Und zwar wird dort das Stück Am kurzen Ende der Sonnenallee gezeigt. Das ist eine Vorstellung des Jugendclubs Theaterlabor 12+ und geht um die deutsche Teilung. Das Stück wird von den Jugendlichen aus dem Theaterlabor gespielt und erzählt von Micha in Berlin, dessen Alltag geprägt ist vom Leben im DDR-System, der aber trotzdem viel Zeit auch mit westlicher Musik und Freunden und so verbringt. Also eine Alltagsgeschichte aus dem geteilten Berlin eigentlich. Mit dem Titel Am kürzeren Ende der Sonnenallee bei der neuen Bühne Quedlinburg. Heute Abend 19.30 Uhr. In Dresden gibt es ein Treffen, Meetup, Fuck Yeah, Pixel Art, ein Treffen für Spieleentwickler oder die, die es werden wollen. Thema ist Pixel Art, also die Kunst, mit Pixel zu malen. Ein Talk über die Grundlagen, typische Techniken und gestalterische Entscheidungen, die da drin stecken, um ein besseres Verständnis für den Stil zu entwickeln. Und danach dann eine lose Gesprächsrunde für Menschen, die sich damit beschäftigen wollen. Pixel Art im Kontext Spieleentwicklung. Das Ganze an der FH Dresden in der Kunststraße 1 in Dresden dann um 18 Uhr. Und in Berlin sind so einige Dinge los. 14 Uhr geht's los mit dem Tag der offenen Tür bei Queer Home, die ich jetzt hier mit reingenommen habe, weil ich gar nicht wusste, dass es das gibt. Queer Home ist die erste Wohnraumberatungsstelle für queere Wohnungslose im deutschsprachigen Raum. Gibt es wohl schon seit 3 Jahren mit 2,5 Personalstellen gefördert. Bietet Beratung, Sensibilisierung und Vernetzung. Mehr Informationen dazu auf ihrer Webpräsenz dann. Also einfach Queer Home suchen, dann findet ihr das. Aber heute 14 Uhr, Tag der offenen Tür in der Geußenstraße 2 in Berlin. Außerdem wird in Berlin gespielt. Ein Spieleabend im Unabhängigen Jugendzentrum Karlshorst findet statt. Wie das so ist bei Spieleabenden. Es gibt Spiele vor Ort. Sie freuen sich, wenn man welche mitbringt. Und dann gibt's Getränke, Essen, leckere Snacks und so weiter und so fort. Und man kann einfach spielen und rumhängen. Ab 16.30 Uhr im Unabhängigen Jugendzentrum Karlshorst in Berlin. Das ist in der Hönower Straße 30. Und dann gibt es noch ein bisschen musikalisch in Berlin einen Vortrag zur Philosophie hinter Bob Dylans Musik zu seinem 85. Geburtstag. Also falls ihr euch schon immer gefragt habt, welche Philosophie steckt eigentlich dahinter, was Bob Dylan alles in seinen Texten verarbeitet, auch über verschiedene Phasen unterschiedlich entwickelt, aber viel auch rund um den Versuch der Befreiung, Freiheit und negative Freiheit, die dort thematisiert werden. Referieren wird Dr. Rüdiger Dannemann, der dazu auch gearbeitet hat. Und das Ganze kostet tatsächlich Eintritt, 2 Euro, und findet statt in der Schönhauser Allee 26a in dem Beiz ab 19 Uhr in Berlin. Und in Potsdam gibt es wieder einen Gutscheintausch, solidarisch gegen die Schikanekarte, nennen sie die Veranstaltung, von der Seebrücke Potsdam. Dort werden Gutscheine zwischen 16 und 19 Uhr getauscht, also so Einkaufsgutscheine, die man sich holt im Supermarkt, gegen Bargeld. Das heißt, wer dorthin geht und Bargeld mitnimmt, kann dafür Gutscheine bekommen. Und dieses Bargeld wird dann weitergegeben an geflüchtete Personen, die diese Gutscheine gekauft haben, damit die Bargeld zur Verfügung haben, weil seit einer Weile diese nur noch 50 Euro Bargeld im Monat bekommen und den Rest über eine Bezahlkarte machen müssen, was sehr einschränkend ist in der Einkaufswahl. Das soweit ein paar Veranstaltungshinweise für heute. Ihr hört das Morgenmagazin der Freien Radios und wir werden jetzt hier gleich inhaltlich uns mit dem öffentlich-rechtlichen Rundfunk beschäftigen. Ich wollte gerade sagen ZDF, aber das ist gar nicht so sehr mein Fokus. Vorher aber noch von Kama Sutra das Lied Pillow Talk.

0: Das hier Kama Sutra zu hören mit ihrem Lied Pillow Talk. Eine Punkband aus England, die in den 80er Jahren viel aktiv war. Und ich muss mal ganz kurz noch mal schauen, ob ich hier da euch noch was Konkreteres zu sagen könnte. Das war von ihrem einzigen Album, das sie rausgebracht haben, 1987, mit dem wunderschönen Titel Daydreams of a Production Line Worker. Das kann, genau. Es gibt aber tatsächlich seit neuestem auch eine Sammlung von Demoaufnahmen von der Band. Das heißt, da kann man sich noch mal ganz viel mehr anhören. Und die Tagesträume eines Arbeiters in der Produktionsfirma, das nehme ich jetzt einfach mal als dreisten Übergang. Ich habe jetzt nämlich hier am Telefon zugeschaltet Erik Tuchtfeld. Erstmal guten Morgen.
1: Guten Morgen.
0: Und zwar, um den Übergang kurz zu erklären vielleicht, ich war mal vor 2 Jahren war das jetzt, glaube ich, beim Journalismustag von Verdi mit dabei, als jemand vorgestellt hat, eine Befragung unter Journalistinnen, was für Reformen und dergleichen die sich eigentlich vorstellen, um mit der Krise im Mediensystem umzugehen. Und da dachte ich mir, ich würde mir wünschen, dass mehr drauf gehört wird, was Journalistinnen eigentlich sich denken zur Reform vom Öffentlich-Rechtlichen. Gut, Erik Tuchtfeld ist Mitglied im ZDF-Fernsehrat und Co-Vorsitzender von D64, dem Zentrum für digitalen Fortschritt, also ein Verein, der sich für digitalen Fortschritt einsetzt, logischerweise. Und es ist natürlich nicht ganz willkürlich, dass ich jetzt hier Sie eingeladen habe zum Gespräch, sondern es gibt eine gemeinsame Stellungnahme von D64, NABU, Wikimedia Deutschland und Agora. Im Rahmen des Drei-Stufen-Tests zu den Telemedien-Änderungskonzepten des ZDF von Dreisatz und Phoenix, die am 8. Mai rausgekommen ist. Das klingt jetzt relativ weird, ehrlich gesagt, dieser Drei-Stufen-Test und so. Das Interessante ist an dieser Stellungnahme, es geht ganz viel darum, was der ZDF verändern möchte und was daran gut ist und wo nochmal Kritik vorliegt. Vielleicht bevor ich dann inhaltlich auf die 2 Punkte, die ich rausgreifen möchte, einsteigen möchte, ganz grob, Tenor der Stellungnahme ist ja relativ positiv, wenn ich das so richtig verstanden habe.
1: Ja, das ist völlig richtig. Also das ZDF-Telemedienkonzept klingt ja wirklich fürchterlich altbacken. Also ich finde, das erinnert doch sehr an irgendwie die beginnenden 2000er und das Internet war ganz neu. Aber das ist der Ausdruck, der in den Gesetzen vorgeschrieben ist. Deshalb musste das ZDF den auch verwenden. In der Sache steht da relativ viel Gutes und Modernes drin.
0: Also es geht eigentlich auch so ein bisschen um die Reformen, die anstehen. Ich habe das jetzt aus einem ganz konkreten Grund, wollte ich 2 Sachen aufgreifen. Oder eigentlich eine Sache, nämlich die Änderungen, die eine Bundesregierung vollziehen müsste. Weil ja aktuell schon eine sehr starke Diskussion um die Reform vom öffentlich-rechtlichen Rundfunk drin ist. Und wir könnten jetzt auch über alles, was das ZDF probiert, sprechen. Aber ich glaube, das sind 2 ganz interessante Aspekte. Vielleicht, um alle Hörerinnen einmal kurz abzuholen. Bei den freien Radios ist es so, dass wenn wir Inhalte produzieren und veröffentlichen, dann senden wir die, wir packen die auf die Webseite und dort bleiben sie, solange wie wir die Webseite betreiben, was mittlerweile schon über 30 Jahre ist in vielen Fällen. Und wir müssen dabei auch nicht darauf achten, welche Form das Ganze einnimmt. Also da kann auch ein ganzer journalistisch informativer Beitrag im vollen Text mit erscheinen, also Transkript auch zum Lesen. Das ist jetzt beim ZDF nicht so. Und das ist eine der Forderungen, die ich

0: aus dieser Stellungnahme rausgegriffen habe, eben weil es da eine Gesetzesänderung bedarf, beziehungsweise sie in die falsche Richtung gegangen ist. Und zwar die Presseähnlichkeit ist da das Thema. Die ist verboten für öffentlich-rechtlichen Rundfunk. Und das wurde sogar nochmal verschärft, was das eigentlich bedeutet. Das heißt, Angebote vom öffentlich-rechtlichen Rundfunk, um es ganz grob zusammenzufassen, dürfen nicht ähnlich sein wie die von Zeitungsverlagen, von der klassischen Presse. Habe ich das soweit richtig verstanden oder gibt es da nochmal genaueres zum drauf achten bei der Presseähnlichkeit?
1: Nee, das ist schon ziemlich zutreffend. Das Besondere ist, dass wir hier jetzt kein Bundesgesetz oder ähnliches haben, sondern den Medienstaatsvertrag. Also es ist immer so, dass bei der Regulierung des Rundfunks sich alle Bundesländer einigen müssen und dann eben so einen Staatsvertrag abschließen. Das heißt, das ist immer sehr schwer. Also so ein Bundesgesetz, da hat man ja quasi nur ein Parlament. Hier hat man am Ende erstmal 16 Ministerpräsidentinnen und Ministerpräsidenten, die miteinander verhandeln und dann noch die Länderparlamente, die zustimmen müssen. Deshalb sind Änderungen schwierig. Jetzt haben sie es geschafft, sich auf was Neues zu ändern. Der sogenannte Reformmedienstaatsvertrag ist letzten Dezember in Kraft getreten. Und da steht genau die Verschärfung der Presseähnlichkeit drin, die Sie gerade auch angesprochen haben. Und vorher war es so, dass da so eine recht allgemein gehaltene Formulierung war, was die Vermeidung, also was das Verbot der Ähnlichkeit von Presseähnlichkeit anging, aber sehr abstrakt gehalten. Und jetzt ist es sehr dezidiert, steht da, sie dürfen nicht presseähnlich sein und Texte sind nur zulässig. Und dann kommt eine Liste von einzelnen Ausnahmen. Aber der Grundsatz ist, Texte sind eigentlich unzulässig. Und dann nur, wenn sie zum Beispiel sendungsbegleitend sind, also wenn man zu dem konkreten Inhalt was gesendet hat, dann darf man da einen Begleittext machen, aber der Text darf nie im Vordergrund stehen bei den Öffentlich-Rechtlichen.
0: Jetzt ist es aber tatsächlich so, dass wenn ich zum Beispiel mal kurz wissen will, was die Nachrichtenlage ist, gehe ich natürlich auf die Seite von Tagesschau, Deutschlandfunk, MDR oder dergleichen und gucke einfach kurz, was die geschrieben haben und werde relativ selten ein Audio abspielen. Wieso gibt es dieses Verbot?
1: Also die Idee hinter dem Verbot ist, dass die Zeitungsverleger ganz große Sorgen haben, dass wenn die öffentlich-rechtlichen Rundfunkanstalten, also das ist ja quasi historisch, oder dann das ZDF, jetzt anfangen auch Texte zu produzieren, dass da niemand mehr ihre Zeitung liest. Also die Idee war, Text sind die Zeitung, die haben ihren eigenen Markt und Bild und Ton, das machen die Radio- und Fernsehsender. Das ist aber, glaube ich, ziemlich aus der Zeit gefallen. Und es ist einfach so, dass die primäre Konkurrenz für irgendwelche Zeitungsverleger nicht der öffentlich-rechtliche Rundfunk ist, sondern Online-Angebote, die zum Beispiel über soziale Medien verbreitet werden, der allgemeine Konsum von Nachrichten nur auf sozialen Plattformen, dass diese Lokalzeitungen deshalb am Sterben sind, weil sie niemand mehr abonniert, weil im Allgemeinen digitaler Konsum, auch freier Konsum von Inhalten zugenommen hat. Und die Konkurrenz durch den öffentlich-rechtlichen Rundfunk, glaube ich, gar nicht besteht. Die Zeitungsverleger sehen das ein bisschen anders. Es gab aber auch vor kurzem eine Studie, die nochmal gesagt hat, ein guter öffentlicher rechtlicher Rundfunk befruchtet eher, also führt zu gegenseitigen Befruchtungen mit einer Zeitungslandschaft auch und sorgt dafür, dass auch die Zeitungslandschaft stärker wird.
0: Jetzt ist die Forderung in diesem Statement aber auch ganz konkret, nicht nur hier dieses Verbot zu lockern oder die Verschärfungen zeitnah zu korrigieren, wie es drinsteht, sondern tatsächlich das auch ersatzlos zu streichen. Welchen positiven Effekt erhofft ihr euch davon?
1: Also ganz konkret ist es so, dass wir in Zeiten leben, in denen die Informationsqualität im Internet sich zunehmend verschlechtert. Das hängt mit ganz gezielten Desinformationskampagnen zusammen, die teilweise von quasi demokratiefeindlichen Akteuren im Inneren, teilweise aus dem Ausland kommen. Hängt aber auch damit zusammen, dass wir einfach unglaublich viel KI-Quatsch, AI-Slop haben. Und deshalb ist es wichtig, dass möglichst hochwertige Informationen möglichst frei verfügbar sind und einfach gut erreichbar sind. Und da kann es auf die Form nicht ankommen. Und deshalb glaube ich, dass wenn die Öffentlich-Rechtlichen mehr Text produzieren dürften, das dazu führen würde, dass mehr Menschen hochwertige Informationen konsumieren könnten. Und das gut wäre für unsere Demokratie. Weil ich glaube, viele schauen sich einfach nicht an, welche Informationen in einem Audio- oder Videobeitrag in der Mitte versteckt ist, sondern die wollen schnell einen Text lesen, vielleicht zum relevanten Punkt springen. All das ist ja nicht oder nur sehr schwer möglich bei Videobeiträgen.
0: Und natürlich ist es aber auch notwendig, wenn wir jetzt davon sprechen, dass der, um einfach ein paar Punkte auch nochmal kurz zu erwähnen, die ja auch tatsächlich gerade passieren, dass der ZDF Dialogplattform aufbaut, wie den Public Spaces Incubator. Das braucht natürlich auch Inhalte rund um die dialogisiert wird. So zum Beispiel, aber auch der mehr Interaktion, soziale Medien und dergleichen. Ja, wenn diese Sachen dann nicht in Textform darlegen, sondern nur als Audio, wird es teilweise schwierig oder als Bildaufnahme. Jetzt gibt es aber natürlich noch ein anderes Problem in diesem Kontext, und das ist die Verweildauer von Inhalten, die vom öffentlich-rechtlichen Rundfunk hergestellt werden. Es ist ja ganz gängiges Ding, dass man immer wieder so denkt, ich sollte jetzt mal noch auf die Mediathek von Arte oder sonst wo gehen und mir mal diesen Dokumentation noch anschauen, weil die ist nur noch 7 Tage oder so ähnlich da überhaupt zu sehen. Ich habe es vorhin schon angesprochen, bei den freien Radios ist das nicht so. Das ist so lange online, wie die freien Radios es schaffen, die Webseiten zu betreiben. Die einzige Einschränkung dort ist tatsächlich das Urheberrecht, ganz konkret Musik, also alles, was bei der GEMA ist, gibt es eine Verweildauer von 7 Tage vor und nach dem Live-Ausstrahlungstermin. Beim öffentlich-rechtlichen Rundfunk ist das ein bisschen diverser gestaltet, aber ihr kommt auf jeden Fall mit der Forderung in diesem Statement zum Punkt, dass die Verpflichtung zur Befristung von Verweildauern ersatzlos gestrichen werden soll, also dass es die gar nicht gibt. Ja, was ist da eigentlich der Hintergrund? Wieso gibt es überhaupt diese Verweildauern und wieso sollten die weg?
1: Also auch hier ist es nochmal, weil Sie gerade auch das Urheberrecht angesprochen haben, ganz wichtig. Es geht nicht darum, dass irgendwie die Inhalte von Autoren und Autoren, von Inhalteerstellern länger verfügbar sein sollen, ohne dass die dafür vergütet werden oder ohne dass die Rechte dafür vorliegen oder ähnliches. Im Moment ist es aber so, dass die Öffentlich-Rechtlichen für viele Sachen Nutzungsrechte haben, auch unbegrenzte oder zumindest zeitlich sehr lang andauernde Nutzungsrechte haben und sie dann nicht mehr online stellen dürfen, weil es diese Vorgaben für Verweildauern gibt. Und da ist es ganz ähnlich wie bei der Presseähnlichkeit. Die Frage quasi, in wem steht man zur Konkurrenz? Da sind es dann weniger die Zeitungsverlage und noch deutlich mehr die privaten Rundfunkanstalten, also die privaten Fernsehsender. Und um mit denen nicht in einem unfairen Wettbewerb nach Auffassung der Privaten oder nach Auffassung des Gesetzgebers zu sein, hat man gesagt, die Öffentlich-Rechtlichen dürfen ihre Inhalte nur für eine begrenzte Zeit online stellen. Und das ist, ehrlich gesagt, schon ein bisschen absurd. Das ist öffentliches Geld, was da reinfließt. Und wenn das öffentliche Geld reingeflossen ist und wenn die Lizenzen dafür gekauft wurden, dass man die Inhalte so lange, wie man möchte, online stellen darf, oder wenn das ja sogar Eigenproduktionen sind, bei denen es quasi komplett aus öffentlichen Mitteln finanziert ist, dann sollten wir als Nutzende natürlich auch bekommen, wofür wir gezahlt haben mit unserem Rundfunkbeitrag und dann diese Inhalte auch konsumieren können. Und auch da ist es, wenn wir über Dokumentationen sprechen oder auch wenn wir über Nachrichten sprechen oder ähnliches, ja auch einfach wichtig, dass man auch langfristig auf sowas zugreifen kann, damit man ein möglichst gutes Informationsökosystem hat, in dem Informationen eben frei und einfach abrufbar sind.
0: Da würde ich auch tatsächlich noch mal ganz kurz drauf eingehen, weil klar, irgendwie so aus Rundfunkgebühren bezahlte Inhalte sollten für die Leute, die es bezahlen, natürlich auch langfristig verfügbar sein. Das erschließt sich, glaube ich, sehr, sehr logisch. Aber ich hatte jetzt gestern, hat mich ein Kollege in der Redaktion auch darauf hingewiesen, dass bei Recherchen zum Beispiel zu einem Thema Artikel, die mal bei der Tagesschau zum Beispiel waren, gar nicht mehr online sind, womit man gar nicht mehr nachprüfen kann, was ursprünglich mal berichtet wurde. Ist das diese Verweildauer also auch ein wichtiger Aspekt von wie überhaupt Journalismus funktioniert, dass das wegkommt?
1: Absolut. Da bin ich wirklich der festen Überzeugung. Ich glaube, dass dieser Verlust von Informationen ein echtes Problem ist. Auch weil es ja einfach Menschen, die sich für quasi jetzt die jüngste Geschichte, also da geht es ja teilweise darum, dass man 1, 2, 3 Jahre zurückblicken will, dann nicht mehr auf solche Inhalte zugreifen können. Jedenfalls nicht, wenn sie von den Öffentlich-Rechtlichen erstellt wurden. Und das ist ja also besonders absurd, weil das sind ja genau die Inhalte, für die man gezahlt hat, dass sie erstellt werden. Und ich glaube, dass dieser Informationsverlust, dass die Inhalte einfach weg sind, dass das nicht mehr hinnehmbar ist. Das wird so ein bisschen aufgelockert. Also wir sind deshalb der Meinung, dass die Verweildauern sollten insgesamt einfach gestrichen werden, jedenfalls in diesem Bereich Information und Dokumentation. Und es sollte nur noch darum gehen, welche Nutzungsrechte bestehen eigentlich für die jeweiligen Inhalte. Es wird so ein bisschen gelockert, weil der Gesetzgeber immerhin die Möglichkeit geschaffen hat, Zeit- und kulturgeschichtliche Archive jetzt aufzubauen. Und die werden frei abrufbar sein. Das werden die Sender jetzt machen. Und da werden die Inhalte, die von besonderer Relevanz sind, langfristig verfügbar sein. Aber was von besonderer Relevanz ist, ist natürlich eine Wertungsentscheidung. Und das kann sein, dass das jemand beim ZDF, wenn dieses Archiv aufgebaut wird, eben anders trifft als Sie oder ein Kollege, der am Recherchieren ist und dann auf einen Artikel auf tagesschau.de stößt, der vor 4 Jahren veröffentlicht wurde und der auf einmal dann nicht mehr abrufbar ist und über dessen Inhalt man nicht mehr Bescheid weiß.
0: Aber die besondere Relevanz beurteilen dann die Rundfunkanstalten selber und nicht irgendein anderer Akteur.
1: Genau, bei den Archiven ist das so, dass die Rundfunkanstalten die selbst aufbauen, ja.
0: Okay. Ich fand diesen Begriff Informationsverlust eigentlich ganz spannend, weil wir ja eigentlich die letzten Jahre eine Debatte haben, die sich mehr darum dreht, dass es zu viel Informationen gibt. Und jetzt so diesen Kontrast zu haben, ich schätze, das ist aus Ihrer Perspektive auch eine Einordnung in einer Zeit, wo ganz viel Desinformation und auch einfach Fake News und auch AI-Slop unterwegs ist, dass es da wichtig ist, auch ein großes Informationsangebot haben an verifizierten, recherchierten Inhalten, die in dieser Flut dann irgendwie Halt geben. Habe ich das so richtig verstanden?
1: Genau. Ja, also ja. Wir haben eine Flut von Informationen und manche sind falsch und manche sind gut und richtig. Und wir müssen darauf achten, dass die hochwertigen Informationen auf jeden Fall einen ganz erheblichen Anteil dieser Informationsflut nach wie vor stellen. Und dann haben wir eine separate Frage, wie schaffen wir das eigentlich, diese Flut noch besser zu kuratieren und zu ordnen und zu strukturieren, so dass dann insbesondere die hochwertigen Informationen auch rausgefiltert werden und ausgespielt werden und quasi die Menschen erreichen. Aber das ist so ein bisschen getrennt. Wenn man die hochwertigen Informationen gar nicht mehr zur Verfügung hat, dann kann man sie auf jeden Fall auch nicht mehr filtern und an die Menschen bringen.
0: Gut, also für mich sozusagen als selber journalistisch arbeitende Person klingen ja diese Vorschläge ganz nachvollziehbar und sinnvoll und anhand von der Stellungnahme sieht man auch, dass im ZDF durchaus Reformbemühen da sind. Ich würde da jetzt noch auf zwei Aspekte gerne eingehen wollen. Das eine ist, in beiden Fall heißt es ja, der Gesetzgeber sollte das und das tun. Deswegen habe ich die ja auch rausgesucht, weil es eben nicht Sachen sind, die der ZDF zum Beispiel selber entscheiden kann, sondern wo eine Gesetzesgrundlage notwendig ist. Wie wahrscheinlich ist es, dass diese Punkte aufgegriffen werden, dass wir die in einer kommenden Reform sehen werden im Kontext der aktuellen politischen Debatte?
1: Also, dass es kurzfristig sich ändert, das ist ziemlich unwahrscheinlich. Man muss ja jetzt sagen, was jetzt kurzfristig passiert ist oder vor kurzem passiert ist, das war jetzt ja erstmal gerade bei der Presseähnlichkeit die Änderung in die andere Richtung. Wir glauben aber, dass es wichtig ist, da immer wieder dran zu erinnern. Und es ist schon so, dass ich davon ausgehe, irgendwann in den nächsten 5 Jahren wird es auch eine neue Reform geben. Und dann werden wir da verstärkt Druck aufbauen und hoffen, dass es sich dann durchsetzt. Ich glaube schon, wenn ich jetzt auch mit Menschen aus der Medienpolitik spreche, dass es zunehmend die Einsicht gibt, dass die größte Konkurrenz sowohl für die Zeitungsverlage als auch für die privaten Fernsehsender nicht der öffentlich-rechtliche ist, sondern soziale Medien, die sich überhaupt nicht für Gemeinwohl interessieren oder für demokratische Standards. Und dass man stattdessen eher einen Schulterschluss dieser ganz verschiedenen, vielfältigen Landschaft an Medien in Deutschland braucht, die alle da bemüht sind, möglichst gute, hochwertige Informationen zur Verfügung zu stellen und dass man sich darauf konzentriert, die dort zu verbreiten, wo im Moment eher schlechte Informationen überwiegen.
0: Das also so eine vielleicht ein bisschen nüchtern oder auch ein bisschen deprimierende Perspektive über die Änderungen, die eigentlich anstehen könnten, aber momentan nicht anstehen. Ja, ich würde noch einmal auch so ein bisschen auf diesen Spardiskurs eingehen wollen. Wenn wir jetzt so diese gesamte Stellungnahme anschauen und diesen gesamten Prozess, der da stattfindet, welche Rolle spielen in diesen Reformen, die im ZDF passieren, aber auch die Vorschläge, die ihr noch gemacht habt, die darüber hinausgehen, welche Rolle spielt dabei dieser öffentliche Diskurs, der immer eigentlich auf diese Einsparungen abzielt, womit ja eigentlich, wenn man einspart, ist es ein bisschen schwer, etwas besser zu machen, wenn man erstmal ganz viel wegstreichen muss. Also gibt es da so einen Widerspruch oder wird es versucht, zusammenzudenken, dass man irgendwie dieses, okay, wir müssen auch sparen, nutzt, um zu sagen, und zwar, dann können wir das und das verbessern, weil dann sparen wir zwar was, aber haben trotzdem ein besseres Informationsangebot am Ende. Da wird mich so noch eine Einschätzung interessieren.
1: Es gibt bestimmte Bereiche, gerade was so die Infrastruktur angeht, die dahinter liegt, die hinter den Mediatheken zum Beispiel liegt, da gibt es schon erhebliches Einsparpotenzial. Also ich sehe es auch nicht so, ich halte es auch für wenig sinnvoll, dass alles, was man beim ZDF oder ARD entwickelt, als Rundfunkbeitragszahler doppelt bezahlt. Weil wirklich jede technische Lösung, jedenfalls lange, einmal vom ZDF entwickelt wurde und einmal von der ARD. Die beiden haben sich einfach nur als Konkurrenten gesehen, die nicht miteinander kooperieren. Und da gibt es jetzt ein Umdenken in den Sendern und auch explizit vorgegeben vom Gesetzgeber. Da gibt es verschiedene Kooperationsprojekte. Wir haben über den Bereich Dialogplattform schon gesprochen. Das ist der Public Spaces Incubator. Und es ist im Bereich dieser Infrastruktur für Streaming-Portale das Projekt Streaming OS. OS steht da gleichermaßen für Open Source und Operating System, mit dem eben eine neue technische Grundlage für die Mediatheken entwickelt wird, die dann perspektivisch sich auch öffnen soll für Wissenschaft, für andere Kultureinrichtungen. Ich könnte mir zum Beispiel gut vorstellen, dass da auch man freie Radios mit denen kooperiert und einbindet. Und da sehe ich auf jeden Fall, da gibt es Verbesserungspotenzial, was gleichzeitig mit Einsparpotenzial durch Kooperation verbunden ist. Das finde ich schon gut und richtig. Gleichzeitig hat der Auftrag sich mit dem neuen Medienstaatsvertrag auch geweitet. Also es gibt jetzt zum Beispiel eben diesen neuen Auftrag für Dialog. Und dafür ist erstmal auch mehr Geld erforderlich. Und jetzt gibt es ja ein unabhängiges System. Es gibt die sogenannte KEF, die Kommission zur Ermittlung des Finanzbedarfs. Die guckt eigentlich immer, also die Sender sagen, sie wollen das und das machen, deshalb glauben sie, dass sie so viel Geld brauchen. Dann überprüft die KEF, ist das eigentlich sinnvoll? Müssen die das machen? Ist das alles vom Auftrag gedeckt? Und brauchen die wirklich so viel Geld dafür? Und dann gibt die eine Empfehlung ab. Und dann entscheiden die Länder darüber, ob diese Empfehlung der KEF gefolgt werden soll. Und der Rundfunkbeitrag entsprechend hochgesetzt werden soll oder angepasst werden soll in anderer Form. Und die haben das jetzt einmal nicht gemacht. Und ob das verfassungsmäßig war und mit der Rundfunkfreiheit vereinbar ist, das wird tatsächlich jetzt im Juni vom Bundesverfassungsgericht verhandelt. Deshalb ist in dieser ganzen Debatte um die Finanzierung gerade tatsächlich viel Musik drin, würde ich sagen. Und man kann da sehr gespannt auf Karlsruhe blicken, was dort in diesem Sommer entschieden werden wird.
0: Es bleibt also spannend rund um die Reform im öffentlichen rechtlichen Rundfunk. Aber wir haben hier jetzt ein bisschen länger gesprochen über die Presseähnlichkeit und die Verweildauer, zwei Punkte, wo eine offensichtlich auch drastische Verbesserung möglich wäre. Das so ein bisschen hier im Fokus. Im Gespräch war hier zu hören gerade ZDF-Fernsehrat und aber auch Co-Vorsitzender von D64, dem Zentrum für digitalen Fortschritt, Erik Tuchtfeld. Danke für die ausführlichen Antworten und das ganze Gespräch.
1: Sehr gerne. Vielen Dank für die Einladung.
0: Auch gerne. Und dann wünsche ich noch einen schönen Tag. Und ich werde hier im Programm gleich auch nochmal bei diesem Bereich Öffentlichkeit und Medien bleiben. Wir werden nach Köln blicken zu einem Bürgerradio dort, wo eine interessante Entwicklung rund um was eigentlich inhaltlich abgedeckt ist und was dann kritisiert wird oder nicht senden soll, getroffen werden. Dazu dann gleich mehr. Aber erstmal hören wir hier von The Farm Meadow das Stück Mud. Wenn ich den richtigen Regler hochziehe, natürlich. Jetzt da.

The Far Meadow mit ihrem Stück Mud hier zu hören im Morgenmagazin der Freien Radios. Und die Freien Radios sind natürlich auch etwas, was historisch entstanden ist aus einer Bewegung, die den öffentlich-rechtlichen Rundfunk kritisiert hat, um anzudocken bei dem Thema, bei dem wir vorhin waren. Und zwar ganz konkret aber mit einer Kritik, dass dort nicht alle Stimmen gehört werden oder Platz finden, die hörenswert sind. Eine Kritik, die gefordert hat, dass alle Menschen Zugang zum Radio haben sollen, Radio machen können dürfen und dass auch vor allem die Stimmen von unten aus Bewegungen, aus von Betroffenen, einfach von diversen Sachen auch da Raum finden. Und da möchte ich gleich noch mal ein bisschen näher drauf eingehen. Ich will euch aber auch musikalisch in diese Zeit versetzen, ins Jahr 1978. Eines dieser Piratenradios war Radio Pferd Fessenheim und die haben ein Lied gehabt über das Radio und was sie da tun. Und das klingt so.

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1: Ja, und so begann eine Sendung von diesem Piratenradio im Elsass und in Baden, also an der Grenze zwischen beiden Ländern. Man hört ein bisschen die Kassettenqualität, bisschen deswegen auch ausgesucht, eben weil wir jetzt gleich um den Bürgerfunk in Köln sprechen müssen, wo das, was sich Freie Radios erkämpft haben, nämlich dass Stimmen von unten gehört werden können überhaupt und da auch Raum bekommen und Platz, in Frage gestellt wurde tatsächlich durch eine Entscheidung des Senders, eine Sendung nicht auszustrahlen. Eine Sendung über Polizeigewalt, Knastkritik und die Perspektive von wohnungs- oder armutsbetroffenen Menschen, die wurde im Vorfeld zensiert, also von der Ausstrahlung gehindert. Und da ganz kurz vielleicht noch hier der Jurastudent mit dem Artikel 5 aus dem Grundgesetz.
2: Jeder hat das Recht, seine Meinung in Wortschrift und Bild frei zu äußern und zu verbreiten und sich aus den allgemein zugänglichen Quellen ungehindert zu unterrichten.
1: Das ist natürlich die Basis dafür, dass es freie Radios überhaupt gibt. Also dieses Recht in Anspruch zu nehmen, Sachen zu veröffentlichen, drüber zu sprechen. Und das hat sich die Sendung hier zu diesem Thema Polizeigewalt, Knastkritik und soziale Ausgrenzung mit dem Namen von Unge, so heißt die Sendung, natürlich auch dieses Recht genommen. Und im vergangenen Jahr wurde aber diese Sendung dann auch nicht ausgestrahlt. Die Medienanstalt hat das dann nochmal bestätigt. Das ist noch nicht ganz ausdiskutiert allerdings. Und auch aktuell wurden erneut Inhalte dieser Sendung beanstandet von dem Bürgerfunk in Köln selbst. Darüber hat Radio Dreieckland mit Mina von der Sendung von Unge gesprochen. Und die hier berichtet, inwiefern sie je dachten, dass ihnen genau so etwas passieren wird und die Hintergründe dann auch erläutert.
3: Wir haben schon oft darüber nachgedacht, ob das passieren könnte, aber ehrlich gesagt, bei dieser Sendung waren wir ziemlich schockiert, weil in der Sendung ging es darum, dass nach einer Polizeikontrolle in Köln-Nippel ein Betroffener gestorben ist. Und die Aussage, die so sehr kritisiert wurde, war, dass, Zitat, nach Polizeikontrollen in manchen Fällen der Tod steht. Und das wurde halt kritisiert und uns wurde falsches journalistisches Vorgehen vorgeworfen. Und wir sind aber offensichtlich keine Journalistinnen, sondern wir sind solidarische Radiomachende. Und deswegen war es uns auch wichtig, das nicht zu kritisieren, was die interviewte Person da erzählt hat. Und genau deswegen waren wir sehr schockiert, weil es am Ende ja offensichtlich darum geht, dass eine Person gestorben ist. Und das dürfen wir jetzt nicht senden.
4: Der Verein selbst und den der Bürgerfunk bereitstellt, aber auch die Medienanstalt werfen euch ja vor, journalistische Standards verletzt zu haben. Ihr selbst dagegen sagt, Bürgerfunk müsse parteiisch sein und die Perspektive marginalisierter Menschen senden dürfen. Was bedeutet eure Haltung eigentlich für das Verständnis von Bürgerfunk?
3: Ja, also wir wären davon ausgegangen, dass das eigentlich für alle Leute gilt, die Bürgerfunk machen, und dass das auch für den Sender Radio Köln gilt, dass denen klar ist, dass wir aus einer Perspektive, und zwar aus unserer Perspektive und alle Leute aus ihrer Perspektive, die Bürgerfunk machen, genau senden. Und was bedeutet das? Also das ist einfach schockierend, dass wir irgendwelche journalistischen Standards anscheinend einhalten sollen, ohne diese Ausbildung zu haben und jetzt in dem Zusammenhang deswegen zensiert werden.
4: Ihr thematisiert in euren Auseinandersetzungen mit dem Bürgerfunk immer wieder die Frage, wer überhaupt Öffentlichkeit bekommt und wer nicht. Würdest du sagen, dass arme, wohnungslose oder kriminalisierte Menschen in den Medien meist nur vorkommen, wenn Polizei oder Behörden über sie sprechen? Es also auch wichtig ist, dass eine Sendung wie eure ihnen Gehör verschafft?
3: Da hast du vollkommen recht. Und ich denke halt auch, dass die Leute, die Sendungen machen, die Öffentlichkeit machen, also Journalistinnen, Fernsehsender, Radiosender, sind natürlich auch andere Menschen. Das sind meistens nicht von Armut betroffene Menschen. Das sind Leute, sind keine Leute, die im Knast sitzen oder die im Knast saßen. Außer bei so Sachen wie freien Radios oder Bürgerfunk. Und deswegen ist es halt doppelt schockierend.
4: Wurde die Medienanstalt argumentiert, Polizeimeldungen seien sogenannte privilegierte Quellen, denen Medien grundsätzlich vertrauen dürfen. Wenn man die Medienanstalt richtig versteht, wahrscheinlich sogar vertrauen müssen. Ihr wendet ein, dass viele Redaktionen Polizeiversionen zu oft vorschnell und blind übernehmen. Warum ist das blinde Übernehmen von Polizeimeldungen so gefährlich?
3: Ja, ich meine, ich würde ja am Ende diese ganze Institution Polizei kritisieren und auch abschaffen wollen. Und dann würde ich natürlich auch deren Äußerungen auf gar keinen Fall unkommentiert übernehmen. Also die können das ja gerne behaupten, aber ich würde es auf gar keinen Fall unkommentiert übernehmen. Und vor allem in so Fällen, wo es halt darum geht, dass Menschen gestorben sind, würde ich denen da gar nicht vertrauen. weil es ja auch am Ende, weil die am Ende gegen sich selber ermitteln. Und dann so Meldungen, die irgendwie einen Tag später online gestellt werden, da muss man auf jeden Fall richtig vorsichtig aufpassen. Und genau, wir wissen, wie die Polizei mit Menschen umgeht, wie die Polizei mit rassifizierten und armen Menschen umgeht und auch wie am Ende dann so ein Gericht damit umgeht. Also Polizisten wird halt geglaubt und uns wird halt nicht geglaubt. Und
4: du hast ja vorhin schon gesagt, ihr seid solidarische Menschen. Das heißt, ihr versteht euch ja ausdrücklich nicht als neutrale Journalistinnen, was immer das sein soll. Warum ist der Anspruch, politisch und solidarisch zu sein mit den Betroffenen für so eine Anti-Knast-Redaktion wie die eure, wichtig?
3: Wenn man die Institution an sich kritisiert, dann ist es natürlich relevant, die Betroffenen davon zu hören und dass deren Aussage ernst genommen werden und dass deren Stimmen gehört wird und dass die aus ihrer eigenen Perspektive sprechen dürfen und sollen und auch ohne, dass sie zensiert werden. Also, dass sie sagen können, was sie wollen oder was sie möchten oder wie sie ihre Erfahrungen teilen möchten.
4: Die renommierte Bürgerrechtsorganisation Komitee für Grundrechte und Demokratie hat eure Sendung von letztem Jahr solidarisch verteidigt und auch die Kritik der Sendeleitung zurückgewiesen. Dabei hat sich das Komitee für Grundrechte ausdrücklich auf Meinungsfreiheit sowie wissenschaftliche Arbeiten zu Polizeigewalt berufen. Wie wichtig ist solche Solidarität für euch? Vielleicht gerade in so einem Moment, in dem eure Sendung als nicht sendbar abgestempelt wurde.
3: Ja, das ist super wichtig, weil das ist ja auch ein Verein, der irgendwie öffentliche Gelder bekommt und finanziert wird. Das heißt, es ist auch ein Verein, der irgendwie ernst genommen wird. Und zum einen ist das dann relevant, um irgendwie so dagegen argumentieren zu können. Also wenn wir weiter in Austausch mit dem Radiosender sind oder auch der Landesanstalt, zu sagen, diese Leute, die ihr auch ernst nehmt, die sind auf unserer Seite oder die haben die gleichen Argumente wie wir. Und zum anderen ist das natürlich auch ein gutes Gefühl, Solidarität zu spüren und zu merken, da sind Leute, die auf einer anderen Ebene arbeiten und anders Ahnung haben von Öffentlichkeitsarbeit und auch jahrelang und auch mit den gleichen Themen uns dann irgendwie uns auch genau ernst nehmen, uns Öffentlichkeit verschaffen und uns auch bei Argumentationen helfen und auch einfach auf persönlicher Ebene, also genau, mit denen einfach quatschen zu können und uns zusammen darüber aufregen zu können, das hilft auch total.
4: Mit dieser Solidarität im Rücken und trotz der Ablehnung gebt ihr ja nicht auf, sondern produziert weiter. Und prompt ging es dieses Jahr nicht um nachrichtliche Inhalte, sondern jetzt kapriziert man sich auf Musikstücke in eurer Sendung. Beanstandet wurde beispielsweise ein Song mit dem Titel Burn the Prisons Down, aber auch angeblich andere gewaltaffine Inhalte. Wie verhaltet ihr euch dazu, dass jetzt selbst Punk- und Hardcore-Texte zum Problem erklärt werden?
3: Das kommt ja nicht von ungefähr. Das hat, denke ich, jetzt eine Kontinuität und Rechtsdrücken spüren wir an jeder Ecke. Und ich kann mir vorstellen, genau, dass die jetzt einfach so einen Film auf uns schieben und dass sie uns doppelt und dreifach kontrollieren und jede Möglichkeit, uns zu zensieren, weiterhin nutzen, weil wir auch einer der wenigen Leute sind, die halt linksradikale Sendungen machen. Und das bedeutet jetzt, dass wir weiter versuchen, mit denen in Kommunikation zu gehen, aber auch gleichzeitig müssen wir uns einen neuen Umgang finden und wir müssen irgendwie auf einer anderen Ebene Öffentlichkeitsarbeit machen, das weit hinaus über den Bürgerfunk geht.
4: Zum Schluss gefragt, eure Sendung ist eigentlich genau das, was auch ich mir und viele andere sich unter Bürgerfunk vorstellen. Stimmen von unten, unbequem, parteiisch, wütend. Stattdessen gibt es eine laufende Vorabkontrolle bei euch, Sendeverbot, selbst Musikstücke werden zensiert. Wie wollt ihr dort weitermachen in Zukunft?
3: Zunächst müssen wir uns, glaube ich, erstmal an diese Realität gewöhnen und das ist jetzt einfach so. Also wie ich eben schon gesagt habe, Rechtsdruck merken wir an jeder Ecke und das ist jetzt die neue Realität und damit müssen wir einen Umgang finden. Wir müssen uns zusammenschließen, andere Orte finden, wo wir unsere Sachen veröffentlichen können. Aber wir haben auf jeden Fall nicht vor, einfach aufzugeben. Man muss clever sein, glaube ich. Wir müssen unsere Sprache irgendwie anpassen und trotzdem gleichzeitig noch schaffen, das durchzubringen, was wir wollen. Und was wir auch wollen mit unserer Sendung, ist ja nicht nur die Stimmen zu zeigen, die sonst nicht gehört werden, sondern auch Leute anzusprechen, die eigentlich betroffen sind, die das oft nicht selbst von sich wissen. Und zwar ist das die Arbeiterklasse, Leute, die arbeiten gehen. Und deswegen ist uns das ganz wichtig, beim Bürgerfunk zu bleiben. Und wir machen weiter auf jeden Fall. Wir lassen uns nicht unterkriegen davon und clever werden, kreativ werden, andere Leute finden und solidarisieren. Das ist der Plan.
1: Das sagte Mina von der Kölner Anti-Knast-Radiosendung von Unge über ihre Erfahrungen mit Zensur im Bürgerfunk in Köln. Ein Streit, der von dem, was erzählt wurde, jetzt auch nochmal diskutiert werden muss, denn die Entscheidung der Medienanstalt ist hier auf jeden Fall zu kritisieren, denn das Gesagte, so wie es jetzt hier in dem Gespräch auch erwähnt wurde zu der Sendung, liegt definitiv im Rahmen des journalistisch Möglichen und Nötigen bei der Berichterstattung, dass Betroffene zu Wort kommen und dass Dinge so auch eingeordnet werden. Ihr hört das Morgenmagazin der Freien Radios.
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1: 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Und beim Rundfunkkombinat in ganz Sachsen. Am Mikrofon heute hier für euch Aljoscha. Es ist gerade 9.03 Uhr am 20. Mai 2026. In der kommenden Stunde werden wir hier gleich noch ein paar Nachrichtenmeldungen hören, kurz nach 9, und dann uns ein bisschen mit der Hoffnung auseinandersetzen, bevor wir in einem Land blicken, wo die Hoffnung vielleicht gar nicht so leicht zu finden ist, nämlich nach Mali und die Lage dort nach den Anschlägen im April. Genau, das so für ein kleiner, einfach inhaltlicher Ausblick. Ich werde hier gleich euch noch ein paar Nachrichten erzählen, aber bis dahin hören wir hier Burn Them Prisons von Leftover Crack.

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1: Das hier zu hören, Burned in Prisms von Leftover Crack. Und hier noch einmal zur vollen Stunde die Nachrichten für den 20. Mai 2026. In der maltischen Such- und Rettungszone im Mittelmeer fingen libysche Milizen mit Erlaubnis von Malta im vergangenen Jahr 34 Mal Boote mit Geflüchteten ab. Über 1500 Menschen wurden dabei gewaltsam nach Libyen zurückgebracht. Das geht aus neuen Daten hervor, die das Malta Migration Archive diese Woche veröffentlicht hat. In insgesamt 565 Fällen von Seenot hatten die maltischen Streitkräfte lediglich 3 Boote gerettet. Malta verweigerte außerdem die Koordination von Rettungsaktionen mit Schiffen der zivilen Seenotrettung. Mitunter setzen die libyschen Milizen innerhalb der maltesischen Rettungszone auch Schusswaffen ein. Im vergangenen Oktober eröffnete die Besatzung eines Patrouillenbootes das Feuer auf ein Boot mit 160 Menschen. Die maltesischen Streitkräfte reagierten nicht auf Notrufe. Nach 24 Stunden rettete die italienische Küstenwache das Boot. Eine Person lag im Koma, ein Projektil steckte in ihrem Schädel. 2 weitere waren schwer verletzt. Das Europaparlament blockiert die Aufhebung der Immunität der CSU-Vizechefin Angelika Niebler trotz konkreten Betrugsverdachts, unter anderem bei Fahrtkostenerstattungen. Die Aufhebung der Immunität hatte die Europäische Staatsanwaltschaft beantragt, um wegen vorschriftswidrigen Erstattungen von Reisekosten sowie Verwendung von EU-Mitteln für Tätigkeiten von AssistentInnen, welche nicht im Zusammenhang mit der Ausübung ihrer Abgeordnetentätigkeit standen. Die Aufhebung der Immunität wurde mit der Begründung abgelehnt, dass die Beweise von einer politischen Gegnerin der Staatsanwaltschaft vorgelegt wurden. Um die Ermittlungen fortzuführen, muss die Europäische Staatsanwaltschaft nun den Fall vor den Europäischen Gerichtshof bringen. Im nun vorliegenden Bericht der Landesopferbeauftragten blickt diese insgesamt positiv auf das Hilfssystem von Sachsen-Anhalt. Vor allem die enge Vernetzung und der schnelle Informationsaustausch haben sich als entscheidende Erfolgsfaktoren erwiesen. Positiv wird bewertet, dass die im Jahr 2024 neu eingeführten Fallmanager einen wichtigen Fortschritt in der Betreuung Betroffener darstellen. Auch die Traumaambulanzen und die Möglichkeit schneller Hilfen haben sich demnach insbesondere nach dem Anschlag in Magdeburg bewährt. Handlungsbedarf besteht aus Sicht der Landesopferbeauftragten bei datenschutzrechtlichen Fragen, im Umgang mit betroffenen Daten nach Großschadensereignissen sowie bei der Verfügbarkeit von Daten im Strafprozess. Die ehrenamtliche Landesopferbeauftragte Dr. Gabriele Theeren ist für Betroffene und deren Angehörige in Fällen von Terrorismus und sonstigen auf Straftaten beruhenden Großschadensereignissen Ansprechpartnerin und berät die Landesregierung bei Fragen, welche die Betroffenen tangieren. Das waren hier die Nachrichten für den 20. Mai 2026 um kurz nach 9:10 Uhr, um genau zu sein.
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3: Ihr habt gerade gehört Ladno Pivo mit dem Soundtrack zum Leben und davor ein Gedicht über die Hoffnung. Die Hoffnung, das ist auch das, womit wir uns jetzt ein bisschen beschäftigen möchten, denn es ist ein Gefühl, das wahrscheinlich gar nicht so viele Leute haben, wenn man so in die Nachrichtenlage zumindest schaut. Und am Wochenende wurde ich auch überrümpelt mit der Frage, welche Geräusche ich mit Hoffnung verbinde, und war so ein bisschen auch sprachlos und bin eigentlich ganz begeistert, was aus dieser Frage nachher geworden ist. Die wurde nämlich noch ganz vielen Leuten gestellt, und selbst wenn man im ersten Moment überrumpelt ist und gar nicht so genau weiß, was damit anzufangen, gibt es doch so einiges, worüber man mit der Hoffnung nachdenken kann. Hier einige Eindrücke und Empfindungen und vor allem aber in Verbindung auch mit Geräuschen, die Hoffnung erwecken.
4: Für viele Menschen sind ja Töne mit Emotionen verbunden. Mit welchen Geräuschen verbindest du das Gefühl von Hoffnung?
5: Mit Vogelzwitschern. Also ich stehe hier gerade im Zelt und höre draußen die Vögel zwitschern, und das ist für mich auf jeden Fall ein Zeichen der Hoffnung.
6: Vogelgezwitscher.
7: Aber du, das sagen alle.
6: Ehrlich?
7: Ja, okay, vielleicht Wahlgesänge. Weißt du?
6: Ha?
8: Wahlgesänge.
7: Das ist auf jeden Fall, er lebt. Wir können ihn hören. Ja?
6: Ich glaube, er ist tot.
8: Ich hoffe für ihn, dass er tot ist.
7: Ja.
8: Also, es gibt einfach Momente, da stellst du fest, du hast Fans, die willst du nicht haben. Und dann willst du einfach nur noch tot sein.
7: In seinem Fall auch total verständlich. Ja.
3: Ich plane halt, dass irgendwie Dinge funktionieren, und meistens gehen sie nicht so auf, wie ich es mir dachte, aber es wird irgendwas draus. Das ist vielleicht aber auch so ein bisschen einfach so ein No-Future-Punk-Ansatz. Ist Hauptsache, irgendwas passiert.
9: Die kirchliche Stille, weil ich tue mir persönlich mit Stille recht schwer, aber wenn ich so in der Kirche bin, dann finde ich das immer sehr angenehm. Und wenn es darum geht, auf Hoffnung, auf Veränderung, dann finde ich immer dieses repetitive Rauschen eines Flusses oder eines Meerufers, wenn man so dieses Strömen von den Wellen hat, das, was man hier auch unten am See hat, das finde ich auch sehr angenehm.
10: Vous avez raison. Les expériences des êtres humains sont différentes. Nous avons des sentiments différents. Donc, ce qui peut me donner espoir peut ne pas donner espoir à mon prochain. Et c'est ça la tolérance.
9: Dieses Rauschen klingt ja so gleich, aber jeder Rausch ist ja anders, weil die Wellen ja nicht immer gleich aufschlagen.
7: Qu'est-ce que c'est l'espoir pour toi?
11: Là, c'est l'espoir d'avoir moins froid cette nuit prochaine.
7: Ne, Winter hier, ne? So Albträume, bevor ich hier hingekommen bin, ist so, werde ich das überleben hier mit der Kälte?
12: Ich finde es auch nicht so einfach.
7: Ich finde es nicht so einfach, es ist sehr abstrakt auch.
4: Hoffnung ist ja jetzt auch nicht wirklich ein Gefühl, oder? Eine Stimmung?
7: Oder, nee, es ist, ich würde sagen, es ist ein Gefühl, aber es ist keine Emotion.
8: Ach, ich habe immer dann Hoffnung, wenn ich trotzige Leute erlebe, die einfach, das gibt eine Realität, und die sagt, sieht schlimm aus. Und wenn man sagt, wisst ihr was, ist mir doch egal. Und einfach weitermacht, das ist Hoffnung.
7: Ja, Future,
8: oder?
7: Change Camp Gesang zum Beispiel, sowas gibt Hoffnung.
13: Mir sind die Vögel eingefallen, der Gesang der Vögel.
4: Du, die hatten wir schon.
13: Ja, das ist besonders originell, ne? Die aber trotz lauter Autobahn und trotz lauten Zügen einfach immer noch dabei sind und einfach sich anpassen und lauter werden mit ihrem Gesang.
5: Wenn der Zug hier vorbeifährt irgendwie, das ist für mich nicht unbedingt ein Zeichen der Hoffnung. Weil das ist eher so ein Geräusch, was irgendwie alles unterbricht. Das hat irgendwie sowas Disruptives.
13: Der Zug gehört dazu. Aber auch der menschliche Gesang, also singende Menschen. Menschen, die zusammenkommen und musizieren. Und do no harm, niemanden damit irgendetwas zuleide tun. Es gibt ja diesen schönen Spruch, da wo Menschen singen, lass dich nieder, denn böse Menschen singen keine Lieder. Stimmt leider nicht ganz, es gibt auch böse Lieder.
4: Also mir geht es tatsächlich auch so, dass ich mit dem Begriff Hoffnung nicht nur was Positives verbinde, sondern auch so die Menschen, die immer hoffen.
3: Was ich auch erlebt habe schon, ist, dass ja Leute kommen dann rein in irgendwelche politischen Gruppen und denen wird dann erzählt, so, wir müssen ganz viel tun, damit dann nächstes Jahr die Revolution ist oder sowas. 2 Jahre später gehen die halt aus der Politgruppe raus und hören komplett auf, weil sie komplett frustriert sind, weil natürlich kamen die nicht. da ist dann halt wieder so dieses gefährliche Potenzial von so eigentlich so einem Heilsversprechen, was dann damit hängt.
12: Also das Geräusch, was ich damit assoziiere, mit der Hoffnung, Wasser und die Stille auf dem Wasser.
9: Also das erste Geräusch, was mir einfällt, ist das Geräusch von spielenden Kindern. Weil ich denke mir manchmal, wenn ich so in so Parks vorbeigehe und ich höre Kinder spielen, schreien, dann denke ich mir, die Welt ist eigentlich in Ordnung.
14: Jetzt mal so konkret auf hier unsere Medienarbeit. Geht's mir gerade so, wir haben ja so einen Austausch mit dem Witness Radio in Uganda und ich weiß nicht, ob mir das Hoffnung macht, aber zumindest ist das so Sinnhaftigkeit, weil das sind Leute, die arbeiten an knallharten Themen und sind stark von Repressionen betroffen, denen ist schon das Radio abgebrannt, die haben viel mit Einschüchterungen zu tun von KollegInnen und so. Und against all odds irgendwie. Also die machen einfach gute journalistische Arbeit. Und
3: ich glaube, das ist eher etwas, was ein bisschen Halt gibt. Also zu wissen, in was für einer langen Geschichte man irgendwie steht, an Kämpfen, die geführt werden und auch irgendwie sich als Teil von dem Ganzen zu sehen, ist eher etwas, was Halt gibt. So, ich bin da nicht allein.
15: Ich finde es voll krass, weil ich finde, ich könnte das alles gar nicht machen, wenn ich nicht hoffen würde, dass es besser wird.
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In allgemeiner Erheiterung endet dieses Kunstwerk des Chors aus Stimmübungen machenden, das beim Radiocamp am vergangenen Wochenende aufgetreten ist. Während ich hier jetzt versuchen werde, unseren nächsten Gesprächspartner ans Telefon zu holen, habe ich für euch rausgesucht Carol Terrace von der Band Fireman. Dazu kann ich euch gleich auch gar nicht so viel sagen. Ich finde, das muss man einfach hören. Aber wir werden hier dann gleich über die Situation in Mali sprechen. Mit Olaf Bernau von Africa Europe Interact nach den Anschlägen, die im April stattfanden.

0: Carol Terrace hier von Fireman zu hören im Morgenmagazin der Freien Radios in Berlin, Brandenburg, Sachsen, Sachsen-Anhalt, Marburg und Stuttgart on air. Und in der Telefonleitung mit dabei jetzt hier im Morgenmagazin Olaf Bernau von Africa Europe Interact. Guten Morgen.
1: Hallo, guten Morgen. Danke für die Einladung.
0: Und zwar nicht ohne Grund, ich hatte es gerade vorhin schon in der Sendung angekündigt, wir wollen über Mali sprechen. Sie waren vor Ort im April, als die Anschläge waren, die Anschlagsserie, die am 25. April in Mali war. Irgendwas um die 10.000 bis 15.000 Aufständische hatten da zeitgleich im Norden, Zentrum und Süden Mali staatliche Einrichtungen angegriffen, teils unter separatistischer, teils unter dschihadistischer Flagge. Und diese Terrorangriffe wurden weitgehend zurückgeschlagen. Allerdings kamen 800 Menschen ums Leben und eine Stadt wurde auch erobert. Soweit die Nachrichtenlage, wie sie damals auch in den deutschen Medien zu hören war. Was nicht zu hören war, ist, was seither passiert ist oder auch was das Ganze eigentlich bedeutet in einer analytischen Tiefe, war eher, sagen wir mal, eine Randerscheinung der Berichterstattung. Und umso schöner, dass Sie vor Ort waren, auch mit zwei weiteren Leuten aus dem Netzwerk Africa Europe Interact und das nebenher nicht absichtlich, aber miterleben konnten und vor Ort auch Gespräche führen konnten, um einen Eindruck hier jetzt zu geben, was da die Situation ist in Mali und was das Ganze eigentlich bedeutet. Ich würde deswegen vielleicht, ich habe ja gerade schon gesagt, was für eine Anschlagsserie da eigentlich passiert ist, aber die malische Armee konnte das Ganze niederschlagen, aber was ist da eigentlich im Nachgang noch passiert? Wie ist die Sicherheitslage in Mali in diesem letzten Monat gewesen?
1: Ich glaube, um das gut einordnen zu können, muss man sich natürlich schon nochmal den größeren Rahmen vor Augen führen, weil in westlichen Medien ist es oft so, die Berichterstattung kommt immer nur dann, wenn was mehr oder weniger sehr Spektakuläres passiert ist. Und das steht dann irgendwie so ein Stück weit so als solitär im Raum. Da gab es eine Anschlagsserie mit vielen Toten. Und das hört sich natürlich erstmal dramatisch an, weil es dramatisch ist. Aber wie es insgesamt einzuordnen ist, das fällt dann eben immer unter den Tisch, wie Sie eben ja auch schon gesagt haben. Also deswegen ein ganz kurzer Rückblick. Die Krise im Sahel hat schon 2012 begonnen. Und bereits damals gab es erstmalig Aufstände einerseits von separatistischen Gruppen und andererseits von dschihadistischen Gruppen. Und das hat eigentlich im Norden Malis begonnen und hat dann sich zu einem Flächenbrand ausgedehnt, erst ins Zentrum Mali, aber dann auch in die beiden Nachbarländer Burkina Faso und Niger. Und insofern ist eine solche Anschlagsserie in dieser Weltregion leider überhaupt nichts Außergewöhnliches, sondern eigentlich etwas, was die Menschen jetzt schon sehr lange kennen oder ertragen müssen. Und vor dem Hintergrund ergibt sich auch so ein bisschen so eine unterschiedliche Wahrnehmung des Ganzen. Für die Leute vor Ort war das Ganze durchaus schockierend, weil es eine sehr große Anschlagsserie gewesen ist. Aber sie ist eigentlich eine, wie gesagt, die sie jetzt leider schon lange kennen. Und was da ganz entscheidend ist, dass lange es westliche Armeen, vor allem die französische Armee gewesen ist, die malische Regierung im Antiterrorkampf unterstützt hat. Und das hat nicht sonderlich gut geklappt. Im Gegenteil, während der Anwesenheit der französischen Armee ist dieser Aufstand, ist dieser Terrorismus im Sahel überhaupt erst groß geworden. Der ist nicht unter den aktuellen Regierungen groß geworden, sondern der ist unter den vorherigen Regierungen groß geworden. Und das hat dazu geführt, dass es seit 2020 drei Militärputsche in der Region gegeben hat, die im Westen sehr kritisch beurteilt werden. Und jetzt ist es eben so gewesen, dass es diese Anschläge gab und was es jetzt immer als Erzählung im Westen gibt, ist, diese Anschläge gibt es, weil die Militärregierungen versagen. Die Militärregierungen werden aber von der Bevölkerung sehr unterstützt, weil die Bevölkerung sagt, eigentlich hat sich die Sicherheitslage unter den Militärregierungen verbessert. Und immer wenn es jetzt große Anschläge gibt, gibt es sozusagen im Westen so eine Haltung, seht her, es hat ja nichts genützt, das war ein großer Fehler, uns westliche Regierungen nach Hause zu schicken und das selbst zu übernehmen und sogar punktuell mit Russland zusammenzuarbeiten. Weil jetzt seht ihr es ja, jetzt gibt es weitere große Anschläge. Die Bevölkerung sagt allerdings, naja, der Terrorismus ist eigentlich unter Präsenz westlicher Regierungen groß geworden und ist jetzt in den letzten Jahren sogar eingedämmt worden. Und was jetzt entscheidend ist, ist ein bisschen, wie man diese Anschläge überhaupt wahrnimmt oder wie man sie liest. Es gibt nämlich zwei Lesarten. Die eine Lesart, das ist eher die westliche Lesart, die besagt, diese Anschläge sind das Ergebnis davon, dass die Terroristen immer stärker werden. Die Bevölkerung vor Ort sagt, nein, die werden nicht immer stärker, sondern sie werden eigentlich zurückgekämpft. Und deswegen haben die Terroristen ihre Strategie verändert. Sie versuchen jetzt nicht mehr größere Gebiete unter Kontrolle zu bringen, sondern sie schlagen in Kleingruppentaktiken überall zu und tauchen mal hier und mal dort aus. Und das sozusagen erzeugt dann natürlich eine ganz andere Wahrnehmung. Wenn es im gesamten Land Anschläge gibt und auch häufig Anschläge gibt, weil die Terroristen sind ja nicht schwach, dann führt das natürlich dazu, dass alle Welt denkt, huiuiui, der Sahel ist kurz vorm Kippen. Und jetzt eben auf die Ausgangsfrage zurückbezogen heißt das, was ist seitdem passiert? Seitdem hat die malische Armee sich relativ schnell berappelt. Das war durchaus erstaunlich, gemessen an der Größe des Anschlags. Diesmal knapp doppelt so groß die malische Armee wie die Zahl der Aufständischen, und hat relativ schnell die Lage zumindest beruhigen können, sagen wir mal so. Und jetzt gibt es täglich Kämpfe, die 800 Toten, das sind auch überwiegend, nicht dass das deswegen weniger schlimm wäre, aber das sind überwiegend aufständische Tote, die im Nachgang eben im Rahmen des Antiterrorkampfs ums Leben gekommen sind. Jeder Tote ist einer zu viel, keine Frage, aber es sind eben keine Zivilisten und Zivilistinnen. Und insofern, wie man jetzt diesen Anschlag insgesamt bewertet, ob man sagt, der Sahel ist kurz vorm Kippen, er ist kurz davor, in die Hände der Dschihadisten zu fallen, oder ob man sagt, naja, es ist ein prekäres Kräftegleichgewicht zwischen Dschihadisten und den dortigen Sicherheitskräften. Das ist ein bisschen eine Frage der Wahrnehmung. Für die Lage der Bevölkerung oder aus der Sicht der Bevölkerung hat sich die Lage eher beruhigt. Allerdings haben die Dschihadisten jetzt im weiteren Verlauf, weil die Frage war ja auch, wie ist es weitergegangen, haben die Dschihadisten im weiteren Verlauf angefangen, so eine Art Blockade der Hauptstadt vorzunehmen. Was heißt Blockade? Blockieren können sie die Hauptstadt nicht, dafür sind sie viel zu schwach. Aber sie greifen Tanklaster an, sie greifen Reisebusse an, was das normale Transportmittel ist. Sie greifen inzwischen auch private PKWs an, indem sie die Leute zwingen auszusteigen und dann die Autos abfackeln. Und das sozusagen hat natürlich ein enormes Chaotisierungspotenzial und auch ein enormes ökonomisches Potenzial und setzt eine Bevölkerung, die ohnehin ökonomisch zu den ärmsten Bevölkerungen der Welt gehört, natürlich extrem unter Druck. Das war jetzt ein großer Bogen, aber ich glaube, man muss diesen großen Bogen sich angucken, sonst kann man dieses Einzelereignis gar nicht richtig verstehen.
0: Ich glaube auch, um in so ein Land wie Mali so einzutauchen und zu verstehen, was da passiert, ist ein großer Bogen auch wirklich notwendig. Und wir müssen den auch noch ein bisschen weiterziehen. Weil vielleicht, bevor wir nochmal auf die Bevölkerung und die verschiedenen Perspektiven, auch auf die Militärregierung und was jetzt passieren sollte, zu sprechen kommen, müssen wir auch nochmal drüber sprechen, von wem eigentlich diese Anschläge ausgingen. Es wird generell subsumiert als DschihadistInnen. Ich weiß nicht, warum ich es innen dran gehängt habe an der Stelle. Oder es gibt die Beschreibung, das sind die Tuareg. Aber faktisch ist es ja schon auch so, dass Polisario-Kämpfer mitbeteiligt waren, dass eine zumindest Möglichmachung durch Mauretanien und Algerien mit involviert ist. Also das Ganze hat schon diverse Fraktionen und die Tuareg sind sehr bedacht drauf gewesen, die letzten Jahre auch zu betonen, dass sie nicht die Dschihadistinnen sind, sondern aus eigenen Gründen nochmal agieren. Das ist aber trotzdem ein gemeinsamer Anschlag gewesen, den auch Tuareg und Dschihadisten gemeinsam in einer Erklärung auch sich dazu positionieren. Wer ist eigentlich jetzt also hinter diesen Terroristen zu subsumieren oder was ist das, was die vereint?
1: Also wenn wir jetzt tatsächlich in die ganzen einzelnen Fraktionen einsteigen würden, dann würden wir wahrscheinlich ein einstündiges Hintergrundgespräch führen müssen. Insofern muss ich mich so ein bisschen konzentrieren. Ich glaube, mit Blick auf Mali und auch die beiden Nachbarländer Burkina Faso und Niger kann man grundsätzlich sagen, das Gros der Aufständischen, über 90%, sind Dschihadisten. Tuareg ist tatsächlich eine Besonderheit im Norden Malis. Das ist, wenn man so möchte, ein zusätzlicher Konflikt, wo sich im Grunde genommen zwei ganz unterschiedliche Konfliktgeschichten so ein bisschen kurz geschlossen haben. Weil es gibt im Norden Malis bereits seit den 1960er Jahren immer wieder Aufstände von Tuareg. Wie man die im Einzelnen beurteilt, wäre nochmal eine ganz eigene Geschichte. Dazu kann ich gerne auch noch was sagen. Ich glaube, aber wichtiger ist tatsächlich, sich klarzumachen, die allermeisten Dschihadisten und auch ein Teil der Tuareg sind zur dschihadistischen Fraktion gehörend. Also die allermeisten Aufständischen sind Dschihadisten und das betrifft, wie gesagt, eben auch einen Teil der Tuareg. Und da ist eher interessant, wie sind diese Dschihadisten eigentlich entstanden? Warum gibt es sie eigentlich die in dieser Form? Nämlich nicht nur in Mali, sondern auch in den beiden Nachbarländern. Und da kommt eben zum Tragen, dass das im Grunde genommen, und deswegen rede ich auch von Aufständischen, es ist im Grunde genommen eine Rebellion eines kleinen Teils der ländlichen Bevölkerung gegen die Tatsache, dass die ländliche Bevölkerung in dieser Weltregion seit Jahrzehnten systematisch vernachlässigt wird. Und das sind insbesondere die Viehhirten. Das sind also diejenigen, die eben große Viehherden haben, mit denen sie als Pastoralisten nomadisch oder halbnomadisch durch die Gegend ziehen, weil die Weiden überhaupt nicht ausreichen, um große Kuhbestände satt zu machen. Deswegen müssen sie durch die Gegend ziehen mit ihren Kühen. Und diese nomadischen und halbnomadischen Viehhirten und Viehhirtengruppen werden seit Jahrzehnten systematisch vernachlässigt. Noch stärker als die sonstige ländliche Bevölkerung. Das heißt, es gibt keine guten Durchzugswege, wo sie mit ihren großen Viehherden durchziehen könnten. Also das heißt, es werden beispielsweise neue Straßen errichtet oder es werden neue Felder errichtet und dann kommen die da plötzlich nicht mehr durch. Sie kommen nicht mehr auf eigene Weideflächen. Sie haben keinen Zugang mehr zu Wasserquellen. Und diese Diskriminierung, die hält tatsächlich schon sehr, sehr lange an. Und insofern, der Kern der Dschihadisten sind eigentlich Viehhirtengemeinschaften, die leider, wenn man so möchte, von dschihadistischen Gruppen sowohl des Islamischen Staates als auch von Al-Qaida buchstäblich, wenn man so möchte, instrumentalisiert wurden. Sie wurden mobilisiert. Ihnen wurde im Grunde genommen die Geschichte erzählt, hört zu, ihr seid doch diskriminiert und das ist nicht in eurem Interesse, das ist nicht im Interesse von Gott. Das wird dann eben entsprechend aufgeladen. Das wird dann auch in so einem globalen Kontext gestellt, der Westen gegen die Länder des globalen Südens. Also da gibt es dann, wenn man so möchte, mehrere Erzählungen. Und erst dadurch hat sich in den letzten Jahren eben dieser Dschihadismus als ein Aufstand eines bestimmten Teils der ländlichen Bevölkerung ergeben. Aber man muss natürlich tatsächlich sagen, es ist ein sehr, sehr, sehr kleiner Teil. Es sind bei weitem nicht alle Viehhirten. Im Gegenteil, die meisten Viehhirten wollen damit nichts zu tun haben. Das ist also beispielsweise eine ganz andere Situation als in Afghanistan mit den Taliban, die tatsächlich eine ernsthafte Verankerung in gewissen Teilen der Bevölkerung haben. Das ist dort eben nicht. Es ist eine kleine Minderheit, die sich im Grunde genommen gegen die große Mehrheit richtet. Nicht nur gegen die große Mehrheit der Nicht-Viehhirten, sondern auch andere Viehhirten sind ja von diesen terroristischen Anschlägen mit betroffen oder mit in Mitleidenschaft gezogen. Und insofern, wenn wir über den dschihadistischen Aufstand sprechen, dann müssen wir eigentlich über die Frage sprechen, was ist die Situation der ländlichen Bevölkerung, unterschiedlicher Gruppen der ländlichen Bevölkerung? Warum hat der Staat sich dort weitgehend zurückgezogen? Warum macht der nichts? Warum leistet der nicht die notwendigen Staatsinfrastrukturleistungen, wie eben Zugang zu Wasserquellen? Und da kommen wir dann auch noch auf ganz andere Fragen. In den 80er und 90er Jahren gab es im globalen Süden im Allgemeinen, aber auch in den Sahelländern im Besonderen, Strukturanpassungsprogramme des IWF, weil die dortigen Länder in die Verschuldungsfalle geraten sind. Dann wurde der Staat eben auch dazu gezwungen, seine Staatsausgaben, Austeritätspolitik als Stichwort, ganz stark zurückzufahren. Das, was wir vor einigen Jahren in Griechenland gesehen haben. Und das hat eben auch dazu geführt, dass damals der Staat sich aus ländlichen Regionen noch mehr zurückgezogen hat, als er ohnehin schon zurückgezogen war. Also das, was aufgebaut wurde in den 60er und 70er Jahren, wurde dann in den 80er und 90er Jahren vollends kaputt gemacht. Und wenn man so möchte, diese systematische Vernachlässigung und Diskriminierung von bestimmten Teilen der ländlichen Bevölkerung ist auch eine Spätauswirkung der Strukturanpassungsprogramme in den 80er und 90er Jahren. Deswegen kann man jetzt nicht den IWF 1:1 verantwortlich machen für den Dschihadismus heute. Aber man kann sehen, inwieweit seine Kahlschlagspolitik, wenn man so möchte, strukturell das Tor dafür geöffnet hat, dass sich dann Jahrzehnte später, was damals noch gar nicht absehbar war, eben Teile der ländlichen Bevölkerung zum Aufstand entschlossen haben und das eben unter dschihadistischer Flagge in Kooperation mit Dschihadisten, die wiederum eigentlich eine ganz andere Agenda verfolgen, wie Al-Qaida, wie Islamischer Staat etc.
0: Das Wichtige an dem Punkt ist, glaube ich, aber auch schon dieser Aspekt, dass die Unterstützung für die Aufständischen sehr gering ist in Mali, in der Bevölkerung insgesamt. Dafür ist die Unterstützung der militärischen Streitkräfte, also von Mali selbst, sehr, sehr hoch. Unabhängig da oder in Teilen auch unabhängig davon, wie die Militärregierung selbst, die ja sich an die Macht geputscht hat, bewertet wird und autoritär durchgreift seither auch. Die ja so ein bisschen auch als Notübergangslösung gedacht wird, hinzu, irgendwann kommt dann auch wieder ein demokratisch gewähltes Parlament und eine zivile Regierung an die Macht. Da vielleicht noch so die Perspektivfrage, weil wir ja zeitlich schon in die Bredouille kommen, ob wir noch alles schaffen. Aber genau, so in Reaktion auf diese Anschlagsserie gab es ja jetzt auch Debatten darüber, ob es einen Neustart für diese Militärregierung braucht. Wie wird sich das jetzt weiterentwickeln oder was sind die Hoffnungen, die in Mali vorherrschen, wie es sich weiterentwickelt?
1: Ja, das ist so ein bisschen so ein paradoxes Phänomen, weil mit Militärregierungen verbindet man natürlich erstmal, so ging es mir auch am Anfang, nur Negatives. Und ich musste aber schnell verstehen, dass auch viele unserer MitstreiterInnen, also Leute aus linken und sozialen Bewegungen, die Militärs unterstützen und dass die Militärs eben nicht als Gegner wahrgenommen werden. Das ist nicht wie in der Türkei in den 1980er Jahren, Militärs mit Sonnenbrillen, die Opposition in die Gefängnisse wirft und ihre eigenen Kinder mit Häusern, Autos und Stipendien in den USA versieht, sondern es ist tatsächlich eine Militärregierung, die erst einmal selbst aus den eher niedrigeren Rängen der Armee kommt und die tatsächlich das Ziel hat oder das Ziel jedenfalls offiziell verfolgt, zu sagen, wir wollen die Terroristen bekämpfen, wir wollen aber auch endlich mit der alten politischen Klasse ein Ende machen, die eben extrem korrupt war, obwohl sie eben pro-westlich ausgerichtet war, die extrem korrupt war, die klientelistisch war, die schlechte Regierungsführung gemacht hat, die Straflosigkeit praktiziert hat für Korruption etc. Damit wollen wir endgültig ein Ende machen und genau das wird von der Bevölkerung unterstützt, weil die Bevölkerung sagt, der Widerstand gegen die Dschihadisten ist auch deshalb so schwach, weil auch die Regierung, die vorherigen pro-demokratischen und pro-westlichen Regierungen so schlecht gewesen sind und wir wollen jetzt wirklich einen Neuanfang machen. Mit anderen Worten, die Militärs werden ein Stück weit mit der Hoffnung ausgestattet, dass sie einen Neustart hinbekommen könnten. Ob das am Ende des Tages wirklich aufgeht, ich glaube, das muss man noch abwarten. Die Militärs können durchaus auf gewisse Erfolge sowohl im militärischen als auch im wirtschaftlichen Bereich verweisen. Die Bilanz ist gar nicht so schlecht, aber es sind Militärs. Sie gehen autoritär vor. Bislang sagt die Bevölkerung noch, naja, das sind, wenn man so möchte, das ist der Preis, den man für so einen Übergang zahlen muss, den man auch dafür zahlen muss, dass man mit dem Westen jetzt ein Stück weit gebrochen hat, dass man sich in der Welt anders orientiert. Da müssen wir jetzt irgendwie so ein Stück weit erstmal durch, aber danach wird es auch wieder besser. Ob das tatsächlich so kommt, glaube ich, das muss man noch ein Stück weit abwarten. Was man aber nicht unterschätzen sollte, ist eben tatsächlich, dass die Bevölkerung sagt, wir haben den Militärs im Grunde genommen sowas wie ein Vorschussvertrauen gegeben. Wir starten sie jetzt erstmal mit der Macht aus, aber das ist keine, wenn man so möchte, geschenkte Macht für alle Ewigkeit. Wenn sie sich nicht bewähren, sagen ganz viele MalierInnen immer wieder in persönlichen Gesprächen, dann werden wir früher oder später auch auf die Straße gehen und sie, wenn man so möchte, genauso wie die alte politische Klasse in die Wüste jagen. Ob sie das dann wirklich schaffen würden, nochmal wieder eine andere Frage. Ich würde sagen, man könnte sagen, es ist ein Spiel mit dem Feuer. Es ist so ein Stück weit ein Ritt auf dem Vulkan. Das kann hinhauen, das kann auch nicht hinhauen. Aber ich glaube, aus einer westlichen Perspektive sollten wir auf jeden Fall verstehen, dass es den Menschen eben nicht darum geht, der Demokratie, wenn man so möchte, eine Absage zu erteilen und zu sagen, na, zukünftig fahren wir besser mit einer Diktatur, mit Militärregierungen. Das ist überhaupt nicht die Haltung, die man in Gesprächen im Alltag mitbekommt. Die Haltung ist, wir wollen, dass es besser wird. Wir setzen gerade darauf, dass die Militärs diesen Umschwung machen, weil sie sich unserer Zielsetzung verpflichtet haben. Und wenn sie das am Ende des Tages nicht tun, dann werden wir auch wieder auf die Straße gehen und für was auch immer einen neuen Versuch uns einsetzen. Also insofern, dass, wenn man so möchte, die Lage ist deutlich gemischter und deutlich ambivalenter und auch differenzierter, als es oft aus hiesiger Perspektive erscheint, wo es dann eben nur so erscheint, da ist eine Militärregierung, da sind Dschihadisten, die treten gegeneinander an und es ist jetzt nur noch eine Frage, bis die Militärs fallen und dann fällt der Sahel in die Hand Russlands oder so. Also das sind alles so Bilder, die in der Form einfach nicht zutreffen, die der Lage vor Ort nicht gerecht werden.
0: Und wie die Lage tatsächlich aussieht, hat jetzt hier Olaf Bernau uns skizziert von Africa Europe Interact. Olaf Bernau war selbst vor Ort, als die Anschlagsserie stattfand, mit zwei weiteren Mitgliedern des Netzwerkes. Und ja, es wird eine Gratwanderung, wie es weitergeht. Aber auf jeden Fall ist klar, der Anschlag im April, der durch die europäischen Medien ging, ist gescheitert und auch relativ effektiv niedergeschlagen worden. Wie sich die Gesamtsituation weiterentwickelt, bleibt aber natürlich abzuwarten bei all den Hoffnungen und Ängsten, die ja auch sehr ökonomische Hintergründe haben, die da im Raum stehen. Danke für diesen ausführlichen Einblick.
1: Dankeschön ebenfalls.
0: Und ihr hört gerade das Morgenmagazin der Freien Radios. Hier einen Blick auf Mali und die Lage dort. Und gleich habe ich noch ein paar Veranstaltungshinweise für euch.

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Von Rats Run Riot hier im Morgenmagazin. Jetzt ist es so spät, dass man mit Punk in den Tag starten kann. Hoffe ich zumindest. Falls ihr da draußen gerade erst aufgestanden seid, dann tut's mir ein bisschen leid. Aber immerhin, das war der musikalische Espresso zum Abschluss des Morgenmagazins. Ein kurzer Hinweis für Menschen, die in Leipzig sind. Heute Abend ist ein Dokumentarfilm in Leipzig zu sehen über The Last Klezmer, Leopold Kozlowski. His Life and Music. Genau, das in der Cinemathek, ein Film über Klezmer Musik, beziehungsweise auch über diesen einen Musiker. Das Ganze auf Englisch, Polnisch und Jüdisch mit englischen Untertiteln heißt zu verstehen, auch durchaus mehrsprachig. In der Cinemathek ab 19.30 Uhr wird dieser Dokumentarfilm gezeigt. Genau, ich glaube, inhaltlich kann ich dazu jetzt an der Stelle nicht mehr so viel ausführen, weil mir die Zeit davon rennt und ich noch auf eine Sache hinweisen möchte für unsere Hörer und Hörerinnen in Halle oder die heute Abend in Halle sind. Dort gibt es eine Buchvorstellung und Gespräch mit Elisabeth Voss zum Thema Hausprojekte, Kollektivbetriebe und andere selbstverwaltete Projekte, das einfach selber zu machen, 18.30 Uhr im Valle Guttmann in der Georg-Cantor-Straße 7, also Selbstverwaltung selber machen, dazu mehr eine Buchvorstellung plus Gespräch in Halle. Und das war das Morgenmagazin der Freien Radios, das ihr hier gehört habt. Am Mikrofon war für euch Aljoscha und jetzt geht es gleich weiter im Programm bei den diversen Radios mit den jeweiligen nachfolgenden Sendungen. Ich weise noch auf eine andere Sendung hin, und zwar im Korax-Programm 19 Uhr, das Neuwerk im Gespräch mit der Künstlerin Linda Grüneberg. Es ist 10 Uhr und damit viel Spaß. Tschüss.

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0: Hallo, ihr seid bei Ding Dong, der Käse ist da. Wir sind Nico und...
1: Ich bin Johanna.
0: Und ihr habt euch bestimmt verarscht gefühlt. Ihr habt bestimmt den ikonischen Song von Shakira erwartet, als diese ersten Trompetentöne gespielt wurden. Und mir ging es auch so. Und jetzt wollte ich das euch mal antun. Ich habe nämlich diesen Amores Como El Nuestro, wie ich es super ausgesprochen habe, von Jerry Rivera in einer anderen Radioshow gehört, wo es so viel um Latin Music ging. Das hat mich dazu inspiriert, diesen Folgenvorschlag Johanna zu unterbreiten. Und wir haben euch diese Folge ganz viele Songs und deren Samples vorbereitet.
1: Unser Konzept für diese Sendung, wie Nico schon angesprochen hat, ist, dass wir Songs gehört haben, unsere ganzen Playlists durchforstet haben und uns gefragt haben, wo kommen diese ikonischen Samples, wie man sie nennt, her, und haben das so ein bisschen recherchiert und überlegt, was sind eigentlich die Ursprünge, weil letztendlich ist ja jeder Song ein Remix von irgendwas oder die meisten zumindest, und es gibt schon so viel musikalisches Material, das aufgegriffen wird, meistens halt auch aus älteren Jahrzehnten, und das fanden wir irgendwie interessant, dass Songs halt irgendwie so ein Zusammenspiel aus älteren Songs sind und neu geremixt werden, und das wollten wir mit euch einmal zusammen durchhören und uns überlegen, wo die vielleicht herkommen könnten und auf diese Ursprünge hinweisen.
0: Jetzt geht's weiter mit Pass von Trouble Man und Nina Miranda.

0: Wir hören gerade Why Can't We Live Together von Timmy Thomas. Und davor habt ihr Erykah Badu gehört, aber ich glaube, ihr habt wahrscheinlich erstmal an was anderes gedacht, als der Track angefangen hat. Und zwar an Hotline Bling. Cellular Device kam tatsächlich auch im gleichen Jahr raus wie Hotline Bling, das Original. Oder noch nicht original, würden wir jetzt mal behaupten. Und es ist mehr oder weniger ein Cover mit ein bisschen anderen Lyrics, natürlich nochmal einem anderen Teil drin. Und natürlich mit dem unverkennbaren Erykah Badu-Gesang. Man hört sie ja auch sehr ikonisch raus aus diesem Track. Aber Hotline Bling ist natürlich auch ein großer Feature sozusagen. Aber das Original-Sample tatsächlich von beiden Tracks ist Why Can't We Live Together von Timmy Thomas. Und man hört es so ganz leicht im Hintergrund, so dieses, wie kann man das beschreiben? Dieses langsame Trommel.
1: Ja, die Percussions.
0: Die Percussions. Die sind, das ist ja dieser ikonische Teil, der direkt am Anfang diesen Einstieg ermöglicht, an dem wir auch instantly erkannt haben, dass es nicht eigentlich Cellular Device ist, sondern eigentlich Hotline Bling. Ja, genau.

Das ist ein Track von Doja Cat, aber ihr habt bestimmt auch einen anderen rausgehört. Und zwar von I'm Not In Love, der ist 1975 rausgekommen, also schon auch eine Weile her, von 10cc. Und auch ein wirklich schöner

Das war jetzt kein Sample, sondern ein Cover von Huey Lewis, Do You Believe in Love von OK Kaya. Das ist eine Künstlerin, die ich sehr, sehr gerne mag und die sehr schöne, süße Musik macht. Jetzt hören wir einen Song von Chassol. Das ist ein Cover von sich selbst sozusagen, von ihm selber. Der Song Birds 1. Wenn man den kennt von ihm, ist ein kleiner, nischiger Künstler. Aber ja, diese Melodie gibt es schon mal und die bedeutet mir sehr viel, weil ich die mal in einem schönen Video benutzt habe. Und da hören wir jetzt rein.

Und falls ihr jetzt gerade erst eingeschaltet habt, ihr seid bei Ding Dong der Käsestar bei Radio Korax, eine Musiksendung von Nico und Johanna, wo wir jeden Monat uns einem Thema zuwenden und dazu recherchieren und Songs raussuchen. Und diesen Monat haben wir uns entschieden, dass wir mal Samples auf die Schliche gehen und herausfinden, welche Tracks, die wir gerne mögen, Sample benutzen, die vielleicht schon ein bisschen älter sind oder aus anderen ikonischen Tracks kommen. Ja, genau, also hört gerne weiter und entdeckt auch Samples von unseren Favorite Songs. Ich bin gespannt, ob ihr welche wiedererkennt. Jetzt geht's erstmal weiter mit Amons Enemies von Dominique Dumont.

0: Der Track, den ihr gehört habt, der kam euch bestimmt auch von Anfang an bekannt vor. Das ist BBL von Lil Juice, aber ihr kennt wahrscheinlich das Sample direkt am Anfang von vom Wu-Tang Clan mit Cream. Ikonischer Song, sehr, sehr bekannt und gut aufgegriffen, finde ich. Auch direkt dieser Einstieg in den Song, hat man direkt so eine Stimmung.
1: Ich bin nochmal aufmerksam geworden auf Eva Ries. Oder Evil E, wie sie auch von den Wu-Tang Clan Members genannt wird, die Marketing Managerin des Wu-Tang Clans. Sie ist ja eine Deutsche und aus der Kurpfalz. Und genau, es gab schon immer Berichte über sie und dass das eine ganz schön interessante Kombination ist. Genau, und jetzt gibt es ein neues Porträt, ein aktuelles Porträt von ihr, guckt euch das an, das ist auf jeden Fall sehr spannend. Und ich denke, so eine jüngere Generation wie ich, die jetzt zwar auch mit dem Wu-Tang Clan aufgewachsen ist, aber wir haben das doch noch mal so ein bisschen mehr in der Retrospektive mitbekommen, da hat man sowas noch nicht aufgenommen oder sowas hat einen nicht interessiert, aber ich fand's super, das zu sehen.
0: Jetzt geht's direkt weiter mit Ufja.

Das ist Dreaming von Common und Pete Rock, aber ihr kennt das Sample bestimmt von Aretha Franklin, sehr einfach rauszuhören, aber wir dachten, wir sollten es trotzdem sagen, weil Aretha ist eine Queen, wir lieben sie. Und jetzt geht's weiter mit When Sparks Fly von Win Staples.

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2: So, jetzt hören wir mal rein, woher ihr diesen Song kennt. Yeah. Gesampled wurde hier von Mobb Deep und zwar More Drive Life.

Das war Kofi Stone mit Stories in Pyjamas. Und ich war tatsächlich letztens bei einem Kofi Stone Konzert. Es war total toll. Er hat wirklich so eine gute Energie in diesem Raum verbreitet. Das war wirklich wahnsinnig. Er rappt ja auch über sehr private, persönliche, sensible Texte, über Verletzlichkeit, über Freundinnenschaften, über Familie und Glauben, oft auch Schicksalsschläge. Und dieser schöne Song Stories in Pyjamas beruht auf einem Track von Chuggy Otis, Rainy Day. Der hat einen ganz, ganz anderen Vibe, aber wenn ihr ganz genau hinhört, hört ihr vielleicht da die Ähnlichkeiten. Wir spielen ihn einmal an und hören mal rein.

ihr schon die Melodie, die auch bei Stories in Pyjamas vorkommt. Und ich finde auch vom Grundgefühl, einmal Stories in Pyjamas, Rainy Day, es hat alles so dieses Komfortgefühl von draußen passieren schlimme Sachen, aber wir sitzen drin und chillen in unseren Pyjamas. Jetzt hören wir einmal einen Track von Rosalía. Und ich bin gespannt, ob ihr eine Vorstellung habt, wo der her sein könnte.

0: Teile des Rosalia-Songs kommen von Justo Bedancourt, von Delirio de Grandeza, beziehungsweise ist das ein Cover. Also eigentlich kommt vieles, fast alles daher. Das ist von 1968. Das finde ich, hört man auch. Die Musik hört sich schon fast so faltig an, als ob sie auch gealtert ist. Einfach diesen alten, knisternden Mikrofon-Sound von der Aufnahmequalität damals.
1: Aber sie enthält tatsächlich auch, dieser Song enthält auch noch einen Rap-Part von Soulja Boy aus dem Song Delirious. Der ist eigentlich von Vistoso Bosses und ist von 2009. Also es gibt nicht nur diese Referenz in die 60er Jahre, sondern auch in die 2000er, was ich ganz spannend finde. Delirious ist ja auch eine Übersetzung von dem Songtitel. Und der Rap-Part, den hört man relativ am Ende des Songs und auch ein bisschen schneller. Das bedeutet, man hört den nicht als erstes raus. Zuerst hört man eher so diesen 60er Jahre-Song-Vibe, würde ich mal behaupten. Und dann kommt halt dieses Rap-Element relativ spät im Song dazu, der auch eher wie so ein Soundeffekt klingt, als wie ein wirklicher Sprechpart. Aber ja, finde ich ein interessantes Feature. Das war es auch leider schon wieder mit unserer Sendung. Ihr habt eine Stunde lang Radio Korax gehört mit Ding Dong, der Käsestar. Und unsere Sendung zu Samples und Remixen. Und wir hoffen, dass ihr vielleicht den einen oder anderen Track entdeckt habt heute, wo ihr die Referenz raushören konntet. Oder zumindest jetzt wisst, wo die Referenz herkommt.
0: Tschüss.
1: Ciao.

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Ja, willkommen zum Real Stuff mit Musik, die entdeckt werden will, hier auf Radio Korax UKW 95,9 und weltweit im Internet unter radiokorax.de. Wie an jedem ersten und dritten Dienstag im Monat bzw. am jeweils darauf folgenden Mittwoch gibt es auch heute wieder eine Stunde lang Musik. Musik, die entdeckt werden will, Musik aus den hiesigen Regionen, aus Deutschland und dem Rest der Welt. Mein Name ist SC Roth, ich wünsche euch viel Spaß beim Real Stuff. Los ging es heute mit Avec und wir hörten den Song Look Around. Weiter geht es mit Man Friday. Man Friday ist das Projekt des in Simbabwe geborenen Musikers und Unternehmers Rob Burrell. Und wir hören von Man Friday den Song Fight For Me von ihrem aktuellen Album Bridge North Road. Hier sind Man Friday.

Einst unter dem Namen Bannerman bekannt, hatte der gebürtige Neuseeländer Richie Sedford nun erstmals ein Album unter seinem eigenen Namen veröffentlicht. Der umtriebige Musiker lebt seit 9 Jahren in Berlin. Er stand unter anderem als Mitglied der Backing-Band von Cat Frankie, Dera Yildirim und Jaco Ainokalevi auf der Bühne. Das aktuelle Album von Richie Sedford trägt den Titel Curious Growth und wir hören den Song Daylight. Hier ist Richie Sedford.

Das war die Sängerin Dylan von ihrem neuen Album The 6090s und wir hörten den Song What a Ride. Und hier kommt die norwegische Künstlerin Hanne Mjuin mit ihrer Single Distant.

Ein Song für alle Fans von The Police, von Toto oder The Darkness. Dann Massive Wagons mit Please Stay Calm. Massive Wagons, das ist eine britische Rockband um Frontmann Bass Mills. Und das aktuelle Album von Massive Wagons heißt Triggered. Hinter dem Projekt Mayol und Jonas verbergen sich die beiden Konstanzer Künstler Jonas Brockhausen und Mayol Brunner. Und die haben jetzt eine aktuelle Single am Start und die heißt Hey Anna, hier sind Mayol und Jonas.

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Das war Old Sea Brigade mit Monochrome. Unter dem Projektnamen Old Sea Brigade hat der US-amerikanische Multiinstrumentalist, Produzent, Sänger und Songwriter Ben Kramer mit 5 AM Paradise sein bislang vielseitigstes Album veröffentlicht. Und auf diesem Album, also haben wir gerade gehört, Monochrome, Old Sea Brigade. Weiter geht es mit Palais Royal. Palais Royal ist eine US-amerikanische Band aus Los Angeles. Remington Leith Gesang, Sebastian Danzig Gitarre und Emerson Barrett am Schlagzeug. Aktuelles Album heißt Fever Dream. Das ist der Nachfolger des 2020 erschienenen ersten Albums. Und aus diesem Album Fever Dream hören wir Palais Royal mit Broken.

Der Berliner Liedermacher Manfred Maurenbrecher hat seine 5 ersten Alben aus den 80er Jahren als CD-Boxset inklusive Bonusalbum mit bis dato unveröffentlichten Outtakes, Live- und Demoaufnahmen veröffentlicht. Entdeckt von Herwig Mitterecker besorgt ihm dieser 1982 einen Plattenvertrag beim Major-Label CBS. Von einer Sekunde auf die andere wird der Berliner Liedermacher, der kleine Läden- und Straßenmusiktouren gewöhnt war, Labelkollege von Größen wie Bob Dylan, teilt sich mit Nina Hagen oder eben Mitteregger's Band Spliff den Manager Jim Rakete. Spliff werden 3 Alben lang Maurenbrechers Studioband und versucht mit ihm zusammen eine neue Sorte Lied zu erfinden. Wir hören von der CD-Box die CBS-Jahre Manfred Maurenbrecher mit seiner allerersten Single Bingerbrück.

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Chris Liebing und Ralf Hildenbeutel veröffentlichen mit Another Night ein Album mit Remixen bzw. alternativen Clubmixes des 2021 erschienenen Chris Liebing Albums Another Day sowie einen brandneuen Track Learning to Fly, und den hören wir uns an.

Das waren die Bad Wolves mit dem Song Mama, I'm Coming Home. Ihre Version des legendären Ozzy Osbourne's Covers von ihrem aktuellen Album Dear Monsters. Die Bad Wolves, das sind Daniel Leskiewicz, Gesang, John Böcklin, Schlagzeug, Chris Kane, Gitarre, Doc Coyle, Gitarre, Background-Gesang und Kylie Conkeel am Bass und Background-Gesang.

Das war der Real Stuff mit Musik, die entdeckt werden will, hier auf Radio Korax, UKW 95,9 und weltweit im Internet unter radiokorax.de. Wenn ihr mit mir Kontakt aufnehmen wollt, weil ihr vielleicht eure Band oder eure Projekte in meiner Sendung vorstellen lassen wollt oder ihr habt Fragen zu meiner Sendung, dann schreibt ihr mir eine Mail über feedback@radiokorax.de, Stichwort The Real Stuff. feedback@radiokorax.de, Stichwort The Real Stuff. Die ursprünglich aus Johannesburg, Südafrika stammende und seit kurzem in Berlin lebende Indie- und Dream-Pop-Band By Banico hat eine aktuelle EP am Start. Die trägt den Titel Living All The Time und daraus hören wir jetzt zum Schluss noch den Song It's Not True Love. Mein Name ist SC Roth. Ich wünsche euch noch viel Spaß bei den nächsten Sendungen hier auf Radio Korax und wo man uns hört, kommt gut durch die Zeit und bleibt gesund. Und damit... Tschüss.

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0: Diese Sendung ist die Fortsetzung der Sendung von gestern Abend, das heißt der zweite Teil zu Faschismustheorien. Mein Gast ist der Literatur- und Kulturwissenschaftler Morten Paul. Er arbeitet am Germanistischen Institut der Ruhr-Universität Bochum, wo er zu den Verbindungen von Freudscher Psychoanalyse und Marxscher Kritik der politischen Ökonomie forscht und lehrt. Und ich fasse in seinen Worten zusammen, wo wir ungefähr gestern stehen geblieben sind in unserer Beschäftigung mit Faschismustheorien, insbesondere der von Georges Bataille. Für Bataille sind alle menschlichen Gesellschaften durch das Verhältnis von Homogenen, verstanden als die Welt des Nützlichen und der Produktion, und des Heterogenen, verstanden als die Sphäre des Überschusses und der Verschwendung, bestimmt. In der bürgerlichen Gesellschaft verabsolutiere sich allerdings das Prinzip des Homogenen auf Kosten des Heterogenen. Die bürgerliche Gesellschaft zeichnet sich aus dieser Perspektive durch den durch Geld vermittelten Tausch aus, der Unterschiedliches unter dem Aspekt ihrer Vergleichbarkeit austauschbar macht. Es ist eine Gesellschaft des und dergleichen. Grundlage der homogenen Gesellschaft ist für Bataille aber nicht der Tausch selbst, sondern die Produktion. Innerhalb der homogenen Gesellschaft habe nur das Produktive und Nützliche Bestand. Der Logik der Austauschbarkeit folgend handelt es sich dabei jedoch stets um eine Nützlichkeit für etwas oder jemand anderes. Aus dem Nachwort von Die psychologische Struktur des Faschismus, das Morten Paul und Elena Stingel verfasst haben. Affekte bedrohen das Homogene. Bataille begreift den Faschismus als Konzentration dieser Affekte, und zwar in der Figur des Führers. Im Führer erlebt sich die Masse selbst und sie erlebt sich als stark. Das zuvor der Verachtung preisgegebene verwandelt sich dabei in etwas, das über der Welt desgleichen steht, ja diese offensichtlich sogar zu beherrschen vermag. Paradoxerweise dient aber die Konzentration des Heterogenen dazu, die Welt des Homogenen aufrechtzuerhalten. Die Erregung wird zum Mittel der Autorität, die der Führer gegen die Massen ausübt. Im Führer genießt die Masse also nicht zuletzt ihre eigene Unterwerfung, an der sie qua Identifikation mit ihm partizipiert. Der Führer kann sich darum auch nie ausschließlich auf Terror und Gewalt stützen. Seine Macht bedarf der Umlenkung der An- und Abstoßungen in dem, was Bataille eine Binnenaffektion zwischen Führer und Masse nennt. Ich stelle jetzt nochmal dein und Elenas Fazit zu der psychologischen Struktur des Faschismus quasi voran. Instruktiv ist dieser Ansatz deshalb insbesondere, um die bequeme Entgegensetzung von Demokratie und Faschismus zu unterlaufen. Die bürgerliche, in Klammern homogene Gesellschaft ist auf, in Klammern heterogene Machtmittel angewiesen, die außerhalb der eigenen Logik liegen. Man denke dabei etwa an hochgerüstete Polizeiapparate, tödliche Grenzregime und den unerbittlichen Kampf gegen alle, die nicht im engeren Sinne produktive, also profitable Arbeit verrichten. Diese Machtmittel gehören zwar zur langweiligen Homogenität, friedlich sind sie aber sicher nicht. Faschistoide Politik inszeniert sich dagegen, wie Bataille beobachtet, als Spektakel. Ein heutiges Beispiel, Javier Milei und Elon Musk mit der Kettensäge, das mit dieser langweiligen Gleichheit Schluss mache. Doch geht dieses Spektakel einher mit den zwanghaften Ausmerzen von kulturellen Unterschieden, zur Unterdrückung politischer Differenzen und zur radikalen Einschränkung sozialer Vielfalt, also zur Vernichtung von allem, was tatsächlich ganz anders als das angeblich ganz andere ist. Du hast am Ende der letzten Sendung festgestellt, dass, wenn es gelingt, Heterogenes zu akzeptieren, könnte dies möglicherweise zu Veränderungen führen. Und wir waren bei der Subversion stehen geblieben.
1: Subversiv heißt für Bataille eben nicht, die Trennung zu verabsolutieren und sich auf eine Seite zu schlagen, sondern eigentlich, so verstehe ich es zumindest, dieses Verhältnis in Bewegung zu versetzen und spielerisch zu machen. Und was Bataille vielleicht nicht genug im Blick hat, ist, dass vielleicht das, was er als homogen beschreibt, in Wirklichkeit gar nicht so homogen ist, wie er denkt, sondern darin selbst auch im Kleinen und Mikrologischen schon vielfach diese Wechselverhältnisse enthalten sind und man eigentlich demobilisieren müsste.
0: Du hattest Care-Arbeit genannt, du hattest Revolutionspolitiken genannt, du hattest Freundschaft genannt. Ich würde jetzt vielleicht noch Nachbarschaftshilfen ins Boot holen, Organisierung eben auf Graswurzel-Level. Wenn wir in die USA schauen, bei den Protesten gegen ICE, wenn Nachbarn andere Nachbarn ausbilden, damit sie sich auch wehren können gegen Übergriffe, in welchen Formen auch immer. Und wir brauchen natürlich auch Jugendzentren, Orte, wo wir uns organisieren können.

Wenn diese Wechselverhältnisse also ignoriert werden, dieses In-Bewegung-Setzen totalisiert wird und das Unterlaufen, die Möglichkeit der Subversion nicht wahrgenommen wird, dann läuft man Gefahr, selbst zum Komplizen des Homogenen der Welt der Produktion und des Nützlichen zu werden. Der Philosoph Deleuze und der Psychoanalytiker und Aktivist Guattari erkennen, so führst du in Theoriegeschichte der Faschismustheorie an, das Zitat historisch Neue des Faschismus darin, wie dieser das Begehren mobilisiert. Und sprechen von Mikrofaschismus. In der Moderne wird auch das Begehren zergliedert, nicht nur der Körper. Er führt Deleuze und Guattari schließlich zu der provokanten These, dass es auch einen faschistischen Antifaschismus geben kann, nämlich überall dort, wo ein faschistisches Begehren antifaschistische Organisation bestimmt. Es gibt, so waren sie überzeugt, auch einen Faschismus in der antifaschistischen Theorie, dort nämlich, wo diese Theorie selbst in faschistischer Weise paranoisch, zentralisierend, autoritär, sadistisch und vernichtend funktioniert und sich, wie man aus heutiger Perspektive sagen könnte, damit allzu willfährig vor den karzeralen Karren einer autoritären Formierung spannen lässt, gegen die sie doch zu kämpfen vorgibt. Linker Faschismus ist primär eine rechte Projektion und nützlicher Bürgerschreck, aber Linke und ihre Theorie Politikerinnen, zumal wenn sie sich anmaßen, die Praxis zu lenken, sind, das ist eine aus diesen Überlegungen zu gewinnende Einsicht, keinesfalls immun gegen faschistische Versuchungen. Zitat Ende. Über diese unbequeme Erkenntnis sprechen wir jetzt noch ein bisschen ausführlicher und wir tun das natürlich, oder ich zumindest tue das natürlich aus meiner Erfahrung auch in subkulturellen Zusammenhängen und gerade auch in subkulturellen Bewegungen wie Punk, wo es, und ich nehme mich da jetzt überhaupt nicht raus, natürlich immer auch eine Affinität gibt zu diesen heterogenen Momenten, beziehungsweise wir kennen das alle, wir möchten die eigentlich auch gerne, sehr gerne erzeugen, weil die Rebellion, die Destruktion, die nihilistischen Momente ja großen Spaß machen können. Ich denke oder ich hoffe, ihr wisst, wovon ich spreche.

Es gibt natürlich auch bei Voltaire und auch bei den Surrealisten einen Flirt mit der Gewalt, eine Faszination für diese Massenaufmärsche und so weiter. Ich meine, Voltaire ist, glaube ich, sehr sensibel dafür, dass der Faschismus eben nicht wirklich einfach nur der Heterogenität Raum verschafft, sondern eigentlich im gewissen Sinne die Heterogenität nutzt, um, ich würde jetzt zugespitzt sagen, eine noch schärfere Homogenität herzustellen. Das ist sozusagen eigentlich nur noch so ein Entwicklungsschritt, während die bürgerliche Gesellschaft sozusagen das Heterogene ausschließen muss und dann ist es aber das Außen der bürgerlichen Gesellschaft immer da und bedroht sie, erst revolutionär und dann eben faschistisch. So ist sozusagen im Faschismus, wird die sozusagen einsetzt und es wird eine neue Verbindung von Homogenität und Heterogenität hergestellt, wo das Heterogene zum Mittel wird, das Homogene ganz zu totalisieren. Und Bataille sagt auch, wenn das an seinen Endpunkt kommt, dann ist das, was menschlich ist am menschlichen Leben, ausgelöscht. Weil das menschliche Leben immer nur in Veränderungen, in Vermittlungen und so weiter, im Austausch, in Differenzen sich sozusagen artikuliert. Und das wird am Ende ausgelöscht. Das ist ja sehr klar. Und gleichzeitig ist es natürlich schon so, der kommt aus einer Position, wo er die bürgerliche Gesellschaft wahnsinnig langweilig findet, wo er von intellektuellen und auch künstlerischen Bewegungen, du hast den Surrealismus genannt, ne, in dem Umfeld bewegt sich Bataille auch eine Zeit lang geprägt ist, die erstmal sagen, wir müssen Schluss machen mit diesem langweiligen Alltag und wir müssen das Verrückte nach oben bringen, das Verdrängte und so weiter. Und ich glaube, dass er vielleicht da auch übersieht, zum Beispiel Prozesse der Differenz im Kleinen, dass er da auch nicht sensibel ist in dieser Faszination für die harten Brüche und für das Krasse, dass er da teilweise auch nicht richtig sieht, wo vielleicht was anderes im Gang ist. Und darin selbst gibt es vielleicht auch so einen Moment von so einer totalisierenden Logik dann auch bei ihm, ne? Also der sich dann ein Stück weit annähert. Und ich meine, das ist das, was die Kritik vor allem in Deutschland, schon in den 30er Jahren bei Adorno und Horkheimer und Benjamin und Bataille kannten sich. Benjamin hat teilweise auch an Treffen teilgenommen, die Bataille organisiert hat. Bataille hat dann bei Benjamins Flucht das Passagenmanuskript versteckt in der Bibliothek Nationale, wo Bataille Bibliothekar war. Aber es gibt sozusagen diese Kritik, die sich dann bis Habermas vorzieht, dass es eigentlich eine zu starke Faszination für die Gewalt gibt und dass Bataille nicht mehr in der Lage ist, irgendwann Kriterien aufzustellen, nach denen sich faschistische Gewalt und emanzipatorische Gewalt, oder wir müssen eigentlich den Gewaltbegriff nehmen, wir könnten auch sagen, das faschistische Heterogene und das kommunistische emanzipatorische Heterogene unterscheiden lassen. Ich glaube, man findet, oder Elena und ich haben versucht, in unserem Text Kriterien zu entwickeln oder Hinweise darauf zu finden, woran man sie unterscheiden kann. Aber ich glaube, man muss das schon ernst nehmen, dass es dieses Problem gibt und dass auch in Deutschland natürlich Bataille in seiner Wiederentdeckung in den 70er und dann in den 80er und 90er Jahren tatsächlich auch in einem Milieu rezipiert wurde, die tatsächlich auch irgendwie was an ihm vor allem gefunden haben, weil er so mit dem langweiligen Alltag der Bundesrepublik und der sozusagen von linksliberaler Seite angeblich instituierten Herrschaft der Vernunft und der Deliberation und des Konsenses und so weiter. Ne? Also die fanden ihn interessant, weil er damit gebrochen hat. Und da gab es natürlich auch Leute drunter, die ihn auch übersetzt haben. Ich denke jetzt irgendwie an Gerd Bergfleth zum Beispiel und ihn interpretiert haben, die dann auch sehr starke Berührungspunkte mit der neuen Rechten aufgewiesen haben oder sogar ein Teil davon waren. Das gehört, glaube ich, auch zu dieser Figur oder zu diesem Ansatz, das auch ernst zu nehmen und nicht einfach nur zur Seite zu wischen, sondern eben zu gucken, gibt es in diesen Texten Aspekte, an denen sich dann doch festmachen lässt, was den Unterschied macht. Und ich glaube, Bataille bringt das für mich auf den Begriff der Subversion und Unruhe. Und die unterläuft eigentlich, finde ich, bei ihm auch selbst, auch in seinen Texten, auch textstrategisch, rhetorisch und so weiter, immer wieder diese Tendenz auf Totalisierung und radikalen Bruch und so weiter selbst. Und die Momente muss man dann aufsuchen und mit denen weiterarbeiten. Das ist, glaube ich, das, was Elena und ich eben vorschlagen, in unserer Lektüre von Bataille.

0: Die Soziologin, Philosophin und Literaturwissenschaftlerin Elisabeth Lenk, eine Adorno-Schülerin, zu deren Arbeitsschwerpunkten die Literatur und Philosophie der Surrealisten und insbesondere die von Bataille gehörten, machte sich in ihrem Aufsatz Kritische Theorie und surreale Praxis, wie auch ihr beschreibt, für Bataille als redlichen Mittler zwischen Surrealismus und kritischer Theorie stark. Sie stellte seine Theorie der Souveränität in einen radikal antifaschistischen Kontext. Darüber können wir vielleicht noch sprechen. Wenn ich mich richtig entsinne, liest sie diese als Souveränität der Machtlosen. Die deutsche Rezeption hingegen, schreibt ihr, verfehle nach Lenk genau diesen antifaschistischen Einsatz zum Schaden der kritischen Theorie. Die Frankfurter Schule als auch die Surrealisten, schreibt Lenk, waren bestrebt, dem Politischen eine neue Dimension zu verleihen. Diese neue Dimension mag nichts anderes sein als die philosophische Höhle, in die sie sich unter dem Druck zeitgenössischer Probleme zurückziehen konnten und aus der sie regelmäßig mit der Lösung zurückkehrten, einer stets überraschenden Lösung, zu der sie durch die mechanische Anwendung begrifflicher Apparate nicht hätten gelangen können. Hier griffen beide auf ein Konzept zurück, das von der europäischen Avantgarde aus Erfahrung entwickelt wurde: Geste und Zeichen als gewaltlose Alternative zur Politik. Zitat Ende. Entsprechend fasst du in Theoriegeschichte der Faschismustheorie zusammen: Angesichts des Holocaust radikalisierte sich die der Gesellschaftstheorie des Instituts für Sozialforschung zugrunde liegende These von der ökonomischen Entwicklung hin zu einem Monopolkapitalismus, aus dem sich für die Institutsmitglieder zunächst noch Faschismus und Antisemitismus ergeben hatte, zur Annahme einer grundlegenden Dialektik der Aufklärung. Die Aufklärung selbst war in Mythos und Barbarei umgeschlagen und forderte nun zur grundlegenden Kritik der Vernunft auf. Michel Surya, der das Vorwort »Den Faschismus denken« zur Neuauflage von Batailles psychologischer Struktur des Faschismus geschrieben hat, weist darin auf die Figur des rassisch Dissoziierten in Batailles Text hin. Die Figur schlechthin einer faktischen oder natürlichen Dissoziation, die Figur par excellence der endgültigen Dissoziation. An ihr wird sich der faschistische Sadismus schulen, einzig ihre Vernichtung wird die Angst in Luft auflösen, die sie offengelegt hat. Zitat Ende. Diese Figur ist, wenn ich es richtig verstehe, Repräsentation der Vielheit. Ihr gegenüber steht eine Einheit, die, so Surya, die zusammenzuschweißen und bis zu jedem hemmungslosen Zwang zu treiben, einzig die religiöse Mystizität in der Lage ist. Und er zitiert Bataille: Einerseits hat sich die mystische Idee der Rasse unmittelbar als imperatives Ziel der neuen faschistischen Gesellschaft durchgesetzt, andererseits erscheinen der Führer und die Seien als ihre leibhaftige Verkörperung. Surya fährt fort: Die rassische Überbesetzung des Nationalsozialismus, eine unmittelbar bejahte, wie Bataille sagt, bindet alle, die ihr zustimmen, unauflöslich, imperativ, bis zum Gemetzel, an ganz gleich wen, der sie verkörpert, die besessenen Massen an ihre in Ekstase versetzenden Führer. Und kommt zu dem Schluss: Meines Erachtens hat Bataille damals als einziger verstanden, dass der Faschismus nicht nur eine Rückkehr in die Barbarei war, dass da auch noch etwas ganz anderes eine Rolle spielte. Auf der einen Seite die Hinrichtung mit dem Richtbeil, auf der anderen Seite die Perfektionierung der Gaskammer mithilfe der modernen deutschen Technologie. Ich glaube, dass Bataille, noch bevor die Nachrichten aus Polen und Auschwitz eintrafen, verstanden hatte, dass beides zusammengehörte und ein Ganzes bildete.
1: Die Aufklärung schlägt im Mythos um oder im Zeichen vollendeter Aufklärung, was ist nochmal das Zitat, im Zeichen vollendeter Aufklärung erstrahlt die Welt im Unheil oder irgendwie sowas, ne? Also sozusagen, die haben ja auch, fragen sich ja auch, wenn die Aufklärung selbst totalitär wird, ja, dann kippt sie eigentlich in was Irrationales und hat auch diesen Moment, ne? Ich glaube, das, und bei Bataille in dem Text würde ich sagen, ist das implizit.

dieses Feindes. Ja, also das hat, glaube ich, Partei extrem klar und sieht auch, wirklich, das ist ja interessant, mit 33, 34 entsteht der Text, sieht da auch die vernichtende Dimension. Also er sagt nicht einfach nur, ja, die sind auch gewalttätig, sondern das ist konstitutiv, dieser Terror und das Aussortieren und so weiter, ist konstitutiv für diese Form von Gemeinschaftsbildung. Also es scheint mir ein wichtiger Aspekt, den so ja da betont, den man ja auch schnell überlesen kann, glaube ich, in dem Text von Bataille.

Mein Eindruck ist, dass eine große Kluft oder ich sag mal Unvermittelbarkeit zwischen Avantgarde-Bewegungen oder Subkulturen, in denen sich Leute zusammenfinden bzw. zusammentun, die in irgendeiner Art und Weise von einer sogenannten Normalität in Anführungsstrichen abweichen, freiwillig

0: oder abgestoßen? Wie, beziehungsweise ob sich beides bedingt, ist auch noch so eine Fragestellung. Jedenfalls ist mein Eindruck, dass da diese große Kluft bestand und besteht, dass jemand wie Bataille aus einer Position spricht, die relativ selbstgewählt aus Zusammenhängen mit gewisser Affinität zum Heterogenen spricht, demgegenüber dann das Homogene steht als das Langweilige, wie du es schon benannt hast, und der dann für so Normis, sage ich mal, oder Normalos auch kein Verständnis mehr hat beziehungsweise haben möchte. Vielleicht auch in dem Wissen, dass dieses normale, Langweilige nicht nur den Status quo setzt, den auch mit Gewalt durchsetzt, was auch bedeutet, dass das Normale, weil es eben gesetzt ist, auch kaum besprochen wird. Ich nehme jetzt mal Heteronormativität als Beispiel. Da wird dann ja oft, ich sage jetzt mal so direkt, drauf losgefickt oder auch drauf losromantisiert, trotz Patriarchat, mit fatalen Folgen, traumatische Erfahrungen, geschlechtsbezogene Gewalt und so weiter. Angehörige von Minderheiten jedoch, und das ist jetzt mal eine These, die ich hier in den Raum stelle, müssen im Prozess ihrer Emanzipation ja permanent in Aushandlungsprozesse treten, mit sich selbst, aber auch mit anderen. Und darin liegt auch eine Chance, halt nichts als gegeben oder selbstverständlich hinzunehmen, womit jetzt nicht gesagt ist, dass das A passiert und B es in LGBTQI-Plus-Zusammenhängen keine Gewalt gebe. Aber in der zumindest punktuellen Nichtzugehörigkeit zum Homogenen liegt zumindest eine Chance größerer oder vielleicht selbstverständlicherer praxiskonsensueller Aushandlung. Also ich formuliere das jetzt mal als Frage. Dennoch sind, das sehe ich auch, Communities natürlich nicht einheitlich, sondern vielfältig. Auch möchte nicht jede Person, die einer Minderheit angehört, überhaupt Avantgarde sein. Über solche Reibungspunkte gibt es ja fortlaufend Diskussionen innerhalb von Communities und Zusammenschlüssen. Sind jetzt schwule Polizistinnen beim CSD willkommen oder braucht es da einen Extrablock etc.? Intersektionalität wäre hier so ein Stichpunkt. Vielleicht weiche ich jetzt vom Pfad ab, aber die Frage, auch weil wir ja nie gleichzeitig haben, also Person A steht gerade da, Person B ist da schon seit 20 Jahren und möchte wieder in Bewegung kommen. Also diese Frage beschäftigt mich doch ziemlich sehr nach Vermittelbarkeit. Und wie schafft man da vielleicht sowas wie ein Relais zwischen oder eine Bewegung zwischen den unterschiedlichen Formen von Begehren oder vielleicht den unterschiedlichen Affinitäten zu heterogenen oder homogenen Elementen?
1: Eine sowohl künstlerische Strategie jetzt der Avantgarden, und da ist der Surrealismus, glaube ich, ein sehr interessantes Beispiel, vielleicht auch die Situationisten dann später im Anschluss daran, aber eben auch so, ich sage mal, queere Bewegung, ja, ist ja auch die Normalität zu entnormalisieren und zu zeigen, wie voraussetzungsvoll die eigentlich ist und wie nicht natürlich die ist. Daher finde ich, die queere Theorie uns eigentlich sehr deutlich gezeigt hat, dass es das ja eigentlich nicht gibt. Dass sozusagen auch Leute, die sich mit ihrem Geschlecht identifizieren, die ganze Zeit Gender performen, damit das funktioniert. Und da gibt es natürlich auch Einübungs- und Bruchmomente und so weiter, bei denen man ansetzen kann. Und das will ich immer noch als einen zentralen Moment emanzipatorischer Bewegung beschreiben, weil natürlich erst dann überhaupt Veränderung möglich wird. Ne? Wenn man das als was Gemachtes begreift, was man durch sein Handeln auch verändern kann. Und umgekehrt ist es natürlich so, dass die Leute, die sozusagen eh schon prekarisiert sind, vielen Diskriminierungen, Ausschlüssen, Gewalt ausgesetzt sind, von denen dann zu verlangen, die Avantgarde zu sein, ist natürlich auch irgendwie schwierig. Insofern ist natürlich die Spannung, die es ja, würde ich sagen, zum Beispiel, ich kenne das etwas genauer für die homosexuelle Befreiungsbewegung in den 70er Jahren in Frankreich und Deutschland, ja, diese Spannung, die ja von Anfang an darin liegt, einerseits auf Anerkennung zu setzen, aber andererseits damit eigentlich eine Integration in Mechanismen sozusagen voranzutreiben, die selbst wieder ausschließend wirken. Ja, diese Spannung zieht sich ja durch bis heute. Und das natürlich dann auch immer die, die schon das Gefühl haben, schon ein Stück weit angekommen zu sein, vielleicht auch argwöhnisch gucken auf die, die sich dem verweigern und umgekehrt und so. Ne? Also das ist ja sehr, sehr, sehr diffizil. Ich glaube, wenn man das jetzt als Massenfrage sieht, dann ist es, glaube ich, so, wir haben gerade keine Bewegung, die das sozusagen auf einem großen Scale, das ist eine Frage der Skalierung, ne? Die das sozusagen durchführen können. Und vielleicht ist sozusagen, wenn man sagt, es geht eigentlich darum, Differenz zu erlauben und Differenzerfahrungen zu ermöglichen und sich in ihnen auch zu verändern und eben nicht festgelegt zu sein, ja, Dann ist auch die Frage, ob es jetzt einfach die Möglichkeit von Verallgemeinerung und Skalierung überhaupt gibt oder ob das nicht strukturell ein Problem ist. Und natürlich kann man umgekehrt sagen, es ist ein bisschen unbefriedigend angesichts der massiven Verwerfungen, die es derzeit gibt und des enormen Drucks von rechts und auch ökonomischen Drucks und Krisenerscheinungen und so weiter. Ist natürlich irgendwie unbefriedigend, jetzt nochmal zu sagen, wie jetzt Lyotard in den 70er, 80er Jahren, wir setzen auf das Patchwork der Minderheit, auf kleine Sachen. Und ich glaube, gleichzeitig ist es ja so, dass wir, wenn es jetzt nicht die Massenbewegung gibt, mit der wir den radikalen Cut machen können, und vielleicht gibt es diesen radikalen Cut in seiner Absolutheit auch nie, und wir sollten sozusagen gar nicht auf ihn setzen, dann bleibt uns ja nichts anderes übrig, als immer wieder an verschiedenen Orten zu versuchen und darum zu kämpfen, dass Räume, Orte, an denen das möglich ist, offen gehalten werden. Und insofern ist es auch völlig klar, warum es diesen Angriff von rechts auf Bildung und Kultur gibt. Weil bei allen Problemen, die das Bildungssystem hat, bei allen Problemen, die der Kultursektor hat, bei allen Machtverhältnissen, die auch dadurch wirkt sind, ja, also der ist ja nicht jetzt irgendwie das Gegenteil von Staat oder das Gegenteil von Herrschaft oder so. Im Gegenteil, ne? Aber ich glaube, das sind Räume, in denen sowas ein Stück weit stattfinden kann. Und eigentlich muss man darum kämpfen, die auszuweiten und die offener zu machen und das weiterhin zu ermöglichen. Und die sind unter enormem, enormem Druck, einerseits durch den Neoliberalismus und die enormen Sparzwänge und die Ökonomisierung und andererseits eben durch diese gezielten rechten Angriffe, die eben kein Zufall sind. Das ist jetzt nicht, weil die Uni per se antifaschistisch ist. Im Gegenteil, die deutschen Universitäten waren einer der Orte, an denen der Nationalsozialismus sehr stark Fuß fassen konnte, aber weil das Räume sind, in denen sowas eigentlich stattfinden kann, ein Stück weit losgelöst von der Lohnarbeit, ein Stück weit losgelöst von Familienzusammenhängen, ja, also von sozusagen Strukturen, in die man immer eingefügt ist. Und da, also ich glaube, da muss man kämpfen, ja. Eva von Redeker sagt, wenn es mehr öffentlichen Luxus gäbe, dann bräuchte man nicht so sehr darauf versessen sein, Privatreichtum anzuhäufen. Ich glaube, da trifft sie natürlich irgendwie einen guten Punkt. Was man schon mit Partei sagen kann, das ist schon richtig, dass du das mit der Aushandlung sagst, was am Punk wichtig ist und was bei Partei wichtig ist, man darf sich das nicht konfliktfrei oder harmonistisch denken. Also es ist jetzt nicht die Hippie-Utopie, wir fragen uns die ganze Zeit wechselseitig und sind irgendwie ganz, ganz lieb die ganze Zeit zueinander oder so, ja. Sondern dass natürlich da auch eine Wucht drin liegt, auch bis zum Ende zu gehen, ja. Radikal in dem Sinne zu sein, dass man einer Linie folgt und ein Stück weit auch davon absieht, das immer gleich zu moderieren und einzuhegen und ins Verhältnis zu setzen und so weiter. Und damit kommt man natürlich wieder auf das Problem der Gewalt. Also es ist natürlich irgendwie ein Problem. Jetzt sagt aber Bataille, und das finde ich einen interessanten Zug, er sagt halt, dass es eigentlich nicht darum geht, dass ich Macht erfahre über jemanden anderen, sondern es geht eigentlich darum, dem anderen, der andere ermöglicht mir sozusagen über mich selbst hinauszugehen, wenn er da mitmacht. Und es ist wechselseitig. Es kann sich umdrehen, ja. Also Souveränität zu verlieren. Und eigentlich interessiert sich, glaube ich, also es gibt bei Partei Souveränitätsphantasmen, aber es gibt auch ein sehr großes Interesse daran, Souveränität aufzugeben und was dann eigentlich passiert, ja, nicht mehr beherrscht zu sein und zu beherrschen, sondern irgendwie in einen anderen Zustand zu gehen. Und ich glaube, ne, da sagt er halt, der politische Sadismus ist vernichtend, weil der kennt diesen Wechsel nicht. Der kennt diesen Wechsel nicht. Und das ist, was ihn interessiert. Und da kann man jetzt noch mal einmal eine Brücke zu Acefal und zu dieser Idee von Gemeinschaftsstiftung schlagen, die du genannt hast. Das ist ja so eine Zeitschrift gewesen, die er gemacht hat und so ein Geheimbund. Und im Zentrum dieses Geheimbunds steht ein Gott ohne Kopf. Es gibt eben nicht den Kopf, der herrscht. Also eigentlich könnte man sagen, auch ein entmächtigter Gott. Und die Praxis, um die sich das drehte, da ranken sich dann auch viele Mythen um, ist das Menschenopfer. Es gab nie Menschenopfer, das ist so ein Gerücht und so weiter. Aber es ist eben die Frage der Opferung. Was passiert eigentlich in der Opferung? Und da gibt es ja sozusagen einmal, dass man opfert jemanden anderen, um einen Bund zu stiften. Aber die Konsequenz aus diesem kopflosen Gott und dieser Idee, dass eigentlich erst in der Aufgabe von Herrschaft und von Beherrschung ein Moment von Freiheit und von radikaler Heterogenität liegt, ja, die nicht mehr einfangbar ist, die nicht mehr homogenisierbar ist. Die Konsequenz daraus ist eigentlich, dass der sozusagen diese Gemeinschaft stiften will, sich opfern muss. Und dass es eigentlich eine Gemeinschaft stiftet, in der es eben nicht eine Identität gibt, sondern in der die Differenz zwischen den Leuten im Zentrum steht. Wo dann, glaube ich, auch diese so krasse Sachen, wie sie irgendwie der Punk auch gegen so eine sehr gemütliche Gesellschaft richtet, die sie heraus eine totale Bedeutung haben. Das ist schon zentral. Und dass es da auch nicht gute und schlechte Affekte in dem Sinne gibt. Also nicht freundlich und fröhlich sein ist gut und traurig und böse sein ist schlecht oder so oder wütend sein. Ja, nein, es gibt natürlich eine, das sagen ja auch viele Affekttheoretikerinnen, das sagt auch Sheda Kult, es gibt natürlich eine sehr gute und produktive Wut, die Sachen durchbricht, die herausfordert. Das wäre mir nochmal wichtig irgendwie, damit wir jetzt nicht irgendwie so kommunistisch hier daherreden. Man muss natürlich Rahmen schaffen, in dem diese Konflikte möglich sind. Ja? Also ich meine sozusagen, dass die auch austragbar sind, ohne dass die vernichten werden, ohne dass die zum absoluten Bruch führen. Und ich meine, da sind wir, glaube ich, muss ich jetzt im Blick auf die letzten 5 Jahre sagen, sind wir als Linke auch nicht so gut oft, das zu ermöglichen.
0: Es ist ja ein gemeinschaftliches,
1: ja,
0: sich sozusagen dieser Taumel hingeben.
1: Ja, ich meine, das Beste am Pogo und vielleicht sogar irgendwie an sowas wie Violent Dancing oder so, ist ja, wenn auf einmal jemand von der Balustrade springt und auf einem drauf landet und man auf den Boden fällt, ja, und was passiert mir jetzt eigentlich gerade? Und dann helfen einem 6 Leute hoch, ja, und man ist wieder dabei. Und natürlich, dabei passiert auch manchmal, dass man sich verletzt und das kann auch blöd sein, ja. Aber das gehe ich ja freiwillig ein, wenn ich da reingehe, ja. Und das ist eben, ne, was anderes als irgendwie respektlos einfach irgendwie in eine Menge rein mich zu drehen, was natürlich auch passiert und was ja zu Recht dann auch mittlerweile oft von Bands oder auch in Konzertkontexten ja auch kritisiert wird und versucht wird zu verhindern, ne? Oder irgendwie zu sagen, sollen nicht immer nur die starken Männer vorne stehen und so. Das sind alles richtige Interventionen, aber ich wollte nur sagen, ich finde, also aus meiner eigenen Erfahrung, ja, also der beste Moment ist, jemand fällt auf einen drauf, man kippt um und dann helfen einem 6 Leute wieder hoch und man ist ganz aufgeregt, dass es nichts passiert und es geht weiter, ne? Also
0: genau.
1: Das ist eine andere Art von extremer Erfahrung als jetzt, ich hau alle um und gehe dann.
0: Ja, ich glaube auch, die kleinste und schwächste Person muss halt auch den Moment noch mitnehmen können oder mitstompen können. Und das muss oder müssen wir halt sicherstellen.
1: Ja, den hat vielleicht Bartner nicht so im Blick, das sicherzustellen. Vielleicht ist das ein Problem auch an diesem Avantgarde-Gedanken, ja, dass man vorangehen muss, ja, dass das nicht genug mit einbezieht, wie sehr darin selber eigentlich Exklusivität und Ausschlüsse liegen können. Ja. Das könnte vielleicht ein Problem an diesem Ansatz sein.

0: Vielleicht taugt ja an dieser Stelle auch nochmal den Neoliberalismus als Hyperselbstverwirklichung, sage ich jetzt mal, von liberaler Demokratie abzugrenzen.
1: Könnte man nicht sagen, eigentlich ist der Neoliberalismus auf eine Weise homogenisierend, wie es die Demokratie eben nicht ist, weil der Neoliberalismus zwar so tut, als ob er Differenz affirmiert, aber alles dem ökonomischen Prinzip unterordnet. Also alles darf da sein, aber es muss immer schon in ökonomischen Kategorien gefasst sein und damit durchstreicht er gleichzeitig die Differenz. Und ob diese Verachtung für die Demokratie, und die gibt's, glaube ich, bei Bataille schon und auch bei anderen Avantgarde-Bewegungen in der Zeit, die berührt sich natürlich schon auch mit einer rechten Verachtung für die Demokratie. Das finden wir bei Benjamin in dieser ganzen Auseinandersetzung mit Carl Schmitt. Damit sage ich jetzt nicht, das ist das Gleiche, das meine ich nicht, sondern ich glaube, das kann uns aber schon hellhörig machen, dass sich das berührt. Ausgangspunkt scheint mir zu sein, dass Bataille wahrnimmt, dass die Demokratie nicht genug Kräfte mobilisieren wird können, dem zu widerstehen. Aber vielleicht kann man doch daraus den Schluss ziehen, dass das Problem an der Demokratie nicht das Demokratische ist, sondern, das wäre zumindest meine Schlussfolgerung, dass sie nicht genug demokratisch ist. Dass sie noch zu sehr abhängig ist, zum Beispiel von der ökonomischen Verwertung, die sie nicht in Frage stellt. Und die, sobald sie die sozusagen in die Krise gerät und weil sie in Abhängigkeit von ihr ist, weil sie sich zu sehr auf das Prinzip der Homogenität und der Integration und so weiter stützt. Deswegen gerät sie sofort in eine radikale Krise, sobald das nicht mehr funktioniert, sobald diese Mechanismen nicht mehr funktionieren. Und ich finde das eigentlich eine interessante Lesart. Ich glaube, es gab auch mal eine Zeit in meiner politischen Sozialisierung, wo man, wenn man sich jetzt irgendwie in einem antiautoritären linken Lager zugerechnet hat, indem man sehr despektierlich auf die Demokratie geguckt hat, auch aus guten Gründen, ne, weil man gesehen hat, sie ist wahnsinnig, also nationalstaatlich organisiert, wahnsinnig exklusiv, sie integriert Widerstände immer nur und so weiter. Also es gab ja gute Gründe, aber dass die Antwort darauf eigentlich ja nicht sein kann, weniger Mitbestimmung, sondern eigentlich mehr Mitbestimmung. Echte Demokratie könnte man jetzt so pathetisch sagen. Ausweitung von Wirtschaftsdemokratie, mehr Möglichkeiten, die Bedingungen des eigenen Lebens in der konstitutiven Abhängigkeit zu anderen selbst zu gestalten, sich darin als wirkmächtig zu erfahren. Und zwar nicht als Gegensatz zur Abhängigkeit, sondern indem diese Abhängigkeit bejaht wird als etwas, was man selber gestalten kann. Das ist auch vielleicht der Rätegedanke, also dass die Leute an den Orten, an denen sie leben und arbeiten und über die sozusagen, mit denen sie direkt zu tun haben, selber maßgeblich mitentscheiden dürfen. Und das heißt aber eben immer zusammen mit anderen, weil dann natürlich auch andere Leute leben und arbeiten und weil Arbeit nicht funktioniert, wenn man, also ne, heute kann die Menschheit nicht überleben, indem alle nur ihren eigenen Acker bestellen und so weiter. Also könnte auch kein Baby überleben. Ist ja völlig klar, dass sozusagen das konstitutiv ist oder grundlegend ist. Und da kann, glaube ich, aber diese Idee von Bataille, dass es darin eben Ort geben muss für Konflikt, für Abweichung, für Devianz, für Nichtpassendes, das hat darin, glaube ich, seinen Ort. Das, glaube ich, müsste man irgendwie zusammendenken. Dann ist das, glaube ich, eine interessante Richtung. Und das Problem ist aber, dass die etablierten demokratischen Institutionen meines Erachtens gerade genau das Gegenteil machen. In Anbetracht der Krise verhärten sie sich eigentlich weiter, werden noch exklusiver, noch ausschließender, noch disziplinierender. Wir müssen den Gürtel enger schnallen, die Gewerkschaften sollen sich nicht so anstellen, wir sollen noch mehr arbeiten, wir sollen nicht so oft krank feiern. Wenn wir nicht alle wählen gehen, dann gewinnen die Rechtsextremen, wo man sich so denkt, okay, wenn ihr kein so attraktives Angebot macht, dass ich überhaupt das Gefühl habe, es ändert was, wenn ich wählen gehe. Ne? Also das ist jetzt kein Plädoyer dafür, wählen zu gehen oder nicht wählen zu gehen, darum geht es mir nicht, sondern zu sagen, was ist das eigentlich für eine Position, nicht zu sagen, hey, ich mache so gute Politik und ich bringe euch so gut ein, wählt mich doch, damit wir das umsetzen können, sondern zu sagen, wenn ihr mich nicht wählt, dann gewinnen die Rechten und dann seid ihr schuld daran, dass es noch schlimmer wird. Also, dass das nicht zieht, finde, das darf eigentlich niemanden verwundern. Ich glaube, in die Richtung würde ich versuchen, das Ganze zu drehen und dann eben ist eben die Demokratie vielleicht auch gar nicht mehr so langweilig. Also dann erfährt man sie vielleicht als spannend, als belebend, als auch befriedigend, weil man sich als wirkmächtig erfährt, weil man merkt, dass das, was man macht, einen Unterschied macht in politischen Organisationen, wenn man irgendwie in Gruppen organisiert ist, Vereinen und so weiter, ist doch genau das, was irgendwie auch affektiv daran einen bindet, ja, dass man zusammen was macht und dann entsteht irgendwas, was man alleine nie hätte machen können, was man vielleicht auch gar nicht vorhergesehen hat, aber es entsteht nicht gegen einen oder hinter dem eigenen Rücken, sondern in diesem gemeinsam was gestalten. Das sind, glaube ich, wichtige Momente, die man ins Zentrum stellen sollte.
0: Jetzt werfe ich dennoch noch mal ein, dass Demokratien ja gerade mehrheitlich radikal Ausschluss propagieren, an Außengrenzen beispielsweise. Und wir haben eine Parteienlandschaft, die sich mit Freuden diesem Sadismus hingibt oder ihn propagiert und diese Grausamkeit. Das ist jetzt kein Argument gegen Demokratien oder gar für weniger Demokratie, auf keinen Fall. In der Analyse des Faschismus auch zu sehen, dass er immer in der Demokratie nicht nur angelegt ist, sondern auch teilweise praktiziert wird. Wenn wir jetzt mit Toscano denken oder eben auch schon mit Césaire, wo wieder der Bogen in die 30er ja wäre.
1: Zu sagen, der Faschismus ist das Gegenteil von Demokratie, ja auch oft dazu dient, die Demokratie zu
0: Genau.
1: legitimieren und es sozusagen eigentlich darum geht zu sehen, wo geht es eine aus dem anderen hervor, wo berührt sich das wechselseitig, wo gibt es auch in der Demokratie vielleicht schon sozusagen irgendwie faschistische Momente. Und gleichzeitig ist es natürlich irgendwie schon auch wichtig zu versuchen, die Unterschiede auch immer wieder klarzukriegen. Und ich meine, ganz grundsätzlich ist natürlich diese marxistische Analyse, dass die bürgerliche Demokratie in der nationalstaatlichen Staatenkonkurrenz natürlich auch ein Instrument bürgerlicher Herrschaft ist und auch in ihrer Abhängigkeit auf die kapitalistische Wertschöpfung steht und dass man das so transformieren, überwinden muss, wenn man so echte Demokratie, die, glaube ich, dann vielleicht auch niemals abgeschlossen ist, die immer sozusagen in Bewegung bleibt, aber in diese Richtung gehen will, das würde ich total mitgehen. Und ich wollte auch nicht diese Kritik desavouieren, sondern nur sagen, dass ich schon glaube, dass sich was verschoben hat, insofern, dass es auch so eine habituelle Ablehnung der Demokratie gab und dass die sich vielleicht auch ein Stück weit daraus gespeist hat, dass man sich sehr sicher war, dass sie stabil ist. Und da ist, glaube ich, was in Bewegung geraten und das könnte uns Anlass sein, nochmal neu darüber nachzudenken. Und das bemerke ich an mir selbst. Ja, also zum Beispiel auch ein letzter Aspekt, der führt jetzt sehr weit weg, aber ich erinnere mich an so eine Zeit in den frühen 10er Jahren, 2010er Jahren und so, wo immer so ganz stark Gegenrepräsentation und gegenrepräsentative Demokratie und dann irgendwie dagegen die Idee einer Radikaldemokratie, Direktmandate. Und ich merke schon, dass ich mich halt immer mehr frage, welche Bedeutung hat denn vielleicht auch Repräsentation, politische? Welche Bedeutung hat es denn vielleicht auch, dass Wahlen und Legislaturperioden und so weiter auch so Verzögerungen reinbringen und Trägheiten hinbringen in Entscheidungsprozesse, dass es diese Vermittlungsinstanzen gibt? Und wie können wir die eigentlich aus einer emanzipatorischen Perspektive neu gestalten, dass wir uns da vielleicht einfach nicht zu einfach machen sollten und uns wiederum einfach auf eine Seite zu schlagen und zu denken, damit wären alle Probleme gelöst. Weil Gesellschaften, wenn wir jetzt in eine Weltgesellschaft denken, dann geht es eben darum, und das müssen wir, glaube ich, angesichts von Klimakatastrophe und so weiter, egal wie weit das in der Ferne scheint gerade, müssen wir das, glaube ich, aus emanzipatorischer Perspektive denken. Also daran liegt, glaube ich, sozusagen der Index der Emanzipation. Da müssen wir natürlich auch schon uns fragen, wie kann das halt gehen? Auch praktisch irgendwie. Das ist einfach so eine Beobachtung an mir selbst, dass ich, glaube ich, das mir früher auch erlaubt habe, das so ein bisschen zu ignorieren. Und ich glaube, ich bin auch nicht der Einzige, sondern das nehme ich so wahr, dass das sozusagen auch so eine Stimmung war. Und da hat sich, glaube ich, vielleicht was verändert.
0: Dass du das mit den Legislaturperioden gesagt hast, fand ich jetzt wirklich auch nochmal sehr wichtig, weil eigentlich geht es ja auch um Entschleunigung.
1: Die Gefahr ist natürlich auch wiederum, dass man sich darauf ausruht, ne? So im Sinne von, oh, gerade noch mal geschafft, dass nicht das ganz Schlimme passiert.
0: Die Unterbrechung stelle ich mir eigentlich auch weniger als Cut vor, sondern als Bedingung zum Luftholen quasi, oder Bedingungen zu schaffen, sich bewegen zu können, dass wir das schaffen oder hinkriegen, Bedingungen für Großzügigkeit statt Nahkampf.
1: Also ausruhen, ja. Luft holen finde ich einen total schönen und wichtigen Gedanken. Auch entschleunigen finde ich interessant. Aber gleichzeitig vielleicht in der Zeit dann auch andere Sachen machen oder in andere Sachen mehr Bewegung und mehr Geschwindigkeit reinbringen. Das wäre, so stelle ich mir das, aber ich glaube auch, dafür brauchen wir ganz, ganz dringend zur Unterbrechung. Und das vergessen wir vielleicht auch im linken Kontext manchmal, indem wir auch dann so, ne, uns von den Ereignissen auch zurecht treiben lassen, in so einen Aktivismus verfallen. Und das hält ja auch niemand durch. Also die Ergebnisse sehen wir, die Leute droppen irgendwie raus, können nicht mehr und so weiter. Ich nehme das eben so wahr, das meine ich auch selbstkritisch in meiner Beschäftigung mit dem Faschismus, dass man dem schon so innerlich auch hinterherhechelt und das natürlich auch wahnsinnig viele Ressourcen kostet, von denen man sich immer auch fragen kann, sind die da so sinnvoll eingesetzt oder wäre es nicht auch gut, die woanders reinzustecken, in Freundschaften, in, was weiß ich, Solidaritätsnetzwerke, in die irgendwie Unterstützung im Stadtteil, in selbstverwaltete Projekte, in, was weiß ich, Ortsgruppen und so weiter und so fort. Ne? Also machen ja auch viele, aber ich meine, das ist irgendwie auch interessant an sich selbst, finde ich, manchmal versuchen innezuhalten und sich ein Stück weit rauszunehmen und zu überlegen, ist das jetzt eigentlich der richtige Einsatzpunkt oder müsste ich nicht eigentlich auch mir nochmal was anderes überlegen oder vielleicht auch einfach mal einen Tag durch den Wald laufen oder eine Serie gucken oder so, ne?
0: Du hast das ja in deinem Essay Faschismus als Lustgewinn, erschien letztes Jahr in Berlin Review, schon ganz gut auf den Punkt gebracht. Ich zitiere: Ein verschwenderischer, ja großzügiger Antifaschismus will nicht weniger Verausgabung, sondern ihre Demokratisierung. Gegen die Omnipräsenz von Abschiebung, Kriminalisierung und Arbeitsethos setzt ein solcher Antifaschismus für den Anfang auf die Verallgemeinerung psychosozialer Betreuung, 100 Milliarden Euro Sonderetat für Forschung und Lehre und den 4-Stunden-Tag. Gemeinsam könnten wir dann entscheiden, auf manche Formen der Verausgabung lieber ganz zu verzichten, etwa auf das Verbrennen von Öl, Kohle und Gas, die Produktion von Panzern und Privatjets, das Vegetieren in Mini- und Bullshit-Jobs, auf Neid, Ressentiment und Weltraumprogramme und auf all die anderen Dinge, die einer Konzentration von Wohlstand, Macht und Verschwendung in den Händen weniger dienen, unter anderem indem sie uns affektiv an der Konzentration partizipieren lassen. Vielleicht wird die wahre Gesellschaft der Entfaltung überdrüssig, heißt es vorsichtig in einer von Adornos Reflexionen aus dem beschädigten Leben und lässt aus Freiheit Möglichkeiten ungenutzt, anstatt unter irrem Zwang auf fremde Sterne einzustürmen. Und jetzt ist unsere Sendezeit leider gleich vorbei. Was war Faschismustheorie? Herausgegeben von Morten Paul, erscheint in Kürze beim Verbrecherverlag und die Neuauflage von Batailles Psychologische Struktur des Faschismus mit Vorwort von Michael Surya und Nachwort von Morten Paul und Elena Stingel, übersetzt von Tim Traschalik, erscheint bei Mattes und Seitz. Lasst euch nicht unterkriegen, die nächste Sendung ist am 8. Juni, der zweite Teil von Alienation Effect, wie europäische Exilantinnen die britische Kultur transformierten. Mein Gast ist der Autor des Buches, Owen Heatherly.

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Guten Abend bei Rumble am Mikrofon gehört Fluch. Etwas Neues gibt's wieder von den Vogels aus den Vereinigten Staaten. Ein neues Album wird auf Wicked Cool Records erscheinen. Jetzt gibt's vorab schon eine Single-Auskopplung. Love Tick.

Heute gibt es natürlich hauptsächlich Neuveröffentlichungen und darunter fällt auch Pet Dot and the Rank Outsiders. Pet Dot ist ja bekannt als Mitbegründer der Lazy Cowgirls. Jetzt mit seiner Band The Rank Outsiders auf Ghost Highway Recordings in Spanien gibt es da ein neues Album, allerdings nur ein Mini-Album. Hey, Two-Face.

Die nächste Band kommt aus Schweden, gegründet von Kurt Dreckes, ex-Sewer Grooves and the Royal Cream und Robert Eriksson, ehemals Helicopters, Strindbergs, Black Weeds und andere Bands. Die Band heißt The Two-Headed und hat jetzt ein Album auf Chabuta Records in Spanien herausgebracht. Das Album heißt Fear Nothing, My Love. Vorher hat schon eine 10-Inch ebenfalls auf Chabuta Records gegeben. The Only One.

Schon lange im Geschäft ist die nächste Band, eine Garage Rock'n'Roll Band aus Boston, Muck and the Myers. Eine neue 7-Inch gibt's auf Ghost Highway Recordings, eine 4-Song 7-Inch. Dead to Me.

Aus Frankreich komme an der Child of Panoptes. Bereits im Vorjahr ist eine 7-Inch auf Soundflat Records erschienen. Zwei Titel sind drauf. Fassig ist das Ganze mit Psychedelic-Einflüssen, Garage-Einflüssen. I'm down.

Die Garage Rock Band aus den Vereinigten Staaten, The Mel Thursday Quintet, hat ein neues Album auf Teen Sound Records. Das Album heißt Mods and Gods, A Grumbled Five.

Von den Jack Cades gibt es auch wieder etwas Neues, und zwar wird im Mai ein Album erscheinen. Jetzt gibt es schon wiederum vorab eine Single aus diesem neuen Album. Das Album wird auf Beluga Records in Schweden erscheinen und zusätzlich auf Danger House Skylab Solitary Game.

Jetzt ist das Album vom Ex-Radio Birdman Dennis Deck herausgekommen, und zwar auf Wild Honey Records in Italien. Das Album heißt The Beat, und es hat vor allen Dingen vorher unveröffentlichte Aufnahmen zum Inhalt, die neu aufgepäppelt wurden. Forgiveness.

Eine, ja, Garage Rock Band, The Oompa Loompas mit dem Album Augustus Gloop herausgekommen auf Wild Cave Records. Broken Dreams.

Und gleich noch eine spanische Band, Los US Verdes Felices. Diese Band spielt einen poppigen Psychedelic mit einem Folk-Einschlag. Das Album heißt Espacios Temporales und ist auf dem spanischen Label Clifford Records erschienen. Der Titel sowie das Album Espacios Temporales.

Als Kontrast dazu, eine Band aus England, Wild Billy Childish und CTMF, eine 4-Song 7-Inch gibt's auf Damaged Goods Records. Keep Mojave Weird.

Billy Childish and the CTMF, eine Medway-Band. Eine andere Medway-Band, die nicht ganz so bekannt und erfolgreich ist, sind die Dead Star Boys. Die haben auch ein neues Album und aus diesem Album Summer Has Gone.

Der Musiker Dez Dare stammt ursprünglich aus Australien, lebt mittlerweile in Brighton in dem Vereinigten Königreich und er hat ein eigenes Label mit dem Namen Goat Unknown und es gibt jetzt ein Album von diesem Mann, Dez Dare. These Days Are Wild and Blind, daraus Atrophy versus Soul.

Die Dwarfs sind wieder dabei, Europa zu erobern. Also sie kommen auf Tournee, haben ein neues Album im Gepäck mit dem Titel Cencam auf ihrem Label Greedy Records erschienen. Psychosis Dripping.

The Beat City Tube Works sind eine Rockband aus Schweden und sie haben jetzt ein neues Album auf Ghost Highway Recordings mit dem Titel Through Space and Time. Lightning.

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1: Aus Kalifornien kommt die All Woman Band Jules and the Rollers. Sie haben eine digitale Single auf Lollipop Records herausgebracht. Eine Garage Rock, Power Pop, Glam Rock Band. I don't know you.

Das war Rambl am Mikrofon, Gerhard Fluch. Wir hören uns wieder am kommenden Montag von 21 Uhr bis 22 Uhr. Bis dahin alles Gute und zum Schluss gibt's noch eine Band aus Seattle, The Destors. Ihr neues Album heißt Come Back und ist auf Moodkiller Records erschienen. I'm waiting for something lame.

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Schön, dass Sie eingeschaltet haben. Ich freue mich sehr, dass Sie wieder mit dabei sind beim Musik- und Kulturmagazin des Sinti Lacho Dibis. Am Mikrofon begrüßt Sie Manuel Laubinger. Heute widmen wir unsere Sendung dem großartigen Gitarristen Joshu Stephan. Denn er prägt mit seinem Stil meiner Meinung nach wie kein anderer den modernen Gypsy Swing. Joshu hat sich inzwischen einen hervorragenden Ruf in der internationalen Gitarrenszene erarbeitet. Und das vor allem wegen seiner atemberaubenden Solotechnik. Anfang Januar wurde er als Dozent und Gitarrist von George Benson in die USA eingeladen. Ende Januar war er schon wieder in Hannover. Joshu ist ein gern gesehener Gast in der Reihe Jazz Club bei Gartenheim. An diesem Abend lautete das Motto »Zurück zu den Wurzeln«. Zusammen mit dem Geiger Costel Nitescu präsentierte Joshu eine Hommage an Django Reinhardt und Stefan Grappelli. Als weiterer Solist war der Ausnahmegitarrist Stochelo Rosenberg zu hören. Aus diesem Konzert hören wir heute einige Live-Mitschnitte. Zwischendurch kommt Joshu Stephan immer wieder mal zu Wort. Und nun viel Spaß mit der Musik von Joshu Stephan.

0: Swing News. Joshua Stephan Trio featuring Costel Nitescu vom Album Four of a Kind. Bevor wir jetzt gleich Live-Mitschnitte vom Konzert am 29. Januar in Hannover hören, stellt Ihnen meine Kollegin Sabine Kuse Joshua Stephan einmal etwas näher vor.
1: Joshua Stephan lernte bereits im Alter von 6 Jahren Gitarre spielen. Zunächst bei seinem Vater, bevor er bis zu seinem 14. Lebensjahr klassischen Gitarrenunterricht erhielt. 1993 gewann er beim Landeswettbewerb Jugend musiziert einen ersten Preis. Danach begann er, sich verstärkt für Jazz und Rock zu interessieren und nahm Unterricht im Bereich Jazzgitarre. 1993 und 1995 gewann er auch 2 erste Preise beim Landeswettbewerb Jugend Jazz. Im Jahr 1997 trat Stephan erstmals als Newcomer beim Django Reinhardt Memorial Festival in Augsburg, nennenswert in Erscheinung. 2 Jahre später gelang es ihm sein offizielles Debüt Swinging Strings beim Music-Label Acoustic Music Records des Gitarristen Peter Finger zu veröffentlichen. Das Album, das insbesondere wegen der spieltechnischen Fähigkeiten des damals 20-Jährigen internationale Beachtung erzielte, wurde im Juli 2000 von der amerikanischen Fachzeitschrift Guitar Player zur CD des Monats gewählt. Das amerikanische Akustik-Gitarre-Magazin schrieb in seiner Ausgabe vom Mai 2004, Joshua Stephan repräsentiere die Zukunft der Gypsy-Jazz-Gitarre. Joshua Stephan prägt mit seinem Spiel wie kein anderer den modernen Gypsy-Swing. Mit seinem authentischen Ton, seiner harmonischen Finesse und seinem Rhythmusgefühl, vor allem aber mit seiner atemberaubenden Solotechnik, hat sich Stephan einen hervorragenden Ruf in der internationalen Gitarrenszene erarbeitet. Wie kein anderer versteht er es, sich durch die Kombination von Gypsy Swing mit Latin, Classic und Rock sowie zahlreichen Interpretationen der bekannten Klassiker des Genres aus der Vielzahl aktueller Gypsy Swing-Adaptionen hervorzuheben. Hier zeigt sich Stephans Stärke als kreativer Visionär. Das Ergebnis ist ein Genuss für Konzertpublikum jeden Alters und jeder Herkunft. Joshus YouTube-Vision von Hey Joe hat mittlerweile 3 Millionen Aufrufe erreicht. Insgesamt wurden 4 Alben von Joshua für den Preis der deutschen Schallplattenkritik nominiert. Auch in den USA begeisterte er das Publikum mit Konzerten in Nashville, Chicago, San Francisco, Detroit, der legendäre Jazzclub Birdland und das Lincoln Center in New York. Auf dem australischen Kontinent tourte Joshua Stephan mit Tommy Emmanuel. Wie kein anderer versteht er es, sich durch die Kombinationen von Gypsy Swing mit Latin, Classic und Rock sowie zahlreichen Interpretationen der bekannten Klassiker des Genres aus der Vielzahl aktueller Gypsy Swing-Adaptionen hervorzuheben. Hier zeigt sich Stephans Stärke als kreativer Visionär. Joshua Stephan tourt regelmäßig international mit seinem eigenen Ensemble. Sein Vater Günther Stephan wirkte dabei an der Rhythmusgitarre mit. Weitere feste Mitglieder seines Ensembles sind Sebastian Reimann, Violine und Volker Kamp, Kontrabass. Mit dem Kleschmer-Klarinettisten Helmut Eisel hat sich seit 2009 eine Zusammenarbeit entwickelt, die im Joshua Stephan und Helmut Eisel Quartett mündete. Seit 2016 arbeitet er auch mit Sven Jungberg und Matthias Strucken zusammen. Im Jahr 2019 gründete Joshua Stephan zusammen mit Richard Smith und dem amerikanischen Gitarristen Rory Hoffman das Transatlantic Guitar Trio, das in Europa und den USA erfolgreich ist. Seit 2020 spielt er in einem Duo mit dem Gitarristen Peter Autschbach. Stephans Hauptinstrument für die Bühne ist eine vollakustische Gypsy-Jazz-Gitarre mit D-förmigem Schallloch des deutschen Gitarrenbauers Jürgen Volkert. Im Januar 2025 wurde Joshua Stephan als Dozent und Gitarrist zu dem Event Breezing with the Stars in Phoenix, Arizona eingeladen. Bei der von George Benson initiierten Veranstaltung traf er mit international bekannten Kollegen wie Tommy Emmanuel, John Scofield, L.D. Meola, Stanley Jordan, Andy Timmons, Greg Phillinganes, Patty Austin und Steve Lukather zusammen.

0: Name ist Joshua Stefan, bin sehr oft bei Gartenheim zu Gast und spiele hier Konzerte mit diversen Besetzungen. Das war in den letzten 10 Jahren eine große Quelle für mich, einfach um auch weiterzukommen, also mit anderen Musikern zu spielen. Und da bin ich dem Günther immer sehr, sehr dankbar, weil das etwas ist, was er auch fördert und sogar fordert. Also er hat immer Lust auf neue Besetzungen, die es so in der Form normalerweise nicht gibt.
1: Du warst vor kurzem wieder einmal in den USA. Du warst eingeladen bei George Benson, beziehungsweise in seinem Camp.
2: Ja.
1: Erzähl mal.
2: Das Ganze war jetzt als George Benson Gitarrencamp angekündigt, heißt aber, es gibt nicht nur Unterricht, sondern George Benson hat sehr, sehr viel erzählt. Er ist ja auch mittlerweile irgendwie über 80 Jahre alt. Das heißt, er hat einmal gespielt, das Abschlusskonzert hat er selber gespielt. Es war gemischt mit, ich sag jetzt mal, Unterricht, Jam-Sessions für die Schüler, die mit dabei waren, und Konzerte. Das heißt, ich habe einen Auftritt gespielt, zusammen mit Tommy Emmanuel. Und ich habe vormittags immer unterrichtet und abends mit den Schülern so ein bisschen gejammt, die Leute, die eben halt dann da waren. Es waren fast 300 Leute da, davon waren 180 Schüler. Also es war schon natürlich ein sehr, sehr großes Gitarrencamp. Und es waren natürlich eben halt, meine Heroes von früher, ich sag jetzt mal wie Birelli oder Stocholo, mit denen habe ich natürlich schon gespielt. Aber George Benson, da weiß man natürlich, das ist ja auch, seitdem ich, weiß nicht, 12, 13 Jahre alt bin, habe ich den gehört. Da mit dabei zu sein, das war schon was ganz Besonderes.
1: Workshops oder Ähnlichem. Dann ist es meistens so, Konzerten.

was wir machen müssen. Also man sagt, komm mal, über A7 spielen wir jetzt irgendwie dieses Arpeggio. Also sowas in der Art, das habe ich mir schon versucht selber beizubringen. Weil ich natürlich mit 15, 16 auch, wie gesagt, ja, zu Leuten wie Stocholo oder Birelli oder so aufgeschaut habe. Aber es gab nirgends Literatur oder es gab eben halt keine Lehrer, die das irgendwie unterrichtet haben. Ich meine, das merkt man jetzt, ob das Sinti sind oder ob das nicht Sinti sind. Es werden immer mehr Spieler weltweit, auch wenn es eine Nische ist. Und der Bedarf an der Musik ist einfach da.

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Joshua Stefan ist heute unser Thema. Wir haben ein Interview geführt mit dem wunderbaren, großartigen Gitarristen aus Mönchengladbach. Wir haben ihn besucht bei einem Konzert. Joshua Stefan featuring Costel Nitescu und Stocholo Rosenbeck. Sie hören in dieser Sendung Live-Mitschnitte dieses Konzerts vom 29. Januar in Hannover.

0: Größen wie Stocholo, Mirelli, auf die hast du aufgeschaut. Und inzwischen spielst du mit ihnen selbst zusammen. Und nicht nur das, du bist, wenn man das so zumindest von den Auftritten, Konzerten sieht und wo du dich überall herumtreibst, ja, erfolgreicher als die beiden geworden.
1: Ja, das ist natürlich einfach auch, ich glaube, das liegt ein bisschen auch daran, was man will oder wo man hin will. Ich meine, die beiden haben das ja auch alle schon gehabt und sind natürlich auch noch mal wieder ein paar Jahre älter als ich. Also gerade wenn ich mich mit Stocholo jetzt unterhalte, ich bin jetzt Mitte 40 und sage, ich habe jetzt einfach die vielleicht auch die Power und die Kraft, einfach noch diese vielen Sachen jetzt auch noch zu machen. Und wenn ich mit Stocholo mich unterhalte, mit Pirelli, die haben das natürlich auch gemacht, haben sehr, sehr viel gespielt und sagen aber auch eben halt, ne, mit einem anderen Alter, man ist auch gerne mal zu Hause, die Reiserei wird ja auch nicht einfacher und von daher bin ich natürlich gerne unterwegs, physisch, körperlich einfach noch fit und eben halt wahrscheinlich durch YouTube und durch diese Popularität auch momentan gefragter als je zuvor, was auch natürlich für mich sehr, sehr schön ist. Das ist ganz interessant, man hat immer so verschiedene Karrieren. Erstmal ist man dann, ich sag jetzt mal, so ein Newcomer vor 20 Jahren, da lief sehr, sehr viel. Dann hat man mal, also Flauten hatte ich eigentlich nie, aber dann ebbt das mal wieder ein bisschen ab. Dann macht man vielleicht eine Scheibe, das war damals diese Guitar Heroes mit Pirelli und Stocholo, dann wird es wieder ein bisschen mehr und dann ebbt das mal wieder ab. Aber ich war halt immer mit dabei und ich glaube, dieses Konstante über 30 Jahren hat jetzt auch dafür gesorgt, dass man so bekannt ist. Ich meine, ich kann es ja auch sagen, weil wir beiden uns ja auch schon lange kennen. Ich habe es eben schon gesagt, wenn du mal eine Mail schreibst, dann kann es eben halt mal ein paar Tage dauern, bis ich antworte. Einfach, weil so viel reinkommt. Heute auf dem Weg nach Hannover habe ich schon wieder zwei Mails bekommen von einem italienischen Festival. Dann kam ein Agent aus der Türkei, ein Booking-Agent, der gefragt hat, ich würde dich gerne jetzt mal in der Türkei vertreten. Das heißt, es geht natürlich eben halt durch das Internet ja nicht nur noch um Deutschland, sondern einfach auch weltweit. Wir haben über das George Benson Camp gesprochen. Das war der Anfang dieses Jahres in Amerika. Ich fliege aber noch insgesamt viermal in die Staaten. Das heißt, ich habe alleine
0: in diesem Jahr
1: fünfmal zusammenhängend zwei oder drei Wochen, wo ich in Amerika bin. Das heißt, ich spiele ja fast drei Monate dieses Jahr, jetzt nicht am Stück, aber aufgeteilt in den Staaten. Das kommt ja dann auch noch mit dazu. Das heißt, diese Termine fehlen ja dann in Deutschland wieder und es wird halt immer mehr gebucht und ich bin immer mehr unterwegs. Da freue ich mich natürlich.

Sie hören das Musik- und Kulturmagazin des Sinti La Chudibes. Heute beschäftigen wir uns viel mit Joshu Stephan bzw. mit seiner Musik. Aber jetzt machen wir einen kleinen musikalischen Abstecher mit einem Titel, der wunderbar in diese Welt passt. Hier sind die Gypsy Kings mit Bailame.

Das war Bailame von den Gypsy Kings. Ein Klassiker, der seit Jahrzehnten auf der ganzen Welt für Stimmung sorgt. Kaum hört man diese Gitarren und diesen Rhythmus, möchte man eigentlich sofort mittanzen. Ja, und genau diese Energie bringen die Gypsy Kings auch auf die Bühne. Mit viel Leidenschaft, virtuosen Gitarren und dieser unverwechselbaren Mischung aus Rumba, Flamenco und Latin-Rhythmen. Die Gypsy Kings mit Volare.

Ja, wir haben zwar noch ein wenig Zeit, aber ich möchte die Gelegenheit jetzt schon nutzen und mich bei Ihnen bedanken fürs Einschalten. Und ich sage Tschüss, bis zum nächsten Mal, Ihr Manuel Laubinger.

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0: Die Karl Eduard von Schnetzler Polka war das, von der großartigen Platte International, von der Münchner Band FSK, mit der wir euch zur heutigen Ausgabe begrüßen, verehrte Hörerinnen und Hörer. Mina Watch hat kürzlich ein Interview mit Stefan Dietl geführt. Stefan Dietl ist aufmerksame Hörerinnen und Hörern von Quergelesen sicherlich kein Unbekannter. In den vergangenen Jahren gab es immer wieder Beiträge von oder mit ihm in dieser Sendung zu hören, zuletzt über den Antisemitismus der AfD. Hieran knüpft nun Yasmin Aremi im Gespräch mit Stefan Dietl an, denn der Gewerkschafter und Autor des Buches Antisemitismus und die AfD kann auch Auskunft geben über die Iran-Connection, die Inszenierung der Partei zur Israel-Solidarität und den Antisemitismus als ideologischen Kern derselben. Wer verstehen will, warum die sogenannte Alternative für Deutschland sich heute als Verteidigerin Israels inszeniert und gleichzeitig politische Anschlussstellen zum iranischen Regime pflegt, muss tiefer graben. Ein erster Kipppunkt waren dabei die Proteste im Iran 2018. Während die Menschen gegen Repression, Korruption und Perspektivlosigkeit auf die Straße gingen, stellte sich die AfD auffällig klar gegen die Protestbewegung und de facto an die Seite des Regimes. Ein Muster, das sich auch nach der Ermordung von Jina Mahsa Amini wiederholte.
1: Unser heutiger Gast ist Stefan Dietl, der vor kurzem bei uns war. Heute sprechen wir über ein anderes Thema, auch über die AfD, aber insbesondere über die Iran-Connection. Sie befassen sich ja mit der AfD, mit dem Antisemitismus der AfD, mit der Außenpolitik und haben da auch die Beziehung zum Iran ein bisschen näher beleuchtet. Das wollen wir uns gerne näher anschauen. Meine erste Frage wäre, was Sie dazu gebracht hat, sich die Beziehung der AfD zum iranischen Regime nochmals genauer anzuschauen und was der Punkt war, an dem Sie gemerkt haben, dass da etwas Grundlegendes nicht stimmt.
2: Ja, ich habe schon im Zuge meiner Auseinandersetzung mit dem Antisemitismus der AfD, habe ich mich natürlich schon früh auch mit dem Verhältnis der AfD zum iranischen Regime beschäftigt, auch weil ja ich selbst seit vielen Jahren mit iranischen Oppositionellen in Deutschland zusammenarbeite, vor allem mit Gewerkschafterinnen und Gewerkschafter, und seit vielen Jahren auch immer wieder so an der Organisation von Protesten eben gegen das Regime und gegen die deutsche Zusammenarbeit mit dem Regime beteiligt war. Daher hat mich das natürlich interessiert, wie positioniert sich da die AfD zum iranischen Regime. Und einen intensiveren Blick habe ich dann eigentlich vor allem 2018 drauf geworfen, als sich angesichts der damaligen Proteste im Iran die AfD sehr klar an die Seite des Regimes positionierte, ebenso wie bei den Protesten ja nach der Ermordung von Jina Amini. Und Anlass, sich jetzt nochmal genauer damit auseinanderzusetzen, war natürlich der 7. Oktober. Während sich die AfD einerseits als Verteidigerin Israels ja inszenierte, griff sie andererseits immer wieder Partei für das iranische Regime, also für die größte Bedrohung für den jüdischen Staat und auch den Drahtzieher des Massakers vom 7. Oktober.
1: In Analysen wird ja beschrieben, dass Teile der AfD ihre bislang eher strategische Israel-Solidarität inzwischen aufkündigen und auch verstärkt antiwestliche, offen israelfeindliche Töne anschlagen. Welche Strömungen innerhalb der Partei sind besonders relevant?
2: Ja, was das angeht, ist es natürlich schon so, dass es bisher schon mit der angeblichen Israel-Solidarität der AfD nicht weit her war. Es war vor allem eine Inszenierung, ist etwas, mit dem man sich, etwas, das man verbal nach außen trägt. Und Ziel war ja so immer möglichst nicht als antisemitische Partei zu gelten. Man wollte sich auch ein bisschen anbiedern, um eine Einladung nach Israel oder ein Treffen mit israelischen Regierungsvertretern zu bekommen. Und dazu ist es eigentlich ja nie gekommen. Und je weniger Früchte dieses Anbiedern trug, desto deutlicher wurde eigentlich auch, dass man, ja, wurde auch der Widerspruch gegenüber der Parteiführung, das endlich ad acta zu legen und selbst diese verbalen Bekenntnisse zu Israel ad acta zu legen. Und da ist natürlich zum einen vor allem der völkisch-nationalistische Flügel rund um Björn Höcke zu nennen, parteinahe Thinktanks auch rund um das Institut für Staatspolitik oder das Magazin Compact, aber auch die neu etablierten Jugendverbände der Partei, die schon länger darauf drängen, sich eher der antizionistischen Internationale anzuschließen und, wie gesagt, selbst diese verbalen Bekenntnisse zu Israel über Bord zu werfen.
1: Wie passt denn das eigentliche Image der Partei, das sie gerne nach außen trägt, mit den tatsächlichen Positionen im Bundestag, im Landtag, in der Öffentlichkeit zusammen?
2: Ja, die AfD präsentiert sich ja gerne als Partei der Solidarität mit Israel, als Partei auch an der Seite jüdischen Lebens. Und das stimmt natürlich mit der, ja, mit der Realität nur wenig überein, diese mediale Inszenierung. Zum einen hetzt die AfD natürlich immer wieder gegen bekannte Vertreter jüdischen Lebens wie Charlotte Knobloch oder Michel Friedmann oder Igor Levit. Sie ist auch die Partei antisemitischer Verschwörungsnarrative. Und auch warum die AfD immer wieder als Israel solidarisch wahrgenommen wird, ist mir tatsächlich ein Rätsel, denn die AfD gehörte mit zu den ersten Parteien, die nach dem 7. Oktober einen Stopp von Waffenlieferungen an Israel forderten. Und es dauerte auch Tage, bis die Parteiführung dieses Massaker halbherzig verurteilte. Also da stimmt die öffentliche Wahrnehmung und das tatsächliche Auftreten natürlich in keinster Weise überein. Und das zeigt sich dann eigentlich besonders deutlich auch immer wieder bei den Stellungnahmen zum Iran. Zum Beispiel die ständige Forderung nach einem Ende der Sanktionen gegen den Iran oder die Forderung nach einem Gasdeal mit dem iranischen Regime als ja, Lösung der deutschen Energiekrise. Man übernimmt immer wieder in Pressemitteilungen und auch in Anträgen eins zu eins die Propaganda auch des iranischen Regimes. Teils schreibt man wörtlich Texte der iranischen Botschaft ab in Stellungnahmen der AfD. Also das passt natürlich überhaupt nicht zu dieser öffentlichen Wahrnehmung.
1: Das heißt, die AfD-Bundestagsfraktion ist auch so eine Art Lobbyorganisation des Mullah-Regimes. Gibt es da konkrete Beispiele für Bundestagsreden, Anfragen, die das aus Ihrer Sicht besonders deutlich machen?
2: Ja, also ich glaube, besonders deutlich wird das immer wieder in den Pressemitteilungen, denen es um den Iran geht. Da wird der Iran als Stabilitätsfaktor in der Region erklärt, ungeachtet der Tatsache, dass der Iran ja weltweit der Finanzier des islamistischen Terrors schlechthin ist und auch eine Bedrohung für die anderen Staaten in der Region, nicht nur für Israel. Die AfD erklärt das Regime in Teheran in ihren Pressemitteilungen zur legitimen Regierung des Irans, zum Stabilitätsfaktor im Inneren und Äußeren. Man dürfe keinen Regime-Change unterstützen. Das wäre eine unangemessene Einmischung in die innerpolitischen Belange des Iran. Man verharmlost immer wieder dieses Regime und erklärt es sogar zur tragenden Säule der internationalen Ordnung. Und natürlich gehört dazu insbesondere eben diese Forderungen, die Handelsbeziehungen mit dem Regime zu intensivieren. Also gerade diese ständigen Forderungen nach einem Gasdeal mit dem iranischen Regime, vor allem seit dem russischen Angriffskrieg auf die Ukraine, das zeigt, glaube ich, ganz, ganz deutlich, an welcher Seite sozusagen die AfD sich positioniert und dass Teile in der AfD ganz stark auf so ein autoritäres internationales Bündnis setzen. Also auf ein Bündnis mit Russland, mit China, aber eben auch mit dem iranischen Regime.
1: Es gab ja auch Delegationsreisen von der AfD-Jugendorganisation in den Iran und zu regimenahen Akteuren. Was wissen wir denn über diese Reisen? Was kann man da sagen? Wer wurde eingeladen? Wer hat eingeladen?
2: Ja, also das ging schon eher, ich würde schon sagen, dass da eher die Initiative von der AfD ausging. Man hat sich ja auch mit Akteuren in Syrien, auch mit islamistischen Akteuren in Syrien getroffen. Und es ging da natürlich auch gerade bei diesen Reisen in den Nahen Osten immer wieder darum, darzustellen, dass es doch dort ganz wunderbar ist, dass es dort sicher ist. Und es eben keinen Grund gibt, Geflüchtete nicht nach Syrien, nach Afghanistan oder in den Iran abzuschieben. Das ist so der eine sehr öffentliche Faktor. Das hat man dann immer wieder auch in Stellungnahmen betont, mit Fotos, wo man sich dann präsentiert hat, als man dann dort war. Aber dahinter steckt auch eben vor allem die Teile der AfD, die eben auf so eine autoritäre internationale setzen, dieselben, die auch engste Kontakte nach Russland pflegen. Das sind auch dort die treibenden Kräfte sozusagen auch dort mit Bündnispartnern zu agieren und sich auch dort zu präsentieren und sich teilweise auch so eine Schattenaußenpolitik zu betreiben, sich als internationaler Ansprechpartner zu präsentieren.
1: Sie haben eingangs schon mal gesagt, dass AfD-Politiker sich immer wieder an die Seite des Regimes stellen, sich öffentlich dazu äußern. Wie äußert sich die Parteinahme denn konkret? Also ist es dann einfach auch auf einer politischen Ebene ganz offiziell oder sind es eher irgendwelche Reden innerhalb von Parteitagen? Wie müssen wir uns das vorstellen?
2: Ja, es sind zum einen die offiziellen Pressemitteilungen natürlich der AfD, die ich schon erwähnt habe, also diese Präsentation in Pressemitteilungen. Das zum einen, es sind aber auch Kontakte in die iranische Botschaft. Zum Beispiel in der vergangenen Legislaturperiode hatte die AfD ja den Vorsitz der deutsch-iranischen Parlamentariergruppe inne und hat dort ganz, ganz eng sage ich mal, Regimepropaganda auch betrieben. Sie hat faktisch diese deutsch-iranische Parlamentariergruppe übernommen, dort die Mehrheit der Teilnehmenden gestellt. Und das war dann auch verbunden eben mit Besuchen der iranischen Botschaft, mit Pressemitteilungen auch, die wirklich eins zu eins so das widerspiegeln, was auch das iranische Regime propagiert. Das ist das vor allem, woran es sich äußert. Man muss allerdings an dieser Stelle auch erwähnen, wenn immer die Rede davon ist, oder ich spreche da auch davon, die AfD als Lobbyorganisation und des iranischen Regimes und auch der Kollaboration, muss man natürlich auch erwähnen, dass sich auch die anderen im Bundestag vertretenen Parteien, was den Umgang mit dem iranischen Regime betrifft, ja jetzt nicht mit Ruhm bekleckert haben. Also über alle Regierungen in den vergangenen Jahrzehnten hinweg, sozusagen, egal unter welcher Führung und mit welchem Koalitionspartner, hielt man ja an diesen Wirtschaftsbeziehungen zum Regime in Teheran fest. Man lieferte Sicherheitstechnologie zur Überwachung von Oppositionellen, man machte Geschäfte mit Unternehmen der Revolutionsgarde. Und es war ja nicht zuletzt auch diese Politik der Regierungsparteien, egal ob schwarz, rot, grün, gelb, die es dem Regime auch ermöglichten, die eigene oder jetzt auch ermöglichen, die eigene Bevölkerung zu unterdrücken und eigentlich die gesamte Region inklusive Israel zu destabilisieren. Das heißt, in einer gewissen Weise steht da die AfD durchaus in einer Tradition deutscher Außenpolitik. So ist es nicht.
1: Wie würden Sie denn diese Forderung und die generelle außenpolitische Linie der AfD einordnen? Hat es strategische Ziele?
2: Nee, es hat sicher auch strategische Ziele. Es geht darum, sich auch als außenpolitischer Akteur darzustellen. Und es geht aber vor allem natürlich auch darum, die Beziehungen eben in andere Länder zu vertiefen. Und es geht darum auch, jetzt nicht nur bei solchen Fragen wie den Gasdeals, das eigene nationale Interesse sozusagen und einzig und alleine dieses nationale Interesse und auch das sehr kurzfristige nationale Interesse in den Mittelpunkt zu stellen. Das merkt man ja immer wieder bei außenpolitischen Äußerungen der AfD. Also das heißt, Gasdeals mit dem Iran, Friede mit Russland, das wird ja immer wieder damit begründet, sich sozusagen zu positionieren in eine Richtung eines Standortnationalismus und in einem als wirtschaftsfreundlich sich auch zu positionieren. Und da geht es tatsächlich, da ist Interessenpolitik auch sehr, sehr kurzzeitig gedacht. Also es geht um das aktuelle Interesse und denen hat sich dann auch alles andere sozusagen unterzuordnen. Das ist die eine Ebene, aber natürlich darf man auch die ideologischen Übereinstimmungen nicht unterschätzen, die es durchaus auch mit islamischen Fundamentalisten sozusagen gibt und wo man auch ganz gut andocken kann.
1: Jüngst wurde ja bekannt, dass es innerhalb der Parteispitze ein paar unterschiedliche Ansichten über diese Iran-Position gibt. Abgeordnete haben Weidel und Schrupalla vorgeworfen, dass sie sich wie Annalena Baerbock anhören. Wie würden Sie denn diesen Konflikt interpretieren?
2: Ja, ich würde sagen, dass also substanziell sind diese Differenzen nicht. Es geht zum einen um Machtpolitik, auch um innerparteiliche Machtpolitik und zum anderen natürlich um die Frage von so einer strategischen Ausrichtung der Partei, also wie man sich eher in der Öffentlichkeit präsentiert. Es geht weniger um unterschiedliche Positionen, die da vielleicht aufeinander prallen, sondern vielmehr um unterschiedliche Vorstellungen auch der Präsentation nach außen. Und diese unterschiedlichen Strategien wurden jetzt eigentlich nur, vor allem eben nach dem 7. Oktober, aber jetzt auch im Zuge des Iran-Konflikts so ein bisschen sichtbarer. Aber es geht eher um strategische Fragen und weniger um Positionen. Und ich sehe darin auch keine Bruchlinien. Ich glaube nicht, dass das ein so starker Konflikt ist oder so ein schwelender Konflikt, dass es da auch tatsächlich zu Brüchen innerhalb der AfD kommt, auch wenn es mal die ein oder andere Kritik daran dann am Kurs der Parteiführung gibt.
1: Die AfD ist ja tatsächlich eigentlich eine Partei voller Widersprüche. Das merkt man immer wieder. Der Wählerschaft scheint es trotzdem ganz gut zu gefallen. In Talkshows ist auch ganz oft die Rede davon, dass man zwei Lager hat, einem israel-solidarischen pro-westlichen Flügel, einem anti-westlich-souveränistischen, eher regime-sympathisierenden Flügel. Trifft diese Einschätzung eigentlich überhaupt zu oder ist das alles Nicht genau getroffen.
2: Ich halte es für nicht genau getroffen. Ich glaube, zum einen verkennt das total die Kräfteverhältnisse innerhalb der Partei. Im Kern ist die AfD inzwischen, und das schon seit langem, eine antidemokratische, völkisch-nationalistische Partei, eine Partei im Kampf gegen die Moderne. Das ist das Zentrale in der AfD, der Kampf gegen die Moderne, gegen Emanzipation, Universalismus, Selbstbestimmung. Das ist das, was die AfD ausmacht. Sie ist eigentlich gegen alles, für das dieses Schlagwort der Westen steht. Ich persönlich meide diesen Begriff immer ein bisschen, ich halte ihn für ungeeignet, denn die Grundprinzipien, um die es geht, Emanzipation, Selbstbestimmung, Individualität, Freiheit, sind universelle Werte, unabhängig jetzt von so territorialen oder geografischen Einordnungen. Es ist eben nicht westlich oder östlich, sondern universell. Und gegen diese Werte der Moderne, dagegen macht die AfD mobil. Es gibt sicher Einzelne in der Partei, die da ein bisschen davon abweichen, aber die sind völlig marginalisiert. Man kann da eigentlich nicht von zwei Flügeln sprechen, sondern dieser Kampf gegen die Moderne ist wirklich das Zentrale, das die Partei ausmacht. Und dass er dann auch die Überschneidungspunkte liefert in der Kollaboration mit solchen Regimen wie dem iranischen.
1: Genau, wir hatten es ja eingangs auch schon mal kurz erwähnt, die gemeinsamen Feindbilder. Können Sie die vielleicht kurz benennen, insbesondere in der Beziehung Israel-Iran?
2: Ja, es gibt natürlich viele Übereinstimmungen und gemeinsames ideologisches Denken, gemeinsames beiden. Wie gesagt, dieser Kampf gegen die Moderne, gegen alle Errungenschaften, die hierzulande jetzt unter der Chiffre 68 irgendwie gefasst werden, gegen Feminismus, sexuelle Selbstbestimmung, gegen die Rechte von Homo- und Transsexuellen, aber natürlich eben auch gegen Mitbestimmung, demokratische Prozesse. Also dieses totalitäre Gesellschaftsbild der extremen Rechten und religiöser Fundamentalisten passt natürlich perfekt zusammen. Und beiden geht es darum, diese, ja, die kapitalistische Moderne negativ aufzuheben, hinter diese Grundprinzipien von Emanzipation, Selbstbestimmung, Individualität zurückzuschreiten. Und das ist eben das, was auch diese ideologischen Übereinstimmungen ausmacht, zum Beispiel eben, wie gesagt, bei Frauenrechten, bei anderen. Und das schließt natürlich auch den Antisemitismus als Welterklärungsmodell ein. Also auch diese Identifikation des Juden mit der Moderne, das ist ja nun auch kein ganz neuer Topos, der eben sowohl in der AfD als auch im iranischen Regime ja, gepflegt wird. Und ja, ich glaube, die AfD setzt da durchaus, oder Teile der AfD zumindest, schon auch auf das iranische Regime als einen Bündnispartner im Kampf gegen diese verhasste Moderne.
1: Gleichzeitig positionieren Sie sich aber auch gerne gegen den politischen Islam, fordern Kopftuchverbot etc. Wie passt das eigentlich zusammen? Ist ja auch schon wieder recht widersprüchlich.
2: Ja, also ich glaube, es gibt diese Widersprüche durchaus. Ich glaube aber, dass sich dieser Widerspruch auch teilweise dadurch erklärt, dass es durchaus weite Teile der AfD gibt, die gar nicht unbedingt das Problem mit dem politischen Islam haben. Ich weiß das in meinem Buch relativ ausführlich anhand von Zitaten, vor allem von Tino Chrupalla und Alexander Gauland und anderen nach, die sehr deutlich machen, dass die AfD eigentlich kein Problem mit dem Islam hat, solange der dort bleibt, wo er nach Meinung der AfD hingehört. Also nicht hierher. In Syrien, im Iran oder sonst wo hat die AfD überhaupt kein Problem, großteils mit dem politischen Islam. Im Gegenteil, man sieht ihn nicht selten als Partner. Wenn dort die Menschen von Islamisten unterdrückt werden, das ist nicht unbedingt das Thema der AfD. Die AfD ist auch im Kern keine islamfeindliche Partei. Sie ist vor allem eine rassistische Partei. Unter dieser Politik der rassistischen Ausgrenzung, die die AfD propagiert, da hätten syrische Moslems genauso zu leiden wie irakische Christen oder iranische Atheisten. Da macht die AfD jetzt keinen großen Unterschied. Das Problem der AfD ist nicht der politische Islam, sondern das Problem der AfD ist das Fremde. Deswegen ist in der AfD auch meistens selten mal vom islamischen Antisemitismus die Rede, sondern es ist die Rede vom migrantischen Antisemitismus, von einer Gefahr von außen, die sozusagen da auf uns zukommt. Und es ist gar nicht unbedingt die, ja, sag ich mal, die tatsächlich Kritik am politischen Islam, die die AfD ausmacht. Es gibt auch andere Teile davon innerhalb der AfD, aber ich würde tatsächlich sagen, auch da, das ist eine deutliche Minderheit gegenüber vor allem den Äußerungen auch von führenden AfDler, wie Tino Chrupalla, wie Alexander Gauland, die zum Beispiel deutlich gemacht haben, eben wie sowas beim iranischen Regime. Da sagt Alexander Gauland tatsächlich der Frankfurter Allgemeinen Zeitung, Der Islam ist kein Teil von Deutschland, aber er ist natürlich Teil vieler anderer Länder und da haben wir uns nicht einzumischen.
1: Ausländer raus quasi.
2: Ausländer raus und mit dem politischen Islam, ja gut, wie gesagt, denn der kann durchaus Bündnispartner eben im Kampf gegen den Westen, gegen die Moderne sein. Gerade bei solchen Thinktanks, eben wie dem Institut für Staatspolitik oder auch bei so völkischen Nationalisten innerhalb der AfD, wo es teilweise echt wirklich eher so ein Neidverhältnis auch gegenüber dem Islam gibt oder auch gegenüber dem islamistischen Regime. Ja, da herrscht noch Zucht und Ordnung, da wissen Frauen noch ihren Platz und Männer noch ihren Platz, da sind die Geschlechter noch klar, da ist noch Führung dahinter. Es ist eher, wenn man sich die Beiträge zum politischen Islam so in solchen Zeitungen durchliest oder auch in solchen Stellungnahmen durchliest, dann wird eher so ein neidischer Blick deutlich als ein eher ein Konkurrenzverhältnis als ein Feindverhältnis.
1: Wie beeinflusst denn der Antisemitismus der Partei, der ja einfach auch einen Kern der Partei darstellt, diesen Blick auf Israel und auf den Iran? Kann man da etwas nachzeichnen? Kann man da ungefähre Aussagen treffen, inwiefern die Politik davon auch beeinflusst wird?
2: Dass es natürlich diese Politik sozusagen beeinflusst. Zum einen werden natürlich auf Israel auch immer wieder antisemitische Verschwörungsmythen angewendet, also der jüdische Staat als Verlängerung

0: den Blick zeitigt. Und bei der AfD ist es natürlich auch so, auch in Teilen der AfD, es gibt ja eben auch diese Vorstellung von autochthonen, angesessenen Bevölkerungen, ja, wo dann eben auch Israel teilweise eben als Eindringling ja, fantasiert wird in diese eigentlich homogene Welt. Und ich glaube, natürlich spielt da der Antisemitismus eine ganz, ganz tragende Rolle auch bei der Beurteilung des Nahostkonflikts. Auch wenn das eben in den vergangenen Jahren ja teilweise verdeckt war, eben durch ja einen verbalen Versuch, sich als besonders Israel solidarisch zu präsentieren. Aber das bricht auf, und das bricht spätestens seit dem 7. Oktober ganz, ganz massiv auf.
1: Was ich dabei auch immer relevant finde, sind ja die Folgen dieser Politik. Gibt es aktuell schon konkrete Folgen für jüdisches Leben in Deutschland, was auch immer das sein möchte? Ich werde es mal in Anführungszeichen setzen für Juden und Jüdinnen, die insbesondere von der AfD-Politik ausgehen, die gegebenenfalls auch schon stärker in irgendwelchen Oppositionen vertreten sind?
0: Ja, also natürlich hat das auch Auswirkungen. Also zum einen steht die AfD natürlich, oder ist einer der Träger, nicht der einzige Träger, das definitiv nicht, aber einer der Träger der, ja, der Renaissance des Antisemitismus im politischen Raum, vor allem mit den Verschwörungsnarrativen, die eben die AfD immer wieder bedient, zum Beispiel im Zuge der Corona-Pandemie, aber ja nicht nur dort, ja, wo immer wieder chiffriert eben zum Beispiel eben Vertreter jüdischen Lebens irgendwie verantwortlich gemacht werden. Dann natürlich auch mit dieser Hetze gegen bekannte Vertreter jüdischen Lebens, gegen Annette Kahane, gegen Charlotte Knobloch, gegen Michel Friedmann. Damit trägt die AfD natürlich dazu bei, Antisemitismus sagbarer und sprechbarer sozusagen zu machen. Und das erhöht natürlich die Gefahr für Jüdinnen und Juden hierzulande. Vor allem diese antisemitischen Verschwörungsmythen, die natürlich auch dann im Zweifel auch immer wieder fanatische Taten nach sich ziehen und nach sich ziehen können. Also wir wissen ja heute, wie gefährlich gerade solche Welterklärungs- und Weltdeutungsmuster eben sein können. Ich glaube, trotzdem ist auch wichtig hinzuweisen, die AfD ist da nicht der einzige Träger genau dieser Renaissance des Antisemitismus im politischen Raum. Wir erleben das ja im Zuge dieser ganzen Gaza-Demonstrationen. Wir erleben das von autoritären Linken. Wir erleben das aus dem islamistischen Spektrum. Aber eben, das fällt eben auch oft hinten runter, auch die AfD trägt ihren Teil dazu bei, zu dieser Renaissance des Antisemitismus im politischen Raum.
1: Wie gefährlich wird es denn für die deutsche Iran- und Israel-Politik, wenn noch mehr AfD-Politiker auf Bundes- und Landestagsebene in Regierungsverantwortung kommen?
0: Ja, also ich finde das immer sehr schwierig zu beantworten, ohne Horror-Szenarien sozusagen an die Wand zu malen. Also man will ja auch immer nicht so einen panischen Alarmismus verbreiten, aber ich glaube, es hätte natürlich fatale Folgen, wenn die AfD an ja in Landesregierungen oder gar in der Bundesregierung sozusagen beteiligt wäre. Zuallererst mal natürlich erstmal für die Menschen hierzulande. Sicher hat es aber auch negative Folgen für die deutsch-israelischen Beziehungen, nachdem sich die AfD immer wieder vehement gegen Waffenlieferungen an Israel positioniert hat und auch den Ausgleich eben mit dem iranischen Regime sucht, hätte das natürlich Auswirkungen auch auf die derzeitigen Bemühungen Israels, den Einfluss des Irans im Nahen Osten zurückzudrängen und das Regime ja auch ein für alle Mal als Gefahr für die Sicherheit und Existenz Israels zu eliminieren. Also natürlich hätte das fatale Folgen, aber ich finde, man muss immer so ein bisschen aufpassen, dass man nicht zu sehr eben in so einen Alarmismus verfällt und sozusagen, es ist nicht der erste Punkt, also die Außenpolitik und auch die Beziehungen zu Israel sind nicht der allererste Punkt auf der Agenda der AfD. Also wir werden da erstmal, sollte das tatsächlich so weit kommen, dass es eine Beteiligung an Landes- und Bundesregierungen gibt, mit ganz anderen Dingen sozusagen konfrontiert sein, vor allem im Inland auch konfrontiert sein. Und das hätte natürlich vor allem eben negative Auswirkungen von allen Menschen, die jetzt schon hierzulande von dieser Hetze der AfD betroffen sind. Also für Migrantinnen und Migranten, aber eben auch für Jüdinnen und Juden, aber auch für politische Gegner der AfD.
1: Der Antisemitismus der AfD und auch diese Annäherung an das iranische Regime wird ja jetzt öffentlich und in den Medien nicht so oft wirklich sichtbar gemacht. Ist da aus Ihrer Sicht auf jeden Fall ein bisschen was verschlafen worden? Sollte man das vielleicht öfter thematisieren? Man hat ja das Gefühl, dass schon viele AfD-Vertreterinnen ins Fernsehen, in Talkshows eingeladen werden.
0: Ja, also man merkt auch, dass gerade der Antisemitismus im Zusammenhang mit der AfD oftmals

0: es ignoriert wird. Also, und auch zum Beispiel diese Frage, das Verhältnis der AfD zum iranischen Regime, das ist ja auch kaum Thema, von jetzt einigen verdienstvollen Ausnahmen mal abgesehen, Frederik Schindler zum Beispiel in der Welt, der sich regelmäßig damit beschäftigt, und natürlich auch iranische Oppositionelle wie jetzt Kazem Mousavi oder sowas, die das im Blick haben, und immer wieder auf diesen Zusammenhang hinweisen. Aber insgesamt spielt der Antisemitismus in der Analyse der AfD eigentlich kaum eine Rolle. Es ist weiterhin so ein blinder Fleck in der Auseinandersetzung mit der AfD, auch da abgesehen von einigen verdienstvollen Ausnahmen. Und man merkt, dass eben genau dieses, der Antisemitismus als, ja, diese antisemitischen Welterklärungsmuster auch als ideologische Basis der AfD zu analysieren und zu benennen, eigentlich kaum passiert. Und das ist natürlich ein ganz, ganz großes Problem, wenn man einen der ideologischen Kerne der AfD sozusagen in allen Analysen und Betrachtungen ausblendet. Und natürlich ist es auch ein Problem, dass der AfD viel zu viel öffentlicher Raum natürlich auch zugestanden wird in Talkshows etc. pp. Also das ist nicht der Umgang mit einer Partei, die eben auch antisemitische Ressentiments verbreitet, den ich mir zumindest vorstelle.
1: Oder zumindest müsste das reflektierter passieren und ein bisschen mehr auf die Themen eingegangen werden, die vielleicht auch kritisch sind. Das passiert auf jeden Fall viel zu selten. Aber wenn ich Sie richtig verstehe, ist es ja eigentlich tatsächlich erstmal so, dass dieses Thema Iran-Connection AfD ja auch so ein bisschen, ich sage mal, im Schatten läuft, weil die AfD eigentlich außenpolitisch gar nicht so stark aufgestellt ist und sich eher auf innenpolitische Themen konzentriert.
0: Das zum einen, zum anderen tun sich natürlich schon auch, also solche Talkshows sind ja meistens so, dass da dann die AfD und dass da dann andere Politiker natürlich auch sitzen. Es tun sich natürlich auch die anderen Parteien ein bisschen schwer, der AfD ihre Kollaboration mit dem iranischen Regime irgendwie vorzuwerfen, wenn man jahrzehntelang dasselbe, oder nicht dasselbe, aber eine ähnliche Richtung betrieben hat. Also ein Frank-Walter Steinmeier, der Glückwunschtelegramme zur erfolgreichen Revolution sozusagen schickt, oder Außenminister, die immer wieder iranische Politiker empfangen haben, die verantwortlich sind für übelste Verbrechen, die dort passieren und Co. Da ist es dann ein bisschen schwierig, der AfD irgendwie vorzuwerfen, ihr habt zu enge Beziehungen irgendwie mit dem iranischen Regime. Ich glaube, das spielt da zum einen auch eine Rolle. Dann natürlich, dass das allgemein in der Öffentlichkeit die gerade die deutschen Wirtschaftsbeziehungen mit dem Iran, die deutsche Verantwortung auch für das, was im Iran passiert, ja auch in einem allgemeinen medialen Raum gerne untergeht oder nicht gerne wahrgenommen wird. Wie oft werden denn überhaupt iranische Oppositionelle oder wie oft wird dann überhaupt Kritiker auch dieser engen Wirtschaftsbeziehungen, die über Jahre herrschten zwischen Deutschland und dem Iran, irgendwie ja in solche Talkshows eingeladen oder sind medial präsent? Das spielt ja kaum eine Rolle, und dann spielt das natürlich auch in der Auseinandersetzung mit der AfD kaum eine Rolle. Was ich aber noch schlimmer finde, eigentlich, ist eben, dass allgemein die Betrachtung der antisemitischen Ressentiments innerhalb der AfD und welchen wichtigen Stellenwert auch der Antisemitismus in der AfD einnimmt, dass das eben kaum Betrachtung findet und eben auch selbst bei Kritikerinnen und Kritikern der Partei ja kaum im Fokus steht.
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Und gerade eben hörtet ihr von Bastard das Stück Massa Amini. Davor gab es ein Gespräch, das Yasmin Ameri mit Stefan Dietl vor wenigen Tagen geführt hat. Diese Ausgabe von Quergelesen ist rund um den 1. Mai zu hören und deswegen wollen wir uns in der verbleibenden Zeit mal wieder Musik zuwenden. Musik rund um das Thema entfremdete Arbeit, gesellschaftliche Arbeit, Reproduktionsarbeit und die Frage der Aufhebung der Entfremdung, die Überwindung der warenproduzierenden Gesellschaft und natürlich dies in einem emanzipatorischen, fortschrittlichen Sinn und nicht in einem Zurückfallen hinter die Moderne.

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1: Gerade lief noch Streitmächte und ihr seid jetzt hier im Widerhall, dem werktäglichen Halle-Magazin auf Radio Korax auf der 95,9. Am Mikro für euch heute Gunnar. Zu Beginn geht es hier gleich zuerst um den in dieser Woche erschienenen Abschlussbericht über den Terroranschlag auf den Magdeburger Weihnachtsmarkt. Am Telefon spreche ich darüber dann hier mit Sebastian Striegel von der Landtagsfraktion Bündnis 90 Die Grünen. Anschließend erhaltet ihr wie immer handverlesene Veranstaltungshinweise und Termine. Und außerdem machen wir noch einen weiteren Rückblick. Am Montag gab es nämlich eine Demonstration der rechten verschwörungsideologischen Bewegung Halle, hier in Halle, bei der auch die Journalistin Kili Weber vor Ort war. Ich sprach mit ihr über die Demonstration, auf der sie Morddrohungen von Teilnehmenden gegen sie erlebt haben soll. Und danach summen wir dann in den Abend. Heute ist nämlich Weltbienentag und eine passend schräge Audiokollage zu den nützlichen und quirligen Insekten gibt es hier dann gegen Ende der ersten Stunde vom Widerhall. Danach fliegen wir dann wie die Bienen vor unserem geistigen Ohr nach Kolumbien. Coloradio sprach mit Martin Mäusezahl vom Kaffeekollektiv Aroma Zapatista über Alternativen zum Coca-Anbau in Kolumbien. Sie sprachen über Widerstand gegen den Anbau für die Kokainproduktion und den Aufbau alternativer wirtschaftlicher Perspektiven durch eine selbstorganisierte Kaffeeproduktion. Wie das funktionieren kann, das erfahrt ihr dann hier später. Und anschließend beschäftigen sich F. Libertatou und das Moneycracy-Team kritisch mit der sogenannten Spritpreisbremse und ob die Maßnahme hält, was sie verspricht. Ja, und zum Abschluss des Widerhalls erfahren wir dann mehr über Eswa, eine animierte Kurzfilmreihe, die im Puschkino am Sonntag zu sehen sein wird. Und jetzt kriegen wir hier erstmal was musikalisch zum Reflektieren, zum über uns selbst nachdenken, Foamies mit Reflections.

0: 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Am 20. Dezember 2024 ereignete sich der tödliche Anschlag auf den Weihnachtsmarkt in Magdeburg. Eine Person fuhr mit einem PKW durch eine Menschenmenge, tötete dabei 6 Menschen und verletzte mehr als 300 weitere, teils schwer. Seitdem wird um die Tat und die aus ihr folgenden möglichen Konsequenzen gerungen. War es eine Amokfahrt, wie die Generalbundesanwaltschaft behauptet, oder doch eher ein terroristischer Akt? Auch wie es überhaupt zur Tat kommen konnte, ist weiterhin Gegenstand der Debatte. Klar ist, Hinweise auf das Gewaltpotenzial des mutmaßlichen Täters gab es vor dem Anschlag mehrere. Auch Sicherheitsbehörden hatten vorab Warnungen erhalten. Am Dienstag stellte nun der 21. Parlamentarische Untersuchungsausschuss des Landtags von Sachsen-Anhalt seinen Abschlussbericht zum Anschlag auf den Magdeburger Weihnachtsmarkt vor. Doch auch der Abschlussbericht bedeutet noch keinen Schlussstrich unter der Debatte. Eine der offenen Fragen ist etwa, welche Konsequenzen sollen die Verwaltung in Magdeburg sowie die Regierungskoalition nun aus dem Abschlussbericht ziehen? Darüber spreche ich jetzt hier telefonisch mit Sebastian Striegel, Abgeordneter im Landtag von Sachsen-Anhalt für die Fraktion Bündnis 90 Die Grünen sowie unter anderem innenpolitischer Sprecher der Landtagsfraktion. Herr Striegel war selbst als Mitglied an der Arbeit des Untersuchungsausschusses beteiligt. Einen schönen guten Abend, Herr Striegel.
1: Schönen guten Abend.
0: Ja, der Untersuchungsausschuss hat sich jetzt seit Februar vergangenen Jahres an einer Aufarbeitung zum Anschlag von Magdeburg versucht. Bevor wir auf die Kritik Ihrer Fraktion an den und auch über die möglichen Konsequenzen aus dem Bericht zu sprechen kommen, sind Sie mit dem vorliegenden Abschlussbericht persönlich zufrieden?
1: Also ich glaube, anderthalb Jahre Arbeit haben sich mit Blick auf den Untersuchungsausschuss durchaus gelohnt. Wir haben mehr als 100 Zeugen vernommen, wir haben Unmengen von Akten gewälzt als Mitglieder des Ausschusses und man kann sagen, alle demokratischen Fraktionen, also alle Fraktionen mit Ausnahme der AfD, haben sich wirklich tief eingearbeitet und haben versucht zu verstehen, was ist in Magdeburg passiert, wie konnte das passieren und vor allem, und das scheint mir das Wichtigste zu sein, was lässt sich daraus lernen? Was muss in Zukunft anderes passieren, damit solche Taten, solche furchtbaren Gewalttaten, die Menschen töten, die aber auch Angehörige auf Dauer ihres Lebens sozusagen versehrt zurücklassen, dass sich sowas nicht wiederholt, beziehungsweise zumindest, dass es unwahrscheinlicher wird. Und ich glaube, die Arbeit im Ausschuss hat zumindest gezeigt, dass wir da der Suche oder den Dingen, die fehlgegangen sind in der Vergangenheit, dass wir denen näher gekommen sind.
0: Hätte denn der Anschlag in Magdeburg aus Ihrer Sicht oder auch aus Sicht Ihrer Fraktion verhindert werden können?
1: Er war jedenfalls nicht irgendwie zwangsläufig, dass er hätte passieren müssen. Es gab auf verschiedenen Ebenen, sowohl auf Ebene der Stadt als auch auf Ebene des Landes, als gegebenenfalls auch bei anderen Behörden in anderen Bundesländern, Möglichkeiten, vorher die Gefährlichkeit des Täters zu erkennen oder aber auch das physische Eindringen mit einem PKW in einen Schutzbereich Weihnachtsmarkt zu verhindern. Lassen Sie mich vielleicht mal beginnen mit der Frage Sicherheit des Marktes in Magdeburg. Wir haben dort die Situation gehabt, dass dieses Szenario, ein langsam einfahrender PKW, der erst im Schutzbereich beschleunigt und dort das Auto sozusagen in eine Waffe verwandelt wird, dass das von den Veranstaltenden genauso wenig wie von der Genehmigungsbehörde irgendwie bedacht wurde. Man ist da vom Szenario Breitscheidplatz ausgegangen, also ein hochtonnagiger LKW, dass das eine Gefahr sein könnte, aber die weitaus häufigste Anschlags- und Amok-Situation mit einem Auto, bis auf den Breitscheidplatz sind alle entsprechenden Anschläge oder Amok-Taten in der Weise wie in Magdeburg verübt worden mit einem PKW. Es ist überhaupt von den Verantwortlichen nicht gedacht worden und insofern konnten die Sperreinrichtungen keine Wirkung entfalten und das ist ein Versäumnis für das die Stadt Magdeburg als Veranstalterin auf der einen Seite und als Genehmigungsbehörde auf der anderen Seite Verantwortung trägt. Das zweite ist, zu Taleb A lagen an unterschiedlichsten Stellen bei den Sicherheitsbehörden Erkenntnisse vor. Nicht immer war das in Sachsen-Anhalt, es war tatsächlich an unterschiedlichsten Stellen, aber auch in Sachsen-Anhalt selbst ist er aufgefallen. Die Informationen, die zu ihm vorlagen, sind aber an keiner Stelle wirklich verdichtet worden, ausgewertet worden und im Sinne eines echten Bedrohungsmanagements verstanden worden, sondern man hat das so ein bisschen wie eine heiße Kartoffel zwischen sich herbewegt. Jeder hat gesagt, ich sehe zwar dies und das, aber ich bin für diesen Tätertypus oder für diesen Typ Mensch gar nicht zuständig, das ist nicht mein Phänomenbereich. Und da ergibt sich auch eine der wichtigsten Schlussfolgerungen aus unserer grünen Sicht. Wir brauchen in Sachsen-Anhalt ein tatsächlich echtes Bedrohungsmanagement, einen echten Fachstrang Bedrohungsmanagement in der polizeilichen Arbeit, damit solche Informationen nicht mehr zwischen Containern hin und her bewegt werden, je nach Phänomenbereich, sondern unabhängig davon, ob es sich um jemanden, der aus Frauenhass beispielsweise auf seine Ex-Partnerin hin eine Situation hat, wo er vielleicht droht, zukünftig Gewalt auszuüben, oder ob es um politisch motivierte Kriminalität geht oder ob es um eine Amoktat geht, ganz unabhängig davon, dass von den Phänomenbereichen übergreifend her erfasst wird und auch nicht nur unter polizeilicher Expertise, sondern unter Rückgriff auf beispielsweise auch die Arbeit von Psychologinnen und Psychologen dann bewertet werden kann. Und man muss sagen, seit 2023 spätestens war dieses Wissen in deutschen Polizeien vorhanden, verfügbar. Sachsen-Anhalt hat sich als Bundesland aber entschieden, noch zuzuwarten und ein solches Bedrohungsmanagement nicht einzuführen. Und hier liegt eine tatsächliche politische Verantwortung der Innenministerin vor.
0: Sie meinten nun, dass sich die obersten Verwaltungsspitzen sowohl im Bereich der Stadt Magdeburg selbst als auch im Bereich von Landesregierung, Innenministerin und Sozialministerin Fragen zur politischen Verantwortlichkeit stellen müssten. Jetzt haben Sie schon ein paar Bereiche genannt, auch im Innenministerium, auch von der Landesregierung, wo sich das überschneidet, den Behörden. Was meinen Sie aber mit der Sozialministerin? Welche politische Verantwortungsübernahme fehlt da aus Ihrer Sicht noch?
1: Naja, mit Blick auf die Salos und den Maßregelvollzug haben wir festgestellt, dass es dort insbesondere, was die konkrete Führung von Mitarbeiterinnen und Mitarbeitern im Maßregelvollzug angeht, starke Defizite gab. Eine Unternehmenskultur, ich würde sie an der Stelle mit Blick auf das Personal durchaus an der einen oder anderen Stelle als toxisch bezeichnen. Eine Situation, wo man eben nicht sozusagen aufmerksam wird, obwohl entsprechende auch Expertise eigener Art vorhanden ist, für die vielleicht auch seelischen Nöte der Betriebsangehörigen. Davon war mit Blick auf Taleb A nichts zu spüren. Hier ist insbesondere der ärztliche Leiter, der ehemalige ärztliche Leiter in Verantwortung. Der ist ja von seinem Posten auch entbunden worden, ist nicht mehr in Sachsen-Anhalt tätig. Der Maßregelvollzug, die Salos GmbH, ist eine sozusagen nachgeordnete Instanz zum Sozialministerium des Landes Sachsen-Anhalt. Ich habe keine grundsätzliche Kritik an dieser Konstruktion. Aber klar ist auch, wenn man einen solchen Bereich auslagert aus der unmittelbaren Ministerialbürokratie heraus, dann muss natürlich Dienst- und Fachaufsicht umso enger geführt werden.
0: Genau das zum Kontext vielleicht auch nochmal wichtig zu erwähnen, die Salos GmbH hat den mutmaßlichen Täter genau beschäftigt zuvor. Und da hieß es, gab es ja auch nochmal diesen Bericht dann später dazu. Die Generalbundesanwaltschaft, die spricht ja von einer Amokfahrt. Andere sprechen eher von Terror, der 6 Menschen das Leben gekostet hat und über 300 Menschen teils schwer verletzt hat in Magdeburg. Nach über einem Jahr im Untersuchungsausschuss, wie würden Sie ganz persönlich die Tat einordnen? Gibt es da auch eine Einordnung vielleicht, wo Sie sagen können, da könnte ich für die ganze Fraktion Bündnis 90 Die Grünen sprechen im Landtag?
1: Das ist insoweit schwierig, als der Untersuchungsausschuss diese Frage tatsächlich nicht beleuchtet hat. Der Untersuchungsausschuss war ja ein sogenannter Mehrheitsuntersuchungsausschuss. Das heißt, nicht einzelne Fraktionen konnten dort Sachen für sich bestimmen, was alles zum Untersuchungsgegenstand gehören sollte, sondern das hing am Mehrheitsvotum. Die Mehrheit im Landtag wird von CDU, SPD und FDP gestellt. Die Frage der Motivlage des Täters hat dabei keine vertiefte Rolle gespielt und ist im Übrigen auch eher dem Verantwortungsbereich des Strafprozesses, der ja derzeit am Landgericht Magdeburg geführt wird und der vermutlich im Laufe des Juni dieses Jahres dann zu einem Ende kommen wird, zugeordnet. Gleichwohl glaube ich, lohnt der Blick auf die Frage der Motivlage. Und ich fürchte, wir reden da über unterschiedliche Stränge und ich kann nicht mit einer Eindeutigkeit dienen. Aber mir scheint in der öffentlichen Auseinandersetzung die Frage des politischen Motivs, die mit hineingewirkt hat in die Motivation für den Täter, nach meiner Überzeugung bisher nicht ausreichend deutlich geworden zu sein. Wir haben bei Taleb A. ohne Zweifel so etwas wie eine psychische Angegriffenheit. Ich bin kein Psychologe, kein Psychiater. Insofern will ich das nicht in irgendeiner Form in Richtung einer Diagnose entwickeln. Das steht mir nicht zu, aber ich sehe, dass es dort sozusagen ernstliche Anzeichen für auch eine Frage von psychischen Erkrankungen gibt. Das wird aus seinem Handeln sehr deutlich. Ein Strang. Zweiter Strang, er hatte eine sehr persönliche Motivlage, ein sehr persönliches Motiv, Streitereien, permanente Auseinandersetzung mit Behörden oder auch mit Vereinen. Ich erinnere an die Flüchtlingshilfe, die säkulare Flüchtlingshilfe in Köln, mit denen er sich wirklich eine Art private Vendetta geliefert hat. Aber was bei ihm genauso feststellbar ist, ist ein wirklich unbändiger Hass auf alles Muslimische, auf den Islam. Und da weiß er sich auch einig mit beispielsweise der AfD oder anderen rechtsextremen Akteuren, Elon Musk zum Beispiel, auf die bezieht er sich. Und das auszublenden und diesen Hass auf Muslime, diese Islamfeindlichkeit gar nicht zur Kenntnis nehmen zu wollen in der Motivlage des Täters, das halte ich für eine unzulässige Auslassung. Und insofern, wir müssen dieses Bündel an Motiven tatsächlich insgesamt ernst nehmen. Mein Eindruck ist aber, der Untersuchungsausschuss hat das nicht tun können aufgrund der Mehrheitsfraktion und weil es eher auch dem Bereich des Strafprozesses zugeordnet ist. Und im Strafprozess spielt das Ganze bislang auch keine übergroße Rolle.
0: Abschließend, Sie haben ja eingangs auch schon Betroffene und Angehörige des Anschlags auch einmal erwähnt. Die parlamentarische Aufarbeitung selbst kann ja nicht heilen, was damals geschehen ist. MDR Investigativ hat jetzt vor rund einem Jahr, also berichtete rund ein Jahr nach dem Anschlag, also vor einem halben Jahr, dass auch heute noch viele Betroffene und Angehörige mit den teils traumatischen Nachwirkungen des 20. Dezember 2024 kämpfen und sich von der Stadt Magdeburg im Stich gelassen fühlen. Meine Frage, welchen Umgang braucht es hier vielleicht auch von Seiten der Politik, um vielleicht verlorenes Vertrauen wiederherstellen zu können?
1: Wenn ich vorhin über politische Verantwortungsübernahme geredet habe, dann meine ich genau diesen Punkt. Es geht gar nicht darum, dass zuerst Köpfe rollen müssen oder ähnliches. Der Untersuchungsausschuss hatte nicht das Ziel, den Rücktritt einer Ministerin oder einer Oberbürgermeisterin herbeizuführen. Aber ich glaube, dass in Demokratien es tatsächlich notwendig ist, nicht nur darüber zu sprechen und zu untersuchen, wie etwas geschehen konnte, sondern eben auch Konsequenzen zu ziehen und von den jeweiligen Spitzen her eine Anerkenntnis dafür zu schaffen, dass tatsächlich etwas schiefgegangen ist. Wir haben als Parlament aus meiner Sicht sowohl im Votum der Mehrheitsfraktion, im Abschlussbericht, als auch im Votum meiner Fraktion der Grünen dargestellt, welche Probleme aufgetreten sind und wo vor allem auch strukturelle Versäumnisse zu erkennen sind. Für diese strukturellen Versäumnisse gibt es nicht den Terminus von politischer Schuld oder ähnliches, aber es gibt die Notwendigkeit, politische Verantwortung zu übernehmen und diese Aufgabe kommt der Oberbürgermeisterin der Stadt Magdeburg, Frau Boris, und der Innenministerin, Frau Dr. Zieschank, zu. Und was ich schon erwarte, ist, dass vor allem gegenüber den Überlebenden und auch den Angehörigen von Getöteten es einen wirklich auch erkennbaren Akt gibt, wo diese Verantwortung übernommen wird. Das kann ein Rücktritt sein, na klar, das müssen die Beteiligten entscheiden. Das kann aber auch sein, indem um Entschuldigung gebeten wird. Hier sind Missstände aufgetreten und einfach nur zu sagen, wir nehmen den Bericht zur Kenntnis und das war's, das wird nicht ausreichen. Es braucht eine Anerkenntnis des Leides der Betroffenen, Übernahme von Verantwortung durch die Verantwortlichen und die Verpflichtung für die Zukunft, die Missstände abzustellen. Dann haben wir tatsächlich etwas erreicht, dann kommen wir als Gesellschaft weiter. Und ich glaube, wir brauchen ein Signal, dass wir solche Taten für die Zukunft zumindest so unwahrscheinlich wie möglich machen wollen. Wir werden sie nie ganz ausschließen können. Das haben ja die tragischen Ereignisse von Leipzig und auch am letzten Wochenende in Modena gezeigt. Solche Taten wird es eben, wenn Menschen bereit sind zu töten, wenn Menschen bereit sind, ein Auto oder etwas anderes zur Waffe zu machen, dann wird sozusagen es immer auch Möglichkeiten für sie geben, das zu tun, aber diese Möglichkeiten so weit wie möglich einzugrenzen, technisch, aber noch viel wichtiger gesellschaftlich durch eine Kultur der Aufmerksamkeit in Behörden und Gesellschaft, das scheint mir eine notwendige Konsequenz zu sein.
0: Sagt Sebastian Strigel, Abgeordneter im Landtag von Sachsen-Anhalt für die Fraktion Bündnis 90 Die Grünen sowie unter anderem der innenpolitische Sprecher der Landtagsfraktion. Wir sprachen über den am Dienstag vorgestellten Abschlussbericht des 21. Parlamentarischen Untersuchungsausschusses des Landtags von Sachsen-Anhalt zum Anschlag auf den Magdeburger Weihnachtsmarkt. Sebastian Strigel war ebenfalls am Ausschuss als Mitglied beteiligt. Herr Strigel, vielen lieben Dank für Ihre Zeit und noch einen schönen Abend.
1: Gerne, einen schönen Abend.

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0: Boards of Canada mit Prophecy at 1420 MHz. 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
0: Und jetzt ist auch schon Zeit für die Veranstaltungshinweise und Termine.
5: Nun, da sich der Vorhang der Nacht von der Bühne hebt, kann das Spiel beginnen, das uns vom Drama einer Kultur berichtet.
0: Rund um den 23. Mai ruft der Bundespräsident Frank-Walter Steinmeier in Zusammenarbeit mit der Deutschen Stiftung für Engagement und Ehrenamt, kurz DSEE, zu einem bundesweiten Mitmachtag zum 77. Geburtstag des Grundgesetzes in Deutschland auf. Über 1800 Veranstaltungen werden insgesamt stattfinden im ganzen Land, darunter auch 11 in Halle. Ziel ist es, bürgerschaftliches Engagement sichtbar zu machen und gesellschaftliches Miteinander zu feiern. Und auch schon heute wird Ehrenamt in Halle im Rahmen des sogenannten Ehrentages sichtbar gemacht. Im Familienzentrum Iris in der Schleiermacherstraße 39 wird heute um 19 Uhr der preisgekrönte Dokumentarfilm Witches gezeigt. Der Film will sichtbar machen, wie eng Mutterschaft, gesellschaftliche Erwartungen und psychische Belastungen miteinander verbunden sind und warum mentale Krisen von Müttern noch immer zu oft tabuisiert werden. Der Film thematisiert auch Themen wie Depressionen, Psychosen, Angststörungen sowie Suizid und Suizidgedanken. Die Veranstaltung wird gemeinsam organisiert von der Motherhood Regionalgruppe Halle und dem Iris Familienzentrum. Wie gesagt, heute um 19 Uhr im Familienzentrum Iris in der Schleiermacherstraße 39. Ja, und am Galgenberg erwartet euch heute Abend dagegen Musik unter dem Titel Jazz plus Zoomies mit einer Mischung aus Orgelmusik, wurde mir gesagt, aus Halle und Bedroom Pop aus Leipzig inklusive einer Aftershow. Und wenn ihr lieber selbst festlegen wollt, welche Musik spielt und wenn ihr gegen Immobilienhaie seid, Erbschaftsraum

gegen die Krise auf. Unter dem Motto Schreien gegen die Krise soll auf die anstehenden Landtagswahlen in Sachsen-Anhalt und die Gefahren einer möglichen AfD-Mehrheit aufmerksam gemacht werden. Und noch mehr zum Protestieren bzw. zur Vorbereitung darauf erwartet euch morgen Abend in Leipzig. Das Bündnis gegen rechte Netze ruft unter dem Motto Nazi-Sommerfest, nicht mit uns, zur Beteiligung am Protest gegen rechte Netzwerke und sogenannte Nazi-Kaderschmieden auf. Ab 18 Uhr erwartet euch ein Informationsabend mit anschließendem Austausch über Schnellroda und die neue Rechte. Und ab 19 Uhr gibt es dann eine Küfer mit Barabend und Vernetzungsmöglichkeiten. Und es gibt außerdem Bus-Tickets für die gemeinsame Anreise zum Gegenprotest am 11. Juli nach Schnellroda. Wie gesagt, morgen Abend und zwar in Leipzig im Index Breite Straße 1 ab 18 Uhr. Nazi-Sommerfest. Nicht mit uns. Ja, und zum Abschluss schauen wir nicht nur in die Zukunft, sondern in Zukunft und Vergangenheit gleichzeitig. Genauer gesagt auf die DDR-Filmgesellschaft DEFA. Da gibt es nämlich auch eine Veranstaltung morgen und übermorgen. Allerdings nicht in Leipzig, sondern in Halle im Puschkin-Haus und Puschkino in der Kardinal-Albrecht-Straße 6. Da gibt es ein Symposium zum 80. Jahrestag der DEFA-Gründung. Beginn ist jeweils dann um 10 Uhr.

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1: Ja, das waren Mr. Dinkels mit Letter to Elon. Ihr hört den Widerhall auf Radio Korax auf der 95,9 und in wenigen Minuten gibt es hier ein Gespräch zwischen mir und der Journalistin Kili Weber zu hören, was wir nachgesprochen haben, um ihre Anonymität zu gewährleisten, über eine Demonstration der sogenannten Bewegung Halle vom Montag. Sie sprach von Morddrohungen, die dort gegen sie geäußert worden sein sollen.

0: Blackfield mit Open Mind. Seit dem Frühjahr 2020 firmiert sich in Halle die sogenannte Bewegung Halle zu Montagsdemonstrationen. Zu Beginn richtete sich ihr Protest vor allem gegen die Maßnahmen der Corona-Pandemie sowie Impfungen. Mittlerweile bedient die rechte verschwörungsideologische Gruppierung auch Themenfelder wie den Angriffskrieg Russlands auf die Ukraine, den Nahostkonflikt und Migration. Halle gegen Rechts, Bündnis für Zivilcourage, warnte bereits im Herbst 2020 erstmals vor der feindlichen Stimmung der sogenannten Bewegung Halle gegen JournalistInnen. Am Montag demonstrierte die Gruppierung erneut in Halle und von der Demonstration berichtete auch die freie Journalistin Kili Weber, die sich schwerpunktmäßig mit der extremen Rechten sowie der sogenannten Querdenkenbewegung beschäftigt. Ja, und auf dem Kurznachrichtendienst Blue Sky sprach sie von einer aggressiven Stimmung vor Ort und mehreren Morddrohungen gegen sie durch Teilnehmende. Und ich sprach mit ihr über die Demonstration und ihre Eindrücke von diesem Tag. Ihre Stimme wurde nachträglich von uns nachvertont, um ihre Anonymität zu gewährleisten. Und zuerst wollte ich wissen, wie lange sie bereits als Journalistin Demonstrationen dokumentiert und was ihr Antrieb ist.
1: Ich habe im Oktober 2021 mit meiner Berichterstattung begonnen und mir ist vorher aufgefallen, dass über die Querdenkerproteste in der sächsischen Provinz, da wurde kaum oder gar nicht berichtet und die Berichte über die Proteste in der Großstadt waren oft verharmlosend und ja, das wollte ich ändern und einen kritischen Blick auf die rechtsradikale Protestbewegung in Sachsen werfen und deswegen habe ich dann mit der Berichterstattung angefangen.
0: Wie ist dein Eindruck insgesamt von der Demonstration am Montag in Halle?
1: Also als ich ankam, haben sich die TeilnehmerInnen noch gesammelt, bis sie circa dann eine Größe von so 70, 80 erreicht hatten. Gleich am Anfang wurde ich von zwei TeilnehmerInnen bedrängt, wobei einer der Teilnehmer mich dann gegenüber einem Polizisten sexualisierte und auch mein Aussehen kommentierte. Das habe ich allerdings vor Ort nicht mit in meine Berichterstattung einfließen lassen. Das Bild der Demonstration selbst war durch Deutschland- und Friedenstaubenfahnen geprägt. Mindestens eine umgedrehte Deutschlandfahne war auch dabei. Das ist so ein Symbol der Reichsbürgerszene. Es gab auch einige Plakate mit verschiedenen Themen. Auf einem Plakat wurde zum Beispiel behauptet, dass der Krieg in der Ukraine beendet werden könnte, wenn man wie vor 81 Jahren die Nazis vollständig vernichten würde. Außerdem wurde auch behauptet, dass die Ukraine entnazifiziert gehört und die Waffenlieferungen gestoppt werden müssen. Und mit diesem Schild wurden nicht nur UkrainerInnen als Nazis diffamiert und falsch dargestellt, sonst wurde dann auch ein Vergleich mit NS-Deutschland gezogen und somit die NS-Zeit verharmlost. Die Verantwortung von Russland, dem Angreifer, wurde einfach außen vor gelassen. Russland hat die Ukraine angegriffen und nicht andersrum. Dabei würde der Krieg ja eigentlich dann enden, wenn Russland aufhören würde, ihn zu führen. Auf der Demonstration der Bewegung Halle wurde aber stattdessen die Propaganda von Putin wiedergegeben. Die Teilnehmer in der Demonstration waren außergewöhnlich aggressiv und haben mich immer wieder beleidigt, bedrängt und versucht, meine Berichterstattung zu behindern. Eine freie Berichterstattung war also nicht möglich. Ja, die Außenwirkung der Demonstration war allerdings sehr gering. Nur auf der großen Ulrichstraße hatte die rechte Demonstration etwas Aufmerksamkeit. Danach ging es durch fast leere Straßen.
0: Du hast bei der jüngsten Demonstration auch von Morddrohungen gegen dich berichtet. Wie geht es dir jetzt und was genau ist da vorgefallen?
1: Ja, die beiden Morddrohungen folgten kurz nacheinander und die kamen aus einer Gruppe, die bestand aus drei Frauen, die sich teilweise hinter einer Deutschlandfahne versteckten. Sie rief mir zu, dass sie mich verbuddeln würden und dass ich auch mit meinem Leben spielen würde. Die anderen Teilnehmer entschieden sich nicht wirklich an den Morddrohungen zu stören. Auch nicht die mit den Friedenstaubenfahnen. Morddrohungen gegen Journalistinnen sind leider keine Seltenheit mehr. Ich bekam in der Vergangenheit schon häufiger solche Drohungen.
0: Kannst du dir erklären, warum Teilnehmende der sogenannten Bewegung Halle sich so gegenüber JournalistInnen verhalten und was sie damit möglicherweise bezwecken wollen?
1: Die Presse wird in rechten Kreisen als eigenes Feindbild gesehen. Uns wird angedichtet, dass wir ein Organ der Regierung wären und deren Propaganda und Lügen weitergeben würden. Ja, es wird auch geglaubt, dass wir in einer Diktatur leben und dass wir JournalistInnen somit auch Teil von Unterdrückung und Denunziation seien. Und uns wird auch vorgeworfen, dass wir nicht die Wahrheit berichten würden, besonders was deren Demonstrationen angeht. Das sind natürlich alles unwahre Anschuldigungen. Wir leben weder in einer Diktatur, noch lässt sich die Presse kontrollieren. Die Presse in Deutschland ist unabhängig und das ist auch gut so. Außerdem berichten wir wahrheitsgemäß über Demonstrationen, womit viele TeilnehmerInnen ein Problem haben, da wir eben kritisch auf ihre Forderungen und ihre Strukturen eingehen. Das passt dann eben nicht in ihr gewolltes Außenbild und in ihre Propaganda. Dementsprechend schlecht sind diese Menschen dann auch auf JournalistInnen zu sprechen. Der Hass und Frust entlädt sich dann auf uns und man versucht dann aktiv unsere Berichterstattung zu verhindern. Und das geht dann auch hin bis zu körperlicher Gewalt.
0: Du wurdest am Montag wiederholt mit der Staatssicherheit der DDR in Verbindung gebracht, weil du Filmaufnahmen der öffentlichen Demonstration angefertigt hast. Auch von Menschen, die dich gleichzeitig dabei abgefilmt haben. Wie erklärst du dir persönlich diese häufige Bezugnahme von Teilnehmenden auf die Staatssicherheit der DDR?
1: Wie gesagt, diese Menschen denken, dass sie in einer Diktatur leben würden und dass wir JournalistInnen ein Teil dieser angeblichen Diktatur sind, was nicht stimmt. Jedes Vorgehen gegen uns, sei es das Abfilmen oder bis hin zu körperlicher Gewalt, wird dabei von diesen Menschen als Widerstand angesehen.
0: Es war ja auch jetzt nicht deine erste Demonstration der sogenannten Bewegung Halle, die du begleitet hast. Wie hat sich die Bewegung aus deiner Sicht über die Jahre verändert?
1: Also das Klientel hat sich in den letzten Jahren stark geändert. Jetzt gehen vor allem Leute zwischen 50 und 70 Jahren auf die Straße. Die sehen größtenteils bürgerlich aus, sind es aber ideologisch nicht. Vor ein paar Jahren wurden die Proteste noch von Hooligans und erkennbaren Nazis dominiert. Jede Woche gingen damals mehrere hundert bis tausend TeilnehmerInnen auf die Straße. Die Gewalt damals war von einer völlig anderen Dimension. Trotzdem ist heute das Aggressionspotenzial immer noch enorm hoch und auch nicht zu unterschätzen. Erst vor 8 Wochen haben das 2 KollegInnen am eigenen Leib erfahren müssen. Als sie beim versucht haben, über die Bewegung Halle zu berichten, da wurden sie aggressiv bedrängt und es wurde auch versucht, ihre Berichterstattung zu unterbinden. Ich glaube, es ist möglich, dass es in naher Zukunft wieder zu körperlichen Angriffen kommt.
0: Du warst am Montag jetzt ohne Begleitschutz vor Ort. Angesichts der Vorfälle hat das möglicherweise einen Einfluss auf deine zukünftige Berichterstattung von den Demonstrationen der sogenannten Bewegung Halle.
1: Ich werde mich auch in der Zukunft nicht von Aggressivität, Drohungen oder sogar Gewalt einschüchtern lassen und ich werde auch weiterhin von den Demonstrationen berichten und natürlich auch von denen der Bewegung Halle.
0: Sagt die Freijournalistin Kili Weber, die sich schwerpunktmäßig mit der Extremrechten sowie der sogenannten Querdenkenbewegung beschäftigt. Sie begleitete am Montag eine Demonstration der sogenannten Bewegung Halle, einer rechten und verschwörungsideologischen Gruppierung, die seit mittlerweile 6 Jahren regelmäßig an Montagen in der Stadt demonstriert. Die Stimme von Kili Weber haben wir nachträglich nachgesprochen, um ihre Anonymität zu gewährleisten.

0: Les Claypools Do The Twang mit Pipeline. 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

0: King Buffalo mit Habitation. Ja, wie John Cleese unter anderem für die Monty Pythons damals so schön sagte, and now to something completely different. Bienen, sie summen, fliegen, sammeln Honig, nur um einige ihrer Aktivitäten mal wieder an unser kollektives Gedächtnis zurückzurufen, falls wir es denn vergessen haben sollten. Und sie sind verdammt wichtig, nicht nur wegen ihres Honigs. Heute ist Weltbienentag und deswegen Zeit, uns all das mal wieder ins Gedächtnis zu rufen, was Bienen alles ausmacht, was Bienen alles sein kann. Das ist keine Audiokollage über Bienen, so der Titel der folgenden Audiokollage über Bienen.
1: Bzzz. Als nächstes machen wir einen kleinen Themenumschwung und kommen jetzt zu einer anderen Freizeitbeschäftigung, und zwar Tiere.
2: Die wunderbare Welt der Bienen.
3: Gib uns doch mal noch eine Spezialinformationen zum Thema Biene. Die haben ja sehr viele Superkräfte sozusagen.
4: According to all known laws of aviation, there is no way that a bee should be able to fly. Its wings are too small to get its fat little body off the ground. The bee, of course, flies anyway, because bees don't care what humans think is impossible.
5: Der Trick, wie wir eine Königin ganz einfach mit unseren Fingern fangen können. Nee. Finger ausstrecken, wie so ein Käfig um die Königin.

0: zwei Polizisten unterhalten sich. Ich musste gestern eine Biene verhaften. Wieso denn das? Wegen Beamtenbestechung.
1: Summ, summ, summ, verkauft uns nicht für dumm.
2: Wir brauchen eine echte Strategie für Bienen und andere Bestäuber hier in Berlin. Wir haben hier auf dem Dach des Parlaments ja einen Bienenstock, den man begehen kann, wo auch Honig produziert wird, und zwar sehr biologisch wertvoll, indem man nicht zu viel Zucker dazu gibt. Das wäre aber noch ein Detailthema jetzt hier.
3: I'd like to be a busy, busy bee, being just as busy as a bee can be, flying round the garden, the sweetest ever seen, taking back the honey to

0: What is that? What is that? What is it? Oh, no, not the beast! Not the beast!
1: Filzbienen sind komplett harmlos, haben gar keinen Stachel. Zumindest die, die bei uns leben.
2: Wir haben uns jetzt hier den Bienenvölkern ein Stück weit genähert.
3: Fun Facts über Bienen.
4: Bienen können sich betrinken.
5: Und wusstest du, dass Bienen schnarchen können?
6: Und diese Tiere sind nicht nur verdammt fleißig, sondern haben auch einfach noch eine Lieblingsfarbe.
7: In Wirklichkeit sammelt die Regierung einige Bienen ein und legt sie in eine Box, wo sie den Geruch von verschiedenen Sprengstoffen riechen. Als Gegenleistung dürfen sie süßen Honig für 3 Sekunden essen. Und
8: diese Bienenschutzverordnung 1992.
9: South Dakota, John. They were on their way to pollinate crops in South Dakota. Sounds like everybody made it safely to their destination, John.
10: Well, that's gonna take some of the sting out of it.
11: Die Bienenwabe ist also eine echte Alleskönnerin. Leicht, materialsparend und dabei stabil. Und während das natürliche Vorbild aus reinem Bienenwachs besteht, haben wir Menschen uns das für die Technik abgeschaut und machen das mit allen möglichen Substanzen nach. Ob Sprengstoff, Pappkarton, Metall oder
7: Sprengstoff.
12: Herzlich willkommen hier bei dem bienenfreundlichsten Kanal Deutschlands. Man kann sogar auch richtig coole Tricks mit ihnen machen. Zum Beispiel durch einen Reifen fliegen oder einen brennenden Reifen. Das werden wir heute auf jeden Fall ausprobieren.
8: Bienentod im Maisfeld.
13: So, meine Lieben, das Bienenabenteuer kann weitergehen.
11: Innerhalb des Bienenvolkes gibt es die Arbeiterinnen, die Drohnen und die Königin. Was sie aber gemeinsam haben, ist der Ort, an dem sie sich von einem winzigen Ei zur Larve entwickeln und schließlich schlüpfen. Das passiert nämlich immer
9: in South Dakota.
14: Dann wünsche ich dir noch weiterhin viel Honig und ja, viel Spaß mit deinen Bienen.
15: Die wunderbare Welt der Bienen.
9: South Dakota.
16: Ich habe sogar vergessen, dass ich das eingebaut habe. Genau, das war keine Collage über Bienen, eine Audiokollage über Bienen. Ja, auch schön, nicht immer nur die ganze Zeit über, nennen wir mal zum Beispiel, ohne wirklichen Grund, Wale zum Beispiel, dass man die ganze Zeit über Wale redet. Ich weiß zwar nicht, über welchen Wal, aber können uns das ja mal einfach vorstellen, wenn es so wäre, dass man die ganze Zeit über Wale spricht. Ist doch mal auch mal schön, über Bienen zu sprechen. Ja, und das dachte sich vielleicht auch der humoristische Musiker / musikalische Humorist Scott Hühnercrisp wahrscheinlich. Der hat sich gedacht, er macht mal ein kleines Lied über Seidenraupen.
17: Seidenraupen, Seidenraupen, sie entziehen sich den Schlagzeilen. Seidenraupen, Seidenraupen, sie haben diskrete Größe. Seidenraupen werden nicht erschossen. Seidenraupen driven uns nicht crazy. Seidenraupen fressen alles auf und werden ein Seidenschmetterling, glaube ich.
16: Ja, und an dieser Stelle wagen wir den Blick in die folgende Stunde des Widerhalts, die letzte Stunde des Widerhalts für heute. Ja, wir waren ja gerade beim Thema Bienen und ohne Bestäubung gibt's natürlich auch kein Kaffee. Ja, in wenigen Minuten schauen wir hier auf ein Kollektiv, das in Kolumbien den Anbau von Coca-Pflanzen durch die Produktion von Kaffee eindämmen möchte. Anschließend beschäftigen sich F. Liberatou und das Monicracy-Team kritisch mit der sogenannten Spritpreisbremse und ob die Maßnahme wirklich hält, was sie verspricht. Und zum Abschluss des Widerhalts erfahren wir dann mehr über Eswar, eine animierte Kurzfilmreihe, die am Wochenende am Sonntag im Puschkino zu sehen sein wird.

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1: Ihr hört den Widerhall auf Radio Quarks auf der 95,9. Mitte April waren VertreterInnen indigener Organisationen aus der kolumbianischen Provinz Cauca zu Gast in Deutschland. Im Mittelpunkt ihrer Vortragsreise standen der Widerstand gegen den Coca-Anbau für die Kokainproduktion sowie der Aufbau alternativer wirtschaftlicher Perspektiven durch selbstorganisierte Kaffeeproduktion. Coloradio sprach mit Martin Meusezahl vom Kaffeekollektiv Aroma Zapatista über die Hintergründe der Reise und die Zusammenarbeit mit den indigenen Organisationen vor Ort. Aber zuerst die wichtigste aller Fragen zum Wachwerden: Ist Martin Meusezahl selber überhaupt ein Kaffeeliebhaber?
2: So, Liebhaber im engeren Sinne von hauptsächlich auf den Konsum von Kaffee fokussiert, bin ich, glaube ich, kein Kaffeeliebhaber. Eher spannend, so die Vielfalt und die Breite von verschiedenen Geschmäckern von Kaffee, je nachdem, wie der angebaut wurde, wie der weiterverarbeitet wurde, was das für eine Varietät von Kaffee war. Und es gibt einfach eine riesen Bandbreite an Geschmäckern. Und ich bin dann auch immer überrascht, dass es wieder ganz anders schmeckt.
3: War dein Interesse an den verschiedenen Kaffeesorten der Grund, dich dem Kaffeekollektiv Aroma Zapatista anzuschließen? Und was muss ich mir überhaupt unter einem Kaffeekollektiv vorstellen?
2: Nee, es war eher umgekehrt. Als ich bei Aroma Zapatista angefangen habe, wusste ich eigentlich noch nicht viel von Kaffee. Und ich habe eher durch die Arbeit im Kollektiv viel mehr über Kaffee gelernt und bin, glaube ich, auch darüber dann eher zu einem Liebhaber in dem Sinne, wie ich es vorhin gesagt habe, geworden. Ich bin damals zu Aroma Zapatista gegangen, weil ich auch schon vorher in Kollektiven gearbeitet habe und ja viel zur Solidarität zwischen dem globalen Süden und dem globalen Norden gearbeitet habe und ich das gerne weitermachen wollte und auch gedacht habe, da kann ich mich mit dem oder was ich an Erfahrungen habe, ganz gut einbringen. Ja, wir als Kaffeekollektiv sind wir eine Genossenschaft. Aktuell sind wir 8 dauerhafte Angestellte, denen auch als Kollektiv der Betrieb gehört. Wir haben betriebsinterne Demokratie und versuchen, alle wichtigen Entscheidungen im Konsens zu entscheiden. Und was wir hauptsächlich machen, ist, dass wir Rohkaffee über den solidarischen Handel importieren. Einerseits von 3 Kooperativen der zapatistischen Bewegung aus Chiapas, Mexiko und andererseits seit 2015 auch von der Sencoic, die Teil der indigenen Bewegung des Cauca in Kolumbien ist.
3: Du hast gerade den solidarischen Handel erwähnt. Was versteht ihr unter solidarischem Handel?
2: Was wir mit unserem solidarischen Handel wollen, ist einerseits eine Solidarität mit kämpfenden, emblematischen Bewegungen im globalen Süden und andererseits einer politisch extrem ungleichen Welt mit einem ausbeuterischen Wirtschaftssystem trotz allem Prozesse von materieller und dauerhafter Solidarität zu praktizieren und eine andere Art von globalen Beziehungen aufzubauen und damit ja einerseits konkret auch was an der Realität der Kaffeeproduzenten und Produzentinnen zu ändern und deren Familien, aber andererseits auch von uns selbst. Und das in einem emblematischen wirtschaftlichen Feld, dem Kaffeegeschäft, was durch und durch ein Produkt des Kolonialismus ist.
3: Kannst du kurz erklären, inwiefern der globale Kaffeehandel ein Produkt des Kolonialismus ist?
2: Kaffee hat eine lange Gewaltgeschichte. Also so wie heute Kaffee und die Kaffeewirtschaft aufgebaut sind, das basiert auf vielen Jahrhunderten von Gewalt und Ausbeutung Europas gegen Menschen, die in anderen Teilen der Welt kolonisiert wurden und auch gegen die Natur in diesen Teilen der Welt. Und ein anderer wichtiger Aspekt ist, dass Kaffee ausschließlich im globalen Süden produziert wird, vor allen Dingen von etwa 125 Millionen Kleinbäuerinnen und Kleinbauern und halt zum großen Teil im globalen Norden konsumiert wird. Und das auch heute in einem komplett ungleichen Handel.
3: Was bedeutet dieser ungleiche Handel für die Kleinbäuerinnen und Kleinbauern im globalen Süden? Wie wirkt er sich auf ihr tägliches Leben aus?
2: Es gibt viele Studien, die zeigen, dass das Einkommen von diesen vorhin genannten 125 Millionen kleinbäuerlichen kaffeeproduzierenden Familien nur ein Bruchteil von dem ist, was ein existenzsichernder Mindestlohn oder ein Mindesteinkommen sein müsste. Ein Einkommen, was eine Grundversorgung an Essen, Unterkunft, Gesundheit, Bildung und Transport ermöglicht und auch noch ein paar Rücklagen für Notfälle oder einfach auch, um ab und zu mal den eigenen Betrieb wieder ein bisschen in Schuss zu bringen oder eine Innovation einzuführen. ist auch von der anderen Seite nochmal vom Großen aus zu betrachten. Ungefähr 4% der weltweit mit Kaffee erwirtschafteten Einnahmen kommen in den Anbauländern an. Die restlichen 96% gehen vor allen Dingen in den globalen Norden und bleiben da vor allen Dingen bei den großen Unternehmen im Kaffee-Business, die hohe Gewinne einstreichen. Genau, da ist auch schon einer der Gründe für diese krasse Ungleichheit und auch wachsende Ungleichheit zu sehen, nämlich die enorme Konzentration. Es gibt weltweit 5 Handelsunternehmen, die ca. 50% des weltweiten Kaffeehandels kontrollieren. Und neben diesen 5 Handelsunternehmen gibt es noch 10 Röstereikonzerne, die ungefähr 35% des weltweiten Röstkaffees produzieren. Und diese 15 Unternehmen nutzen einfach ihre Macht dafür, dass die Gewinne hauptsächlich bei ihnen bleiben und die Risiken vor allen Dingen die Produzentinnen tragen müssen. Ein weiterer Grund ist, dass sie untereinander aber auch in großer Konkurrenz stehen. Also was passiert ist, dass es einen krassen Preisdruck gibt, auf den Preis von Kaffee und auch einen Renditedruck dieser Anteilseignerinnen dieser Unternehmen. Und diese beiden Drucke werden an das strukturell schwächste Glied in der ganzen Kette weitergegeben, nämlich die 125 Millionen Kleinbäuerinnen und Kleinbauern, die den Kaffee anbauen. Die haben keine Verhandlungsmacht gegenüber den Aufkäufern und deswegen sind sie gezwungen, den Kaffee zu den Bedingungen der Käufer zu verkaufen.
3: In diesem auf Ausbeutung der schwächsten beruhenden Kaffeehandel wollt ihr mit eurem solidarischen Handel etwas entgegensetzen. Wie sieht das konkret aus? Wie läuft der im Gegensatz zum konventionellen Handel?
2: Genau, unser Ansatz versucht all das aufzubrechen, diese gewaltvollen Strukturen, denen zumindest kleine Risse im Gesamtgefüge zuzufügen. Wie gesagt, wir sind klein, aber ich denke, mit der Hilfe von vielen könnten wir diese Risse auch Stück für Stück ausweiten. Ja, ein paar konkretere Aspekte zu unserem solidarischen Handel. Einerseits zahlen wir stabile und auch höhere Rohkaffeepreise als im Weltmarkt oder auch bei Fairtrade üblich. Und wir drehen das Ganze, was ich vorhin geschildert habe, dass die Produzenten eigentlich Preisnehmer sind, drehen wir ein bisschen um. Wir fragen die Kooperativen, welchen Preis sie brauchen. Und wir haben auch den Grundsatz, die Preise nicht zu senken, auch wenn die Weltmarktpreise seit dem letzten Jahr gefallen sind, sondern wir versuchen, diesen Betrag auch zu erhöhen, was auch deswegen schon allein wichtig ist, weil es halt in den Ländern auch Inflation gibt, oft auch stärker als in Deutschland. Ein anderer wichtiger Aspekt ist, dass wir den Kaffee direkt von den Kooperativen importieren. Das ist komplex und teuer, bedeutet aber, dass ein wesentlich größerer Anteil unseres Verkaufspreises in den Ursprung geht. Aktuell sind es ungefähr 45% des Verkaufspreises, was gegenüber dem konventionellen Handel ein Mehrfaches ist, wo auf jeden Fall unter 10% an die Produzentinnen gehen. Ein weiterer sehr zentraler Aspekt unseres solidarischen Handels ist, dass wir damit eine Solidarität mit sozialen Bewegungen und ihrer Selbstverwaltung praktizieren wollen. Die Idee dahinter ist die Einsicht, dass ja die Veränderung, die es braucht, um ungleichen Strukturen wirklich im globalen Handel aufzubrechen, dass nicht reicht, nur alternative wirtschaftliche Praktiken zu machen, sondern man muss auch im politischen und im gesellschaftlichen Feld grundlegende Veränderungen erstreiten. Und die Bewegungen, mit denen wir arbeiten, haben darin schon total viel erreicht. Also sie haben Diskriminierung, Ausbeutung bekämpft, Selbstverwaltung in ihren Gemeinden erreicht und bauen an anderen Gesellschaften und sind selbst auch wichtige Vorbilder in ihren Ländern und weltweit. Deswegen beziehen wir den Kaffee ausschließlich von Kooperativen, die Teil von sozialen Bewegungen sind.
3: Wie genau übt ihr Solidarität mit den sozialen Bewegungen?
2: Diese Solidarität hat konkret 2 Aspekte. Einerseits die Informationsarbeit, die wir leisten. Also wir haben ja diese Rundreise mitorganisiert und wir haben letztens mitgeholfen an der Erstellung von einer kleinen Broschüre, die Informationen über die indigene Bewegung des Kaukas auf Deutsch hat. Und der 2. Aspekt ist eine materielle Solidarität. Im Verkaufspreis von unserem Kaffee ist pro Kilo Röstkaffee 60 Cent für die Selbstverwaltung der Bewegung enthalten. 2025 haben wir darüber ungefähr 20.000 Euro generiert, die wir an die Bewegung zurückgegeben haben.
3: Du erwähntest gerade die Rundreise von Nini Dasa und Manuel Busto. Wer sind die beiden? Und was war der Zweck ihrer Reise durch Deutschland?
2: Nini Joana Daza ist Mitglied der Consejería Mayor, also dem obersten Rat des KRIK, und ist innerhalb dieses Gremiums auch die einzige Frau. Der Consejo Regional Indígena del Cauca, auf Deutsch Indigener Regionalrat des Cauca, kurz KRIK, wurde 1971 im kolumbianischen Departamento Cauca gegründet und aktuell sind 138 indigene Lokalverwaltungen und 94 indigene Selbstverwaltungsgebiete im KRIK zusammengeschlossen. Nini Daza kommt aus dem indigenen Selbstverwaltungsgebiet La Concepción. Da war sie selber auch schon vorher 6 Jahre lang Gouverneurin und Rätin. Und was auch passend war, ist, dass also sie und ihre Familie selbst Kaffee anbauen. Sie wurde begleitet von Manuel Bustos, der als Repräsentant der Kooperative Sencoic geschickt wurde. Auch die Sencoic hat schon eine sehr lange Geschichte. Die wurde 1980 vom KRIK gegründet, um die lokale Wirtschaft der Gemeinden zu fördern. Ja, und beide waren eigentlich sowohl, was ihre berufliche Erfahrung und Tätigkeit angeht, aber auch was ihre Erfahrung oder ihr Erleben als Gemeindemitglieder in den indigenen Gemeinden des Kaukas und als Kaffeeproduzentin angeht, super geeignet, um genau zu dem Thema hier zu sprechen und die Anliegen der Bewegung und die Arbeit der Sencoic hier zu repräsentieren. Ja, Zweck der Reise war diese Sichtbarmachung der Kämpfe und auch der Probleme der Gemeinden und andererseits auch ja die Bewegung und deren Lösungsansätze auch hier in Deutschland bekannter zu machen bei verschiedenen Akteuren und insgesamt in der Öffentlichkeit. Und klar, auch den Kaffeeverkauf von der Sencoic, dem nochmal einen Anstoß zu geben oder den auszuweiten. Das waren die Ideen dahinter. Ich denke auch, oder mit allen Beteiligten haben wir das jetzt schon so ein bisschen ausgewertet, dass das total gut gelungen ist.
3: Die Veranstaltungen mit Nini und Manuel trugen den Titel Kaffee statt Koks und drehten sich um die Schaffung eines Gegenmodells zur Drogenökonomie. Welche Rolle spielt das Kokain im Cauca?
2: Da starte ich mit einem Exkurs, weil Coca und Kokain in Deutschland als Synonym angesehen werden. Das ist aber falsch. Der Coca-Strauch ist eine sehr traditionsreiche und wichtige Pflanze in den indigenen Gesellschaften der Anden. Einerseits wird Coca viel für die Nahrungsmittelproduktion genutzt. Anderer Aspekt ist, dass es als Medizin sehr gut geeignet ist. Und ein dritter wichtiger Aspekt ist, dass Coca auch von den Gemeinden als heilig angesehen wird. Eine ganz wichtige Rolle hat für den gesellschaftlichen Zusammenhalt und auch für die emotionale Gesundheit der Gemeindemitglieder. Und da muss man halt auch unterscheiden zwischen der Varietät, die diese traditionsreiche Pflanze in den indigenen Gemeinden ist, und einer anderen Varietät, die für die Kokainproduktion angebaut wird. Und was die traditionelle Coca-Varietät angeht, da ist es so, dass die nach langen Kämpfen der indigenen Gemeinden jetzt das Recht haben, dass jede Familie eine gewisse Anzahl an Coca-Sträuchern für den Eigenbedarf haben darf. Aber wirtschaftlich bedeutender ist diese andere Varietät, die zur Produktion von Kokain benutzt werden kann. Da gibt es im Cauca einen großflächigen Anbau in Monokulturen, wo auch sehr viel Natur zerstört wird und viele Chemikalien eingesetzt werden.
3: Wenn der Anbau von Coca für die Kokainproduktion nicht Teil der indigenen Tradition und darüber hinaus extrem umweltschädlich ist, warum betreiben ihn viele KleinbäuerInnen?
2: Für viele ist der Anbau von Coca aktuell eine individuelle Lösung, wirtschaftlich einigermaßen Sicherheit und Stabilität für ihre Familie zu ermöglichen. Da kommen die Aufkäufer direkt zu den Fincas, was fast bei keinem anderen Produkt in Kolumbien der Fall ist. Da müssen die Produzentinnen dann zu irgendeinem Aufkäufer hinfahren, also lange Wege über schlechte Straßen in Kauf nehmen und immer das Risiko haben, dass sie es vielleicht nicht verkauft kriegen oder nur zu einem sehr schlechten Preis. Außerdem bekommt man für Coca bessere und stabilere Preise. Also es gibt sehr viel mehr wirtschaftliche Sicherheit beim Anbau von Coca als von Kaffee. Was eine individuelle Lösung ist, ist aber leider sozial verheerend. Für den Cauca und die indigenen Gemeinden ist es so, dass diese bewaffneten Gruppen und der Drogenhandel die Kontrolle einfach haben wollen, es zu Kämpfen kommt und eben auch zu Drohungen, Morden gegenüber der Selbstverwaltung der indigenen Gemeinden, weil die halt sich auch kollektiv gegen den Anbau von diesen Pflanzen entschieden haben. Und die Gemeinden, die indigene Bewegung des Cauca, bauen als Gegenstrategie unter anderem jetzt auch eine gemeindebasierte Wirtschaft auf. Und da ist ein Fokus auch auf Selbstversorgung, auf eine Vielfalt von Produktionen. Aber da ein Schlüssel ist eben auch die Kaffeeproduktion für den Export. Aber wie vorhin auch schon dargestellt, über den normalen Handel und den Weltmarkt, da sind einfach die Preise so schlecht und das Risiko so hoch, dass es das auch keine Lösung sein kann. Was wir machen mit dem solidarischen Handel, versucht eine Lösung zu sein, einfach bessere Preise zu zahlen, die Risiken anders zu verteilen.
1: Ein Gespräch von Coloradio über die Vortragsreise indigener VertreterInnen aus Kolumbien und über alternative Projekte zum Coca-Anbau in der Provinz Cauca. Dabei ging es um solidarischen Kaffeehandel, politische Selbstorganisation und die Unterstützung indigener Gemeinden durch internationale Kooperation.

0: Super Sister mit Kaffee und den Widerhall auf Radio Quarks auf der 95.9. Ja, und da wurde gerade die Frage beantwortet, wie viele Wortspiele mit Kaffee kann man in 3 Minuten 30 unterbringen? Sehr gelungen, finde ich.
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0: Die sogenannte Spritpreisbremse, zu der kommen wir jetzt, die sollte VerbraucherInnen eigentlich entlasten und steigende Kraftstoffpreise begrenzen. KritikerInnen sprechen jedoch von einem politischen Eingriff, der die gegenteilige Wirkung entfaltet haben soll. F-Liberatatu und das Monocracy-Team haben sich mit den wirtschaftlichen Folgen der Maßnahme und mit der Frage beschäftigt, ob aktuelle Krisenpolitik vor allem zulasten der unteren Einkommensschichten geht.
4: Wir hatten bereits das empirisch wie spieltheoretisch völlig vorhersehbare Fiasko der sogenannten Spritpreisbremse prognostiziert, welches sich faktisch als Spritpreisbeschleuniger herausgestellt hat. Es braucht schon die Denkstruktur der aktuellen Politkaste, um auf den ebenso schlichten wie falschen Gedanken zu kommen, wer nicht nur einmal pro Tag erhöhen, aber beliebig oft senken darf, dann wird es bestimmt billiger. Die übrigen aktuellen Ideen zur Krisenbewältigung überstehen eine kritische Überprüfung keinesfalls besser. Handelt es sich um geschickt inszenierte Unfähigkeit, um die offensichtlich angestrebte Umverteilung von unten nach oben zu kaschieren? Da sollte es eine steuerfreie 1.000-Euro-Prämie für alle geben. Dieser Vorschlag raubt den Atem. Die Regierung will den von steigenden Preisen gebeutelten Bürgerinnen einen Tausender pro Nase geben? Klingt doch echt mal nach einem Plan.
5: Hey, ich starre und dann sag du mir mal, was du es machst für mich.
4: Aber halt, es ist eigentlich alles ganz anders. Zunächst, nicht der Staat, sondern die Arbeitgeber sollen steuerfrei die Prämie bezahlen. Aber was soll die dazu motivieren? Und können die das überhaupt? Die Realisationswahrscheinlichkeit dieser skurrilen Idee lag beinahe null. Für alle Angestellten und Beamten von Staat, Ländern und Kommunen stellten die Politikerinnen in kurzen Spendierhosen praktisch mit der Verkündigung dieser Regelung klar, es läuft wegen der Kassenlage auf eine 0-Euro-Prämie hinaus. Auch wer arbeitslos, berentet, selbstständig, letzteres gerne auch nur zum Schein ist, geht ebenfalls leer aus. Aber das sind doch noch die vielen anderen Lohnabhängigen. Für die verteilen die von Rezession, Inflation und Insolvenzwelle gebeutelten Unternehmen also begeistert ihre nutzlos herumliegenden Millionen. Ironie beiseite. Wahrscheinlich hätten einige leitende Angestellte aus den wenigen prosperierenden Branchen ihre jährliche Zusatzgratifikation in Form dieser steuerfreien Prämie bekommen. Die realistische Zielgruppe bildeten demnach die Spitzenverdiener unter den Angestellten, also eine passgenaue Förderung für jene, die es am nötigsten brauchen. Schließlich verbrauchen fette SUVs und stark motorisierte Sportwagen besonders viel von dem so teuer gewordenen Treibstoff. Aber es kam nicht dazu. Das Ganze wurde vom Bundesrat torpediert. Soweit bekannt, allerdings anscheinend nicht, weil es eine selten blöde Idee war, sondern weil die Länder meinten, sie hätten dadurch Einnahmeverluste. Dieses Argument ist nicht unmittelbar einleuchtend. Wenn, wie angedacht, ein Arbeitgeber tatsächlich seinem treuen Angestellten 1.000 Euro zusätzlich und steuerfrei auszahlt, dann verlieren Bund und Länder dadurch erstmal gar nichts. Denn ohne die Prämie wäre es auch zu keinen zusätzlichen Zahlungen gekommen. Es scheint, als sei der Gedanke, Bürgerinnen könnten etwas erhalten, ohne dass der Staat davon seinen Löwenanteil abzwackt, so schmerzlich für die Herrschenden, dass sie Verlustängste haben, wo gar nichts zu verlieren ist. Okay, der Blödsinn ist vom Tisch, bleibt der Tankrabatt. Auch hier erläuterten alle befragten Expertinnen, dass dies in der aktuellen Situation keine gute Idee sei, wurden aber in bewährter Weise überhört. Hohe Preise sorgen bei einer knappen Ressource, wie hier den Treibstoffen, für eine verminderte Nachfrage, was dann zu sinkenden Preisen führt. Bei einer künstlichen Preissenkung bleibt die Nachfrage jedoch hoch. Das neue Gleichgewicht kann sich nicht einspielen. Zudem profitieren davon die Anbieter mindestens so sehr wie die Verbraucher. Das lässt sich entgegen anderslautender Einordnungen durch die Regierung und Teile der Medien sehr direkt an den Zahlen ablesen.

0: Fahrten im bundesweiten Schnitt bei 2,13 Euro. Am 3.5., also mit Tankrabatt und einer kleinen zeitlichen Schamfrist, bei 2,06 Euro. Anders ausgedrückt. Von den 17 Cent landeten 10 Cent bei den Ölmultis, 7 bei den Verbraucherinnen. Super gemacht, Regierung. Wann kapiert ihr endlich, dass eure ganzen Subventionen die Waren und Dienstleistungen nur verteuern? Kurze Zwischenbemerkung. Weil Mineralöl-Lobbyisten an dieser Stelle eventuell zur Verteidigung anmerken, zwischen dem 27.04. und 3.05. seien die Beschaffungskosten so stark gestiegen, dass keine weitere Senkung möglich gewesen wäre. Nein. Der Vergleich mit europäischen Nachbarländern ohne staatlichen Eingriff zeigt, das Preislevel dort war in dem genannten Zeitraum stabil. Daher nochmal zum Mitschreiben. Werte der Herrschenden in Berlin und sonst wo. Subventionen verteuern Produkte ungefähr um die Höhe der Subventionen. Egal, ob es sich um Heizungen, E-Autos, Treibstoffe oder Wollmützen handelt. Wir haben diesen Mechanismus mehrfach in unserer Podcast-Reihe behandelt und verlinken dazu einige Sendungen unten am Beitrag. Abgesehen von der unbefriedigten Effektivität. Wer profitiert von dem Tankrabatt? Menschen, die viel Auto fahren und verbrauchsintensive Fahrzeuge besitzen. Erneut, wie bei der 1.000-Euro-Prämie, wird zielgerichtet die Bevölkerungsgruppe alimentiert, die das am wenigsten notwendig hat. Der ganze Spaß wird etwa 1,6 Milliarden kosten. Geld, das der Staat nicht hat. Im Gegenteil. Eigentlich müssen Merz, Klingbeil und Co. rund 60 Milliarden jedes Jahr einsparen, um den Haushalt nur halbwegs zu sanieren.
1: Keine falschen Hoffnungen aufkommen lassen.
0: Da wird nichts gespart werden. Das hat noch keine deutsche Regierung seit 1949 hinbekommen. Der Haushalt des Landes wuchs von 1,8 Milliarden Euro im Gründungsjahr auf nun über 500 Milliarden. Und rechnet man die Sondereffekte der deutschen Einheit von 1990 bis 1996 heraus, ergibt sich eine vorbildlich gerade Schuldenkurve direkt nach oben. Hatte das Land 1960 noch Verbindlichkeiten von 15 Milliarden Euro, liegen diese heute 170 Mal so hoch. Alleine die jährlichen Zinszahlungen überschreiten mit 35 Milliarden Euro 2026 den gesamten Haushalt der BRD von 1970. Die Regierung Merz wird also noch einige Sondervermögen aufnehmen und wahrscheinlich hat Herr Klingbeil bis zum Ende des Haushaltsjahres auch die gängigen Taschenspielertricks eines Finanzministers so weit erlernt, dass das Ausgeben von nicht vorhandenem Geld in der üblichen Normalität des Regierungshandelns untergeht. Schließlich hat Herr Spahn ja schon festgelegt, dass die Diätenerhöhungen für die Parlamentarierinnen nicht in Frage stehen. Und wenn bei den Herrschenden nicht gespart wird, dann beim einfachen Volk erst recht nicht. Spaß beiseite. Bezahlen müssen stets die Normalbürgerinnen. Denen wird über die wieder angeheizte Inflation immer weniger reale Kaufkraft bleiben. Von 2020 bis heute sind die Waren und Dienstleistungen rund um 25% teurer geworden, während die Löhne etwa um 11% gestiegen sind. Die Schere wird über den neuen Energiepreisschock noch weiter aufgehen. Der erarbeitete Lohn wird am Ende des Jahres wesentlich weniger Waren und Dienstleistungen bezahlen können als heute. Die Kaufkraft der Bürgerinnen wird massiv sinken, was die geplanten Zuzahlungen im Krankheitsfall, gekürzte Sozialleistungen und erhöhte Bahnpreise noch verschärfen werden. Darin liegen die wahren Probleme der aktuellen Krise. Aber die Herrschenden werden Bevölkerung und Medien weiter mit Pendlerpauschalen, Tankrabatten und Pseudoprämien ablenken und nebenbei ausbaldowern, was sie alles an Steuern und Abgaben noch erhöhen können. Für die Normalverdiener versteht sich.
2: Oh Mann, hey Staat, hey Staat. 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
0: Die Umverteilung von unten nach oben läuft auf vollen Touren weiter. Wie die jüngsten Geschenke an besser verdienende Parlamentarierinnen und die Mineralölindustrie eindrucksvoll und offenherzig beweist.
3: F-Liberatur und das Monocracy-Team zur sogenannten Spritpreisbremse und zur aktuellen Krisenpolitik. Darin wurde unter anderem die Frage aufgeworfen, ob die politischen Maßnahmen tatsächlich zur Entlastung beitragen oder bestehende soziale Ungleichheiten weiter verschärfen. Ja, und von Politik kommen wir hier gleich zu Kunst und Kultur, und zwar in Halle am Sonntag.

Da wird der Filmclub Wiederblick eine Auswahl animierter Kurzfilme aus dem arabischen Raum zeigen. Das Gespräch dazu in englischer Sprache hört ihr hier gleich in wenigen Minuten im Widerhall bei Radio Quarks auf der 95.9.

0: Yeah, that was pretty cool, I guess.
1: Ihr hört den wieder halt auf Radio Quarks auf der 95.9 und das waren Joey Valance und Bre mit Hooligan. Ein Song, der jetzt beantwortet hat, wie viele Popkultur-Anspielungen man in einen Song reinbauen kann. Wir hatten ja vorhin schon einen Song, der uns erklärt hat, wie viele Anspielungen auf Kaffee man einbauen kann. Insofern vielleicht ganz passend.

Ja, Weezer mit Island in the Sun, die hier schon feierabendliches Feeling verbreiten. Das war's auch schon mit dem Widerhall. Hier geht's jetzt gleich weiter mit Fokus Lokal, das Neuwerk im Gespräch mit der Künstlerin Linda Grüneberg. Sie erzählt von ihrem künstlerischen Weg und ist ursprünglich als Bildhauerin ausgebildet worden, gilt seit vielen Jahren, gilt ihre Leidenschaft dem Papier, ein Werkstoff, der sie fasziniert. Warum? Das und viel mehr, das erfahrt ihr hier gleich bei Fokus Lokal. Die Arbeiten von Linda Grüneberg sind noch bis zum 24. Mai, Sonntag, in der Ausstellung Twist in der Kunststiftung Sachsen-Anhalt zu sehen. Ja, und ich verabschiede mich jetzt hier von euch aus dem Widerhall, wünsche euch noch einen wunderschönen Abend und wir hören uns. Hier sind noch Betty Davis Eyes, der Song in einem Cover des Songs von Kim Carnes von der Band Walkman.

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0: Mit Einblicken vom Landesinstitut für Schulqualität und Lehrerbildung Sachsen-Anhalt, vom Museumsverband Sachsen-Anhalt, von der Kunststiftung Sachsen-Anhalt und dem Dornrosa e.V. Und heute hören wir die Kunststiftung Sachsen-Anhalt.
2: Heute stellen wir die Künstlerin Linda Grüneberg vor.
3: Grüß dich. Hallo, grüß dich.
2: Linda Grüneberg wird heute von ihrer Arbeit erzählen, von einer Entwicklung, die sie gemacht hat. Und mein Name ist Anne Seiler. Ich stelle die Fragen und ich beginne auch mit den einfachsten Dingen. Also wie du heißt, das wissen wir jetzt schon. Meine zweite Frage ist, wie alt bist du und wo kommst du her?
3: Ich lebe und arbeite in Halle. Ursprünglich komme ich aber aus der Oberlausitz, aus Sachsen. In der Nähe von Bautzen liegt das und ich bin 41 Jahre alt.
2: Linda, und wie würdest du deine Profession beschreiben? Also, was bist du?
3: Ich würde mich als freischaffende Künstlerin bezeichnen. Also, ich bin Grafikerin, aber gelernt bin ich eine Bildhauerin. Ich komme sozusagen aus der Bildhauerei. Und über mein Studium, über meinen künstlerischen Werdegang bin ich zur Grafikerin geworden.
2: Das ist eine sehr spannende Geschichte, die du uns gleich erzählen wirst. Und zunächst einmal noch eine Frage, die ich auch allen GesprächspartnerInnen hier stelle. Was verbindest du mit der Kunststiftung?
3: Die Kunststiftung ist für mich seit vielen Jahren auch ein Förderer oder ein Raum, der meine Arbeit sichtbar macht.
2: Und sichtbar machen, das ist das Stichwort. Wir wollen hier über Arbeiten reden, die normalerweise ja angesehen werden. Oder wir reden immer über Arbeiten, die über das Auge funktionieren, die meiste Zeit zumindest. Auch deine Arbeiten tun das. Wir haben hier aber ein Audioformat, deswegen wollen wir deine Arbeit zum Klingen bringen. Du hast hier was mitgebracht. Neben mir liegt eine große Mappe.
3: Ja, es ist zum einen ist es ein großes Arbeitsbuch mit ganz vielen Studien zu meinen Grafiken. Das sind Form- und Farbexperimente. Dann habe ich Papierfaltung mitgebracht, die als Druckstock mir dienten für eine Serie. Ich habe ein Textil mitgebracht, was ich einmal an einem großen Holzwebrahmen gewebt habe. Und noch kleine Arbeitsproben zum Anfassen von Japanpapier, auf dem ich auch ganz viele meiner Grafikserien gedruckt habe.
2: Das werden wir uns gleich mal zu Gemüte führen, auch mal anfassen zusammen. Ich denke, da gibt es ganz unterschiedliche Erfahrungen, die man auch damit machen kann. Aber bevor wir dahin kommen, kommen wir zu dieser spannenden Frage, wie kommt man als Bildhauerin zur Grafikerin? Das klingt nach einem langen, intensiven Weg.
3: Also angefangen hat es mit einer Ausbildung zur Holzbildhauerin in Berchtesgaden. Das dauerte 3 Jahre und danach habe ich ein Studium an der HFPK Dresden angefangen im Fachbereich Bildhauerei. Und ich kam ja als Holzbildhauerin ja von der Figur und auch das Thema der menschlichen Gestalt hat mich da noch sehr begeistert. Ich habe auch noch am Anfang meines Studiums figürlich gearbeitet und modelliert und habe aber da ganz schnell gespürt, ich möchte eigentlich dieses Statische auflösen. Ich bin auf die Suche gegangen nach Bewegung, die meine Arbeiten vielleicht auch durch Wasserdampf oder Nebel oder durch andere Materialien wie Glas, also Figuren in Glas zu machen, wo Licht reinkommt und man mit Transparenz und Transluzenz arbeitet, irgendwas, diese Schwere dieser Figur aufzulösen.
2: Kannst du das mal einem Beispiel erklären, als dir das bewusst wurde? Ich möchte, dass sich diese Figur bewegt.
3: Ja, eine meiner Figuren, die ich im Vorstudium oder im Grundstudium gemacht hatte in Dresden, die hatte ich zum Beispiel aus Kinderknete modelliert. Es war eine sehr aufwendig modellierte Figur, aber diese Möglichkeit, dass dieses Material jederzeit verformt werden kann und sie nicht fest wird und damit vergänglich ist, das war für mich ein Ansatz der übertragenen Bewegung, dass das Material nicht für die Ewigkeit da ist.
2: So, dann hast du angefangen zu experimentieren, du hast es gerade erzählt. Und wie ging es dann weiter? Weil zum Papier ist dann doch noch ein langer Weg.
3: Ja, ich habe mich irgendwann, da bin ich schon dann an die Burg Giebichenstein nach Halle gewechselt, mich für das Material Papier entschieden. Das war 2011. Und Papier ist für mich ein sehr universelles Material. Es hat zum einen sehr viel eine plastische Qualität, aber auch eine grafische Qualität. Und es ist, mich fasziniert, es ist ein sehr natürliches Material, aber es ist auch, es ist mit dem Holz verwandt, sind natürliche Fasern, aus denen es hergestellt wird. Aber im Vergleich zum Holz ist es sehr leicht. Und es ist sehr alltäglich und überall verfügbar und es gibt es in sehr unterschiedlichen Qualitäten und Haptiken bis hin zu Japan-Papieren, die sehr hauchdünn und transparent werden. Es gibt auch sehr schwere oder handgeschöpfte Papiere, die wieder einen ganz anderen Charakter haben. Das hat mich sehr fasziniert.
2: Das hast du im Studium kennengelernt und da hattest du dann auch Möglichkeiten, das erste Mal dich damit experimentell auseinanderzusetzen. Oder war das dann schon in der Kunststiftung?
3: Das war noch während meines Studiums. Ich hatte während des Studiums Papierinstallationen gemacht. Ich habe das sehr zerknüllt und Landschaften daraus geformt oder riesen Papierschiffe gefaltet, die wie an einem Mobile im Raum hingen und sich bewegt haben. Und ich hatte auch einen Kurs im Papierschöpfen belegt und da hatte ich das erste Mal ein zerknülltes und gefaltetes Papier in Papier eingeschöpft, in Papierlagen dazwischen gelegt und das in das Papier wie verschlossen. Und plötzlich war diese dreidimensionale Form des Papiers in eine Zweidimensionalität überführt worden und es hatte aber trotzdem noch den Anschein der Plastizität und das war ein Punkt in meinem Studium, wie so ein Wendepunkt, wo ich dann angefangen habe, zweidimensional zu arbeiten.
2: Das Spannende ist, da kommen wir auch noch drauf, ist von der Dreidimensionalität zur Zweidimensionalität und dann aber wieder zur Dreidimensionalität. Und das ist das, was den Prozess beschreibt mit der Arbeit, die du jetzt gerade machst, oder?
3: Ja, die Dreidimensionalität ist optisch immer noch spürbar in meinen Grafiken. Die ist mir auch als Bildhauerin, ist das immer noch auch ein wichtiger Moment, auch mit Farbe und Strukturen auch eine Räumlichkeit in den Grafiken zu erzeugen. Eine Plastizität, so eine Illusion von Plastizität auch mit reinzubringen.
2: Du hast das Seminar besucht, du hast diese dreidimensionale Papierplastik gemacht und wie ging es dann weiter?
3: Genau, dann war schon der Punkt gefasst, dass ich mich auf das Papier konzentriere oder auch beschränke. Das ist auch ein ganz wichtiger Aspekt in meiner künstlerischen Arbeit, dass ich mich immer sehr stark einschränke. Und seit 15 Jahren ist Papier mein Arbeitsmaterial. Und für diesen Überführungsprozess war mir das wichtig, dass ich bin in die Druckgrafik sozusagen übergewandert von der Figur. Und das, was ich aber abgedruckt habe, waren Papierobjekte. Das waren, in meinem Diplom waren das Papierfaltungen. Ich habe auch eins mitgebracht für dich, Anna, um das mal zu sehen und anzufassen. Es ist wie so ein kleines Quadrat, was gefaltet wurde aus einem A4 großen Blatt. Und die Faltung, die dabei rauskommt, hat unterschiedliche Höhen und Tiefen. Es ist wie ein ganz feines Relief, was die Faltung erzeugt.
2: Das erinnert so ein bisschen an einen Weihnachtsstern, einen noch nicht ausgeschnittenen. Aber wenn man da so drüber fasst, dann merke ich also Stellen, da sind mehrere Lagen Papier übereinander. An anderen kleinen Stellen vielleicht nur eine oder zwei. Also das fühlt sich total schön an, auch weich, das ist weiches Papier. Gefällt mir gut, die Faltung 1.
3: Das ist wie gesagt nur mein Druckstock, den sieht man dann gar nicht bei der fertigen Arbeit. Und ich habe insgesamt im Diplom 15 verschiedene Faltungen angefertigt. Manche davon waren symmetrisch gefaltet, andere asymmetrisch. Weil ich es natürlich auch viele, viele Male immer angefasst habe, sieht man da auch meine Handspuren drauf. Aber nochmal zur Frottagetechnik.
2: Du hast diese Papierstücken, also dieses, die Faltung 1 und andere Faltungen zusammen verarbeitet in einer Drucktechnik, um dann die Arbeit zu kreieren.
3: Also die Faltung ist wie ein Druckstock für mich. Und die Frottage ist meine Drucktechnik. Und die kennt man auch aus Kindertagen, indem man eine Münze unter ein Blatt Papier gelegt hat und darauf dann mit einem Bleistift drüber schraffiert hat. Und diese Technik habe ich für mich perfektioniert. Mein Bleistift ist in meinem Fall eine Walze mit Druckfarbe. Ich habe die ersten Jahre immer monochrom gearbeitet, also immer mit Schwarz. Und mein Papier, was ich drüber gelebt habe, war zu meinem Diplom ein Transparentpapier. Man sieht durch das Transparentpapier das, was noch unten drunter liegt. In meinem Fall liegt ja die Papierfaltung unten drunter. Und um den Prozess noch zu erklären, wie ich diese Grafiken, wie daraus Grafiken entstanden sind, ich habe sozusagen die Papierfaltung, diesen Druckstock, unter meinem Transparentpapier liegen und gehe oben drüber mit einer Walze. Und
2: da ist Farbe dran
3: und die Faltungen, die weiter oben liegen, die nehmen die Farbe, da reibt die Walze am stärksten die Farbe ab, also die werden ganz dunkel und die Stellen der Faltungen, die tiefer liegen, da kommt weniger Farbe hin. Und damit entsteht ein Abdruck dieser Faltung, der unterschiedliche Grauwerte hat und sehr plastisch wirkt. Also man hat das immer noch, diesen Anschein und die Wiedergabe dieser Papierfaltung. Aber es ist halt nicht mehr dreidimensional, es ist nichts Plastisches mehr, sondern es hat es wie übertragen auf dieses Papier. Und das Schöne ist auch bei dieser Frottage-Technik, dass sie sehr simpel ist. Es ist eine sehr einfache, auch wieder sehr Jahrtausende alte Drucktechnik, die das, was unten drunter liegt, ja 1:1 überträgt. Aber jeder Druck wird mit der Hand durchgeführt, ohne Maschine, ohne Druckpresse. Und jeder Druck wird anders, weil je nachdem, welche Farbe, wie viel Farbe ich auf der Walze habe, wie stark ich aufdrücke, wie oft ich rüberwalze, ist jeder Druck anders. Und die Grafiken entstehen, indem ich diese Drucke aneinanderreihe. Und so habe ich die Drucke Reihe für Reihe untereinander angelegt auf dem Papier. Und wieder zu teilen, bin ich wieder von vorne, habe ich angefangen, wieder den Druck übereinander zu lagern. Bis zu 3 unterschiedlichen Lagen habe ich gedruckt. Mit mehreren 1000 Einzeldrucken sind einzelne Grafiken daraus entstanden.
2: Dann hat dich dieses Thema nicht mehr losgelassen und du hast weiter experimentiert. Linda Grüneberg, kann man das so sagen?
3: Absolut. Es ist wie ein kleines grafisches Labor und Experimentierfeld, was mich seit 15 Jahren nicht loslässt. Und es gab immer wieder Wandlungen und Weiterentwicklungen in diesem Prozess.
2: Dann nimm uns doch mal mit.
3: Genau, wir haben bei meinem Diplom an der Burg Giebichenstein angefangen, wo der Druckstock meine Papierfaltung war und ich monochrom gedruckt habe. Und dann hatte ich nach meinem Studium eine sehr schöne Ausstellung besucht in Dresden von der Künstlerin Judith Raum. Sie hat sich mit den Textilarbeiten des Bauhaus beschäftigt. Sie hatte ganz viele Arbeitsbücher ausgestellt mit textilen Arbeitswebproben. Sie hat ganz viele Textilien nachweben lassen zum Anfassen, dass man mal das Haptische selber spüren kann. Und das war für mich so ein Aha-Moment, wo ich ganz viel Parallelen zu meinen Diplomen gesehen habe, dass meine Grafiken, die ich so schichtweise Reihe für Reihe aufgebaut habe, auch was sehr Textiles und Stoffliches schon in sich hatten. Und ich habe auch, wie die Weber am Bauhaus damals, Arbeitsbücher angelegt, weil ich damals schon im Diplom ganz viele Musterproben angefertigt habe mit meinen unterschiedlichen Faltungen, weil immer, wenn man die Faltung anders dreht und anordnet, entstehen andere Binnenstrukturen und andere Verflechtungen. Und genau, das war schon erstmal ein ganz schöner, langer Prozess des Suchens, welche Strukturen interessieren mich, welche wirken besonders plastisch. Und aus einer Auswahl sind dann die großen Arbeiten entstanden. Ja, nach meinem Studium waren es vor allen Dingen dann die textilen Strukturen. Geometrisch ist es ja bei mir immer und abstrakt ist es auch immer.
2: Ja, das können wir uns ja mal gemeinsam angucken. Und du zeigst mal, was von der Erfahrung aus dieser Ausstellung oder von deinem Umgang mit den Textilien, die andere KünstlerInnen gemacht haben, was da bei dir hängen geblieben ist, was dir wichtig geworden ist, was in dem Prozess eingegangen ist und wie das sozusagen auf deine Arbeit gewirkt hat. Deswegen ja auch die Mappen hier.
3: Ja, ich habe in dieser Ausstellung ganz viele Parallelen zu meiner Diplomarbeit festgestellt. Aber ich habe auch festgestellt, die Beziehung zu dem Bauhaus, dass die Weberin genauso materialsensibel waren oder auch diesen handwerklichen Prozess sehr stark eine Rolle spielte in ihrer Arbeit. Und eine weitere Parallele war dieses systematische Denken, was die Weber auch haben. Sie sind auch sehr eingeschränkt in ihrem Feld, in ihrem Webrahmen. Er gibt ein Feld vor und sie haben ja immer nur die horizontale und vertikale Linie. Aber aus der Überkreuzung und Schichtung von diesen vertikalen und horizontalen Linien entwickeln sie Muster, die so unterschiedlich sind und so vielfältig und unerschöpflich sind. Das hat mich sehr fasziniert und dieses systemische Denken hatte ich auch schon in meiner Diplomarbeit drin, wo ich mir auch selbst so Notationssysteme überlegt habe, die immer verbildlichen, wie ich diese Faltungen verrückt und angelegt habe. Und nun war meine Intention, ich möchte gerne weben. Ich möchte gerne diesen Webprozess in die Grafik überführen. Also es ist wieder eine plastische Technik, die ja auch das Weben, das Textil hat ja auch so ein ganz feines Relief, wie meine Papierfaltung. Und wie kann ich das in das Papier überführen? Und da hatte ich unterschiedliche Ansätze gefunden.
2: Also du hast auch quasi einen Rahmen, das ist das...
3: Mein Rahmen ist das Blatt Papier.
2: Ist der Rand vom Papier, ist also die Begrenzung. Ne? Und was sind jetzt deine zwei Ansätze gewesen? Und das kannst du uns dann auch mal zeigen.
3: Genau, ich habe etwas mitgebracht für dich. Der erste Ansatz war... Ich webe einfach selbst. Ich webe mit Papierstreifen und erzeuge die Papierstreifen, wenn die verwebt oder verflochten sind, erzeugen ja auch ein Relief, wie bei meinen Faltungen. Und das habe ich wiederum wie die Faltungen unter mein Blatt Papier gelegt, bin mit meiner Walze wieder drüber und habe diese gewebten, geflochtenen Strukturen wieder auf mein Papier übertragen.
2: Die Papierstreifen, die kann man gut erkennen. Also du hast Papier in schmale, vielleicht so 7 mm Streifen geschnitten und hast die dann verflochten. Tatsächlich, wie man früher Blumenkränze geflochten hat oder auch im Kindergarten haben wir, glaube ich, so Tischsets, so Untersetzer geflochten, sowas in diese Richtung. Natürlich viel, viel feiner und natürlich viel größer auch. Also das sieht nach wahnsinnig viel Arbeit aus.
3: Das ist jetzt A3 in einem Arbeitsbuch. Das ist nur eine Arbeitsprobe sozusagen gewesen für dann größere Arbeiten.
2: Ja. Und man sieht, du hast also quasi auf der Größe des Blattes ja, mit ganz, ganz vielen Streifen, die du dann immer wieder überrollt hast, eine Struktur geschaffen. Und das sieht tatsächlich aus wie, ja, wie ein Stück Teppich vielleicht. Auch so, ja, es ist eine Webstruktur.
3: Genau, das Textile wird trotzdem übertragen, finde ich. Durch, auch dass es jetzt ein Druck ist, ein Abdruck, nimmt es ganz viel dieser Plastizität. Hat immer die

0: Es war genau, es ist eine schöne Grafikserie daraus entstanden, aber ich wollte dem Weben weitergehen, weil das Weben ja vor allen Dingen mit unterschiedlichen Farben arbeitet und unterschiedlichen Farbenstärken. Und da hatte ich dann weiter geforscht, wie könnte ich das in meine Arbeit überführen, und kam dann zu der Idee, dass ich die einzelnen Kett- und Schussfäden wie am Webstock, dass ich die drucken muss. Das heißt, ich habe erst parallele Papierstreifen auf einer Matrize befestigt. Das ist wieder wie mein Druckstock gewesen, der so ein Relief erzeugt. Und habe erstmal den Kettfaden gedruckt. Parallele Streifen in einer Farbe. Dann habe ich einen neuen Druck drüber gelegt mit den Schussfäden. Also ein horizontal parallele Streifen drüber gemacht und hatte schon mal eine Rasterstruktur mit einer anderen Farbe, und dann konnte ich wieder vertikal eine neue parallele Streifen drüber drucken, und so habe ich in den einzelnen Druckschichten wie so ein Gewebe erzeugt, was sich immer weiter verdichtet hat und vernetzt hat und am Ende auch den Charakter eines Textilen hat es, aber in unterschiedlichen Farben und Strukturen. Hier habe ich eine kleine Arbeitsprobe mitgebracht. Die hatte ich auch damals, habe ich dann angefangen, auf so hauchdünnen Japan-Papier zu drucken, was nur 9 Gramm schwer ist und auch was Transparentes hat. Und was ich jetzt Anne hier zeige, ist eine Papierprobe, die dann aus der nächsten Grafikserie entstanden ist, wo sich diese grafischen textilen Strukturen schon wieder anfangen aufzulösen, wieder mehr freie Räume sich dazwischen zu bilden, sie wieder leichter, luftiger und wieder abstrakter werden. Also mir geht es immer um eine Vielfarbigkeit, aber auch immer um eine Farbharmonie. Die Grafiken spielen meistens so in Pastelltönen, dass ich ähnliche Blautöne kombiniere. Je nach Blatt. Jedes Blatt hat eine ganz andere Farbigkeit und Struktur. Genau, und wie ein Gewebe. Und das waren noch Grafiken, da war ich noch sehr daran interessiert, wirklich das Textile abzubilden, also den Werkstoff Textil. Und jetzt in meinen jüngsten Grafikserie Nummer 8 werde ich immer abstrakter. Es geht mir gar nicht mehr um das Material Textil oder um den Webprozess, sondern ich bin jetzt gedanklich angekommen an dem Punkt, wie die Weberinnen ihre Entwürfe machen und sich um ihre Komposition machen. Und am Bauhaus, was mich bis heute sehr fasziniert und inspiriert, aus den Grundformen, Kreis, Quadrat, Dreieck, Linien, wie man daraus spannende Kompositionen herstellt. Und meine jetzige Grafikserie ist auf schweren, festen Büttenpapier, was handgeschöpft ist, was so einen weichen Büttenrand aufweist. Mit der neuen Grafikserie habe ich auch meine Drucktechnik verändert. Ich mache jetzt nicht mehr Frottage, so wie jetzt in den letzten 13 Jahren, sondern seit 2 Jahren mache ich den Schablonendruck. Und das bedeutet, es ist wieder eine sehr rudimentäre, einfache, simple Drucktechnik, die ich mit meinen Händen ausführen kann, wo wiederum jeder Druck wieder ein Unikat wird, den ich sehr steuern kann. Und da lege ich eine Schablone auf mein Büttenpapier. Und diese Schablone, da ist eine Grundform ausgeschnitten. In dem Fall ist es der Halbkreis. Und ich nehme einen Stupfpinsel. Ich habe mal einen mitgebracht, um es vorzuführen.
1: Jetzt kommen wir zu dem Punkt, wie hört sich deine Arbeit an? Genau, sehr gut.
0: Und die Farbe wird mit so einem Stupfpinsel aufgetragen. Der Stupfpinsel hat so ganz feste, kurze Borsten. Und die Farbe wird über die Schablone so aufgetupft nennt sich das.
1: Du hast jetzt hier dieses Büttenpapier, wir haben noch keine Farbe, und die Schablone draufgelegt. Und du klopfst jetzt quasi die Farbe in das Papier, oder?
0: Genau, also es ist kein Pinsel, mit dem man die Farbe aufstreicht, wo man dann so die Streichspuren sieht, sondern man sieht so wie so kleine Punkte, wie so kleine Pixel letztendlich, die man so übereinander so verdichtet. Ich verdichte sozusagen die Farbe nach und nach. Ich führe das mal vor, wie das klingt, wenn ich arbeite.

0: ein sehr ungewöhnliches Geräusch für einen Pinsel, weil der stupft statt streicht. Und so kann ich jeden Druck sehr einzeln steuern und arbeite auch mit Farbübergängen, Farbverläufen, wo ich auch kleine Schattierungen stupfen kann. Das sind wieder mehrere hundert einzelne Abdrucke, die ich auf das Papier setze.
1: Und da kommen wir auch kurz zu der Ausstellung, wo gerade deine Arbeiten zu sehen sind. Das ist die Ausstellung in der Kunststiftung hier im Neuwerk, die Twist heißt, und da hängen Arbeiten von dir. Wie viele?
0: 18 Arbeiten sind hier in der Kunststiftung ausgestellt.
1: Mit genau dieser Technik?
0: Genau, da kann man auch, das ist eine serielle Arbeit, die 40 Grafiken umfasst. Ich habe sozusagen eine Auswahl getroffen und alle Arbeiten beschäftigen sich mit dem gleichen Thema. Ich habe mich wieder sehr beschränkt auf eine geometrische Form, das ist der Halbkreis. Und aus dem Halbkreis und verbindenden geraden Linien habe ich Muster entwickelt, die das Feld des Papieres ausfüllen und wo man durch leichte Abwandlungen und Farbvariationen diese Vielfalt darin ablesen kann. Für die Serie habe ich da 15 verschiedene Farbtöne herausgearbeitet.
1: Wir haben diese Halbkreise, die so ineinander übergehen. Es bleibt trotzdem also geometrisch. Ne? Also es ist jetzt hier nicht ein Durcheinander, sondern es gibt immer noch diese geraden Linien, vertikal wie auch horizontal. Ich habe mich so ein bisschen an eine Tapete erinnert gefühlt. Das hörst du aber gar nicht so gerne, oder?
0: Nee, das begegnet mir sehr oft, diese Assoziation, weil das Erste, was man sieht und wahrnimmt aus seinen alltäglichen, wir sind ja umgeben von Strukturen und Mustern. Und natürlich kommen manchen Menschen die Tapete in den Sinn. Aber es gibt ja für mich einen großen Unterschied zwischen einem rein dekorativen Intuition, nach der man arbeitet. Und wenn man Kunst schafft, geht es um mehr als nur das bloße Sichtbare und Dekorative, sondern da gibt es eine eigene Sprache, die man spricht und die man vermitteln möchte und was man zeigen möchte. Man möchte ja hinter das Bild noch viele andere Ebenen sichtbar machen. Und da, ich möchte durch meine Arbeitsbücher und durch die ganzen Serien, die ich ausstelle oder wenn ich auch mehrere Grafiken zeitgleich zeige, dann sieht man, hat man einen Blick in diesen Kosmos, in diese Welt, die mich beschäftigt. Und das ist ein Suchen und Experimentieren mit diesen feinen Strukturen, wie eine Weberin auch, die ihre Webproben anlegt, um zu sehen, welche Muster wirken wie auf mich und werden wie räumlich und wie kann ich mit Farbe Spannung erzeugen oder eine Räumlichkeit. Welchen Bild möchte ich, welchen Farbcharakter geben?
1: Ist es auch stimmungsabhängig bei dir? Oder bist du, wenn du in einer Serie drin bist, da auch drin, bis sie abgeschlossen ist? Zum Beispiel hier in der Ausstellung in Twist.
0: Ja, das war auf jeden Fall eine Serie, die mir sehr leicht von der Hand ging, die mir sehr viel Freude gemacht hat, weil es sehr gut geflossen ist. Ich mache die Entwürfe für die Grafiken im Vorhinein, dass ich mir Komposition baue und auch schon die Farben dann überlege. Aber in der Ausführung des Druckes entstehen dann auch nochmal Abwandlungen, dass ich doch nochmal einen kleinen anderen, die Komposition doch nochmal leicht verändere. Wenn man genauer hinschaut, sieht man, dass es leichte Abweichungen gibt, dass jeder Druck nicht richtig sich leicht voneinander verschiebt oder unterscheidet, dass so kleine Fehlerchen in der Arbeit drinne sind, die dieser Strenge trotzdem eine Lebendigkeit geben.
2: Linda Grüneberg, was bewegt dich bei deiner Arbeit? Was ist das Bedürfnis dahinter?
0: Das würde ich als ein Grundbedürfnis beschreiben. Also die ersten abstrakten Darstellungen von Menschen, die sind 70.000 Jahre alt. Also in den Höhlenmalereien hat man nicht nur Höhlenzeichnungen gefunden von Jagdszenen und von menschlichen Darstellungen, sondern auch schon von Mustern und Ornamenten. Und so alt ist dieses Bedürfnis, sich auch abstrakt darzustellen oder auszudrücken. Und ich habe nochmal dir ein kleines Beispiel mitgebracht von meinem 4-jährigen Sohn, der gerade anfängt zu zeichnen. Und wie jedes kleine Kind auch, fängt man ja an mit diesen Kopffüßlern. Also man macht einen Kreis mit 2 Augen und einem Mund und darunter ein Körper noch ohne Hals.
2: 3 rote Mannequins sehe ich.
0: Genau, und auch die Sonne, die immer gerne gemalt wird. Und nach ein paar Blättern hat er angefangen, horizontale und vertikale Linien zu zeichnen, zu einem Raster. Man könnte nur natürlich sagen, mein Kind sieht natürlich viel meine Arbeiten oder ahmt mich nach, das muss ich gerade verneinen, so viel Zeit habe ich gar nicht oder kann mein Kind gar nicht mit ins Atelier nehmen. Aber ich finde, das ist ein gestalterisches Grundbedürfnis, was ich auch nachgelesen habe, was viele Kinder haben, die in dem Alter, wenn sie anfangen, sich visuell auszudrücken, auch Strukturen einfach zeichnen. Und Muster weisen auch über unser Alltägliches, können die hinausweisen, die können einen mitnehmen in einen abstrakten Raum, der zeit- und raumlos ist, der sich nicht mit dem Abbild unserer Umgebung, unseres Alltags beschäftigt, sondern in einen anderen Raum. Und deswegen werden Muster und Ornamente auch gerne in der Religion verwendet, im Buddhismus oder im Islam, um sich dem Göttlichen, um sich etwas Höherem zuzuwenden und in einen meditativen, freien Zustand zu geraten.
2: Und das ist das Bedürfnis?
0: Das ist auch für mich ein Bedürfnis. Während des Arbeitens, durch das ich ja die Handgriffe immer wiederhole, immer die Drucke aneinander setze, ist das mit der Zeit auch ein sehr kontemplativer, meditativer Zustand, den ich entwickle. Aber das höre ich auch ganz oft von Leuten, die sich meine Arbeiten anschauen, dass sie diese Konzentration und diese Ruhe in diesen Arbeiten spüren und sehen und das ein besonderer Reiz ist an diesen Blättern.
2: Liebe Linda Grüneberg, deine Arbeiten, die jetzt im Twist in dieser Ausstellung hier in der Kunststiftung Sachsen-Anhalt zu sehen sind, die sind im Rahmen eines Stipendiums entstanden. Wie viel Zeit hattest du denn da und wo warst du?
0: Genau, das Stipendium hatte ich 2024. Das ging ein halbes Jahr lang. Und in dem Stipendium habe ich wieder eine neue Grafikserie angefangen und einen neuen Ansatz gefunden, weiterhin mit dem Thema Textil zu arbeiten. Und meine Brücke zum Textilen ist das Patronenpapier. Patronenpapier sieht auf den ersten Blick aus wie ein normales Millimeterpapier, hat aber eine ganz andere Rasterung. Es ist ein bisschen größer, es hat nur 8 Kästchen, 8 auf 8 Kästchen. Und dieses Patronenpapier benutzen die Weber für ihre textilen Entwürfe, um ihre Rapporte, ihre Musterrapporte zu entwickeln für ihren Webstuhl. Und dieses Patronenpapier habe ich in einem eigenen Druckstock auf Büttenpapier aufgedruckt. Mhm. Das ist sozusagen wie der Untergrund, die erste Ebene meiner Grafik ist dieses feine Millimeterraster. Und darauf setze ich mit dem Schablonendrucktechnik Halbkreise und Linien und verbinde sie zu Muster. Der Antrieb ist, dem Betrachter zu zeigen, ihn damit in meine Welt zu holen oder zu sensibilisieren für das, was hinter diesen, was hinter den Bildern steht, für einen Denkraum und für eine Beschäftigung.
2: Was steht da für ein Denkraum? Kannst du das beschreiben, näher beschreiben? Wenn du dir selber vielleicht mal eine Grafik anguckst, siehst du da, also betrachtest du da den Prozess? Betrachtest du da diese, was bei mental da passiert ist bei dir? Oder das Ergebnis?
0: Ja, es ist ein Suchen nach Schönheit. Also Schönheit ist ein Ziel, was mich auch seit langem beschäftigt. Das rührt auch noch von meinem Kunststudium in Dresden her. Hatte ich 2 wichtige Konsultationen mit Professoren, denen ich meine Arbeit gezeigt habe. Und die haben mir zu mir gesagt, ja, die sind sehr schön. Und ich habe das am Anfang, war das wie so eine Beleidigung, weil der Professor, das war eher so ein Punk. Und in der Klasse hat man eher mit so ganz roughen Arbeiten, mit Materialien gearbeitet, mit Müll, mit Abfallstoffen. Und das war alles ganz dirty. Und ich kam mit meinen sehr feinen Papierarbeiten da an. Und dann hat er aber gesagt, nee, Linda, das ist keine Beleidigung, sondern das ist einfach eine Qualität, die auch nicht jeder kann. Nicht jeder kann schöne Dinge machen oder hat die Sensibilität für dieses Feine. Und bleib einfach dran. Und das habe ich mir seitdem verinnerlicht und gesagt, okay, und das suche ich in jeder meiner Arbeiten, suche ich nach Reduktion, nach einer Farb- und Formharmonie. Jetzt in der neuen Serie geht es viel um Symmetrie. Also die Muster, die ich mache, sind symmetrisch, was auch wieder sehr viel Ruhe und Konzentration auch reinbringt. Und das möchte ich auch gerne den Betrachtern vermitteln.
2: Harmonie war auch so ein Moment, wo ich dachte, du guckst auf eine deiner Grafiken und es bringt erstmal Ruhe, so ein ruhiges Gefühl. Und dann kann man sich auch noch tiefer einschauen. Ne? Aber der erste Moment ist so Ruhe, ausgeglichen vielleicht auch.
0: Ja, und dann gibt es aber wieder Strukturen, die sehr in Bewegung geraten, die flimmern, die auch in dieser Reduktion aber trotzdem was sehr Unruhiges haben, was auch manchen Betrachtern zu viel wird. Die sagen, oh, das flimmert mir zu sehr. Und mir ist aber, da kommt wieder die Bildhauerin in mir durch, da kommt wieder die Bewegung für mich rein. Das sind gerade die Strukturen, die mich reizen, wo man unterschiedlich rantritt oder wegtritt von der Arbeit und unterschiedliche Dinge einen daran auffallen in diesen Strukturen.
2: Würdest du sagen, das schließt sich für dich in Kreis? Also zu deinem früheren Ich, der Bildhauerin, zu dem heute, zu der Künstlerin, die Grafiken schafft, die sich bewegen, wenn man sich ja auf unterschiedliche Art und Weise ihnen nähert?
0: Ja, also es ist wie ein Fluss, der sich, in dem ich bin. Und alles fließt, alle Einflüsse, die ich bekommen habe, fließen darin ein. Und es führt mich weiter fort hin zu, in Zukunft zu noch viel größeren Papierformaten, zu einer noch stärkeren Farbigkeit, was ich mir wünsche. Und dazu gibt es schon einen Ausblick für die kommende Ausstellung in der Kunststiftung Benita Koch-Otte, zu der ich auch 7 Grafiken ausstelle, die sehr farbenfroh geworden sind. Und
2: kannst du kurz von der Arbeit erzählen? Also die sind ja schon entstanden, auch innerhalb eines Stipendiums.
0: Ja, ich hatte ein kleines Recherchestipendium, um mich mit der Bauhausweberin Benita Koch-Otte auseinanderzusetzen. Und dazu bin ich für 3 Tage nach Bielefeld gereist, in ihre letzte Wirkungsstätte nach Bethel, wo sie beeinträchtigte und Menschen mit Beeinträchtigung das Webhandwerk beigebracht hat und sie aber auch in Farb- und Formtheorie unterrichtet hat. Und habe mir ganz viel ihre Arbeitsbücher und Aufzeichnungen angeschaut. Sie hat ganz viele Farbstudien angefertigt mit Aquarell. Und die werden auch in der Ausstellung bei der Kunststiftung zu sehen sein.
2: Wann ist das?
0: Das wird dann im Herbst 2026 gezeigt werden.
2: Linda Grüneberg, was sind noch deine Wünsche als Künstlerin für die Zukunft? Was möchtest du noch machen? Wohin soll die Reise gehen oder ist das offen?
0: Das wird wahrscheinlich weiterhin mit dem Material Papier und Farbe und Druck zu tun haben. Ich glaube, das habe ich schon sehr verinnerlicht. Es ist immer offen. Das Experiment geht weiter und es werden noch sehr andere Sachen entstehen. Davon bin ich sehr überzeugt.
2: Sind es oft diese Synergien auch entweder mit anderen Künstlerinnen und Künstlern, mit vielleicht Bauhäuslern, was du erzählt hast, weil man ja auch immer wieder nochmal auf eine andere Künstlerin oder einen anderen Künstler stößt oder man lässt sich von jemand anderem inspirieren oder meinetwegen durch die Natur, also wohingehend ist das offen?
0: Ja, ich lasse mich immer gerne inspirieren. Ganz stark war natürlich das Bauhaus in den letzten Jahren bei mir vertreten, aber auch das. Jetzt gerade habe ich mich stark mit Japan beschäftigt und mit der japanischen Philosophie. Und ja, der Austausch ist mir sehr wichtig. Ich habe auch seit 2 Jahren eine Künstlerinnengruppe mitgegründet, Stella Matko. Wir sind auch 7 Frauen, die in Halle leben und arbeiten. Und der Austausch ist uns sehr, sehr wichtig. Die gegenseitigen Atelierbesuche, die inhaltliche Auseinandersetzung und gemeinsame Ausstellungskonzepte zu entwickeln.
2: Linda Grüneberg, wo kann man dich finden, wenn man dich sucht?
0: Gerade kann man mich an 3 Orten in Halle sehen. Das ist zum einen in der Kunststiftung Sachsen-Anhalt in der Twist-Ausstellung. Parallel findet dazu eine kleine Werkschau in dem Twist-Konzept-Store an der Großen Steinstraße statt. Da habe ich auch 8 meiner Grafiken gerade ausgestellt. Und im Lithoversum in der Bernburger Straße, da ist der Raum für Grafik. Da hängen auch 3 Arbeiten von mir, die man auch von der Straße gut durchs Schaufenster sehen kann.
2: Du hast ein Atelier in Halle und kann man da zum Ateliertag kommen oder auch mal so vorbeischauen?
0: Man kann mich jedes Jahr zum BBK-Rundgang, also zum Tag des offenen Ateliers, besuchen kommen. Genau, wer gerne mehr über mich erfahren möchte, der findet mich natürlich auch auf meiner Webseite oder bei Instagram. 2020 ist auch ein Katalog über mich erschienen im Sandstein Verlag, den man online erwerben kann.
2: Also Linda Grüneberg ist zu sehen. Wir freuen uns auf die Ausstellung im Herbst auf jeden Fall in der Kunststiftung. Und ich danke dir sehr für das Gespräch und wünsche dir ganz, ganz viel Freude und tolle Erfahrungen mit deiner Arbeit auch in Zukunft.
0: Herzlichen Dank für die Einladung.
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Willkommen zu einer neuen Show. One More River to Cross. Kent Heath überquerten den Fluss 1973. Es geht noch einmal um Flüsse, um amerikanische Lebenslinien im realen und im übertragenen Sinn. Das Ganze als Teil einer musikalischen Reise durch die USA, zu der ich euch in den nächsten Monaten einlade. Der Green River ist der größte Nebenfluss des Colorado River. Creedence Clearwater Revival widmeten ihm einen Song.

Green River, CCR 1969 in Woodstock. Die Flüsse dürfen auch in Cowboy-Liedern nicht fehlen, dachte sich Gene Autry und vertonte den Lonely River.

Ain't No Cane on the Brazos. Auch das eine Art Cowboy-Song, vorgetragen von Lyle Lovett und seiner Large Band. Das Lied über den Brazos in Texas nahmen sie 2007 auf. Die nächsten drei Lieder stehen mit der Familie Cash in Verbindung. Rosie Flores covered Big River, einen von Johnny Cashs bekanntesten Songs, danach The Man in Black persönlich im Duett mit seiner Frau June Carter. Sie betrachten die Far Side Banks of Jordan.

Farside Banks of Jordan, ein Gospel aufgenommen von June Carter und Johnny Cash im Jahr 1976. 28 Jahre später nahm Johnnys Tochter Roseanne The Winding Stream auf.

Roseanne Cash, The Winding Stream, das ist ein Lied der Carter Sisters. Livan Helm, geboren in Arkansas, gestorben am 19.04.2012 in New York, lud wann immer er konnte gleichgesinnte Musiker und Musikerinnen in seine zum Club und zum Studio umgebaute Scheune in der Nähe von Woodstock ein. Heraus kamen unter anderem die Midnight Ramble Sessions, auf deren dritten Teil dabei Take Me to the River.

Get Down River, die Bottle Rockets. Flüsse sind unser Thema heute, real existierende sowie metaphorische. Einer, der sich mit Musikphilosophie auskennt, ist Bob Dylan, der in diesen Tagen seinen 85. Geburtstag feiert. Watching the River Flow aus dem Jahr 1971 gehört nach wie vor zu den Werken, die er live spielt. Diesmal in einer jüngeren Interpretation von Dylan persönlich. Im Anschluss daran interpretiert dessen ehemaliger Mitstreiter Happy Traum ein Lied Dylans, Crash on the Levee, wenn der Damm bricht.

Happy Traum, Crash on the Levee. Eric Brace und Tom Jutz sind Singer-Songwriter aus Nashville. Zusammen mit dem 2022 verstorbenen Peter Cooper veröffentlichten sie vor einigen Jahren die CD Riverland, daraus River City.

Diesen Song habt ihr vielleicht erkannt. Cry Me a River, ein Auszug aus der unvergesslichen Mad Dogs and Englishmen Tour Joe Cockers aus dem Jahr 1970. Flüsse und ihre Bedeutung waren das Thema heute. Ich hoffe, es hat euch gefallen. Aus der Show führen uns die Grateful Dead auf der 1993 aufgenommenen Lazy River Road sowie Bruce Hornsby, eine Zeit lang Keyboarder der Band, mit dem Dead-Song Black Muddy River. Mein Name ist Michael Groth. Tschüss, bis zum nächsten Mal.

0: Ihr hört The Cheesecake on Air auf Radio Korax. Neben mir hell erleuchtet das Dunkel.
1: Hallo!
0: Ich bin Mustache und was es mit dem Song eben gerade auf sich hatte, ja, das würde mich jetzt mal interessieren.
1: Du, das interessiert hier uns alle. Ne? Ratamahatta waren das von, oder war das, hieß der Song von Sepultura aus dem 96er Klassiker Roots. Hat auch tatsächlich einen Grund, dass wir den jetzt hier anspielen im Jahr 2026, genau 30 Jahre später. Hui, 30 Ach. Jahre später.
0: Hey.
1: Und den Grund verraten wir für diejenigen, die es noch nicht wissen, nachher, später. Sepultura wird heute nochmal Thema sein.
0: Wahnsinns-Spannungsbogen, ja. Ansonsten, ja, wird hier heute, haben wir beide so ein bisschen ein paar Songs mitgebracht, ne? Wie das so üblich ist. Bei Das Dunkel wird heute ein bisschen rumpelig, habe ich das Gefühl, wenn ich hier mal so in die Playlist gucke.
1: Und vor allem mit Sepultura habe ich ja eigentlich schon angefangen. Ich gehe halt einfach mal wieder nicht so in die kleinen Konzertsäle, sondern ich gucke mal, was auf den großen Bühnen so passiert.
0: Ja, ja.
1: Mit Bands, die so ziemlich jedem irgendwie was sagen könnten.
0: Ja, eine Band, wo ich jetzt einfach mal von ausgehe, dass das die vielleicht vielen noch nix sagt, der ist eher so mittelgroß, kann aber mal durchaus groß werden, ist Fall of Messiah. Die haben ein neues Album rausgebracht und ja, das ist so ein schöner Mix, irgendwas zwischen Post-Rock und Screamo und eine schöne Mischung, heißt Greenfields und passenderweise dazu ist das ganze Artwork auch in grün gehalten. Wir hören Meadows von Fall of Messiah.

0: Fall of Messiah waren das bei The Cheesecake on Air. Empfehlung für alle, die so sphärische Klänge, ein bisschen so eine kleine Prise Screamo und Postrock nicht scheuen.
1: Und wer uns schon seit einiger Zeit...
0: An Beginn der Zeit.
1: Doch, ja wirklich, an Beginn der Zeit lauscht und das total voller Eifer etc. pp. Der weiß natürlich, dass wir, oder ich im Speziellen, einem Trio aus der Kaiserstadt doch ziemlich angetan sind, respektive bin. Die Rede ist vom Fjord. Fjord muss man jetzt eigentlich in dem Kontext auch gar nicht mehr großartig neu spielen, weiß sowieso jeder, wann was Neues ist. Aber ich finde bemerkenswert, dass auf 22:30 Chris tatsächlich sich einfach, also doch einfach mal so ein Spoken-Word-Ding draus gemacht hat und einfach mal sich auskotzt, aber eben so schön im Sprechgesang über das, naja, was ihn so ankotzt. Hört selber rein.

0: Fjord. Sind das noch, beziehungsweise waren das gerade mit 22, 30? Ich habe es dieses Jahr tatsächlich geschafft, deswegen, ich sage ja immer wieder, ich habe ja so meinen eigenen Zugang zu der Band. Ich habe tatsächlich jetzt dieses Jahr mein 11. Fjord-Konzert gesehen und habe es auch die Band selbst wissen lassen. Das war das schlechteste aller Fjord-Konzerte, das ich je gesehen habe.
1: Aber auch es, schön. Sie werden von Mal zu Mal schlechter.
0: Nein, das habe ich nicht gesagt. Aber tatsächlich, das war in Leipzig und trotzdem war es super gut. Und das, worauf ich dann hinaus will, letzten Endes sagt das auch eine ganze Menge über die anderen 10 Konzerte, wo ich auch sagen würde, wow, ich will hier kein einziges davon missen. Schön finde ich es auch, dass Fjord im Mai 26 unterwegs waren und einfach nur Demontage- und Akkordsongs in Erfurt, Dresden und Ulm gespielt haben. Vielleicht passiert das auch irgendwann mal in Halle. Wer weiß?
1: Man weiß es nicht.
0: Nee.
1: Aber es passiert bald was in Halle.
0: Oh ja.
1: Das können wir schon mal sagen. Also wenn wir jetzt mal so die Cheesecake on Air, die letzten Jahre, ja, wenn wir das jetzt so in so ein technisches Gerät schmeißen würde, alle Sendungen, und das sagt einem, welche Bands denn am häufigsten genannt wurden, dann sind das sicherlich Fjord gewesen, aber auch The Tidal Sleep. Ja? Mhm. Haben wir ja bestimmt, sind schon immer mal vorgekommen, The Tidal Sleep gibt es leider nicht mehr, aber die Menschen, die bei The Tidal Sleep, die Detail des Lieb waren, die gibt's alle noch, ja. Und der Sänger, der hat eine neue Band und die heißt Sete.
0: Ja.
1: So. Ja.
0: Ja. So, ich wusste nicht, worauf du gewartet hast.
1: Schön. Und Sete, die machen schön Emo-Chor. Ja, so ein,
0: ja.
1: Klingt recht frisch, aber doch irgendwie so, erinnert ein bisschen an die, ja, so alte Emo-Bands, Marke Jimmy Eat World, solche Sachen. Aber irgendwie anders. Und das wäre doch mal schön, wenn die auch mal irgendwie, wenn man sich das mal live angucken könnte.
0: Das Halt mich fest in diesem Jahr wäre eine super Idee dafür.
1: Ach, Halt ja. mich fest?
0: Ja.
1: Dieses Jahr?
0: Dieses Jahr am 18.07. im VL.
1: Mhm. Mhm. Und da spielen Sete?
0: Da spielen Sete. Da spielen auch noch andere, aber dazu später mal.
1: Und Sete, klingt die etwa in so?

0: Ja, so klingen die wirklich.
1: Mhm. Sete waren das. Gibt's eine EP bei Fru Love Record, heißt Adult Teenage Angst, mit vier sehr schönen Songs. Hoffen wir mal, ja, dass sie bis zum Halt mich fest vielleicht noch so ein, zwei Songs mehr haben.
0: Ja, das wäre schön für das, die Stage-Time.
1: Ja, oder an der anderen spielen sie es halt dann alles zweimal.
0: Ja, ja. Spiel derselben Scheiß nochmal.
1: Genau.
0: Wer nicht mehr singt, ist tatsächlich Thomas Lindberg, seines Zeichens bis zum Jahr 2025 noch Sänger von At The Gates. Und da bin ich wieder mit dem nächsten Stadionkracher. Thomas Lindberg ist tatsächlich, die Band hat es 2025 verkündet, gestorben. Und man hat tatsächlich diese Aufnahmen, die man im April 26 veröffentlicht hat, noch mit ihm zusammen eingesungen. Auch genauso, wie er sich das so gedacht hat. Also das ist alles noch so ein Lindberg-Ding. Und es klingt alles irgendwie, ja nicht wie Sete, sondern eher wie At The Gates.

0: The Gates waren das mit Tomb of Heaven. Und das passt ja auch ganz gut in Gedenken an Thomas Lindberg, dem letzten Jahr verstorbenen Sänger von At The Gates.
1: Ja, und weil ich habe ja so einen kleinen Blick auf unsere weitere Playlist geworfen, geillert habe ich damals.
0: Also hast du gemacht,
1: ja. Und das sehe ich ja schon. Ach, das Dunkel, das steht ja bald schon wieder hier mit ordentlich Gravums parat. Und da habe ich mir gedacht, da machen wir doch vorher. Wir wären doch hier nicht Cheesecake on Air, wenn wir nicht einfach auch mal diese starren Genregrenzen aufbrechen und auch mal nach At The Gates sowas ganz verschmustet, wie zum Beispiel Park Walker spielen.
0: Ja, auch mit ehemaligen Teil des Liebmitgliedern.
1: Ja, siehe da.

0: Parkwalker.
1: Ha.
0: Schön. Ja, auch mal unsere sanfte, schmusige Seite hier gezeigt bei The Cheesecake on Air.
1: Ach, und ohne schlechtes Gewissen reise ich ganz kurz zurück in das Jahr 1986 und denk daran, wie sich damals eine Band namens Darkthrone gegründet hat. Ja, Darkthrone. Die werden jetzt 40 Jahre alt, Darkthrone, und haben ein neues Album rausgebracht. Ja, das heißt nämlich Prehistoric Metal. Und das klingt so.

0: Darkthrone waren das mit Prehistoric Metal, so heißt der Song von dem gleichnamigen Album. Und man hat es ganz klar gehört, ja, das klingt eigentlich nicht mehr ganz nach heute und trotzdem noch modern genug.
1: Ja, und ganz gut dazu passt eigentlich auch die nächste Band, ne? Obwohl die eigentlich ganz anders klingt, aber die haben auch so was mit Historik am Hut. Das sind nämlich Ritter. Ja, oder beziehungsweise folgen die so ein bisschen so eine Ritterattitüde, machen Post-Rock mit, nicht Post-Rock, so Death-Rock, wollte ich sagen. So Death-Rock, Sinti, Punk, auch so irgendwie kratzig alles, aber sehr eingängig, himmlisch. Die Rede ist von Poison Ruin, ja? Hör mal rein.

0: Poison Ruin haben hier die Schwerter gekreuzt.
1: Ja, das ist ja auch schön. Wisst ihr, was jetzt passiert?
0: Oh, was? Also ich bin ja immer noch mega gespannt.
1: Warum wir so angefangen haben?
0: Hm.
1: Naja, es ist ja eigentlich eine ganz simple Geschichte, ne? Tatsächlich, wir müssen, wenn wir uns mit Darkthrone beschäftigen, reisen wir zurück bis ins Jahr 1986, 40 Jahre her. Wenn ich aber nochmal 2 Jahre weiter nach hinten gehe und an einen Paolo Cristo Pinto Junior denke, haha, die Kenner sagen, ach na klar, viele andere, ich auch, dann muss man festhalten, dass seit 1984 der Bassist tatsächlich Mitglied der dienstältesten heute gespielten Band namens Sepultura ist. Und Sepultura, die ja bereits zum Sendungsbeginn gehört werden konnten mit ihrem Klassiker Ratamata, gehen jetzt. Hören jetzt auf im Jahr 2026, haben doch eine kleine EP rausgebracht namens The Place und All Souls Rising, das ist so schön verheißungsvoll, heißt einer der 4 Songs, die sie jetzt in diesem Jahr als letztes nochmal veröffentlichen. Goodbye, Sepultura.

0: Und da geht sie dahin, eine der Trash-Metal-Ikonen schlechthin der 80er Jahre. Goodbye, Sepultura, wir verneigen uns vor 42 Jahre langen frohen Schaffen.
1: Mhm. Und wenn wir gerade bei Bands sind, die es schon ewig gibt, ja, seit 1990,
0: naja,
1: ist jetzt im Vergleich zur Sepultura nix, ja, aber doch schon ein Weilchen, treiben Converge ihr Unwesen. Und Converge haben kürzlich ein neues Album veröffentlicht und sie können noch. Also da haben sie ja richtig einen rausgehauen. Ja, Converge bekannt für ihren Chaos-Core, ja, kann man sagen. Mhm. Da haben sie noch mal einen gucken lassen. Zweites Album für dieses Jahr steht noch an. Ja, also da ist richtig was, da kommt noch mal Output. Drum hören wir jetzt hier mal Converge vom ersten Album von dieses Jahr, von diesen Jahres. Darf Is Not Enough heißt das und der Song heißt Make Me Forget You.

0: Converge waren das. Und du könntest noch, ja, mal ordentlich eingucken lassen.
1: Ja, ja, ja, doch, doch schön, ja. Auch, ne?
2: Ja.
1: Cool.
0: Hast du auch noch einen mit?
1: Ja, nee, ich habe eine ganz tolle Idee. Ich fasse mich ganz kurz, denn Porcupine machen das auch. Die sind auch sehr schnell, denn die quasi Zeit der Alten, der Grand Seigneurs ist zumindest von meiner Warte aus heute hier vorbei. Wir hören jetzt in Porcupine, die sind auch schon seit 2017. Tatsächlich betreten die Bühnen und machen allerlei Quatsch. Zum Beispiel auch Flammen.

0: Porcupine waren das mit FLAM aus Chicago, established 2017.
1: Ach, schön. Ja. Ja. Oh, das hat mir schon mal ganz gut gefallen.
0: Zum Schunkeln.
1: Hat zum Schunkeln eingeladen, ähnlich wie auch Only. Ja, Only, so eine kleine Screamo-Formation aus Berlin. Da habe ich mal einen Song mitgebracht.
0: Aber eigentlich sind Only nicht aus Berlin.
1: Nee, die Mitglieder kommen aus aller Herren Länder.
0: Unter anderem von den damals total gerne in Halle empfangenen Play Me Down the Ocean.
1: Ach, guck.
0: Ja, ja.
1: Na, schau. Und haben sich aber irgendwie in Berlin getroffen, haben gesagt, Mensch, lass uns doch zusammen eine Screamo-Band machen. Und das haben sie gemacht, haben die Only genannt. Und
0: So sind wir Only Lonely.
1: Fun Fact, dieser Band, wahrscheinlich war das auch der Grund, warum sie sich auf der Straße begegnet sind und angesprochen haben, die Herren tragen alle Schnauzbärte. Ja? Und das gefällt Mustache natürlich besonders gut. Drum hören wir jetzt Only mit Il Punto.

0: Only waren das die vier schnauzbärtigen Herren aus Berlin. Und ja, haben uns jetzt hier gerade schon so ein bisschen...
1: Wir haben gerade mal nachgeschaut. Ja. Il Punto heißt ja auf Deutsch übersetzt der Punkt. Das weiß natürlich jeder von
0: natürlich.
1: Uns. Ne? Na klar, aber wir wussten natürlich nicht, was dann eigentlich eventuell der Balken heißen würde. Balken ja auch ein Synonym für Schnauzer. Und das wäre dann halt wirklich Il Raggio. Und anschließend haben wir gedacht, okay, vielleicht gibt's auch eine schöne Übersetzung vom Deutschen ins Italienische von der Schnauzer. Und das heißt dann Lo Schnauzer.
0: Schön. Vielleicht gibt's bald demnächst ein Schnauzbart-Spezial bei der Cheesecake und Air.
1: Oh ja, ja. Schöne Balken. Da kommen wir aber Fjord wieder. Hm. Hilft ja alles nichts, ne? da müssen wir durch. Wir haben jetzt tatsächlich noch einmal wir sagen jetzt eigentlich schon Tschüss, aber ich habe noch ein paar Sekunden Zeit, die nutze ich. Denn in Frankreich, die haben wir auch schon mal gespielt, gibt es Pelori, Saint-Dieu heißt die neue Scheibe und Les Majestes klingt ungefähr so.

Hallo, hallo. Das ist unarchived, Neuausgabe im Mai auf Radio Korax. Das war gerade eine alte Nummer von Scorn, Told You Can Tell. Und ich mache einfach noch ein bisschen weiter. Ich habe vor allem einfach so neue Käufe mit am Start und nachher noch eine Platte, zu der ich vielleicht noch ein bisschen mehr erzählen möchte. Ansonsten geht's erstmal weiter. Das eben war Scorn und jetzt auch eine alte Nummer von Bill Laswell, Repercussions im Spectre Remix.

Das war Cindy Lee mit Model Express von der gleichnamigen Platte. Und jetzt habe ich ein Album mit von der Band Shoot. Ich habe es gefunden als Reissue, kam vor einer Weile auf Numero Group raus, ist ein frühes Shoegaze-Album, ich glaube 98 released. Ja, genau, ich glaube 98, okay, also gar nicht so früh, aber im Endeffekt ist es das erste Album von Shoot und die Platte nennt sich Feed Like Fishes und hat mir wahnsinnig gut gefallen, sind ein Haufen rohe Stücke drauf, die ja nur so erahnen lassen, was so aus Shoegaze am Ende wurde. Also ist noch nicht so krass viel Reverb drauf, ist stattdessen eine Menge Fass und einfach super, ja, super roh irgendwie. Ich kann es schlecht beschreiben, aber ich habe ein paar Stücke mit. Also vielleicht hören wir uns so 3-4 Sachen an und dann kommt das, glaube ich, ganz gut rüber. Ich habe jetzt auch gar nicht so viel mehr dazu zu sagen. Der erste Track, den ich spiele, Fish 14, wie gesagt, von der Band Shoot. Und das Album heißt Feed Like Fishes. Jetzt wieder veröffentlicht auf Numero Group. Viel Spaß.

Das war der Song It Still Would von der Band Shut vom Album Feed Like Fishes, das jetzt wieder erhältlich ist auf Numero Group. Sehr zu empfehlen. Und ich bleibe jetzt noch für einen Song in einer ähnlichen Zeit halbwegs. Passt ganz gut, glaube ich. Bluetile Lounge mit einem Song namens Concrete Tunnels. War auf einer Compilation drauf, nennt sich Double Figures. Weiß gerade gar nicht, was da sonst noch so drauf war. Aber ja, ist nicht übel. Viel Spaß.

0: Das war Blue Tile Lounge mit Concrete Tunnels. Und wir sind schon wieder fast am Ende der Sendung. Ich sag nochmal das Übliche, wenn ihr irgendwas wissen wollt über die Show, irgendwelche Stücke wissen wollt oder so, meldet euch gern. Ihr findet mich unter dem Namen Philipp Matalla irgendwo bei SoundCloud zum Beispiel. Schreibt mir einfach. Und jetzt spiele ich hinten raus noch einen Track von Pig Baby. Langer Titel, Why Don't You Stay For A Moment. Ja, viel Spaß und bis nächsten Monat.
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3: Hallo und herzlich willkommen zu einer neuen Ausgabe von IKL im Kopf. Lokalisation hier in der kommenden Stunde. Eine kleine, große Reihe von und mit Andreas Peklau. Jahrgang 1957, Diplompsychologe, psychologischer Psychotherapeut und Psychoanalytiker. Von 1985 bis 1991 war er als Redakteur im DDR-Rundfunksender Jugendradio DT64 unter anderem für Lebenshilfesendungen zuständig. 1990 gründete er die Gemeinschaft zur Förderung der Psychoanalyse e.V., und promovierte im Jahr 2013 am Institut für Geschichte der Medizin der Charité in Berlin. Seit 2008 hat er auch eine eigene Praxis in Berlin als Psychotherapeut und Psychoanalytiker. Und heute hören wir den ersten Teil von einem längeren Hörbuch, in dem es unter anderem auch um Karl Marx und Friedrich Engels geht und die Welt, in der wir heute leben. Viel Vergnügen mit diesem ersten Teil aus der Lesung nach einem Text von Andreas Peklau.
4: Menschen als Marionetten? Wie Marx und Engels die reale Psyche in ihrer Lehre verdrängten. Hörbuch von Andreas Peklau. Gelesen von Felix Würgler. Produktion und Regie Andreas Peklau. Ton und Schnitt Berthold Heiland. Produziert im November 2024 im Hörbuch-Tonstudio Berlin. Die stark gekürzten und leicht veränderten Auszüge entstammen dem gleichnamigen im Oktober 2024 veröffentlichten Text. Diesen finden Sie als kostenlosen Download auf der Website andreas-peglau-psychoanalyse.de.
5: Ausgangspunkte. Heute, da der US-geführte Westen in Kauf nimmt, den gesamten Planeten für den Erhalt seiner regelbasierten Hegemonie zu zerstören, besteht mehr denn je die Notwendigkeit, Alternativen zu finden zu verantwortungsloser Profit- und Machtgier, Kriegstreiberei und Lebensfeindlichkeit. Als eine solche Alternative verstand sich der in mehreren Ländern zumindest in Ansätzen praktisch erprobte Sozialismus. Dessen wichtigster theoretischer Ansatzpunkt war die, im Rahmen des Marxismus-Leninismus oft verzerrt dargebotene, Lehre von Karl Marx und Friedrich Engels. Der reale Sozialismus wurde frühzeitig, insbesondere durch den Staatsterror unter Stalin, massiv diskreditiert, brach um 1990 zusammen. Seither gelten derartige Konzepte meist als dauerhaft entwertet und Kapitalismus als alternativlos. Wer bislang noch nicht weiß oder wissen wollte, dass auf kapitalistischer Ausbeutung beruhende Systeme ungerecht sind und daher umgewälzt werden sollten, wer wichtige, diesen Systemen zugrunde liegende sozioökonomische Abhängigkeiten und Zusammenhänge verstehen will, wer sich für daraus abgeleitete Annahmen über frühere und künftige gesellschaftliche Ordnungen interessiert, der kann nach wie vor viel Wertvolles schöpfen aus der Hinterlassenschaft von Marx und Engels. Aber lässt sich daraus ableiten, in der Lehre von Marx und Engels fänden sich schlüssige Annahmen darüber, wie Ausbeutung und Unterdrückung beendet werden können? Oder gar das geistige Rüstzeug, um unsere aktuelle nationale wie auch globale Krise für konstruktive Veränderungen zu nutzen? Nein. Denn diese Lehre ist nicht nur unabgeschlossen, beschränkt in Inhalt und Geltungsbereich, sowie zum Teil veraltet. Sie leidet vor allem an einem nie behobenen Kardinalfehler, dem ökonomistischen Ausgrenzen der realen Psyche und damit an der Ausgrenzung dessen, was das Entscheidende ist am Menschsein. Sie bietet daher keine Basis, um die immer übers Wirtschaftliche hinausreichenden gesellschaftlichen Probleme ausreichend zu begreifen, geschweige denn, sie zu lösen. Weshalb halte ich es für lohnenswert, diese Kritik aufzuschreiben? Weil es wichtig ist, nicht in eine Richtung zu starren, aus der notwendige Lösungen gar nicht kommen können. und um diejenigen, die nach solchen Lösungen suchen, zu ermuntern, andere Ansätze einzubeziehen. Verdrängung. Wissenschaftliche Psychologie gab es Mitte des 19. Jahrhunderts erst in Ansätzen. Es existierte jedoch eine Vielzahl gerade von Philosophen schon seit der Antike formulierter psychologischer Erkenntnisse und Thesen. Außerdem ist Psyche nichts, worüber man erst aus Fachbüchern informiert werden müsste. Jeder hat eine, wir haben ständig damit zu tun. Wer über Menschen urteilt und dabei Psychisches ausklammert, verleugnet selbst erfahrene Realität oder verdrängt sie. Verdrängt, ins Unbewusste verschoben, wird etwas, wenn es als derart verunsichernd bis bedrohlich wahrgenommen wird, dass es im Bewusstsein nicht mehr aushaltbar ist. Da das Verdrängte aber dadurch nicht aufhört zu existieren, sondern wieder ins Bewusstsein drängt, muss diese Verschiebung ständig aufrechterhalten, erneuert werden. Das geschieht unbewusst, ist nicht willentlich gesteuert. Ich meine, einen erheblichen Teil ihrer oftmals als unumstößlich anmutenden Thesen konnten Marx und Engels nur mittels einer letztlich antipsychologischen Haltung aufstellen. Beim Einbeziehen eines wirklichkeitsnäheren Menschenbildes hätte sich vieles als weitaus komplexer, komplizierter, hätten sich diverse ihrer Aussagen spätestens in ihrer Absolutheit oder Pauschalisierung als absurd herausgestellt. Die Beschäftigung mit der Psyche hätte daher den von Ihnen behaupteten, weitgreifenden Geltungs- und Erklärungsanspruch empfindlich eingeschränkt, eine Reihe ihrer Kernsätze entkräftet. Das hätte zugleich Marx und Engels bedroht. Ihr Selbstbild, ihr Selbstwertgefühl, ihre Vorstellung von der Bedeutung ihres Lebenswerkes. Nachvollziehbare Gründe, um zu verdrängen. Was ich damit skizziere, ist kein spezifisches Problem von Marx und Engels. Autoritär-patriarchale Familien und Gesellschaftsstrukturen, in denen auch sie aufwuchsen, erzeugen unweigerlich psychische Störungen, immer auch am Selbstwertgefühl. Um das nicht wahrnehmen zu müssen, kann versucht werden, anerzogene Minderwertigkeitsgefühle durch überhöhte Vorstellungen eigener Bedeutsamkeit zu kompensieren. Ihre später unter dem Titel Deutsche Ideologie veröffentlichte Textsammlung starteten Marx und Engels im Oktober 1845 mit einem in dieser Hinsicht symptomatischen Satz, der das jahrtausendelange Nachdenken, das es vor ihnen gab, entwertete. Die Menschen haben sich bisher stets falsche Vorstellungen über sich selbst gemacht, von dem, was sie sind oder sein sollen. Doch nun, hieß das, kämen ja der 24-jährige Friedrich Engels und der 27-jährige Karl Marx und würden den Menschen endlich erklären, wer sie sind. Aber genau das taten sie nur sehr begrenzt. Vernachlässigte Vorleistungen. 1893, 10 Jahre nach dem Tod von Marx, benannte Engels einen Punkt. Der in den Sachen von Marx und mir regelmäßig nicht genug hervorgehoben ist. Nämlich wir alle haben zunächst das Hauptgewicht auf die Ableitung der politischen, rechtlichen und sonstigen ideologischen Vorstellungen und durch diese Vorstellungen vermittelten Handlungen aus den ökonomischen Grundtatsachen gelegt und legen müssen. Dabei haben wir dann die formelle Seite über der inhaltlichen vernachlässigt. Die Art und Weise, wie diese Vorstellungen etc. zustande kommen. Das war allerdings höchstens ein halbes Eingeständnis der eigenen Begrenztheit. Schon der Begriff Vorstellungen ist ein psychologischer. Die Frage, wie diese zustande kommen, ist alles andere als formell. Und es ließen sich Mitte des 19. Jahrhunderts qualifizierte Antworten darauf finden. Der Psyche war seit der Renaissance gesteigertes wissenschaftliches Interesse entgegengebracht worden. Dafür standen Namen wie Philipp Melanchthon, Baruch de Spinoza, John Locke oder Denis Diderot. Durch Jean-Jacques Rousseau, Heinrich Pestalozzi und Friedrich Fröbel wurden seit dem 18. Jahrhundert das Augenmerk auf Kindheit, Erziehung, Schulbildung, damit auf die lebensgeschichtliche Verankerung seelischer Strukturen gelenkt. Der Philosoph Immanuel Kant nahm 1784 mit seinem Aufsatz »Was ist Aufklärung?« manch massenpsychologische Erkenntnis des 20. Jahrhunderts vorweg. Arthur Schopenhauer, Philosoph und Zeitgenosse von Marx, vertrat ein Menschenbild, das in Teilen bereits dem Sigmund Freuds ähnelte. Der Unternehmer Robert Owen bewies seit Beginn des 19. Jahrhunderts nicht nur praktisch, dass es Alternativen zum Raubtierkapitalismus gab, er verband dies auch mit gründlichen Überlegungen zu Lebensgestaltung, Erziehung, Partnerschaft, schließlich mit kommunistischen Auffassungen. 1844 wandte sich der Philosoph Max Stirner in seinem Buch »Der Einzige und sein Eigentum« vehement gegen jede Art von psychischer Deformierung und ideologischer Manipulation. Die meisten dieser Männer waren Marx und Engels bekannt. Mit einigen von ihnen setzten sie sich intensiv auseinander. Für den Versuch, die Auffassungen Max Stirners zu widerlegen und ihn dabei penetrant herabzuwürdigen, nahmen sie sich sogar ganze 8 Monate Zeit. Vielleicht von Rousseau inspiriert, hielt Marx 1845 in den Feuerbach-Thesen fest, »Die materialistische Lehre von der Veränderung der Umstände und der Erziehung vergisst, dass die Umstände von den Menschen verändert und der Erzieher selbst erzogen werden muss.« Noch Jahre danach hob Engels aus der »Lehre der materialistischen Aufklärer« hervor, »Der Charakter des Menschen«, sei einerseits das Produkt der angeborenen Organisation und andererseits der den Menschen während seiner Lebenszeit, besonders aber während der Entwicklungsperiode, umgebenden Umstände. Doch weder ihn noch Marx scheint interessiert zu haben, woraus die angeborene Organisation besteht, wie sich in der Entwicklungsperiode von Kindheit und Jugend Charaktere herausbilden. Sie meinten, einen Schlüssel in der Hand zu halten, der ohnehin jede Tür öffnete. Charaktermasken. Das Kapital, dessen Band 1 1867 erschien, gilt als zentrales Werk der Lehre von Marx und Engels. Im Vorwort schrieb Marx über die von ihm skizzierten Gestalten von Kapitalist und Grundeigentümer, es handle sich um die Personen nur, soweit sie die Personifikation ökonomischer Kategorien sind, Träger von bestimmten Klassenverhältnissen und Interessen. Weniger als jeder andere kann mein Standpunkt, der die Entwicklung der ökonomischen Gesellschaftsformation als einen naturgeschichtlichen Prozess auffasst, den Einzelnen verantwortlich machen für Verhältnisse, deren Geschöpf er sozial bleibt, so sehr er sich auch subjektiv über sie erheben mag. Den subjektiven Spielraum für das Sich-Erheben über die Verhältnisse hielt Marx offenkundig nicht für bedeutsam genug, um ihn auszuloten. Stattdessen variieren alle 3 Kapitalbände die These, Menschen agierten im kapitalistischen Produktionsprozess nach vorgegebenen Mustern, automatengleich, alternativlos, Dingen und Verhältnissen hilflos unterworfen, Lohnarbeiter genauso wie Kapitalisten. Der Kapitalist, wiederholte Marx dort mehrfach, sei personifiziertes, mit Willen und Bewusstsein begabtes Kapital. Sein Tun und Lassen nur Funktion des Kapitals, seine Seele sei die Kapitalseele. Bei Strafe des Untergangs werde der Unternehmer durch die Konkurrenz gezwungen, ständig die Produktion zu verbessern, sein Kapital fortwährend auszudehnen, um es zu erhalten. Sein Bereicherungstrieb sei, meinte Marx, Resultat des gesellschaftlichen Mechanismus, worin er nur ein Triebrad ist. Der Arbeiter wiederum sei, obgleich frei, naturgesetzlich abhängig vom Kapitalisten, sei felsenfest ans Kapital geschmiedet, gehöre diesem als Menschenmaterial, verwandle sich in Zubehör, in eine bloße Maschine zur Fabrikation von Mehrwert. Um die Beziehung zwischen Kapitalisten und Lohnarbeitern zu illustrieren, verwendete Marx einige Male den Begriff ökonomische Charaktermasken. Diese Masken seien ebenfalls Personifikationen der ökonomischen Verhältnisse. Auch die Vokabel Charakter signalisiert daher nicht, dass sich Marx mit Psyche befassen wollte oder den Anspruch hatte, das Handeln konkreter Menschen einzubeziehen. Der Kapitalist handelt, um nicht bankrott zu gehen. Der Proletarier, um nicht zu verhungern. Und beide können nicht anders. Daher erübrigten sich Überlegungen zu weiteren Motiven oder abweichenden Handlungen. Aber können Menschen wirklich nicht anders? Ist der subjektive Spielraum so eng, dass sich auf sozialökonomische Verhältnisse kein nennenswerter Einfluss nehmen lässt? Individuelle Spielräume. Bei denen, die in der zweiten Hälfte des 19. Jahrhunderts meist noch immer täglich mehr als 10 Stunden für wenig Geld Knochenarbeit verrichteten, blieb in der Tat wenig Kraft und Gelegenheit, um sich über die Verhältnisse zu erheben. Schon deshalb und wegen des Machtgefälles war die Verantwortung eines einzelnen Proletariers für das kapitalistische Wirtschaftssystem gering. Doch zu allen bekannten Zeiten sind Menschen aus ihren Verhältnissen ausgebrochen. Im Jahre 73 vor unserer Zeitrechnung taten dies beispielsweise die sich befreienden Sklaven des Spartakusaufstandes. Ein Beispiel, das Marx bekannt war. Unzählige haben sich seither für andere Menschen, für unterschiedlichste Ziele und Ideen selbst dann engagiert, wenn sie wussten, dass sie damit ihre körperliche Unversehrtheit oder gar ihre Existenz aufs Spiel setzten. Zu Lebzeiten von Marx und Engels geschah dies bereits zur Befreiung von kapitalistischer Unterdrückung, wie 1871 im Aufstand der Pariser Kommune. Bei dessen Niederschlagung wurden bis zu 35.000 Menschen niedergemetzelt, Tausende später deportiert. Marx setzte noch im selben Jahr den Vorkämpfern einer neuen und besseren Gesellschaft in seiner Schrift Bürgerkrieg in Frankreich ein Denkmal. Hatten diese Vorkämpfer nicht ihre Charaktermasken weit von sich geworfen? Im Kommunistischen Manifest erwähnten Marx und Engels Bourgeoisie-Ideologen, welche zum theoretischen Verständnis der ganzen geschichtlichen Bewegung sich hinaufgearbeitet haben. Vermutlich eine Selbstdarstellung. Nahmen sie damit für sich die Ausnahme in Anspruch, ihre Masken ablegen zu können? Oder glaubte Marx, da er weder Prolet noch Unternehmer war, hätte diese Frage für ihn nicht bestanden? Und wie sah er das bei Engels? Erfolgreicher Kapitalist, führender Sozialist. Engels Vater, ein angesehener Textilunternehmer, verlangte, dass Friedrich in seine Fußstapfen trete, untersagte ihm darum, das Abitur abzuschließen und zwang ihn in eine kaufmännische Ausbildung. Dem versuchte der Sohn auf seine Art etwas abzugewinnen. Im August 1840 berichtete er seiner Schwester Marie über eine wesentliche Verbesserung in seinem Büro. Da es immer sehr langweilig gewesen sei, nach dem Essen gleich ans Pult zu stürzen, wenn man doch so schauderhaft faul ist, habe man, um diesem Übelstande abzuhelfen, auf dem Dachboden 2 sehr schöne Hängematten errichtet, in welchen wir zuweilen auch einen kleinen Dusel halten. Ich stahl mich aus dem Comptoir, erzählte er weiter, und nahm Zigarren und Streichhölzchen mit und bestellte Bier, legte mich in die Hängematte und schaukelte mich äußerst sanft. Seinen rasch wachsenden Widerwillen gegen das politische und wirtschaftliche System drückte er ab 1839, da war er 19 Jahre alt, in Zeitungsartikeln aus. Er entwickelte ein intensives Interesse an Philosophie, Politik und, noch vor Karl Marx, an Ökonomie. 1844 lernte er Marx näher kennen. Ein Jahr darauf veröffentlichten sie gemeinsam die Schrift »Die heilige Familie«. Bald darauf kämpfte Engels mit Worten und Taten, 1849 auch mit dem Degen in der Hand, gegen die bestehende Ordnung, wurde per Steckbrief gesucht, musste flüchtend mehrfach die Länder wechseln. 30-jährig kehrte er zurück ins Unternehmen, wurde Prokurist, dann Teilhaber des väterlichen Betriebsteils im englischen Manchester, nicht zuletzt, um Marx materiell zu unterstützen. Dies war nun vor allem nötig, weil Marx nicht mit Geld umgehen konnte, aber Wert legte auf den äußeren Schein bürgerlicher Respektabilität und den Gelderwerb zugunsten seiner wissenschaftlichen Interessen hintanstellte. Ohne Hilfe von Engels, ohne Nutznießung von dessen Profit, hätte es das Werk von Marx nicht gegeben. 1867, kurz bevor Marx das Kapital veröffentlichte, offenbarte ihm Engels: »Ich sehne mich nach nichts mehr als nach Erlösung von diesem hündischen Kommerz, der mich mit seiner Zeitverschwendung vollständig demoralisiert.« Vom politischen Engagement ließ er sich dennoch nie abbringen. 49-jährig hing er den verhassten Fabrikantenjob wieder an den Nagel, kam als begüterter Rentier weiterhin für Marx und dessen Familie auf. 1870 zog Engels nach London, wirkte unter anderem im Generalrat der Internationalen Arbeiterassoziation und als Publizist der sozialistischen Presse. Nach dem Ableben von Marx wurde er zum de facto führenden Kopf der europäischen sozialistischen Bewegung. Aber hat Engels zumindest als Teilhaber der väterlichen Firma als ökonomische Charaktermaske fungiert? Nur begrenzt. Engels kümmerte sich zwar mit unerwartet großem Eifer um die Geschäfte, sah sich manchmal gezwungen, Angestellte zu entlassen, zum Beispiel wegen Liederlichkeit. Doch in seinem Betrieb fanden die Proletarier bessere Arbeitsbedingungen vor als anderswo. In wenigen Fabriken wurden die Arbeiter so einträglich und regelmäßig beschäftigt. Große Teile seiner Überschüsse verwendete er, um das Leben zu genießen und um bis zu seinem Tod der Familie Marx regelmäßig über die Hälfte seiner Jahreseinkünfte zukommen zu lassen. Nach heutigem Wert waren das allein in den 19 Jahren seiner Firmenzugehörigkeit insgesamt bis zu 400.000 Pfund. Um seiner Mutter belastende Erbschaftsstreitigkeiten zu ersparen, verzichtete Engels 1860 in einer für ihn finanziell äußerst ungünstigen Regelung auf seine Anteile am deutschen Zweig der väterlichen Firma. Ebenso stimmte er einer unvorteilhaften Vereinbarung zu, um sich 1869 ganz aus dem Unternehmen zurückziehen zu können. Die Marx-Tochter Eleanor berichtet, sie würde niemals das Triumphierende zum letzten Mal vergessen, das er ausrief, als er sich am Tag seines Ausscheidens ins Geschäft begab. Stunden später, so erinnert sie sich, kehrte er von dort zurück, schwang seinen Stock in der Luft und sang und lachte mit dem ganzen Gesicht. Dann tafelten wir festlich und tranken Champagner und waren glücklich. Ich konnte nicht herausfinden, ob Engels trotz der permanenten Geschenke an Marx in der Lage war, sein Kapital fortwährend auszudehnen, um es zu erhalten, wozu er ja laut Marx gezwungen gewesen wäre. Dass Kapitalausdehnung für Engels Priorität hatte, bezweifle ich. Engels mit dem Etikett »personifiziertes Kapital« versehen, das Wesentliche seiner Persönlichkeit mit dem Wort »Kapitalseele« erfassen zu wollen, erscheint mir in jedem Fall grotesk. Sein sich über die Verhältnisse erheben war kennzeichnender für ihn als sein teilweises Agieren in der Charaktermaske. Marx und Engels hatten zudem recht genaue Kenntnis von einem Unternehmer, der diese Maske sogar komplett ablegte. Unternehmer, Philanthrop und Kommunist. Der 1771 geborene Robert Owen war ein Paradebeispiel dafür, dass, wie Engels meinte, das menschliche Herz in seinem Egoismus uneigennützig und aufopfernd ist. Aus einer verschuldeten Handwerkerfamilie stammend, entwickelte sich Owen früh zum Self-Made Man. 28-jährig übernahm er im schottischen New Lanark die Leitung einer Baumwollspinnerei mit bald über 2000 Beschäftigten, von denen viele, so ein zeitgenössischer Zeitungsartikel, durch Trunksucht und geschlechtliche Ausschweifungen, durch Diebstahl und Arbeitsscheu, durch Rohheit und Unwissenheit aufgehört hatten, Menschen zu sein. Owen standen, erzählte er, zwei Wege offen, mit ihnen umzugehen. Der eine wäre gewesen, sie fortwährend zu tadeln, viele von ihnen als Diebe verklagen müssen, sie einsperren, ausweisen, ja zum Tode verurteilen lassen. Denn zu dieser Zeit stand auf Diebstahl in dem von mir entdeckten Umfang Todesstrafe. Dies war die bisher geübte Praxis der Gesellschaft. Oder aber, setzte er fort, er betrachtete sie als das, was sie waren. Geschöpfe törichter und schädlicher Umstände, für die allein die Gesellschaft die Verantwortung trägt. Um die Quellen der Übel zu beseitigen, reduzierte er die damals übliche Arbeitszeit von bis zu 16 auf 10,5 Stunden, verbot Nachtarbeit, ordnete 30 Minuten Frühstücks und 60 Minuten Mittagspause an. Die Fabrikräume wurden hell und luftig gestaltet, die Wohnverhältnisse verbessert, Gärten angelegt, eine Bibliothek, ein Vortrags- und Tanzsaal gebaut, für kranke und alte Arbeiter eine Versicherung eingeführt, diverse Arbeitsschutzmaßnahmen umgesetzt, wie sie in Großbritannien erst 50 Jahre später zur Regel werden sollten. Um die Verschuldung der Arbeiter abzubauen, ließ Owen einen Laden einrichten, der Waren ohne Gewinnaufschlag verkaufte. Nachdem er 1806 für 4 Monate den vollen Lohn weiterzahlte, obgleich der Betrieb wegen Rohstoffmangels stilllag, hatte er die Beschäftigten auf seiner Seite. Besonderes Augenmerk richtete Owen auf die Kinder. Waren in New Lanark früher 5-Jährige für die Produktion verschlissen worden, hob er die Altersgrenze auf 10 Jahre an. Er trat in Kontakt mit renommierten Pädagogen wie Heinrich Pestalozzi, richtete für Kinder ab 5 Jahren in großen, luftigen und gut temperierten Räumen eine vorwiegend kostenfreie Beschulung ein, die unter anderem Schreiben, Rechnen, Lesen, Naturgeschichte, Erdkunde sowie neue Geschichte, Turnen, Tanzen und Musik umfasste. Mit all dem wollte er charakterbildend wirken und zum eigenen Denken anregen. Die von ihm ausgewählten Lehrer sollten Freunde und Gefährten ihrer Schüler sein, auf Drohungen, Strafen, gar Züchtigungen ebenso verzichten wie auf Belobigungen. So erzog er auch seine eigenen 7 Kinder. Sowohl Engels als auch Marx bezogen sich seit 1843 mehrfach auf Robert Owen. Engels gestand seinem Fabrikantenkollegen Owen zu, er habe eine aus größtenteils demoralisierten Elementen sich zusammensetzende Bevölkerung in eine Musterkolonie umgewandelt, und zwar einfach dadurch, dass er die Leute in menschenwürdigere Umstände versetzte und namentlich die heranwachsende Generation sorgfältig erziehen ließ. Von bedingungsloser Profitmaximierung, wie sie Marx für zwingend nötig hielt, konnte darum keine Rede sein. Trieb das Owen in den Ruin? Ereilte ihn die Strafe des Untergangs? Nein. Eine detaillierte Untersuchung der finanziellen Verhältnisse der Firma bescheinigt ihr eine ungewöhnlich hohe, über 20 Jahre bis zum Ausstieg Owens anhaltende Profitabilität. Wurde Owen wegen seines sozialen Engagements vom Establishment bekämpft? Engels berichtet, solange er als bloßer Philanthrop aufgetreten, hatte er nichts geerntet als Reichtum, Beifall, Ehre und Ruhm. Er war der populärste Mann in Europa. Nicht nur seine Standesgenossen, auch Staatsmänner und Fürsten hörten ihm beifällig zu. Owen-Biografin Helene Simon ergänzt, 20 Jahre lang war New Lanark das Entzücken der Tausende seiner Besucher. Darunter Könige und Abgesandte von Königen, hohe geistliche Würdenträger, Städtedeputationen, Parlamentarier und Gelehrte. Doch mit all dem, so Engels, war Owen nicht zufrieden. Die Existenz, die er seinen Arbeitern geschaffen, war in seinen Augen noch weit entfernt davon, eine allseitige und rationelle Entwicklung des Charakters und des Verstandes, geschweige eine freie Lebenstätigkeit zu gestatten. 1824 zog sich Owen aus dem aktiven Management von New Lanark zurück und kaufte in den USA die 20.000 Morgen umspannende Siedlung New Harmony. Zu diesem, nun auch von kommunistischen Ideen inspirierten Projekt, gehörten unter anderem eine unentgeltliche Einheitsschule für Kinder vom 3. bis 16. Lebensjahr und die Gleichstellung der Frau, inklusive Wahlrecht. New Harmony wurde trotz letztlichen Scheiterns zur Wurzelstätte der Frauenbewegung, des amerikanischen Sozialismus und der Genossenschaft. 1832 startete Owen in England ein weiteres Experiment. Eine Bank zum direkten Tausch von Arbeitsleistungen und Produkten. Als ersten Schritt zu einer noch radikaleren Umgestaltung der Gesellschaft. Nachdem er anfänglich auf großes Interesse gestoßen war, stellte sich auch dieser Versuch 1834 als nicht durchhaltbar heraus. Owen verlor erneut einen Teil seines Besitzes, übertrug den Rest seinen Kindern und behielt für

und viel zur Ausbreitung des Sozialismus in England beigetragen haben. 1858 starb Owen 87-jährig in seinem Geburtsort Newtown. Halten wir fest, das Agieren in der Charaktermaske war, wie Marx bekannt, keinesfalls unausweichlich. Kapitalisten konnten, wie an Engels und Owen ersichtlich, nicht nur innerhalb bestimmter Grenzen, die die Konkurrenz ihnen zog, unterschiedlich agieren. Sie konnten sich wie Owen sogar dagegen entscheiden, Kapitalisten zu bleiben. Ihnen drohte dann nicht der Tod, sondern vor allem nicht mehr so reich zu sein, vielleicht auch Lohnarbeiter zu werden. Während die Unterdrückten nur mit hohem Risiko aus ihren Verhältnissen heraustreten konnten, galt das also nicht für die Unternehmer. Da Letztere über mehr Geld, Zeit, meist auch bessere Gesundheit und Bildung verfügten, war der Einfluss ihrer Interessen, Anschauungen, Ziele, Persönlichkeitsstrukturen und Betätigungen zudem weitaus stärker. Ohnehin wird niemand als Kapitalist geboren, niemand muss es werden. Es gibt daher immer persönliche Motive, Kapitalist zu werden, zu sein oder es bleiben zu lassen. Das verweist freilich auf etwas, das in die Denkschablone von Marx nicht passte. Individuelle Persönlichkeitsstrukturen. Da alternatives Verhalten möglich ist, gibt es auch bedeutsamen subjektiven Spielraum und damit etwas, was Marx Unternehmern weitestgehend absprach. Persönliche Verantwortung. Während er Kapitalisten einerseits in ungerechtfertigter Pauschalität der schlimmsten Verbrechen beschuldigte, billigte er ihnen andererseits genauso realitätsfern Schuldunfähigkeit zu, als Instrumente des Kapitals. Doch Kapitalisten sind in der Regel volljährig, daher moralisch und juristisch verantwortlich für ihr Tun, einschließlich ihrer Verbrechen. Die Argumentation von Marx taugt nicht zur Begründung mildernder Umstände. Aber war es nicht verständlich, dass jemand gern als Kapitalist materiell gesichert, komfortabel leben wollte? Gegenfrage: Welcher Preis war dafür zu entrichten? Die Lage der arbeitenden Klasse. Nachdem Engels 21 Monate in Großbritannien die industrielle Entwicklung und ihre Folgen erkundet hatte, veröffentlichte er 1845 das Buch »Die Lage der arbeitenden Klasse in England«. Es enthält erschütternde Berichte über die Lebensumstände des englischen Proletariats. So erfährt man von Engels über die Wohnungen im Londoner Stadtteil St. Giles, dass »der Schmutz und die Baufälligkeit alle Vorstellung übertrifft. Fast keine ganze Fensterscheibe ist zu sehen, die Mauern bröcklich«. Die Türpfosten und Fensterrahmen zerbrochen und lose, die Türen von alten Brettern zusammengenagelt oder gar nicht vorhanden. Hier in diesem Diebsviertel sogar sind keine Türen nötig, weil nichts zu stehlen ist. Aus der Zeitung entnahm Engels die Mitteilung, wie man die Leiche der 45-jährigen Anne Galway im November 1843 vorgefunden hatte. Sie hatte, Zitat, mit ihrem Mann und ihrem 19-jährigen Sohne in einem kleinen Zimmer gewohnt, worin sich weder Bettstelle oder Bettzeug noch sonstige Möbel befanden. Sie lag tot neben ihrem Sohn auf einem Haufen Federn, die über ihren fast nackten Körper gestreut waren, denn es war weder Decke noch Betttuch vorhanden. Die Federn klebten so fest an ihr über den ganzen Körper, dass der Arzt die Leiche nicht untersuchen konnte, bevor sie gereinigt war, und dann fand er sie ganz abgemagert und über von Ungeziefer zerbissen. Ein Teil des Fußbodens im Zimmer war aufgerissen und das Loch wurde von der Familie als Abort benutzt. Doch selbst dieses Elend ließ sich noch steigern, denn so Engels, in London stehen jeden Morgen 50.000 Menschen auf, ohne zu wissen, wo sie für die nächste Nacht ihr Haupt hinlegen sollen. Hinzu kämen Hunger und Krankheit. Engels schreibt, während meiner Anwesenheit in England sind wenigstens 20 bis 30 Menschen unter den empörendsten Umständen direkt Hungers gestorben, noch viel mehr indirekt, indem der anhaltende Mangel zureichender Lebensmittel tödliche Krankheiten hervorrief und so seine Opfer hinwegraffte. Passagen aus dem Kapital ergänzen dieses Bild.

0: Marx gibt dort weiter, in Liverpool sei die mittlere Lebensdauer der wohlhabenden Klasse 35, die der Arbeiterklasse nur 15 Jahre. Zur Kinderarbeit führte er einen Bericht an über das Schicksal vieler Tausender dieser kleinen, hilflosen Kreaturen, die ihren Eltern zuvor entrissen worden waren. In diesem Bericht heißt es: Aufseher wurden bestellt, um ihre Arbeit zu überwachen. Es war das Interesse dieser Sklaventreiber, die Kinder aufs Äußerste abzuarbeiten. Sie wurden zu Tod gehetzt durch Arbeitsexzesse. Sie wurden gepeitscht, gekettet und gefoltert mit dem ausgesuchtesten Raffinement von Grausamkeit. Sie wurden in vielen Fällen bis auf die Knochen ausgehungert, während die Peitsche sie an der Arbeit hielt. Ja, in einigen Fällen wurden sie zum Selbstmord getrieben. Die Profite der Fabrikanten waren enorm. Was also war üblicherweise die Grundlage dafür, erfolgreicher Kapitalist zu sein und sich gegen die Konkurrenz durchzusetzen? Menschenverachtung? Bereitschaft zu Grausamkeit, zu massenhaften Erniedrigen, Schädigen, Verstümmeln und Töten von Individuen jeden Alters. Dadurch massive persönliche Schuld. Glaubte Marx ernsthaft, ein naturgeschichtlicher Prozess machte das unvermeidlich und tilgte damit auch noch gleich diese Schuld? Das Beispiel Robert Owen zeigt, dass es Menschen gab, die nicht bereit waren, in solcher Weise schuldig zu werden. Und wer immer das gerade hört, kann sich fragen, ob er oder sie dazu bereit wären. Owen bewies zugleich, dass sich Wirtschaftlichkeit und humanerer Umgang mit Arbeitern vereinbaren ließen, ohne bankrott zu gehen oder sozialer Ächtung anheimzufallen. Wenn die meisten Kapitalisten diesen Weg nicht gingen, vermutlich nicht einmal in Erwägung zogen, ließ sich das also erst recht nicht mit ökonomischer Notwendigkeit erklären. Womit dann? Ich meine, mit den typischen seelischen Verunstaltungen, die autoritäre Erziehung und Sozialisation anrichten. In unterdrückten Kindern entstehen berechtigte Wut, verständlicher Hass auf die unterdrückenden Erzieher. Da diese Gefühle nicht ausgedrückt werden dürfen, stauen sie sich an, werden dadurch destruktiv. Werden ihnen dann als Erwachsenen Möglichkeiten geboten, diese aufgestauten Gefühle am besten gesellschaftskonform, zum Beispiel als Polizisten, Soldaten, erfolgreiche Politiker oder Unternehmer, an Schwächeren auszulassen, werden sie dieser Versuchung oftmals kaum widerstehen. In diesem Verständnis ist Kapitalismus, wie jede unterdrückende Ordnung, ein Ausdruck massenhaft herbeisozialisierter psychischer Störungen. Zugespitzt durch gesellschaftliche Krisen können diese Störungen sich aufschaukeln zu Gewaltexzessen wie den faschistischen. Über diese Erkenntnisse, die erst der Psychoanalytiker Wilhelm Reich um 1933 genauer herausarbeiten sollte, verfügten Marx und Engels nicht. Doch vor der Frage, was Menschen motiviert, standen auch sie. Leere Köpfe. 1843-44 hatte Marx noch notiert: Radikal sein ist die Sache an der Wurzel fassen. Die Wurzel für den Menschen ist aber der Mensch selbst. Schon 1845 in den Manuskripten der deutschen Ideologie reduzierten Marx und Engels das, was an den wirklichen Individuen und deren Lebensbedingungen wichtig sei, auf die körperliche Organisation dieser Individuen und ihr dadurch gegebenes Verhältnis zur übrigen Natur, auf die physische Beschaffenheit der Menschen, die geologischen, klimatischen und anderen Verhältnisse. Man könne, hieß es dort weiter, die Menschen durch das Bewusstsein, durch die Religion, durch was man sonst will, von den Tieren unterscheiden. Bewusstsein wurde hier von ihnen zu einem Unterscheidungsmerkmal unter vielen degradiert und auf dieselbe Stufe gestellt wie die von Marx und Engels als irrational bekämpfte Religion. In Wahrheit begannen Menschen, meinten sie, sich erst von den Tieren zu unterscheiden, sobald sie anfangen, ihre Lebensmittel zu produzieren. Was die Menschen sagen, sich einbilden, sich vorstellen, seien dagegen Nebelbildungen im Gehirn. Moral, Religion, Ideologie und ihnen entsprechende Bewusstseinsformen besäßen weder Selbstständigkeit noch Geschichte oder Entwicklung. Bei mir ist das Ideelle nichts anderes als das im Menschenkopf umgesetzte und übersetzte Materielle, ließ Marx dann in der zweiten Kapitalauflage seine Leser wissen. Dieser Menschenkopf war für ihn anscheinend, abgesehen von tierischen Instinkten, zunächst leer, trug jedenfalls nichts Geistiges, Psychisches, Ideelles in sich. Er schien anzunehmen, dass wir geboren werden ohne innere Kriterien dafür, was wir auf psychosozialer Ebene brauchen und was uns schadet, ohne Bedürfnis nach emotionaler und körperlicher Nähe, nach Kommunikation, ohne Intellekt, Neugier, Kreativität. Weiße Blätter, auf die dann das Materielle, insbesondere die Produktionsverhältnisse, irgendwie den Text schreiben. Träfe das zu, wären Säuglinge asoziale, roboterhafte Wesen, die ihre Mütter ausschließlich als Versorgungseinrichtungen zum Stillen körperlicher Bedürfnisse wahrnehmen. Wir kämen damit armseliger auf die Welt als Pflanzen, deren innerer Bau- und Entwicklungsplan ihnen nicht nur ermöglicht, sich unter günstigen Umständen zu entfalten, sondern auch aktiv nach dem zu suchen, was sie zum Leben benötigen. Licht, Wasser, Nährstoffe, angemessene Nähe oder Distanz zu Artgenossen. Aber wenn Menschen so seelisch-geistig leer, antriebs- und ziellos wären, woher käme, in der Theorie von Marx und Engels, der Antrieb ihrer Entwicklung? Kurz gefasst, von außen. Menschenschaffende Arbeit. 1845 deuteten Marx und Engels den Zeugungsakt als Produktion des Lebens und behaupteten, Zitat, dass die Teilung der Arbeit ursprünglich nichts war als die Teilung der Arbeit im Geschlechtsakt. Geschlechtsverkehr als Arbeit. Wohin die beiden jungen Männer blickten, sahen sie mit Vorliebe eines: Ökonomie. Ökonomisierend verfuhr auch Engels 1876 in einem posthum als Anteil der Arbeit an der Menschwerdung des Affen veröffentlichten Fragment. Unter Arbeit verstand er dort jene Betätigung, die mit der Verfertigung von Werkzeugen, genauer mit Werkzeugen, der Jagd und des Fischfangs, erstere zugleich Waffen, einsetzte. Diese Arbeit sei die erste Grundbedingung alles menschlichen Lebens, und zwar in einem solchen Grade, dass wir in gewissem Sinn sagen müssen, sie hat den Menschen selbst geschaffen. Arbeit zuerst, nach und dann mit ihr die Sprache. Das sind die beiden wesentlichsten Antriebe, unter deren Einfluss das Gehirn eines Affen in das bei aller Ähnlichkeit weit größere und vollkommenere eines Menschen allmählich übergegangen ist. Vielleicht überlegte Engels, warum die Arbeit, wenn sie denn über jene gewaltige Macht verfügte, nicht wenigstens alle Primaten in Menschen verwandelte. Jedenfalls machte er die zusätzliche Annahme, Ausgangspunkt sei eine Affenrasse gewesen, die an Intelligenz und Anpassungsfähigkeit allen anderen weit voraus war. Damit mutmaßte er jedoch über geistig-seelische Voraussetzungen der Menschheitsentwicklung, die es schon vor der Arbeit gab, ohne die Arbeit deshalb nichts hätte bewegen können. Im Widerspruch zur dominanten Rolle von Arbeit stand ebenso Engels Aussage: Als diese Affen anfingen, auf ebener Erde sich der Beihilfe der Hände beim Gehen zu entwöhnen und einen aufrechten Gang anzunehmen, war der entscheidende Schritt getan für den Übergang zum Menschen. Doch das hieß ja gänzlich ohne Arbeit. Statt Arbeit zuerst hätte Engels also formulieren müssen: Intelligenz, Anpassungsfähigkeit und aufrechter Gang zuerst. Würde Arbeit so intensiven Einfluss ausüben, sollte sie das zudem permanent tun. Dementsprechend meinte Engels, die durch Arbeit verursachte Weiterbildung habe sich nach Abschluss der Menschwerdung im Ganzen und Großen gewaltig fortgesetzt. Doch über viele Jahrhunderte bis in die heutige Zeit hinein haben manche Populationen, unter anderem in Südamerika, Australien und Afrika, ihre Sozialstruktur und die Art ihrer Werkzeugnutzung unverändert beibehalten. Ein Großteil dessen, was bei Engels wie Tatsachenfeststellung klang, waren ohnehin bloße Vermutungen. Der Anthropologe David Graeber und der Archäologe David Wengrow rekapitulierten 2020, dass noch heute für unsere Vorgeschichte kaum Funde vorliegen. So gibt es tausende von Jahren, in denen die einzig verfügbaren Zeugnisse hominider Aktivitäten etwa aus einem einzigen Zahn oder vielleicht ein paar Splittern behauenem Feuerstein bestehen. Wie sahen diese urmenschlichen Gesellschaften aus? Wir sollten wenigstens an dieser Stelle ehrlich sein und zugeben, nicht die geringste Ahnung zu haben. In Bezug auf die meisten Perioden wissen wir nicht einmal, wie Menschen unterhalb des Kehlkopfs gebaut waren, ganz zu schweigen von der Pigmentierung, der Ernährung und all dem anderen. Erste direkte Zeugnisse für das, was wir heute als Kultur bezeichnen, reichen wiederum nicht mehr als 100.000 Jahre zurück. Erst seit knapp 50.000 Jahren kommen solche Zeugnisse allmählich häufiger vor. Und erst seit circa 5.000 Jahren sind uns mittels Schriftsprachen komplexere Beschreibungen hinterlassen worden. Wenn wir die mindestens 6 Millionen Jahre zugrunde legen, die heute seit Beginn der Menschwerdung veranschlagt werden, heißt das, für 5,9 Millionen Jahre, also circa 98% davon, lassen sich keinerlei überprüfbare Aussagen treffen zu sozialen, politischen und wirtschaftlichen Fragen. Engels ging zwar, entsprechend dem damaligen Forschungsstand, von einem Zeitraum von nur hunderttausenden Jahren Menschheitsentwicklung aus, doch auch bei dieser Rechnung lag der übergroße Anteil der Menschwerdung im Dunkeln. Was Engels offenbar tat, war, die Vorstellungen von ihm und Marx über Arbeit und Ökonomieprimat in die ferne Vergangenheit zu projizieren. Mit schon zu seiner Zeit teils recht zweifelhaften Argumentationen. Dazu wurde Arbeit von ihm personifiziert und mit geradezu magischer Macht versehen, welche den genaueren Blick auf menschliche Motive und psychosoziale Gegebenheiten erneut, scheinbar, unnötig machte. Diese Herangehensweise war keine Spezifik von Engels. Was ist Kapital? In Marx' gleichnamigem dreibändigen Werk findet sich keine Definition des titelgebenden Gegenstandes, sondern eine Vielzahl sich teils widersprechender Aussagen dazu. Eine kleine Auswahl. Jedes neue Kapital betritt zum ersten Mal die Bühne immer noch als Geld, das sich durch bestimmte Prozesse in Kapital verwandeln soll. Kapital ist Geld, Kapital ist Ware. Oder Kapital ist das, was aus einem Wert wird, der zu Mehrwert wird. Doch im dritten Kapitalband heißt es dann: Aber das Kapital ist kein Ding, sondern ein bestimmtes gesellschaftliches, einer bestimmten historischen Gesellschaftsformation angehöriges Produktionsverhältnis, das sich an einem Ding darstellt. Das Kapital, das sind die in Kapital verwandelten Produktionsmittel, die an sich so wenig Kapital sind, wie Gold und Silber an sich Geld ist. Es sind die von einem bestimmten Teil der Gesellschaft monopolisierten Produktionsmittel, die der lebendigen Arbeit gegenüber verselbstständigten Produkte und Betätigungsbedingungen eben dieser Arbeitskraft. Eine schwer verständliche, teils tautologische Erklärung. Kapital, das ist etwas, was sich in Kapital verwandelt hat. Kapital ist jedenfalls laut Marx gleichzeitig Mehrwert, Geld, Ware, Produkte, Produktionsmittel, wie zum Beispiel Werkzeuge oder Maschinen. Aber es ist, meint er trotzdem, kein Ding, sondern ein Produktionsverhältnis. Produktionsverhältnis wiederum ist in seinem Verständnis eine ausgesprochen umfassende Kategorie, zu der Rohstoffe, Produktionsmittel und menschliche Arbeitskräfte ebenso gehören wie die zwischen ihnen ablaufenden Prozesse und deren Betätigungsbedingungen. Damit sind seine Schilderungen jedoch nicht erschöpft. Marx führt eine zusätzliche Erzählebene ein, durch die wir das Kapital noch einmal auf ganz andere Weise kennenlernen. Das beseelte Ungeheuer. Während Kapitalisten und Arbeiter im Kapital meist als halbtote Gliederpuppen erscheinen, haben sie dort einen quicklebendigen, machtvollen Kontrahenten, eben das Kapital. Dieses Wesen wird von Marx mit Lebensgeschichte und Persönlichkeitsprofil ausgestattet. Das Kapital komme, schreibt er, von Kopf bis Zeh, aus allen Poren, Blut und Schmutz triefend, zur Welt. Als verstorbene Arbeit, die sich vampirmäßig belebt durch Einsaugung lebendiger Arbeit und umso mehr lebt, je mehr sie davon einsaugt. Es konsumiere Arbeitskraft, sei ein beseeltes Ungeheuer. Getrieben von Ausbeutungsgier und Herrschsucht habe das Kapital einen einzigen Lebenstrieb, den Trieb, sich zu verwerten. Es verfüge nicht nur über die Fähigkeit, Mehrwert zu produzieren und Geld zu hacken, also zu zeugen bzw. zu erzeugen, sondern auch über Geist. Kapital, so erfährt man weiter, könne sprechen, antworten, agitieren, Gesetze formulieren, über Steuern zetern, einen Feldzug unternehmen, eine Revolte einleiten und Orgien feiern. Da die Entwicklung der Produktivkräfte seine historische Aufgabe sei, schaffe das Kapital unbewusst die materiellen Bedingungen einer höheren Produktionsform, werfe sich mit aller Macht und vollem Bewusstsein auf die Produktion von relativem Mehrwert. Es ordne sich zunächst die Arbeit unter mit den technischen Bedingungen, worin es sie historisch vorfindet, übernehme Kommando, Leitung, Überwachung, Vermittlung der Produktion, beschäftige und entlohne die Arbeiter, treibe zur gewaltsamsten Verlängerung des Arbeitstags, stelle ein Zwangsverhältnis her, welches die Arbeiterklasse nötigt, mehr Arbeit zu verrichten. Dabei sei das Kapital rücksichtslos gegen Gesundheit und Lebensdauer des Arbeiters. Leugne die Leiden der Arbeitergeneration, verlange und ertrotze sich den Genuss achtjähriger Arbeiterkinder unausgesetzt von 2 bis 8:30 abends schuften und hungern zu lassen. Was für ein brutales, kreatives, intelligentes, hochpotentes Monster marschierte da durch das Buch von Marx. Marx-Biograf Jürgen Neffe imaginiert es als gefräßigen, nimmersatten, zum ewigen Wachstum verdammten Kraken, der sich alles einverleibt, das ihm zu nahe kommt, und bescheinigt dem Kapitalbuch Qualitäten einer Schauer- und Spukgeschichte, wie sie im 19. Jahrhundert vielfach verfasst wurden. Nur Metaphern? Es steht außer Frage, dass Marx nicht glaubte, das Kapital sei ein menschliches Wesen. Wenn er fabuliert, das Kapital komme von Kopf bis Zeh aus allen Poren Blut und Schmutz triefend zur Welt, ist das eine Metapher, ein poetisches Bild. Statt des eigentlichen Wortsinns wird in der Metapher etwas anderes zu verstehen gegeben. Der eigentliche Ausdruck wird durch etwas ersetzt, das deutlicher, anschaulicher oder sprachlich reicher sein soll. Metaphern produzieren daher immer einen Überschuss an Information, der anregend und irritierend zugleich ist. Mit diesem Stilmittel kann auch ein wissenschaftlich umrissener Sachverhalt sprachlich variiert, illustriert, ausgeschmückt, ironisiert werden, lässt sich ein Text bereichern, verständlicher, emotionaler machen. Aber diese metaphorische Umschreibung darf der ursprünglichen Botschaft nicht zuwiderlaufen. Metaphern können aufgrund ihrer stärker ausdeutbaren Formulierungen zudem nur zusätzlich verwendet werden zum wissenschaftlichen Klartext. Wo kein eigentlicher Ausdruck vorhanden ist, kann er nicht gelegentlich durch poetische Bilder ersetzt werden. Doch was ist bei Marx der eigentliche Ausdruck? Ist das Kapitalwesen vielleicht eine Metapher für die gesamte vom Privatbesitz an Produktionsmitteln gekennzeichnete Gesellschaftsordnung? Bereits im Kommunistischen Manifest würdigten Marx und Engels den Kapitalismus jedoch als notwendigen, insofern begrüßenswerten Fortschritt gegenüber früheren Gesellschaften. Dass er Kapitalismus pauschal einem bösartigen Wesen gleichsetzen wollte, halte ich schon deshalb für ausgeschlossen. Wesentlich sinnvoller wird es, wenn wir in den zitierten Metaphern das Kapitalwesen ersetzen durch Kapitalisten. Kapitalisten sprechen tatsächlich, sie antworten, agitieren, formulieren Gesetze, zetern über Steuern, unternehmen Feldzüge, leiten Revolten ein, feiern Orgien. Über Kapitalisten lässt sich wahrheitsgemäß aussagen, dass sie sich die Arbeit unterordnen, Kommando, Leitung, Überwachung, Vermittlung der Produktion übernehmen, zur gewaltsamsten Verlängerung des Arbeitstags treiben, ein Zwangsverhältnis herstellen, das die Arbeiterklasse nötigt, mehr Arbeit zu verrichten. Zumindest die meisten Kapitalisten sind rücksichtslos gegen Gesundheit und Lebensdauer des Arbeiters. Viele dürften in der Tat getrieben sein von Ausbeutungsgier und Herrschsucht.
1: Das war der erste Teil dieser Ausgabe der Lesung mit dem Titel Menschen als Marionetten? Wie Marx und Engels die reale Psyche in ihrer Lehre verdrängten. Aus dem Jahr 2024, da wurde es produziert und aufgenommen im Hörbuch-Tonstudio Berlin. Und der Text ist auch online zu finden als kostenloser Download unter andreas-peglau-psychoanalyse.de. Das war der erste Teil dieser Lesung und den zweiten gibt's dann in einer der kommenden Ausgaben von IKL im Kopf, Lokalisation hier auf dem freien Radio eurer Wahl, Radio Korax. Viel Vergnügen, gute Unterhaltung auch mit dem weiteren Programm hier im Anschluss.
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Nein, bei Rumble am Mikrofon Gerhard Fluch. Etwas Neues gibt's wieder von den Vogels aus den Vereinigten Staaten. Ein neues Album wird auf Wicked Cool Records erscheinen. Jetzt gibt's vorab schon eine